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Jo, 13.8. bei Armin's Necessary. Tut mal den Bodigi anhauen, der schickt euch ein paar CDs. Ist aber nur limitiert.

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0: Es manifestiert sich die Regel. 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

0: Sicherheitsvorschriften Karosserie 10.1 allgemein. Die Arbeitsvorgänge sind überwiegend bildlich dargestellt. Es ist nur an den Stellen erklärender Text eingefügt, an denen es im Sinne einer speziellen fahrerkonstruktionsgerechten Instandsetzung wichtig ist. Die Bilder mit den eingeschobenen Hinweisen für den Arbeitsablauf ergeben in ihrer Reihenfolge den Ablauf der Arbeitsvorgänge. Auf sich wiederholende Standardarbeiten wie Trennarbeiten oder das Blankschleifen von Anschlussflächen wird nicht besonders hingewiesen, da diese Arbeiten in den Servicebetrieben bekannt sind. In den Bereichen, in denen sowohl das Trennen als auch die Verbindung Einfluss auf die Festigkeit und Verkehrssicherheit der Karosserie haben, sind in der Baugruppe A angegebenen Instandsetzungsmethoden einzuhalten.
1: Jenny, wie geht denn das Ding aus?
2: Träumen. Und essen Äpfel mit Träumen.
0: Gut, dann mache ich mit den Vorbereitungen weiter. Also, 10.2 Instandsetzungsweise Vorbereitung.
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0: Da bist du. Ich will jetzt gerade schon mit der Vorbereitung weiter. Oh mein Gott, was war das? Das war ein fürchterliches Rauschen. Ja, ich quatsch, ist bestimmt schon.
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0: Ja, klar. Bis das vorbei ist. Okay, dann mache ich weiter. Okay, 10.2 Instandsetzungshinweise Vorbereitungen. Zur Verhütung von Brand- und Explosionsgefahren im Zusammenhang mit Bohr-, Trenn- und Schleif-, Schweißarbeiten und der Verarbeitung der Materialien sind die gültigen Richtlinien und Vorschriften, speziell die Unfallverhütungsvorschriften der jeweils länderspezifischen Gesetzgebungen zu beachten. Dies gilt im Besonderen für erdgasbetriebene Fahrzeuge. Im Bereich Unterboden dürfen bei Fahrzeugen mit Erdgasantrieben keine Löcher vom Innenraum her gebohrt werden. Als Hinweis befinden sich Staubkleber, das ist falsch geschrieben, Achtung, Tankanlage, Bohrschleifverbot, im Fahrzeuginnenraum und an den Abdeckungen der Druckgasbehälter befinden sich keine Aufkleber, an den entsprechenden Stellen sind diese anzubringen. Nee, ich glaube, es ist vorbei. Jenny, ist es vorbei oder?
3: Ja, das ist vorbei.
0: Cool.

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0: gewünscht.
1: Ich hätte gern zwei Pfeffer.
0: Es geht ja um Tee.
1: Ach so, stimmt. Ja.

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2: Guten Morgen, ihr hört das Morgenmagazin der Freien Radios. Es ist jetzt genau 7 Uhr und ihr hört uns bei Radio Korax auf der 95,9, bei den Freien Radios Berlin-Brandenburg, bei Radio Blau in Leipzig, bei Coloradio in Dresden. Außerdem läuft das Morgenmagazin in ganz Sachsen online beim Rundfunkkombinat in Frankfurt an der Oder, bei Radio Schupfurt und in Marburg bei Radio Unerhört auf der 90,1. Und natürlich gibt's das Morgenmagazin auch auf DAB Plus oder im Livestream bei den einschlägigen Sendern. Im Studio bin ich heute, Rosa, und ich freue mich auf eine spannende Sendung mit euch. Später spreche ich unter anderem live mit der Deutschen Gesellschaft für Trans- und Intergeschlechtlichkeit e.V. über die Entscheidung des Bundesgerichtshofs zur Elternschaft von Transmännern. Und außerdem rede ich auch noch später mit Peter Piro über das Leben von Bela Winkens. Bela Winkens überlebte das KZ Theresienstadt mit 4 Jahren und verlor in der Shoah ihre Eltern und ihre Großeltern. Dieses Jahr starb Bela Winkens kurz nach ihrem 85. Geburtstag. Wie sie ein Leben lang um Ausdruck für ein Trauma rang, an das sie nur diffuse Erinnerung hatte, weil sie ja noch so klein war, als sie es erlebte, und warum sie nicht darüber schweigen konnte, was sie erlebt hatte, auch wenn die deutsche Nachkriegsgesellschaft nichts hören wollte. Darüber spreche ich mit Peter Biro, der Bela Winkens persönlich kannte. Heute ist der 13. Oktober 2026. Mittlerweile ist es 7.02 Uhr und ich freue mich, dass ihr zuhört. Egal, ob ihr schon wach seid oder noch wach, so wie Hildegard Knef.

0: Ich habe es gerade schon gesagt, heute ist Dienstag, der 13. Oktober. Und der 13. Oktober ist der internationale Tag der Katastrophenvorbereitung. Die Vereinten Nationen haben ihn vor 17 Jahren ins Leben gerufen, um darauf aufmerksam zu machen, wie wichtig Krisen- und Katastrophenvorsorge sein kann. Man könnte jetzt sagen, vor 17 Jahren hatten die Leute ja noch gar keine Ahnung von Krisen und Katastrophen. Da muss man sich heute erstmal anschauen, was sich in der Zwischenzeit alles noch passiert ist. Aber wir wollen den Anlass dafür nutzen, um auf eine mögliche nächste Krise in Sachsen-Anhalt hinzuweisen. Nach dem ersten Landtagswahlsieg einer rechtsgerichteten Partei seit dem Zweiten Weltkrieg könnte nun die nächste historische Zäsur bevorstehen. Erstmals könnte mit Ulrich Siegmund ein AfD-Politiker das Amt des Ministerpräsidenten eines Landtags bekleiden. Damit stellt sich die Frage, was passiert, wenn Rechtsextreme regieren? Genau mit dieser Frage beschäftigt sich Arne Samsrott in seinem Buch Machtübernahme. Was passiert, wenn Rechtsradikale regieren? Eine Anleitung zum Widerstand. Also eine Art der Vorsorgeanleitung. Samsrott ist politischer Aktivist, Projektleiter von Frag den Staat und Mitbegründer der Initiative Freiheitsfonds. Außerdem saß er mehrere Jahre im EU-Parlament für die Partei Die Partei. Dort saß er den ESN, also der Fraktion rechtsnationaler Kräfte in Europa, gegenüber. In seinem Buch thematisiert er unter anderem das Konzept des solidarischen Preppings. Vor 2 Jahren schon hat Radio Korax mit Arne Samsrott über diese Art der Krisenvorbeugung gesprochen. Wie man sich den sogenannten Widerstand mit allen Mitteln vorstellen kann, hören wir jetzt.
1: Also was ich total interessant finde in der Betrachtung von solchen Szenarien ist, dass es natürlich keinen Automatismus gibt, dass eine antidemokratische rechte Partei etwas vorhat und es dann einfach so umgesetzt wird, sondern es gibt dann Leute, die es umsetzen müssen. Und das ist gerade im Zusammenhang mit dem Staat wahnsinnig interessant. Es gibt 5 Millionen Menschen in Deutschland, die beim Staat arbeiten. Und Beamtinnen sind ja erstmal diejenigen, die dann zum Beispiel AfD-Maßnahmen, staatliche Maßnahmen umsetzen müssten. Das ist aber kein Automatismus. Ich habe in den letzten Monaten sehr viel mit Beamtinnen gesprochen, die sich jetzt gerade fragen, was sollen sie denn eigentlich tun, wenn sie rechtswidrige, wenn sie verfassungswidrige Maßnahmen umsetzen müssen. Und da kann man klar sagen, die können Widerstand leisten. Also es gibt das Remonstrationsrecht, was gleichzeitig eine Remonstrationspflicht ist, also die Pflicht, verfassungswidrige Weisungen nicht auszuführen. Alle Menschen, die in der Verwaltung arbeiten, sind selbst in der Verantwortung und können sich da auch nicht rausstehlen, zu überprüfen, ob das, was sie da machen sollen, tatsächlich auch verfassungskonform ist. Und das birgt ein enormes Potenzial an Widerstand. Jetzt ist es natürlich nicht so, dass man sagen würde, ja, die Verwaltung, die Beamten sind jetzt der Hort des revolutionären Widerstands. Und gleichzeitig gibt es natürlich viele Leute, die ihren Eid auf die Verfassung geschworen haben. Und da dann tatsächlich die Gretchenfrage kommt, was bedeutet das denn in der Praxis, diese eher theoretische, wir schwören uns ein auf demokratische Werte, was bedeutet das konkret, wenn es darum geht, dass eine antidemokratische Macht dann Maßnahmen umsetzen will?
2: Genau, du sprichst das auch an in deinem Buch, Möglichkeiten, um rechte Richter in der Justiz transparenter zu machen, was ja auch ein Teil ist. Wie genau stellst du dir das vor, diese transparenter zu machen?
1: Na, wir haben 2 Probleme in Bezug auf die Justiz. Und das eine ist tatsächlich, dass wahnsinnig viel von dem, was passiert, was entschieden wird, im Verborgenen geschieht. Und das würde man ja erstmal nicht glauben, weil ja Entscheidungen, also Urteile, Beschlüsse von Gerichten im Namen des Volkes ergehen. Und gleichzeitig müssen wir aber sehen, dass nur 0,9% aller Gerichtsentscheidungen überhaupt online einsehbar sind. Das heißt, 110 von 111 Gerichtsentscheidungen sind online gar nicht einsehbar. Und dementsprechend ist natürlich auch schwer für die Öffentlichkeit zu überprüfen, zu kontrollieren, wie Gerichte entscheiden und vor allem, wer da wie entscheidet. Das ist ein großes Einfallstor für rechte Richter, weil die durch diese fehlende Transparenz eigentlich schalten und walten können, wie sie wollen, ohne dass es die Öffentlichkeit groß mitbekommt. Also eine Öffentlichmachung, eine grundsätzliche Öffentlichmachung von Beschlüssen und Entscheidungen, ein erster wichtiger Schritt, um so eine öffentliche Kontrolle besser zu ermöglichen.
2: Des Weiteren thematisierst du auch das Leaken bzw. Whistleblowing von Informationen. Wie können denn Menschen in diesem Bereich aktiv werden, ohne sich juristisch angreifbar zu machen?
1: Es gibt seit kurzer Zeit endlich in Deutschland ein Hinweisgeberschutzgesetz, also ein Whistleblower-Schutzgesetz, was ein Fortschritt ist. Das gab es über viele Jahrzehnte in Deutschland nicht. Gleichzeitig gibt es da noch einige Lücken. Was, glaube ich, grundsätzlich wichtig ist, gerade für Leute, die in Unternehmen oder auch in der Verwaltung arbeiten, ist, dass sie sich jetzt darauf vorbereiten, auf so eine Situation, in der es möglicherweise wichtige Informationen über Missstände gibt am eigenen Arbeitsplatz, die irgendwie an die Öffentlichkeit kommen müssen. Und sich damit auseinanderzusetzen, wie ist die rechtliche Lage, also im Zusammenhang mit diesem Hinweisgeberschutzgesetz, da gibt es dann Verfahren, dass man sich an interne und externe Meldestellen wenden kann zum Beispiel. Und dann aber auch sich damit auseinanderzusetzen, was passiert denn, wenn das nicht funktioniert, wenn also die Meldestelle vielleicht von AfD-Leuten besetzt ist, an wen kann ich mich da wenden? Und da bieten viele Medien, beispielsweise die Süddeutsche Zeitung, aber auch Faktenstaat, für das ich arbeite, sichere Kontaktmöglichkeiten an, an die man sich anonym wenden kann, wo man dann mit sicheren Hilfsmitteln, wie zum Beispiel einem Tor-Browser, die anwählen kann und dann die Möglichkeit hat, wichtige Informationen auf einem sicheren Weg an externe Quellen, an externe Kontaktmöglichkeiten zu schicken, damit die dann wiederum damit Presseberichterstattung machen können, weiter recherchieren können. Und das heißt nicht, dass alle das die ganze Zeit jetzt schon machen müssen, aber sich darauf vorzubereiten, das im Hinterkopf zu haben, sich jetzt damit auseinanderzusetzen, um dann in einem Zeitpunkt, wo das möglicherweise wichtig wird, das machen zu können, das halte ich jetzt für essentiell.
2: Unter dem Begriff Prepping versteht man individuelle Vorbereitung auf Krisen. Du diskutierst auch in deinem Werk das solidarische Prepping. Was genau kann man sich darunter vorstellen?
1: Naja, also wenn wir Prepping im Kopf haben, dann denken wir wahrscheinlich an so ein paar rechte Spinner, die zu viel Klopapier im Keller haben, und das ist noch die nette Variante davon. Was an dem Prepping tatsächlich, glaube ich, interessant ist, ist ein Teil der Gedanken dahinter, nämlich sich eben auf Systemstürze vorzubereiten, um in einem solchen Fall nicht einfach schutzlos dazustehen. Und dieses Prepping, das ich gerade beschrieben habe, das ist aber ein individualistisches Prepping, also ein Prepping, bei dem es darum geht, in einem Kampf von allen gegen alle zu überleben. Und das ist natürlich nichts, was irgendwie erstrebsam ist. Was aber erstrebsam ist, ist, glaube ich, eine kollektive Form davon. Also eine Form, die ich eben Prepping for Future nenne, wo wir uns in kleinen Gruppen, in Gemeinschaften über den familiären Kontext hinaus überlegen, wie können wir uns denn gemeinsam auf so einen Systemsturz vorbereiten. Und das ist, wenn wir es kollektiv denken, eben nicht nur ein Horten von Ressourcen, also das ist es auch, das ist auch wichtig, aber es ist auch ein Bevorraten an Verbindungen, an Solidarität, Bevorraten an Liebe. Es ist ein Bevorraten, das uns alle mit einschließt und schaut, wie können wir denn gemeinsam vorankommen in so einem Fall, wo wir uns auf den Staat eh an vielen Stellen schon nicht mehr verlassen können. Und das nenne ich Prepping for Future.
2: Ein wichtiger Meinungsbildungsfaktor in der deutschen journalistischen Szene sind ja Talkshows. Und du sprichst dich aus, rechter Ideologie innerhalb Talkshows keine Plattform mehr zu geben. Da stellt sich mir die Frage, ebnet dies nicht genau den Weg, dass immer mehr Menschen sich zu sogenannten alternativen Informationsquellen wenden?
1: Naja, also diese alternativen Informationsquellen, die haben wir sowieso ja schon. Und wir haben eine enorme Medienmacht, die auch teilweise durch Milliardäre von rechts angeheizt wird. Da kommen wir so schnell auch erstmal nicht mehr ran. Es geht eher um die Frage, was wird denn normalisiert und was wird als legitimer Teil des öffentlichen Diskurses wahrgenommen. Und wenn jede Woche die AfD in Talkshows sitzt, bei Hart aber fair und sonst wo, und am Ende behandelt wird als eine Partei, die Meinung hat wie die anderen auch, nur ein bisschen extremer, dann führt das dazu, dass diese rechten alternativen Informationsquellen rüberschwappen in den Mainstream. Und ich glaube, das ist was bekämpft gehört, dass es so ein Cordon sanitaire gibt, also ein Gesundheitsgürtel oder wie auch immer man das nennen will, das gibt es in anderen Ländern, eine Verständigung der öffentlich-rechtlichen Medien, aber auch der privaten

0: wenn man da konsequent ist und tatsächlich nach den Inhalten geht, müsste man sagen, also auch wenn Jens Spahn eigentlich keinen Platz in der Talkshow mehr kriegen dürfte.
1: Du sprichst wahrscheinlich die kafkaesken Vergleiche an, die Jens Spahn getroffen hat, die auch bei mir viele Fragezeichen eröffnet haben. Ich will jetzt ja nicht sagen, es sind ja schon gewisse Hebel aktiv oder in Bewegung gesetzt worden, auch von der Bundesregierung. Beispielsweise ist das Demokratiefördergesetz seit 2023 jetzt schon unterwegs und befindet sich zu dem jetzigen Zeitpunkt in der ersten Lesung im Bundestag. Das Demokratiefördergesetz ist immer so ein großer Begriff und es klingt super gut, aber ich kann auch an der Umsetzung scheitern. Wie stellst du dir denn ein konkretes Demokratiefördergesetz vor?
0: Naja, also dieser Entwurf für ein Demokratiefördergesetz, das ist der Gesetzentwurf, der am längsten jetzt im Bundestag rumliegt und nicht behandelt wird. Also kein anderes Gesetz liegt so lang schon im Bundestag wie das Demokratiefördergesetz. Das ist offenbar von der Ampel nicht gewollt, insbesondere von der FDP. Es wäre aber wahnsinnig wichtig, unter anderem als Reaktion auf die Januar-Proteste, also die größten Proteste in der Geschichte der Bundesrepublik, muss man sich nochmal vor Augen führen. Die haben nämlich politisch zu keiner einzigen Maßnahme geführt, also keine einzige Reaktion darauf, dass es die größten Proteste in der Geschichte der Bundesrepublik gab. So ein Demokratiefördergesetz, das würde die Grundlage dafür geben, dass Demokratieinitiativen, also die Initiativen, die die Demokratie von unten organisieren, zusammenhalten, endlich eine Aussicht bekämen auf langfristige strukturelle Förderung. Wenn wir uns nämlich jetzt den Alltag anschauen, ist es so, dass die meisten Demokratieinitiativen, die staatlich gefördert werden, massenhaft zur Agentur für Arbeit laufen, weil die Jahresförderung ausläuft und sie sich jetzt schon mal vorsorglich arbeitslos melden müssen. Und das ist natürlich ein enormer psychischer Druck, auch finanzieller Druck auf die Leute, die diese Demokratiearbeit machen, weil die einfach nicht den politischen und finanziellen Rückhalt bekommen, den sie eigentlich verdient haben. Wenn man das ändern würde, wenn man da vielen Initiativen endlich mal eine langfristige Unterstützung zusagen würde, dann würde das dazu führen, dass die freier und besser ihre Arbeit machen könnten, nicht ewig im Projektmanagement und in der Unsicherheit versinken würden. Das würde dazu führen, dass nicht mehr massenhaft Leute weggehen würden von diesen Initiativen, weil sie endlich mal einen sicheren Job brauchen. Und es wäre so einfach. Es wäre so einfach, das zuzusagen, das Geld ist locker da. Dafür ist auch wahnsinnig billig für den Staat, weil diese Demokratiearbeit sich ums 10- und 100-fache immer lohnt, weil Leute das mit so viel Engagement machen. Das alles liegt in so einem Demokratiefördergesetz und dass das weiterhin nicht behandelt wird im Bundestag, das ist ganz einfach ein Versagen der Ampel, das ist ein Armutszeugnis.
1: Kommen wir nochmal zu den Aussagen bekannter Politiker, die ja tendenziös oder eigentlich in der öffentlichen Wahrnehmung eher der Mitte-Rechts politischen Landschaft angesehen werden. Jetzt zum Beispiel Jens Spahn hast du erwähnt. Und du schreibst in deinem Buch auch das Ziehen einer neuen Brandmauer gegen rechts. Da habe ich mir überlegt, wie kann man denn eine effektive neue Brandmauer ziehen, wenn schon die bisherige Brandmauer mehr als am Bröckeln ist?
0: Ja, es brennt auf allen Seiten der Brandmauer, muss man ehrlich gesagt sagen. Ich glaube, ein großes Problem in dieser Diskussion der Brandmauer ist, dass immer diskutiert wurde als quasi formelle Brandmauer gegenüber der AfD als Partei, also gegenüber der Hülle. Und was wir eigentlich bräuchten, wäre eine Brandmauer gegenüber den Inhalten der AfD. Also klar zu machen, uns geht es darum, dass es keine Zusammenarbeit mit Kräften geben kann, die menschenfeindliche Aussagen und menschenfeindliche Positionen vertreten. Während diese Brandmauer gegenüber der Hülle der AfD nur dazu führt, dass dann natürlich Jens Spahn AfD-Positionen übernehmen kann und er dann damit einfach so fortkommt, weil sie ja von einer vermeintlich demokratischen Partei kommt. Das ist das Problem an dieser Brandmauer-Diskussion und ich glaube, das kriegen wir so schnell nicht mehr aufgelöst, weil ja inzwischen tatsächlich jetzt mit dem Sicherheitspaket und den Grenzkontrollen SPD, FDP und Grüne auch AfD-Positionen vertreten. Und ich glaube, es gibt dann möglicherweise einen Punkt, an dem wir sagen müssen, Brandmauer hin oder her, am Schluss wird menschenfeindliche Politik gemacht. Wir kommen mit diesem Begriff gar nicht mehr weiter.
2: Das war Arne Semsrott im Gespräch mit Radio Korax über sein Buch Machtübernahme und die Frage, wie man gegen eine mögliche rechtsextreme Regierung Widerstand leisten kann. Anlass für diesen Beitrag aus dem Archiv gab nicht nur die aktuelle politische Lage in Sachsen-Anhalt, sondern auch etwas humoristisch gemeint, der internationale

Der Tag der Katastrophenvorbeugung, der von der UN alljährlich am 13. Oktober ausgerufen wird. Und wie ich schon in der Anmoderation sagte, der Beitrag ist vor 2 Jahren entstanden. Jetzt ist natürlich alles anders. Damals war es noch vor einem Landeswahlsieg der AfD. Mittlerweile ist es nach einem Landeswahlsieg. Man könnte also sagen, der Traum, dass man das noch verhindern könnte, ist aus.

0: Ja, der Traum ist aus bei Ton, Steine, Scherben und auch in Sachsen-Anhalt. Aber gebt nicht auf, Leute. Wir müssen alles geben, damit irgendetwas Besseres noch Wirklichkeit wird. Es ist 7.23 Uhr. Auch in Costa Rica geben sich die Leute Mühe, dass ihr Traum Wirklichkeit wird. Die Überleitung ist ein bisschen hingebogen, ihr merkt es schon. Fußball ist nämlich mehr als nur ein Sport. Er kann auch ein Raum sein für Selbstbestimmung, Solidarität und gesellschaftliche Veränderung. In La Capio, einem sozial benachteiligten Stadtteil von San José in Costa Rica, schafft die Fundación Goles genau einen solchen Raum. Hier kommen Mädchen, Frauen und queere Menschen zusammen, viele von ihnen mit Migrations- und Ausgrenzungserfahrungen. Radio Onda ist der Frage nachgegangen, wie Fußball zu einem Ort der Freiheit und Selbstermächtigung werden kann.
1: Ich bin in den Bus gestiegen, nach La Capio hineingefahren und dachte, wow, okay, hier ist die Situation ziemlich heftig. Aber gleichzeitig hatte ich das Gefühl, als wäre ich schon einmal hier gewesen.
2: Das ist Carme. Carme kam 2019 von Spanien nach Costa Rica. Eigentlich nur für 3 Monate, im Rahmen einer Abschlussarbeit über weibliche Selbstermächtigung durch Fußball. Aus den 3 Monaten wurden mehr als 7 Jahre.
1: Ich habe jedem Mädchen und jeder Frau, die ich getroffen habe, gesagt, hey, willst du Fußball spielen? Kostenlos. Natürlich sahen sie plötzlich jemanden mit einem anderen Akzent und einem anderen Look. Aber ich hatte nie wirklich Angst, dass mir etwas passieren könnte. Ich habe ihnen gar nicht die Chance gegeben, darüber nachzudenken, weil ich über kostenlosen Fußball gesprochen habe, mit einem riesigen Lächeln, einem Blatt Papier und einem Kugelschreiber.
2: Innerhalb weniger Tage hatte sie 3 Gruppen. Mädchen zwischen 13 und 19, junge Frauen zwischen 20 und 29 und eine Gruppe mit über 30-Jährigen. Von Anfang an dabei war Julissa. Heute mit 23 ist sie selbst Trainerin bei Goles. Mit 16 kam sie über einen Freund zur Organisation, weil es in ihrer Gemeinde keine Frauenfußballteams gab.
3: Ich habe mich getraut, hinzugehen. Mit ein bisschen Angst, ein bisschen Zurückhaltung. Denn solche Räume für Frauen gab es quasi nicht. Ich lernte meine Mitspielerinnen kennen und merkte, es ging nicht nur ums Fußballspielen. Es gab Räume, in denen wir über Dinge sprechen konnten, die zu Hause passierten und die uns nicht gefielen. Und mehr fiel mir auf, wie viel wir gemeinsam hatten.
2: Carme sagt, genau darum geht es bei Goles. Auf dem Platz geht es um Respekt, darum, die Grenzen anderer zu achten und zu wissen, dass man jederzeit Nein sagen darf. Danach geht es in den Workshops um Menschenrechte, kritisches Denken und darum, Verantwortung zu übernehmen und Führung zu lernen.
1: Am Ende ist Fußball nur 1%. Und dieses 1% erlaubt es uns, an den restlichen 99% zu arbeiten. Daran, ein würdiges, autonomes und gewaltfreies Leben für Mädchen, Frauen und Dissidenzen zu ermöglichen.
2: Goles steht für Género, Orgullo, Libertad y Empoderamiento de Ellas en la Sociedad. Also Geschlecht, Stolz, Freiheit und Empowerment für sie in der Gesellschaft. Die Organisation verbindet Fußball mit feministischer Bildungsarbeit und engagiert sich vor allem in Gemeinschaften, die von Armut, Migration, Gewalt und sozialer Ausgrenzung betroffen sind. Auch für Adriana hat sich einiges geändert, seit sie Teil von Goles ist. Die heute 17-Jährige ist seit 5 Jahren dabei.
4: Vor Goles hatte ich einen sehr starken Charakter. Mir war immer beigebracht worden, hart zu sein, mir nichts gefallen zu lassen. Und das war ein Charakter, der eigentlich gar nicht zu mir passte. Hier begann ich, meinen Charakter zu kontrollieren. Mir wurde bewusst, dass ich, wenn ich an einem Samstag hierher kam, alles vergaß, was zu Hause passierte. Und alles vergaß, was außerhalb des Spielfelds passierte.
2: Auch Kami, die noch jüngste im Bunde, kennt dieses Gefühl.
5: Weil es ja einfach schön ist. Wir sind wie eine Familie. Sie verstehen mich und ich verstehe sie.
2: Dass Familie hier kein leeres Wort ist, bestätigt auch Shirley. Als während der Pandemie der übliche Sportplatz geschlossen wurde, bot sie kurzerhand ihre eigene Garage an und wurde so zur lokalen Koordinatorin.
6: Als ich Carmi kennenlernte und sie mir erzählte, dass sie Fußball als Werkzeug für sozialen Wandel nutzen wollte, ist mir vor Freude fast der Kopf explodiert.
2: Für Shirley, selbst Mutter und Hausfrau, hat Goles einen Wandel ausgelöst, der bei ihr persönlich begann und sich dann weitertrug.
6: Für mich bedeutet Goles für La Carpio, die Gemeinschaft aus einer ganz anderen Perspektive zu betrachten. Aber es geht nicht nur um die Mädchen, sondern auch darum, was es für eine Frau wie mich bedeutet, die Mutter und Hausfrau ist, Teil von Goles zu sein und damit eine Veränderung in Gang zu setzen. Eine Veränderung, die ganz persönlich beginnt, in meinem Zuhause, mit meinen Kindern, mit meiner Familie und sich dann auf die Gemeinschaft und mittlerweile sogar auf das berufliche Leben ausweitet.
2: Julissa beschreibt diesen Effekt mit einem Bild, dem Bienenstock.
3: Jede von uns hier steht für ein Zuhause. Was wir hier lernen, klar und respektvoll zu kommunizieren, im Team zu arbeiten, Empathie zu zeigen, tragen wir mit nach Hause. Das ermöglicht es mir, zu Hause selbst etwas zu verändern, dieses Wissen mit meiner Familie zu teilen. Und meine Familie kann es dann wiederum mit den Menschen aus der Gemeinschaft teilen, mit denen sie im Kontakt stehen. Es ist also wie eine große Bienenkolonie, die überall ein bisschen Honig hinterlässt.
2: Auch bei Adriana hat sich die Familie verändert. Ihre Mutter war anfangs strikt gegen den Fußball. Meine Mama hatte Angst davor, dass ich mich verletzen könnte. Und normalerweise spielten nur Männer Fußball, die grob waren. Meine Mama wollte das nicht. Als ich ihr sagte, dass es eine reine Frauenmannschaft sei, kam sie vorbei, um sich zu vergewissern. Und als sie gesehen hat, dass ich wirklich dafür brenne und nichts Schlimmes passierte, begann sie mich zu unterstützen. Bei Carmi ist es ähnlich.
5: Mama und Papa sagen, dass ich sehr gut darin bin, meine Ziele zu erreichen, dass ich, wenn ich etwas tun möchte, das auch tun werde. Aber die Schule hat Priorität. In 10 Jahren werde ich Fußballerin sein.
2: Adriana nimmt ihre eigene Geschichte, um jüngere Spielerinnen zu motivieren.
4: Eine Botschaft, die ich für die jüngeren Spielerinnen habe, ist, dass sie nicht aufgeben sollen. Auch wenn man am Anfang manchmal keine Unterstützung hat oder es anfangs vielleicht etwas schwierig ist, muss man sich bewusst sein, dass es ein Kampf ist, den man gewinnen kann. Und dass es ein Kampf bleiben wird, der so lange weitergeht, bis wir einen guten, permanenten Ort für uns Fußballerinnen gefunden haben.
2: Für Carmen ist klar, dieser Kampf um einen Platz für Frauen im Fußball hört nicht beim Spiel auf. Denn auch der Ort, an dem Goles entstanden ist, erzählt viel darüber, wer in Costa Rica gesehen wird und wer eher an den Rand gedrängt wird.
7: Aufwachsen. Es ist der Ort, an dem die kostarikanische Gesellschaft im wahrsten Sinne des Wortes den Müll ablädt und metaphorisch das, was sie nicht sehen will, die migrantische und die arme Bevölkerung.
2: Doch sichtbar zu sein ist in La Carpio nicht immer einfach, wie Shirley berichtet.
6: Wir befinden uns in einem sehr, sehr unsicheren Umfeld. Es herrscht große Unsicherheit in der Gemeinde. Das macht es uns manchmal unmöglich, in der Gemeinde präsenter zu sein, zum Beispiel Straßenfußball zu spielen oder durch die Straßen zu gehen. Das ist also etwas, das uns das Leben ziemlich erschwert.
2: Das bedeutet auch, vorsichtig vorzugehen. Zu Beginn gab es Widerstand, insbesondere von Männern und Partnern der Teilnehmerinnen. Goles setzte deshalb zunächst auf Vertrauen.
7: Ich musste mit Ehemännern, mit Partnern umgehen, von denen ich wusste, dass sie am Tag zuvor eine Spielerin misshandelt hatten und die am nächsten Tag ganz normal grüßen kamen. Wenn er in meinem Gesicht auch nur den Anflug eines Verdachts gesehen hätte, hätte das etwas auslösen können, das ich nicht wollte.
2: Fast alle Spielerinnen, sagt Carmen, hätten mindestens eine Form von Gewalt erlebt. Von Straßenbelästigung bis Vergewaltigung, von Zwangsbeziehungen bis Teenager-Schwangerschaften. Doch Julissa will nicht, dass La Carpio nur als Problemviertel gesehen wird.
3: Gestern hat eine Kollegin gesagt, dass wir hier grundlegende Ressourcen als Privileg ansehen, weil wir kaum Zugang dazu haben. Der Staat hat uns sehr am Stich gelassen. Wir sind keine gefährliche Gemeinschaft. Es gibt hier viele Menschen mit Werten, mit viel zu viel Talent. Deshalb führen wir diesen Kampf von innen heraus. Wir erheben unsere Stimme. Hier sind wir. Wir haben Talent. Wir haben Menschen, die studieren und einen Beruf ausüben können. Ich glaube also, dass dies unser größter Kampf ist. Wir versuchen immer wieder zu zeigen, dass es sich lohnt, in La Carpio zu investieren.
8: Esa es nuestra mayor lucha. No solo el hecho de salir adelante, sino cómo nos posicionamos ante la sociedad, cómo nos posicionamos hasta el Estado.
2: Goles gibt es mittlerweile an 3 weiteren Orten in Costa Rica. 2024 wurde die Organisation zu den Olympischen Spielen in Paris eingeladen. 5 Mädchen aus La Carpio und 2 aus einem indigenen Gebiet reisten mit. Carmes Vision bleibt dabei utopisch und ganz konkret zugleich.
9: El sueño de Goles es que...
7: Der Traum von Golis ist das, es Golis eines Tages nicht mehr braucht, weil es keine Geschlechtergewalt mehr gibt. Dass es keinen Fußballplatz in Costa Rica mehr gibt, auf dem sich ein Mädchen oder eine Frau nicht zugehörig fühlt. Das ist also der utopische Traum, der realistische Traum. Ich würde mir wünschen, dass es in jeder Gemeinde, in der Mädchen und Frauen darauf angewiesen sind, ein Golis gäbe.
2: Bis dahin bleibt der Platz in La Carpio jeden Samstag das, was er für Julissa, Shirley, Adriana und Kami längst geworden ist. Ein Zuhause.
0: Das war ein Beitrag von Jules Giesler von Radio Onda über die Fundación Goles in Costa Rica, ein Projekt, das Fußball mit feministischer Bildungsarbeit verbindet und Mädchen, Frauen und queeren Menschen einen Raum bietet, um Selbstvertrauen zu entwickeln, gesellschaftliche Ausgrenzung zu hinterfragen und gemeinsame Verantwortung zu übernehmen. Und ich habe jetzt gestern erst erfahren, dass Coffee jetzt Original Coffee heißt, anscheinend schon länger. Das ist an mir vorbeigegangen. Wir hören Original Coffee mit Oversoul.

Bill Withers, Ain't No Sunshine When She's Gone. Ihr hört das Morgenmagazin der Freien Radios. Es ist jetzt 7.45 Uhr und Ain't No Sunshine When She's Gone, das fühle ich auf jeden Fall. Eine Kleinigkeit in eigener Sache, in meiner ganz persönlichen eigenen Sache. Mir ist so kalt, es ist dunkel, die Heizung funktioniert nicht hier im Studio. Ich bin so früh aufgestanden, es ist jetzt wirklich Herbst. Und ich glaube, das Einzige, was uns helfen kann, ist Sunny von Boney M., um mal ein bisschen Sommer doch noch tanken zu können. Also hier für euren Vitamin D-Zufuhr, Boney M., Sunny.

0: Dass Vaterwerden mit vielen Herausforderungen verbunden ist, ist klar. Neben den eher offensichtlichen Fragen wie mein Kind schreit, was tue ich jetzt, sind natürlich auch Behördengänge mit Aufwand verbunden. Wobei, da gibt es wirklich riesige Unterschiede. In Cis-Hetero-Beziehungen muss der Vater eigentlich nur aufs Amt und einen Wisch unterschreiben, mit dem er die Vaterschaft anerkennt. Nachweisen, ob er wirklich der leibliche Vater ist, muss er gar nicht. Und wenn die Vaterschaftsanerkennung vor der Geburt stattfindet, muss nicht mal eine Schwangerschaft nachgewiesen werden. Es reicht also, aufs Standesamt zu gehen und zu sagen, hallo, ich bin schwanger, wir bekommen ein Kind, das ist der Vater. Und schon ist man eine staatlich anerkannte Familie. Für Transmänner in unserer Gesellschaft gestaltet sich das aber deutlich schwieriger als für Cis-Männer. Die Anerkennung der Vaterschaft für ein Kind durch einen Transmann ist neuerdings unter Umständen unwirksam. Und zwar betrifft es die Zeit vor dem Selbstbestimmungsgesetz 2024, wenn die Person also zum Zeitpunkt der Geburt des Babys noch keinen männlichen Geschlechtseintrag hatte. Das entschied der Bundesgerichtshof in einem am Donnerstag in Karlsruhe veröffentlichten Beschluss. Die Anerkennung werde auch dann nicht wirksam, wenn seit der Geburt schon mehr als 5 Jahre vergingen. Über diese Problematik spreche ich jetzt mit Cornelia Kost von der Deutschen Gesellschaft für Trans- und Intergeschlechtlichkeit e.V. Guten Morgen, Cornelia. Schön, dass du es geschafft hast.
1: Ja, schönen guten Morgen. Danke für die Einladung.
0: Kannst du den Beschluss vom Donnerstag nochmal aufdröseln? Über welchen Fall hat der BGH da entschieden?
1: Ja, der BGH hat einen relativ komplizierten Fall entschieden. Hier war es so, dass zwei Personen zusammen waren, da ist ein Kind geboren worden in dieser Beziehung. Und die eine Person ist die Kindsmutter ganz offensichtlich und die andere Person hat dann im Laufe der Beziehung transitioniert und man hat sich entschlossen, auf dieser Grundlage, die Person hat den Personenstand geändert nach dem transsexuellen Gesetz damals noch. Und auf dieser Grundlage ist eine Vaterschaftsanerkennung, hat eine Vaterschaftsanerkennung funktioniert. Kurz vor dem Ende der Beziehung 2019 wurde das gemeinsame Sorgerecht beantragt und dann ist diese Beziehung leider in die Brüche gegangen. Und die Kindsmutter wollte, dass der Vater, der schon zu diesem Zeitpunkt 5 Jahre rechtlich der Vater gewesen ist, aus diesem ganzen Kontext herauskommt, also dass die Vaterschaft aberkannt wird. Und das ist ihr dann auch bei einer höchstrichterlichen Rechtsprechung durch den Bundesgerichtshof ist ihr das jetzt gelungen.
0: Der Paragraph 11 des Selbstbestimmungsgesetzes ist ja Grundlage für diese Entscheidung. Was hat es denn mit diesem Paragraphen auf sich? Das ist ja immer so ein bisschen kompliziert, diese ganze Rechtsprechung. Kannst du das nochmal ein bisschen erklären?
1: Ja, das ist der Paragraph 11 Absatz 2. Maßgeblich bei der Vaterschaft durch in der Ehe oder Anerkennung gilt grundsätzlich der Geschlechtsantrag zum Zeitpunkt der Geburt des Kindes. Davon hat der Bundesgerichtshof dann Gebrauch gemacht. Transeltern werden in dieser Rechtsprechung deutlich schlechter gestellt, aber das Problem sind hier natürlich zentral die Kinder, also das Kindeswohl wird hinter Formalien zurückgestellt, denn der Verliererin in diesem Fall ist eindeutig ja das Kind, denn das Kind hat den Vater verloren, hat den Schutz durch den Vater verloren, hat den rechtlichen Schutz durch den Vater verloren. Elternschaft sollte gelebte Verantwortung und Fürsorge sein und vor allen Dingen Kinder brauchen Rechtssicherheit. Das heißt, sie brauchen verlässliche rechtliche Beziehungen zu den Menschen, die die Verantwortung für sie übernehmen und die rechtliche Eltern-Kind-Beziehung, die darf nicht von einem historischen Geschlechtseintrag abhängen.
0: Ja, voll. Drohen denn eigentlich die gleichen Probleme auch für Transfrauen oder wie ist das da?
1: Na, die Problematik ist ja ein bisschen komplizierter. Wir haben hier verschiedene Rechtsgüter. Das eine ist das Abstammungsrecht. Und andere ist der Paragraph 11 und dann ist die grundsätzliche Frage, wie wird die Elternschaft von Transeltern betrachtet und wie werden die Kindschaftsverhältnisse betrachtet. Und da kann man grundsätzlich sagen, dass alle rechtlichen Rahmenbedingungen zu Lasten queerer Eltern gehen. Also das sind die lesbischen Mütter, die hier eine zentrale Rolle spielen, was das Abstammungsrecht angeht. Und dann die Trans-Eltern, die grundsätzlich immer schlechter gestellt werden, was Kindschaftsverhältnisse angeht, weil wir eine Gesellschaft, wir haben eine patriarchale Gesellschaft, die queerfeindlich ist, und die das Recht grundsätzlich zum Nachteil der queeren Eltern auslegt. Das heißt, wir haben häufig in unserer Beratungsstelle die Situation oder in unserer Beratungspraxis in der DGTI die Situation, dass die Trans-Eltern Sorge- und Umgangsrechte ihrer Kinder verlieren, also ganz unabhängig davon, wie die Rechtslage ist, dass wir grundsätzlich eine Einstellung haben, dass Queerness als nicht normal gilt, sehr angegriffen wird. Wir erinnern uns, dass dieser Tage ein Ministerpräsidentenkandidat in Sachsen-Anhalt, der es hoffentlich nicht wird, sich in einer üblen Art und Weise über ein engagiertes Papier der CDU lustig gemacht hat. Also das ist genau das Klima, das sich grundsätzlich immer zu Lasten der queeren Eltern wendet.
0: Ja, was sind denn eure Forderungen bezüglich des Beschlusses? Wie kann eine solche Diskriminierung in Zukunft abgewendet werden? Oder was bedeutet das jetzt eigentlich auch für andere Paare?
1: Also grundsätzlich ist es so, dass die Kinderrechte gestärkt werden müssen. Und zwar in jeder Hinsicht. Das gilt für die Transkinder. Es gilt generell, dass Kinder besser geschützt werden und als Rechtssubjekte einen deutlich stärkeren Status haben müssen. Und dass ihre Interessen berücksichtigt werden müssen. Und dass ihre Interessen auch adressiert werden müssen. Das scheint hier nur bedingt der Fall gewesen zu sein. Dann brauchen wir in jedem Fall eine Reform des Abstammungsrechts. Das heißt, das Familienrecht muss die Vielfalt der heutigen Familien anerkennen und queere Familien dürfen definitiv nicht schlechter gestellt werden als andere Familien. Wir fordern, dass der Paragraph in dieser Form abgeschafft wird, mindestens grundlegend überarbeitet wird. Das heißt, der aktuelle und rechtliche gültige Geschlechtseintrag, das muss maßgeblich sein. Frühe Geschlechtseinträge dürfen keine dauerhaften Nachteile für die Menschen erzeugen. Und dann ist es so, dass wir dringend eine rechtliche Absicherung der sozialen Elternschaft brauchen. Das heißt, wer Verantwortung für ein Kind nimmt, muss rechtlich leichter als Elternteil anerkannt werden. Das ist das Stichwort hier auch für die lesbischen Mütter. Und dann fordern wir eine Gleichstellung aller Lebensformen. Trans, intergeschlechtliche, nichtbinäre und Regenbogenfamilien müssen im Abstammungsrecht vollständig berücksichtigt werden.
0: Ja, ich denke, dem kann man nichts hinzufügen. Vielen Dank, dass du dir die Zeit genommen hast, mit uns zu sprechen, Cornelia.
1: Vielen Dank für das Interview.
0: Tschüss, schönen Tag noch.
1: Tschüss.
0: Das war Cornelia Kost von der Deutschen Gesellschaft für Trans- und Intergeschlechtlichkeit e.V. Und wir hören jetzt Dua Saleh mit Flood. Featuring Bon Iver mit Flood.

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2: Ja, so ist es. Ihr hört das Morgenmagazin der Freien Radios. Es ist 8.01 Uhr, das heißt, es ist Zeit für unsere Veranstaltung und Terminrubrik. Heute in Halle findet um 17 Uhr ein experimenteller Druckworkshop statt unter dem Titel Körperspur und Territorium. Findet im Kunstraum Halle der Körper wird der Kunst im Kunstraum Halle der Körper zum Druckinstrument. Dulce Emme wird in Frottage mit direkten Abdrucktechniken und mit erweitertem Selbstporträt körperliche Einschreibungen mit Spuren der Umgebung verbinden. Der Workshop soll unter anderem Menschen mit Migrationsgeschichte ermutigen und schafft Raum für individuellen Ausdruck und Selbstwirksamkeit. Die Ergebnisse werden anschließend die komplette Woche im Kunstraum Halle ausgestellt. Also heute um 17 Uhr im Kunstraum Halle Körper, Spur und Territorium experimenteller Druckworkshop. Außerdem heute in Leipzig findet ein Konsens-Workshop statt. In diesem Workshop wird das Thema Konsens nicht nur als Konzept, sondern als lebendige, körperlich erlebte Praxis erkundet werden. Durch einfache somatische Übungen, Reflexionen und Übungen mit PartnerInnen entwickeln die Teilnehmenden ein stärkeres Bewusstsein für ihre eigenen Grenzen, Bedürfnisse und Wünsche und üben gleichzeitig klare Kommunikation in einer unterstützenden und spielerischen Umgebung. Vorkenntnisse sind für den Workshop nicht erforderlich. Der Konsens-Workshop findet als Begleitprogramm der Vorstellung von Sex and Rage Eat Me Raw statt, und zwar im Loft-Theater in Leipzig in der Spinnereistraße Halle 7. Heute um 16 Uhr bis 19 Uhr. Konsens-Workshop in Leipzig. Berlin. In Berlin findet heute eine Filmvorführung mit Diskussionen statt, und zwar Kambodschas Microfinance Machine. Heute um 17 Uhr wird die 30-minütige Doku Debt Inc. Kambodschas Microfinance Machine zur Überschuldungskrise in Kambodscha durch Mikrofinanzkredite gezeigt. Die Vorstellung ist auf Englisch mit englischen Untertiteln. Im Anschluss gibt es einen Input von und eine Diskussion mit Sophia Kramer zu systemischen Überschuldungskrediten und der Rolle der IFC als Teil der Weltbankgruppe. Stattfinden tut die Filmvorführung in Berlin Global Village am Sudhaus 2 und die Veranstaltung ist umsonst. Also heute um 17 Uhr Filmvorführung Debt in Kambodschas Microfinance Machine und danach noch Input und Diskussion. In Dresden hat heute das alternative Café und die gleichzeitige anarchistische Bibliothek Malobello geöffnet. Das Malobello bietet die Möglichkeit, im Grundstock der anarchistischen Bibliothek herumzustöbern. In der Bibliothek befinden sich mehr als 2000 Bücher und Zines. In erster Linie soll es ermöglichen, auch ohne Geld auszugeben, kritische Inhalte zu lesen, auszuleihen, und mit FreundInnen könnt ihr auch einfach dort im Laden abhängen und diskutieren. Wo findet das statt? Im Malobello in der Kamenzer Straße 38 in Dresden. Und zwar heute von 16 bis 19 Uhr könnt ihr dort vorbeikommen. Das waren die erste Runde der Veranstaltungstipps. Wie immer gibt es später nochmal einen zweiten Teil davon. Und wir hören jetzt Silver Lisa, Oh My God.

0: Videospiele sind längst mehr als nur ein Zeitvertreib. Für viele Menschen sind sie ein wichtiger Teil ihres sozialen Lebens. Auf Plattformen wie Discord, TikTok oder Instagram tauschen sich GamerInnen aus, bilden Communities und knüpfen Freundschaften. Doch diese digitalen Räume können auch zur Verbreitung extremistischer Inhalte genutzt werden. Wie solche Prozesse funktionieren, welche Rolle Humor dabei spielt und wie rechtsextreme Akteure Gaming-Communities für ihre Zwecke nutzen, darüber hat Radio Frei mit Matthias Haider vom Institut für Demokratie und Zivilgesellschaft in Jena gesprochen. Zu Beginn wurde er gefragt, was Radikalisierung im Kontext von Videospielen eigentlich bedeutet.
1: Ja, also als Radikalisierung verstehen wir die immer stetigere und quasi andauernde Zuwendung zu extremistischen Ideologien und unter extremistischen Ideologien, das sind eben solche Ideologien, die unser demokratisches System, die demokratische Grundordnung generell gefährden, sei es eben, weil sie die Demokratie an sich ablehnen und abschaffen wollen, weil sie eben autoritären Systemen folgen wollen, also sowas wie Diktaturen und Oligarchien, solche Sachen eben, beziehungsweise eben auch, weil sie Grundpfeiler unserer Demokratie ablehnen, also sowas wie, dass alle Menschen gleich sind, also zum Beispiel, dass sie als eine grundlegende ideologischen Pfeiler des Extremismus, vor allem des Rechtsextremismus, ist ja zum Beispiel der Rassismus oder der Antisemitismus oder natürlich auch die Queer- oder Frauenfeindlichkeit. Und mit solchen Ideologien, die sind natürlich nicht mit unserer demokratischen Grundordnung zu vereinbaren, auch nicht mit einem grundlegenden egalitären System, wie wir es eben in Deutschland haben. Und das bezeichnen wir als Extremismus. Und wenn es dann eben um Radikalisierung im Gaming geht, dann gucken wir eben in unserer Arbeit darauf, was sind denn die Strategien einerseits, die vielleicht extremistische Akteure, sei es der Rechtsextremismus, aber auch natürlich der Islamismus, was sind das die Strategien, die diese Akteure anwenden, um vielleicht Leute immer mehr zu diesen extremistischen Ideologien hinzuwenden? Und wie äußern sich diese Ideologien im Netz? Aber natürlich auch, und das ist uns immer ganz wichtig beim IDZ, was kann man dagegen tun und wie können wir Leute unterstützen, die etwas dagegen tun? Wie können damit die ihre Arbeit nochmal besser und wirkungsvoller durchführen können?
2: Wenn man jetzt so ein bisschen in Online-Medien unterwegs ist, vor allen Dingen im Videospiel-Gaming-Bereich, dann ist ja doch eher den Gaming-Bereich dafür bekannt, so eher unseriöse Kommunikation. Bestes Beispiel dafür ist das sogenannte Trolling, eben aggressiv sich selbst missverständlich zu äußern. Wie kann man denn das von dem, was du jetzt besprochen hast, von wirklich Radikalisierung abgrenzen?
1: Ja, das ist natürlich super schwierig. Also wie du schon sagst, im Gaming haben wir eine Sprache und eine Umgangsform, die ganz häufig geprägt ist von, ja, ich sag mal, einer humoristischen, aber auch einer gewissen Derbheit. Also dass sich gegenseitige beleidigen, egal in wie man das jetzt findet, ob man das jetzt generell als gut befindet oder nicht, ist dort ein relativ häufig aufzufindender Umgangsform und Ton. Wenn wir jetzt uns aber tatsächlich Radikalisierung angucken oder was einfach ein wichtiger Baustein von Radikalisierung sind, nämlich eben, das nennen wir in der Forschung gruppenbezogene Menschenfeindlichkeit, das ist dann sowas eben wie Rassismus, Sexismus, Antisemitismus, dann geht es eben weniger darum, ich beleidige jetzt mein Gegenüber einfach nur aufgrund des Spiels und nenne ihn vielleicht irgendwie quasi Namen und Ausdrücke, weil ich eben jetzt frustriert im Spiel bin oder ihn quasi reizen möchte, sondern dann geht es eben vielmehr darum, dass ich dieses Gegenüber, meine Mitspielenden, aufgrund ihrer Identität beleidige oder generell diese Personengruppen, also zum Beispiel nicht weiße Menschen, Frauen, queere Menschen, einfach dann grundsätzlich abwerte. Und da haben wir natürlich dann schon Dinge, wo es über eben dieses normale Flaming, Trolling eben hinausgeht und wir reingehen in einen Teil oder in eine Kommunikation, die extremistisch sein kann. Wobei da natürlich auch nochmal gesagt werden muss, ne, nicht jeder rassistische quasi Ausruf oder queerfeindliche Beleidigung in einem Gaming-Chat ist gleich ein Indikator, dass ich da gegenüber jetzt einen harten Extremisten sitzen habe. Wir kennen das ja auch vom Schulhof. Auch dort fallen Beleidigungen, die queerfeindlich sind, die rassistisch sind, wo wir nicht jetzt davon ausgehen müssen, dass die Personen generell schon ein festes, gefestigtes, extremistisches Weltbild haben. Aber es können eben Indikatoren sein, dass sich dort Menschen einerseits vielleicht auf einem Radikalisierungspfad befinden, beziehungsweise zumindest offen für diese Ideologien sind. Und das Gefährliche daran ist eben die Normalisierung. Also, dass wir dadurch, dass wir in diesen Gaming-Räumen häufig sehen, also in manchen dieser Gaming-Räumen häufig sehen, dass diese rassistischen Beleidigungen zum Beispiel oder gerade Sexismus einfach allgegenwärtig ist und jeden Tag dort wirklich zu sehen ist, laufen wir eben Gefahr, dass Menschen, die sich dort viel aufhalten, nicht mehr von diesen Beleidigungen und Diskriminierungen abgeschreckt sind. Und die für normal halten und die dann eben auch für normal halten, wenn sie zum Beispiel von extremistischen Parteien, extremen Parteien oder eben von Gruppierungen dieser Form, rechtsextremen Gruppierungen quasi aufgegriffen werden und sind dadurch nicht mehr abgeschreckt, eben mit diesen Gruppierungen zum Beispiel in Kontakt zu treten oder sowas, weil sie eben fast schon gewohnt sind, dass solche Ausdrücke oder solche Weltbilder und Personenbilder eigentlich Alltag sind.
2: Du hast das jetzt so beschrieben als eine Form von Normalisierung quasi im alltäglichen Freizeitgebrauch, wenn ich das richtig zusammenfasse. Welche Kanäle und Plattformen sind denn dann für Spieler, in dem Fall

0: gucken, dass die Spiele selbst, also das, was in dem Spiel stattfindet, das Gameplay, die Handlung, die im Spiel stattfindet, eigentlich den geringsten Einfluss auf mögliche Radikalisierung hat, weil die meisten Spiele haben natürlich auch gar keine solche Inhalte drin. Natürlich haben sie Gewaltinhalte, aber wir wissen schon aus der Forschung, dass die Verbindung von Gewalt und da, also von gewalttätigen Spielen und gewalttätigen Handlungen im realen Leben einfach nicht so belegt werden kann, sondern wir wissen, Radikalisierung, wenn wir uns auch politische Ideologien eben das angucken, das ist vor allem ein soziales Phänomen. Leute wenden sich diesen Extremen eben zu, weil sie ja einerseits sich teilweise sozial ausgegrenzt fühlen, selbst soziale Probleme eben haben und weil sie in diesen Gruppierungen eben sozialen Rückhalt finden. Und genau diese Mechanismen können wir auch im Gaming eben oder auch in generell Online-Radikalisierung beobachten, nämlich dass diese Gruppen, wo eben dann Kommunikation auch stattfindet, diesen Menschen sozialen Rückhalt eben geben. Und deswegen sind eben diese Plattformen, auf denen zum Beispiel Kinder und Jugendliche mit fremden Menschen oder mit Gruppen in Kontakt kommen können, dort in Austausch kommen, entweder über Voice-Chat reden oder über normalen geschriebenen Chat, das sind eben auch die, in denen eben dann Radikalisierung maßgeblich stattfindet. Das ist im Gaming zum Beispiel so etwas wie Discord. Das kann aber auch Steam sein in den ganzen Social Features, also in den sozialen Möglichkeiten, die Steam bietet. Aber selbst auf Plattformen wie TikTok und Instagram sehen wir ja, dass wir gerade in diesem Kurzvideoformat immer mehr und mehr auch sehr krasse Inhalte sehen, die zum Beispiel das Dritte Reich verherrlichen, die offen antisemitisch sind, offen rassistisch sind. Und da sehen wir dann eher wieder so diese Radikalisierung über die Normalisierung. Das heißt, ich bin vielleicht nicht die ganze Zeit im Austausch mit diesen Personen, sondern mein ganzer Feed ist voll von Inhalten, die sich darüber lustig machen, über zum Beispiel antisemitische Narrative oder Weltverschwörungen, oder vermeintliche Verschwörungsideologien, und die sich quasi dort die ganze Zeit lustig machen über sowas, die das mit Humor verbinden. Und dadurch fließt das quasi in meinen Alltag ein. Und ich finde das gar nicht mehr komisch, dass mir da auf einmal irgendwie ein glorifizierter, toller Edit von Bildern von Adolf Hitler oder ähnlichen Sachen eben über die Timeline gespült wird, sondern das fließt sich in diesen Fluss aus Content einfach ein. Und auch da sehen wir natürlich eine gewisse Gefahr, die ja zumindest zu einer Normalisierung und gegebenenfalls auch eben zu einer Radikalisierung durchaus beitragen kann.
1: Ist es da besonders, du hast ja den besonderen Charakter von, wir formen eine neue Form von Community, so ein bisschen eine Gemeinschaft, eine Gruppenidentität und Anerkennung in einem doch eher noch in der breiten Gesellschaft als Nischen-Freizeitthema angebrachten Dingen, die ich tun kann. Macht es das besonders anfällig, Gaming-Communities für radikale Positionen unterwandert zu werden? Oder was ist da die, welche Herangehensweise werden da von solchen Akteuren benutzt?
0: Ja, wir haben aber auch innerhalb der Game-Communities so, dass ein kleiner Teil momentan eine gewisse Angst hat, Privilegien, die sich über Jahrzehnte hinweg aufgebaut haben, zu verlieren. Denn spätestens seit den 90ern war es so, dass die Gaming-Firmen, die Publisher, die Developer eine klare Zielgruppe im Kopf haben. Und das war der weiße, heterosexuelle, junge Cis-Mann. Wenn man sich die Werbebeiträge, die Spiele und alles anguckt, die auch die Helden und Heldinnen, die wenigen Heldinnen, die es vielleicht gab, in den Spielen anguckt, dann waren die alle so designt, dass sie eben diese Zielgruppe angesprochen haben. Und seit einigen Jahren kann man zumindest teilweise beobachten, dass die Gaming-Community, die Gaming-Firmen, die Gaming-Industrie sich neu versucht aufzustellen und weitere Zielgruppen, vor allem Frauen und nicht-binäre und nicht heterosexuelle Menschen, quasi aufzugreifen und auch Spiele für die macht. Dort entsteht aber dann gleichzeitig die Angst, zumindest von manchen, jetzt Privilegien und den Fokus eben zu verlieren, dass man eben selbst nicht mehr im Fokus der Games-Industrie steht. Und

0: Man kann ja wirklich beobachten, dass sich innerhalb der Gaming-Communities richtige Gruppen bilden, die nach diesen vermeintlichen, in Anführungsstrichen, Wokeness jetzt den Niedergang der Games-Kultur und der Games-Industrie dem eben zuschreiben. Und das ist natürlich ein sehr, sehr anschlussfähiges Narrativ, das wir aus ganz vielen anderen ja, Versuchen von extremistischen Akteuren auch kennen, eben Fuß zu fassen in der vermeintlichen Mitte der Gesellschaft, nämlich dieses Opfernarrativ und dieses Narrativ von, es gäbe eine Bedrohung von außen, wo es vielleicht irgendwo in ländlichen Regionen oder in der Breite irgendwie die geflüchteten Menschen sind oder Ausländer seien, irgendwie die einen Jobs wegnehmen, ist es eben in der Games-Industrie. Es ist jetzt unglaublich, diese linke, woke Queerness, die einem irgendwie die Spiele wegnimmt und man dürfte jetzt ja in den Spielen gar nicht mehr einen richtigen Helden spielen, der muskelbepackt wäre und der ein Mann sei, sondern es müsste jetzt alles irgendwie vermeintlich queer sein und so weiter. Aber wenn wir uns mal wirklich die Spiele anschauen, dann sehen wir, dem ist nicht so. Also diese Aussagen sind komplett haltlos, aber an diese Aussagen können sich eben Akteure andocken und wir sehen auch, dass das wirklich strategisch versucht wird. Und das haben wir das erste Mal gesehen in der sogenannten Gamergate-Bewegung. Das war eine Bewegung Mitte der 10er Jahre, also um 2015, 14, 15, 16 rum, wo es eben einen vermeintlichen Skandal in den USA gab und aus einer Debatte, die angefangen hat, in einer gewissen Art und Weise, aber da auch schon sehr, sehr starke sexistische Untertöne hatte, über ethische Standards innerhalb des Gaming-Journalismus, wie wir gesehen haben, dass wirklich Akteure der extremen Rechten, der sogenannten Alt-Right, wie sie in den USA heißt, versucht haben, diese Bewegung zu kapern und das auch sehr, sehr aktiv und geschafft haben, diese Bewegung zu kapern und sie sehr, sehr schnell mit kulturpolitischen Kämpfen eben verbunden haben, um eben ihre Ideologie in, mit dieser sehr, sehr engmaschig mit dieser Gamergate-Bewegung eben zu verknüpfen. Und das ist etwas, was bis heute nachwirkt und wo wir immer noch merken, dass gewisse Teile der Gaming-Community immer noch sehr, sehr stark an diesen Kulturkämpfen und Narrativen von der Gamergate-Bewegung eben festhalten.
1: Würdest du da mitgehen, dass dann diese Form von Radikalisierung vor allen Dingen in rechtsextreme oder auch teilweise islamistische Kontexte auf eine Form von Männlichkeitsvorstellung zurückgehen? Wir haben ja jetzt auf der einen Seite sich selbst als eigentlich maskulin-männlich dominierte Gaming-Szene selbst wahrnehmend. Auf der anderen Seite haben wir dann doch immer die Außenwirkung oder die Außen Wahrnehmung von Gaming als ein oder Nerd und Geek, also die eher eigentlich unmännlichen Männer, ist das so eine Abwehrhaltung, dass man versucht, Frauen aus diesem Ganzen rauszuhalten, um ein eigenes Selbstbild von Männlichkeit zu bewahren und so ein bisschen so einen hegemonialen Männlichkeitsanspruch, wenn man das so nennen will, zu verteidigen? Würdest du da in der Analyse mitgehen oder ist das ein bisschen zu weit gefasst?
0: Nee, ich würde da absolut mitgehen. Männlichkeit, die Vorstellung einer hegemoniellen Männlichkeit, fast auch einer Hypermaskulinität, ist innerhalb extremistischer Ideologien ein Grundpfeiler. Das sehen wir, das wissen wir, das sehen wir auch an Akteuren, die sich, wie sie sich positionieren innerhalb von Social Media und so weiter. Wenn wir uns einfach ja rechtsextreme Akteure auf Social Media angucken, hat also männliche rechtsextreme Akteure auf Social Media, hat das immer mit einer sehr, sehr normativen Bild von Männlichkeit zu tun. Und das lässt sich eins zu eins auch wirklich innerhalb der Gaming-Welt übertragen. Und wir sehen auch dort, dass eben diese Verteidigung oder der Versuch, eben dieses Männlichkeitsbild zu verteidigen in der Darstellung von Helden, in der Darstellung von Narrativen und so weiter und Weiblichkeit, Queerness und sowas eben nicht zuzulassen, massiver Anknüpfungspunkt eben für diese Radikalisierungsversuche Versuche von rechts eben sind, wo auch viele Leute aufspringen. Denn, und da hat die Gaming-Industrie eben selbst Schuld, das ist das, was ich eben vorhin schon erwähnt hatte, die Gaming-Industrie hat ganz, ganz lange und ganz, ganz stark ein Männlichkeitsbild in diesem Medium gezeichnet, das sich man durchaus auch als toxisch ansehen kann und das zumindest toxische Züge hat und das durchaus über die letzten 20 Jahre zu kritisieren ist. Und auf dieses ja eigentlich schon gesattelte Pferd springen jetzt eben durchaus auch eben Akteure auf, die die Gaming-Industrie eigentlich nicht innerhalb ihrer Spiele haben möchte.
1: Gibt es da eigentlich einen Unterschied, wie verschiedene Radikalisierungsströmungen in diesem Bereich vorgehen? Jetzt am prominentesten rechtsextreme Gruppierungen, islamistisch oder auch verschwörungsideologische. Gibt es dann jeweils einen Unterschied, wie die versuchen, an eher quasi Anführungszeichen Zielpublikum heranzutreten? Gibt es einen Unterschied in der Ansprache der Person oder agieren die relativ ähnlich? Nur der Inhalt ist größtenteils oder unterschiedlich?
0: Ja, also natürlich, die Inhalte sind unterschiedlich. Es gibt durchaus gewisse Unterschiede, wenn wir uns zum Beispiel Akteure aus dem islamistischen Bereich angucken, sehen wir, dass diese Games als Rekrutierungstool und Games und auch Gaming-Ästhetik als eine Art der Propaganda deutlich früher entdeckt haben als, ich sag mal, der europäische oder westliche Rechtsextremismus. Das hat verschiedenste Gründe, liegt aber auch vor allem an einer gewissen Art der beschränkten Zugänge. Wir sehen zum Beispiel sowohl im Mittleren Osten als auch auf dem afrikanischen Kontinent, wo natürlich die größte oder eine große Problematik extremistische Strömungen eben der Islamismus ist, dass wir dort auch das Problem von vielen Spielenden einfach haben. Ja gut, sie kommen an viele Spielende, die wir einfach über Steam runterladen, die wir einfach irgendwie beim Mediamarkt kaufen, kommen die natürlich, diese Menschen, die dort auch einfach Videospiele spielen wollen, nicht immer ran. Liegt einerseits daran, weil sie vielleicht nicht die Hardware haben. Es ist schon schwierig, in Europa an eine PS5 zu kommen. Dann ist es nochmal deutlich schwieriger, das in Ländern zu machen, wo die Vertriebswege von Sony vielleicht nicht so ausgebaut sind, aber auch, weil viele Spiele einfach nicht in diesen Ländern teilweise vertrieben werden. Das heißt, dort können sich solche Akteure eben aufsatteln und sogenannte Bootlegs erstellen. Das bedeutet, das sind dann Spiele, die in Aufmachung, Gameplay sehr, sehr stark und auch vielleicht Werbematerialien sehr, sehr stark zum Beispiel an populäre Spiele wie Call of Duty, Counter-Strike oder Ähnliches erinnern, die aber angereichert sind eben mit Ideologie und wo ich eben statt, dass ich eine fiktive Kampagne in einem Call of Duty-Spiel eben als Hamas-Kämpfer eben den 7. Oktober und den Angriff auf Israel eben nachspiele. Und diese Formen sehen wir eben immer sehr viel häufiger und innerhalb dieser Länder sind teilweise diese Spiele auch sehr, sehr beliebt. In Europa dann deutlich weniger. Also wir sehen, dass eben diese islamistischen Spiele in Europa weniger stark eine Rolle spielen, weil natürlich europäische Menschen, egal welchen Glauben sie sind, deutlich mehr Zugriff auf andere Distributionswege und dadurch auch andere Spiele eben haben. Selbstgemachte Spiele von Rechtsextremisten sehen wir trotzdem natürlich auch. Aber da muss man sagen, die sind in ihrer Verbreitungsweise und in ihrem Impact wirklich, wirklich marginal und sind eher dazu da, Aufmerksamkeit zu erregen. Also wenn eben solche Gruppierungen, identitäre Bewegungen, ist da zum Beispiel sehr aktiv, neue Spiele rausbringen, dann sind das Spiele, ich sage das immer, von Nazis für Nazis. Es ist sehr, sehr unwahrscheinlich, dass Spielerinnen und Spieler einfach über diese Spiele stolpern oder die spielen, weil sie sind einerseits spielerisch nicht besonders toll und gut gestaltet, noch machen sie eine Menge Spaß und es gibt einfach eine Menge Alternativen. Also warum sollte jemand spielen, der nicht sowieso schon diese Ideologie zumindest zugeneigt ist? Man spielt die vielleicht mal als Schocker oder sowas, als Jugendlicher, aber so richtig erfolgreich sind die eben nicht und da sehen wir schon eben auch Unterschiede. Und was wir aber schon auch sagen müssen, ist, wir blicken natürlich so ein bisschen auf diese Radikalisierung und es gibt durchaus strategische Überlegungen von Radikalisierung von der vielen extremistischen Strömungen innerhalb der Gaming-Kultur oder innerhalb des Gamings und versuchen, Gaming eben dort zu nutzen. Wir dürfen es aber nicht so sehen, als ob da irgendwie ein großes Komitee sitzt, das sich an Faschisten und Nazis, die sich da jetzt überlegen, ja, wir setzen jetzt Spiele ein, weil und dann radikalisieren wir da oder wir gehen jetzt in die Ingame-Chats rein und dann schreiben wir das und das und damit ziehen wir jetzt unzählige von Jugendlichen auf unsere Seite, sondern Radikalisierung ist, wie vorhin schon erwähnt, vor allem der soziale Faktor und diese Gruppierungen, die dort unterwegs sind, die auch zum Beispiel rechtsextreme Ideologien teilen in ihren Discord-Gruppen und so weiter, das sind meistens vergleichsweise kleine Gruppen von vielleicht mal 10, 20 Leuten, dann sind vielleicht auch mal 60 Leute drin. Aber es ist auf jeden Fall nicht so, dass jetzt da sich ein großes, dass jetzt eine große, tief angelegte Strategie dahinter ist, sondern dass eben der soziale Faktor, dass Menschen spielen mit ihnen, kommen ins Gespräch, gehen dann in diese Discord-Gruppen rein, auf die Discord-Server und werden dann eben durch diese Normalisierung immer mehr zu dieser Institution eben hingezogen. Und wir können da eben jetzt nicht so eine große strategisch angelegte Sache eben da beobachten, gerade in diesen Sozialfaktoren von Radikalisierung und eben diesen rassistischen und antisemitischen Inhalten, sondern auch diese Inhalte, die dort erstellt werden, die werden von Einzelakteuren erstellt, jetzt nicht von irgendwie einem großen Think Tank, sondern werden von Akteuren erstellt und finden dann Verbreitung. Aber da steckt eben jetzt nicht die große Weltverschwörung oder irgendwie dahinter, die Rechtsextreme, sondern das, vielleicht ist es aber auch tatsächlich das Schlimmere, das passiert fast schon in einer gewissen Art organisch.
2: Das war der erste Teil unseres Gesprächs mit Matthias Heider vom Institut für Demokratie und Zivilgesellschaft in Jena zum Thema Radikalisierung im Gaming. Er hat erklärt, wie rassistische Witze, die Verherrlichung von Gewalt und die Darstellung bestimmter Gruppen als Bedrohung beim Gaming dazu beitragen könnten, extremistische Positionen zu normalisieren. Dabei verläuft Radikalisierung nicht unbedingt nach einem festen Plan, sondern häufig über soziale Kontakte und kleine Gruppen. Doch wer trägt eigentlich die Verantwortung dafür, dass sich solche Inhalte auf Plattformen wie Discord oder Steam verbreiten? Und wie lässt sich dagegen vorgehen, ohne die Meinungsfreiheit der NutzerInnen einzuschränken? Das hören wir gleich im zweiten Teil des Interviews. Erstmal hören wir jetzt MIA und Santi Gold mit Get It Up.
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0: Ihr hört das Morgenmagazin der Freien Radios. Es ist 8.38 Uhr und es geht jetzt weiter mit dem zweiten Teil des Interviews mit Matthias Haider vom Institut für Demokratie und Zivilgesellschaft in Jena zum Thema Radikalisierung im Gaming. Im ersten Teil ging es vor allem darum, wie Radikalisierung in digitalen Gaming-Communities entstehen kann und welche Rolle soziale Kontakte, Humor und die Normalisierung extremistischer Positionen dabei spielen. Rassistische Witze, die Verherrlichung von Gewalt oder die Darstellung bestimmter Gruppen als Bedrohung können dazu beitragen, extremistische Positionen zu normalisieren. Auch der soziale Faktor spielt eine große Rolle. Oft sind kleine Chatgruppen oder Discord-Gruppen wie Echokammern, die bestimmte Positionen noch verstärken. Doch wer trägt eigentlich die Verantwortung dafür, wenn sich solche Inhalte auf Plattformen wie Discord oder Steam verbreiten? Und wie lässt sich dagegen vorgehen, ohne die Meinungsfreiheit der NutzerInnen einzuschränken? Dazu hier jetzt wieder Matthias Haider vom Institut für Demokratie und Zivilgesellschaft in Jena.
1: Natürlich ein super wichtiger Aspekt, die Plattformverantwortung. Und ich vertrete da auf jeden Fall die Ansicht, dass die Plattformen hier sehr, sehr stark in der Verantwortung stehen und auch in die Verantwortung gezogen werden müssen. Denn das muss man sich immer zugute führen, diese Plattformen, die stellen ja ihre Dienste nicht zur Verfügung, weil sie so viel Spaß daran haben, sondern da steht ein kommerzielles Interesse dahinter. Und zum Beispiel bei Steam ist es so, dass unterschiedlich, aber ungefähr 30% der Verkaufspreise, die die an so Spielen zum Beispiel rausgehen, landen eben auch bei Steam als Distributionsplattform. Das heißt, wenn dort die identitäre Bewegung ein rassistisches, antimuslimisches und antisemitisches Spiel auf ihrer Plattform vertreibt und dort 14,99 € verlangt dafür, dann geht eben ein Teil dieses Geldes, das dort eingenommen wird, an Steam. Das heißt, Steam verdient mit rassistischen, antisemitischen, antimuslimischen, queerfeindlichen Inhalten Geld. Und dann sich dann teilweise auch noch hinzustellen und während des Pride Months irgendwie das Twitter-Logo dann in Regenbogenflaggen zu kennzeichnen, dann ist irgendwie, ja, grenzt schon sehr, sehr stark an Heuchelei. Und natürlich hat Steam auch eine, und auch Discord und sämtliche Plattformen, die dort eben aktiv sind, eine Verantwortung für die Sicherheit ihrer Nutzenden zu sorgen, vor allem für die Sicherheit ihrer häufig, ja, minderjährigen Nutzenden. Und diese Sicherheit sehe ich zum Beispiel bei der Plattform Steam überhaupt nicht gegeben. Wie komme ich an Steam, an Spiele ran, zum Beispiel, die über meine Altersfreigabe geben? Na, ich gebe einfach an, ich bin 1921 geboren und dann kann ich das runterladen. Also da ist keinerlei Altersbegrenzung in der Hinsicht da. Und in die Social Features, wo eben teilweise Gruppen sind mit Hakenkreuzen als Bilden, wo teilweise wirklich stark hetzende und rassistische, antisemitische Aussagen ganz, ganz leicht zu finden ist, wo Rechtsterroristen wie der Attentäter von Norwegen, wie der Attentäter von Christchurch oder von Halle glorifiziert werden. Dort hat jede Person einfach Zugriff ohne irgendwelche Einschränkungen. Und da ist dann auch meiner Ansicht nach und meiner europäischen Ansicht nach die Grenze einer gewissen Meinungsfreiheit auch erreicht. Denn die Meinungsfreiheit geht natürlich, hat ihre Grenzen dort, wo es auch um den Schutz von betroffenen Menschen eben geht. Die Frage aber, inwieweit dann zum Beispiel technische Einschränkungen wie Filter, was gesagt werden darf, oder auch Filter, was man anschauen kann, eine Gefahr für die Meinungsfreiheit der, ich sag mal, in Anführungsstrichen normalen Nutzenden eben sind, das ist natürlich immer eine Abwägungssache, beziehungsweise auch eine Sache, wo wir vorsichtig durchaus sein müssen. Wir haben das gemerkt, zum Beispiel, als es jetzt die Altersverifikation in Großbritannien gab. Dort wurde die Alters, eine Altersverifikation für verschiedenste vermeintlich jugendgefährdende Inhalte eingefügt. Und das hat aber leider dazu geführt, dass auch Informationsplattformen, also ganz normale Internetseiten, auf denen zum Beispiel zur sexuellen Gesundheit, zu Missbrauch, aber auch zur sexuellen bzw. geschlechtlichen Identität informiert worden ist, dann für Kinder und Jugendliche gesperrt worden ist, was natürlich auch sehr, sehr gefährlich sein kann, weil gerade Jugendliche diese Informationen auch brauchen und auch einen anonymen und freien Zugang zu diesen Informationen brauchen. Das heißt, wir müssen auch immer gucken, dass dieser Jugendschutz oder allgemein der Schutz der Nutzenden nicht einschneidend ist in freie Informationsfluss, der auch wichtig ist, sowohl für die Demokratie als auch eben für die einzelnen Individuen. Genau, so vielleicht erstmal grundsätzlich dazu. Oder habe ich noch was vergessen? Sorry, wenn ich was, dann gerne nachfrage.
2: Ja, dann wäre als Nachfrage ja die, wenn wir jetzt weg von der Verantwortung der Plattform gehen, findet ja viel der Radikalisierung sehr früh statt. Du hast angesprochen, Kinder, Jugendliche. Wie können da den Eltern und Lehrkräfte und wenn wir jetzt auch noch über den Kreis von Minderjährigen hinausgehen, so das soziale Nahfeld, Freunde, Bekannte, vielleicht auch auf dem Arbeitskontext, wie können die denn solche ersten Anzeichen erkennen? Und wenn wir bei Jugendlichen sind, wie lässt sich denn das von einer gewissen Form von Jugendlichen Leichtsinn oder von einer gewissen Form von Jugendkultur unterscheiden? Gibt es da irgendwelche Sachen, wo man darauf achten muss, oder ist das nicht so eindeutig sagbar?
1: Also eindeutig, dass man sagt, aha, das wünschen sich auch ganz viele Lehrkräfte oder Eltern immer, das Kind fängt an, irgendwie Schmuck mit Runen, nordischen Runen drauf zu tragen. Ich sehe eindeutig irgendwie eine rechtsextreme Radikalisierung, weil ich weiß, ja, nordische Runen können Anzeichen von Rechtsextremismus sein. Das ist so nicht zu machen. Also einzelne Indikatoren, wo man sagen kann, das sind eindeutig Radikalisierungsanzeichen, sind schwer zu sagen. Es ist immer ein Zusammenspiel aus verschiedenen Faktoren, wo es einfach wichtig ist, die Augen offen zu halten und, das ist das Allerwichtigste, im Gespräch mit der Person zu bleiben. Wenn wir es jetzt mal auf Gaming beziehen, ist es ganz wichtig. Wir hatten vorhin gesagt, Gaming ist ein vor allem ein soziales Hobby. Es geht ganz vielen Menschen dort um die soziale Sache und da ist wichtig, mein Kind, mein Schüler vielleicht auch mal zu fragen, ja, mit wem spielst du denn da eigentlich 6 Stunden am Tag? Wer ist das denn? Sind das Leute aus deiner Schule? Sind das Leute, die du gar nicht kennst? In was für Gruppen hängt ihr da ab? Was spielt ihr? Und so weiter. Also wirklich da erstmal ein Interesse zu zeigen, ist sowieso schon mal gut aus einer pädagogischen Perspektive heraus. Aber da gleichzeitig auch aufmerksam zu sein, wer sind die Leute, mit denen da mein Kind einfach so viele Stunden am Tag wirklich verbringt? Und was sind das für Leute? Kennt das sie überhaupt? Weiß das Kind, wer da überhaupt dahinter steckt, hinter diesem Usernamen? Oder sind das völlig Fremde? Und gibt es da vielleicht Anzeichen, über was redet ihr? Und so weiter. Einfach im Gespräch bleiben, sag ich mal. Und natürlich sind dann eben verhaltensändernde oder Verhaltensänderungen und Auffälligkeiten im Alltag eine der wichtigen Indikatoren, die wir eben sehen. Das kann einerseits sein, gerade wenn wir zum Beispiel über islamistische Radikalisierung sprechen, dass es dort gerade für Lehrkräfte, aber auch für Eltern interessant ist, welchen TikTok-Predigern wird zum Beispiel gefolgt oder auch welche Aussagen und welche Einordnungen von aktuellen Ereignissen nimmt denn mein Kind ein? Also da ist es ganz interessant. Ich habe Kontakt mit Menschen, die sich vor allem ja mit muslimischen Jugendlichen beschäftigen und da durchaus auch in der Präventionsarbeit eben und der Deradikalisierungsarbeit tätig sind, die meinen immer so, ja, wie die ihre Sätze formulieren beziehungsweise wie dort Stellung bezogen wird zu bestimmten Aussagen und welche Vokabeln eben auch verwendet werden. Und das zählt sowohl für den Islamismus als auch für den Rechtsextremismus. Je nachdem, welche Vokabeln hier verwendet werden, ich weiß, welche Streamer die gucken. Ich weiß, welche TikTok-Stars die denen folgen oder welche die denen folgen. Und das heißt, da eine gewisse Sensibilität und Aufmerksamkeit zu haben, ändert sich was im Sprachverhalten, ändert sich was in den Videos, die Kinder und Jugendlichen eben anschauen. Da können dann schon eben wichtige Indikatoren da sein. Und auch da wieder das Gespräch suchen, darüber reden und einfach schauen, ist da wirklich was dran oder handelt es sich da eigentlich um vermeintlich harmlosen Content? Und das Allerwichtigste, was man natürlich einfach Betroffenen, also vor allem Familie und Umfeld, raten muss und sagen kann, es gibt unglaublich viele Beratungsstellen, die sehr, sehr, sehr happy sind, auch bei niedrigen, schwelligen Verdachtsfällen einfach mal eine schnelle telefonische Beratung oder auch mal ein persönliches Gespräch oder sowas anzubieten. Das gibt sowohl in Thüringen, das gibt aber in jedem Bundesland. Und da auf diese Beratungsstellen, Thüringen zum Beispiel Mobit, zuzugehen und zu sagen, oh, ich habe da irgendwie das Gefühl, bei meinem einen Schüler ist das so und so, mal mit denen dann einen Fall durchzusprechen, mal zu gucken und sich wirklich an Expertinnen und Experten aus sozialer Arbeit, Deradikalisierungs- und Präventionsarbeit zu wenden, ist ein Schritt, den man immer empfehlen kann. Das hat nichts mit Schande zu tun, das hat auch nichts mit irgendwie, ich kenne mich nicht genug auszutun, sondern sich dort Hilfe von Expertinnen zu holen, ist einfach was unglaublich Wichtiges, weil das ist das absolut Wichtigste natürlich. Gerade bei Kindern und Jugendlichen ist es so, wir sollten gerade diese Gesellschafts- und Personengruppe sollte niemals aufgegeben werden. Also jeder Ansatz, dort irgendwas zu tun, diese Menschen, die sich vielleicht gerade auf einem Pfad der Radikalisierung zu befinden, dort wieder wegzuholen und wieder auf einen Pfad zu bringen, wo sie in der Gesellschaft und mit der Gesellschaft gut existieren können, sollte das Ziel von allen sein. Und ist einfach ein sehr, sehr wichtiges Ziel. Deshalb jede Anstrengung da zu unternehmen, ist einfach wichtig. Und da gibt es Unterstützungsmaßnahmen, die man auf jeden Fall ziehen sollte.
2: So, als Abschlussfrage, ist es dann ein positives oder ein hoffnungsvolles Symbol, dass jetzt Gaming und Online-Radikalisierung mehr in den Fokus von, sei es jetzt Lehrkräften, Eltern, aber auch der breiten Gesellschaft kommt? Vielleicht auch dadurch, dass diejenigen jetzt Eltern werden, die ein bisschen mehr Kontakt vielleicht sogar aus ihrer eigenen Kindheit und Jugend zu diesem Thema haben. Ist das ein positives Entwicklungssignal aus deiner Sicht?
1: Es ist total ein positives Signal, dass wir sowohl aus, dass sich Eltern mehr und mehr dafür interessieren, dass auch sich vor allem Sicherheitsbehörden, Polizei, Staatsanwaltschaften, aber auch Verfassungsschutz immer mehr für diese Phänomene interessiert und dort auch aktiver ist, vor allem in einem präventiven Kontext. Das ist auf jeden Fall ein sehr, sehr positives Zeichen. Sehr, sehr positiv für Thüringen auch ist natürlich, dass das Land Thüringen momentan im Aufbau einer Fachstelle für Online-Radikalisierung ist, die hier für Thüringen wirklich Pionierarbeit leisten soll. Also dort sehen wir auch, dass die Politik dieses Thema begriffen hat und gesehen hat, okay, wir müssen hier was machen, um eben gerade in diesen Online-Räumen auch aktiv zu werden und dort vor allem auch, und das soll auch eben Aufgabe dieser Fachstelle sein, eben auch Wissen zu vermitteln an unsere pädagogischen Fachkräfte, an unsere Sozialarbeitende und so weiter. Wo ich allerdings natürlich auch eine gewisse Gefahr sehe, ist, dass die Akteure, die momentan am aktivsten sind, um gegen diese Radikalisierung anzustehen und gegen diese Radikalisierung auch anzukämpfen, momentan sich auch in einer gewissen, Lage befinden, dass sie angegriffen werden, auch von demokratischen Parteien, dass wir also immer häufiger sehen, dass Akteure aus der Zivilgesellschaft in ihrer Arbeit und in ihrem Selbstverständnis angegriffen werden, dass wir sehen, dass Fördermittel massiv gekürzt und in Frage gestellt werden und dass eben auch teilweise Projekte, gerade die Betroffenen Beratung machen, also die nicht vielleicht jetzt das Ziel haben, Menschen, die sich radikalisieren, anzusprechen und die wieder auf einen guten Pfad zurückzuführen, sondern die eben Betroffene von extremistischer Gewalt unterstützen sollen, dass auch diese immer mehr und mehr gekürzt werden. Und damit blicke ich eher mit Sorge darauf, weil wir können natürlich mehr Verständnis und Lippenbekenntnisse haben, dass man jetzt hier etwas tun möchte. Aber Lippenbekenntnisse sind leider natürlich eine Sache. Wir brauchen auch die nötige Förderung und wir brauchen natürlich auch das nötige Wissen innerhalb der Strukturen. Und das ist nur erreichbar, wenn wir gerade diese zivilgesellschaftlichen Akteure wirklich stetig und nachhaltig eben unterstützen. Und das heißt auch eine finanzielle Unterstützung diesen Akteuren eben zur Verfügung stellen.
0: Das war Matthias Heider vom Institut für Demokratie und Zivilgesellschaft in Jena. Er forscht zu Radikalisierung und menschenverachtenden Narrativen im Gaming. Wenn du selbst auch Diskriminierung, Gewalt im Gaming oder in Online-Spielen erlebt hast oder das beobachtest, gibt es auch einen Support, nämlich den Good Gaming Support. Das ist eine spezialisierte Beratungs- und Informationsstelle der Amadeo-Antonio-Stiftung speziell für den Gaming-Bereich. Für Betroffene, also SpielerInnen und Content-CreatorInnen sowie Angehörige und pädagogische Fachkräfte. Mehr zu den Angeboten und der Initiative findet ihr unter www.good-gaming-support.de. Jetzt stellt sich natürlich die Frage, wie ist das mit dem Gaming, nachdem wir so viel darüber gehört haben, was dort alles schlecht läuft und was da alles passieren kann. Sollte man es also einfach ganz lassen? Nee, wahrscheinlich geht's ja so auch nicht. Aber trotzdem hören wir jetzt Drop the Game von Flume und Chad Faker.

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6: Genau, ihr hört das Morgenmagazin der Freien Radios, unter anderem von Radio Korax. Und es ist jetzt 8.58 Uhr, fast 8.59 Uhr, also fast 9 Uhr. Das heißt, es ist Zeit für das Jura-Spezial, das Sendeformat der Jugendredaktion. Ich freue mich immer sehr, jeden Dienstag um 9 läuft das Jura-Spezial und es ist immer cool. Diesmal geht es um gar nicht so ein leichtes Thema. Im Norden von Halle befindet sich im Stadtteil Frohe Zukunft ein Stadtteil, ein Ort, der zwar diesen verheißungsvollen Namen hat, aber eine düstere Geschichte. Hier befand sich ein Außenlager des KZ Buchenwalds. Dort mussten tausende Häftlinge Zwangsarbeit in den Siebel-Flugzeugwerken leisten. Heute erinnert kaum etwas an die Lager. Auch die ehemaligen Firmengebäude sind verschwunden oder nicht mehr als solche zu erkennen. Doch die Initiative aus Halle versucht, die Erinnerung an das Außenlager und seine Opfer zu bewahren. Das Jugendradio hat mit Anna von dieser Initiative gesprochen.
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10: Wir haben jetzt hier Anna von der Initiative zum KZ-Außenlager Halle-Saale. Und ich würde direkt mit der ersten Frage anfangen. Wenn wir an Konzentrationslager denken, stellen wir uns oft isolierte Orte irgendwo in Wäldern vor. Das Lager im Bereich Mötzlich in der Frohen Zukunft war jedoch tatsächlich in die Stadt integriert. Wussten die damaligen BewohnerInnen von Halle, was hinter dem Zaun des Flugzeugwerks geschah?
11: Also für das KZ-Außenlager Halle war es so, dass es relativ in der Nähe des Betriebes lag, das das ja einrichten lassen hat. Und man muss aber sagen, wenn man das Gelände heute besichtigt, also wirklich, ja, da muss man noch mal ein ganzes Stück laufen, um wirklich zum ehemaligen Lagergelände zu gehen. Also unsere Station im Audiowalk, die da gesetzt ist, ist ja auch ein bisschen entfernt, weil es sehr unwegsam ist, dorthin zu kommen. Und man hat jetzt quasi von keinem Wohngebäude aussehen können. Der Weg von den Häftlingen zum Werk muss an sichtbaren Orten vorbeigeführt haben. Also der kann einmal über die heutige Straße Frohe Zukunft geführt haben. Um das Werk herum ist ja auch eine Siedlung gebaut worden für die Arbeiter von Siebel. Und es gäbe noch einen anderen Weg, der durch so ein kleines Waldstück führt. Aber Leute, die in Mötzlich wohnen, also ist auch für Halle, wie es auch für einige andere KZ-Außenlager oder wahrscheinlich alle gilt, dass es sichtbar war für die Bevölkerung. Aber es gibt andere Zwangsarbeitergruppen, die noch sichtbarer waren, weil die in der Regel viel näher, also tatsächlich auch in der Stadt untergebracht waren und dort gearbeitet haben.
12: Okay, danke schön für deine Antwort. Und die nächste Frage ist, wie viele Menschen durchliefen dieses Lager und unter welchen Bedingungen lebten und arbeiteten sie dort?
11: Für das KZ-Außenlager in Halle, genannt ja Birkhahn, gab es einen Höchststand von 1000 Häftlingen. Insgesamt müssten das 3000 gewesen sein, die es durchliefen. Genau, also es bestand ja auch nur für einen relativ kurzen Zeitraum. Das war aber bei vielen KZ-Außenlagern so, von August 1944 bis März 1945. Die KZ-Häftlinge in Halle, die Firma Siebel bei der SS gemietet hat und die aus dem KZ Stammlager aus Buchenwald kamen. Die wurden zunächst auf dem Werksgelände untergebracht. Und es war ein Raum, so beschreiben das einige Häftlinge, unter anderem Henri Sautereau, dass es ein Raum ohne Fenster war und genau sehr, sehr stickig. Kurz danach wurden aber nach deren Ankunft die ehemaligen Reichsarbeitsdienstbaracken, die für einen Bau von einer Straße da in der Nähe errichtet wurden und wo die wurden dann als Unterkunft genutzt. Und ja, man muss sich das vorstellen, sehr, sehr primitive Unterbringung, also sehr einfache, nicht zu viel, aber ich meine, da gab es auch Betten und aber zu Anfang in diesem Bunker haben sie auf Strohsäcken geschlafen, genau. Auch eine große Sache, es gab eine Bombardierung des Werkes 44 im August, oder es waren zwei Bombardierungen im August 44. Und dadurch wurden auch Kleidungsstücke der Häftlinge verbrannt und die erhielten sie erst viel, viel später wieder und sie konnten sich auch viel später erst wieder duschen. Also es gab einen sanitären Bereich, aber das darf man sich nicht wie wirklich eingerichtete Duschen und Toiletten vorstellen, sondern gerade Toiletten waren manchmal einfach nur eine Rinne. Im Fall von Halle liegen uns jetzt keine Baupläne vor, sondern wir nehmen da Rückgriff auf die Aussagen von ehemaligen KZ-Häftlingen dort. Und ja, da gab es auch eine Skizze, die Benedikt Sadowski, ein ehemaliger Häftling, angefertigt hat. Die kann man im Das vergessene Lager nachsehen, einer Publikation vom Zeitgeschichten e.V. hier in Halle. Und vielleicht noch zu den Arbeitsbedingungen im KZ-Außenlager Halle. Die Siewe Flugzeugwerke haben ja Flugzeuge hergestellt, die Bomber waren und Fernaufklärer, also Rüstungsindustrie waren. Und die KZ-Häftlinge mussten wie auch zivile Zwangsarbeitende und Kriegsgefangene bei Siebel Tragflächen nieten. Und diese Arbeit geschah eben auf dem Werksgelände. Genau, und Siebel hatte eben nicht nur KZ-Häftlinge, sondern eben die zivilen Zwangsarbeiter und Zwangsarbeiterinnen, die auch in verschiedenen Einrichtungen untergebracht waren, also zum Beispiel auch ehemaligen Gasthöfen in der Stadt. Und dazu ja ist auch zu sagen, dass zivile ZwangsarbeiterInnen ja auch eben in ganz vielen Lebensbereichen tätig waren. Genauso wie aber Kriegsgefangene und KZ-Häftlinge, nur die Unterbringung war eben nicht so zentral von den anderen beiden Gruppen. Also die Flugzeugwerke haben zur klassischen Rüstungsindustrie dazugehört. KZ-Häftlinge sowie die anderen Zwangsarbeitenden mussten aber auch viel im Bergbau arbeiten. Und da war zum Beispiel die Sterblichkeitsrate viel, viel höher als jetzt zum Beispiel auch bei Siebel. Also es gab ein ähnlich großes KZ-Außenlager in Thüringen bei Leesten. Das KZ Laura Deckname. Da sind in der ersten Zeit, in der die Häftlinge den Stollen ausgegraben haben, eben, das waren auch ungefähr so 1000 Personen in einem Monat, sind aber auch 100 Häftlinge verstorben. Und in Halle kann man solche Zahlen nicht nennen. Da wurden Kranke aber auch wegen relativ schwerer körperlicher Arbeit trotzdem auch in den Flugzeugwerken, genau, wurden dann nach Buchenwald zum Beispiel zurückdeportiert.
13: Also ich habe noch eine Frage, und zwar, also wie viele Stunden am Tag mussten denn Zwangsarbeit in Halle dann Zwangsarbeit verrichten?
11: Also es wird erzählt von den Häftlingen von 12-Stunden-Schichten. Es gibt aber auch ja sehr unterschiedliche Tage, es ist ja schon 44, 45 dann, und da auch viele Fliegeralarme, also viele Unterbrechungen von der Arbeit. Aber es wird erzählt von der 6 bis 18 und 18 bis 6 Uhr morgens Schicht, also früh und spät.
12: Ah, okay, wie schon mal erwähnt wurde, Ihre Initiative hat nicht nur den Audioguide entwickelt, sondern organisiert auch Veranstaltungen zum Gedenken an die Zwangsarbeit in Halle. Welche nächsten Schritte planen Sie, um die Erinnerung an die Opfer der Siebel Flugzeugwerke in Halle zu bewahren?
11: Ja, wir möchten natürlich gerne den Audiowalk irgendwann fertigstellen. Jetzt haben wir als nächstes kein ganz konkretes eigenes Projekt, aber da wird es sicherlich wieder was geben im nächsten Jahr. Die Stadt hat da was in Planung und möchte gern da unterstützen, beziehungsweise da wird eine Schulklasse involviert sein, dass eine Stelle, eine Information direkt vor Ort für das Außenlager entsteht.
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6: Das Interview war ein Teil einer Sendung, die auf einem Jugendaustausch zurückblickt, an dem das Jugendradio im letzten Jahr teilgenommen hat. Die Sendung läuft auch noch, und zwar am Sonntag um 10 Uhr bei Radio Korax. Da könnt ihr reinhören. Und wer mehr über die Initiative zu dem Außenlager des KZ Buchenwalds erfahren möchte, kann auf ihrer Webseite fündig werden, und zwar unter audiowalk-kz-halle.de.

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Es ist jetzt 9.12 Uhr und wir hören noch mal ein weiteres Lied, und zwar mal wieder Bowie.

0: Ich bin an der Erinnerung unheilbar krank, so lautete Bela Winkens Solo-Theaterprogramm. Bela Winkens war krank vor Erinnerung und krank vor fehlenden Erinnerungen. Mit 4 Jahren überlebte sie das Ghetto Theresienstadt. Als sie 1 Jahr alt war, wurde sie von ihrer Mutter getrennt, weil ihre jüdischen Eltern verzweifelt versuchten, sie bei anderen Erwachsenen zu verstecken. Das Kleinkind kam zu Verwandten, wurde weitergegeben, kam immer an neue Orte, keiner davon war sicher. Als Bela Winkens 3 Jahre alt war, wurde sie ins KZ Theresienstadt deportiert. Als Theresienstadt im Mai 1945 befreit wurde, gehörte sie zu den jüngsten Häftlingen, die überlebt hatten. Sie war 4 Jahre alt. 50 Jahre später, 1996, schrieb sie einen Brief an ihre Mutter, die sie nie wieder traf. Ihre Eltern wurden beide in Auschwitz ermordet. Letztes Jahr wurde dieser Brief erstmals veröffentlicht. Das Nachwort dazu schrieben Peter Piro und Gabi Bauer. Mit Peter Piro spreche ich jetzt live am Telefon. Peter ist Mitglied des VVN WDA Lüneburg und hatte das Glück, Bela Winkens, die letztes Jahr kurz nach ihrem 85. Geburtstag verstarb, kennenzulernen. Hallo Peter.
1: Ja, guten Morgen. Meine Grüße auch an die Hörer und Hörerinnen.
0: Danke sehr. Peter, bevor wir dazu kommen, wie du Bela Winkens kennengelernt hast, möchte ich mit dir über Belas Umgang mit ihren Erinnerungen sprechen. Ihre Erinnerung setzt ja im KZ Theresienstadt ein. An die Zeit davor kann sie sich nicht erinnern. Die ersten Jahre ihres Lebens haben sie natürlich traumatisiert, aber weil sie noch so klein war, hatte sie später keinen eindeutigen Zugang zu dem, was sie erlebte. Wie sahen denn ihre Erinnerungen aus und inwiefern ist sie daran erkrankt, wie sie sagt?
1: Ja, wie sahen Ihre Erinnerungen aus? Ihre Erinnerungen sind teilweise eben tatsächliche Erinnerungen. Das setzte aber, wie du schon gesagt hast, erst im KZ Theresienstadt, also mit 4 Jahren ein. Und andere Erinnerungen sind solche, auf die sie gar keinen Zugriff hat. Das heißt, man bezeichnet es als traumatische Erinnerungen.
0: In ihrem Brief an ihre Mutter, der ja im Verbrecherverlag letztes Jahr erschienen ist, beschreibt sie ja auch, dass sie immer wieder schlimme Albträume hatte, dass sie so diffuse Erinnerungen hatte, dass es irgendwie schwer greifbar war und dass gleichzeitig ihre Erinnerungen sich mit nachrecherchierten Wissen gemischt haben und sie teilweise gar nicht mehr wusste, welche Bilder in ihrem Kopf jetzt wirklich sie erlebt hat oder was sie sozusagen auf einer bisschen abstrakteren Art erlebt hat und dann später darüber erfahren hat. Wie ist sie denn damit umgegangen? Wie hat sie das beschäftigt?
1: Ihre Träume. Das Buch, im Buch werden ja mehrere ihrer Träume von ihr beschrieben. Diese Träume setzen sich in der Tat aus traumatischen Ursachen zusammen und wie du schon gesagt hast, aus gehörten oder selber erarbeiteten Erinnerungen, die sie in der späteren Zeit erst aufgegriffen hat. Es mischen sich auch solche Erlebnisse hinein, die sie in der Zeit, nachdem sie selber zu einer Erinnerung überhaupt gekommen ist, also in Theresienstadt, die sich auch in die Träume einmischen. Da ist zum Beispiel im Buch die Figur eines Mädchens, das in ihren Träumen über Theresienstadt auch dauernd auftaucht und auch eine ganz wichtige Rolle in ihren Träumen spielt, weil Bela die Ältere ist. Sie ist vielleicht ein halbes Jahr älter gewesen. Und sie spielt insofern eine große Rolle, weil

0: Bela in diesem Zusammenhang als beschützender Auftritt für das jüngere Kind.
1: Und man muss dazu sagen, sie war halt 4 Jahre alt. Also wie krass das ist, dass sie sozusagen die Große war, die aufpassen musste als Vierjährige, genau, als Kleinkind.
0: Mhm.
1: Und
0: richtig. Ja, Entschuldigung.
1: Wie hat Bela es denn geschafft, diesen Erinnerungen Ausdruck zu verleihen, die ja so schwer greifbar waren? Oder wie ist sie damit umgegangen? Hat sie das überhaupt geschafft?
0: Das war eigentlich ihr Lebensproblem, wie sie die traumatischen Erinnerungen insgesamt, wie sie greifen konnte, wie sie sie hätte greifbar machen können, und wie es ihr dann, ja, letztendlich ist es ihr in einem gewissen Umfang gelungen, aber traumatische Erinnerungen sind im Grunde nicht greifbar. Sie sind physisch verankert. Und bei ihr kommt eben ganz wesentlich hinzu, dass sie zu der Generation gehört, die heute noch die letzten Überlebenden sind und die zu der Zeit, als sie das NS-Regime erlebten, gar kein Bewusstsein hatten. Das heißt, diese traumatischen Erinnerungen sind, ja, wie ich schon gesagt habe, nicht greifbar. Die Frage ist, wie man damit umgeht.
1: Hm. Ja, sie ist sozusagen eine besondere Form der Zeitzeugin, weil sie diese Sachen erlebt hat und gleichzeitig nicht jetzt wie eine Person, die diese Sachen im Erwachsenenalter oder im Jugendalter erleben musste, davon berichten kann. Also Bela schrieb ja Gedichte, wenn ich richtig informiert bin, aber sie, auch ihr Brief, der ja veröffentlicht wurde, ist fragmentarisch, also es ist nicht eine stringente Erzählung, sondern man merkt so ihr Ringen um diesen Ausdruck oder wie schwer es ihr fällt, das so klar zu fassen, wie sie damit umgehen soll, mit diesen diffusen Erinnerungen.
0: Ja. Das ist richtig. Es finden sich dafür keine Worte. Es ist nicht ausdrückbar. Das unterscheidet sie von traumatischen Erlebnissen, die Leute hatten, die schon älter gewesen sind und eine Erinnerung haben. Die sind vielleicht in der Lage, auch dafür Worte zu finden. Aber für diese jung erlebten Traumata vor der Bewusstseinsbildung überhaupt, die sind nicht greifbar.
1: Mhm. Nach der Befreiung des KZ Theresienstadt kam Bela Winken zu Onkel und Tante, die auch Überlebende waren, die allerdings sehr arm waren. Dann kamen sie eine Zeit lang in ein Kinderheim, dann zu Pflegeeltern, die ihr ein neues Zuhause gaben. Es gab aber keine jetzt so institutionelle psychologische Betreuung für sie als Kind. Und in ihrem Buch berichtet sie auch, dass in der Nachkriegszeit eigentlich Antisemitismus und Schikane für sie immer noch an der Tagesordnung standen. Also sie beschreibt da so, wie sie zu Klassenkameradinnen nach Hause kommt und die Eltern haben da Flecken an der Wand, wo vorher das Bild von Hitler hang. Also offensichtlich die gleichen Leute, die sie vor kurzem noch verfolgt haben, die jetzt einfach ihr ganz normales Leben weiterleben. Und in eurem Nachwort schreibt ihr auch, auf einem Antrag auf Entschädigung, den ihre neuen Eltern für Bela stellten, erhielt sie 1959 vom Amts wegen die Antwort, sie sei ja noch so klein gewesen, als sie von ihren Eltern getrennt wurde und illegal leben musste, dass sie ihre Situation ja noch nicht richtig begreifen konnte und aufgrund dessen, auf dieser Scheinbegründung, wurde dann der Anspruch auf Entschädigung wegen Schadens an Freiheit durch Freiheitsbeschränkung abgelehnt. Das ist ja krass, das zeigt auch nochmal, wie die Nachkriegsgesellschaft eigentlich getickt hat, wie Überlebende keine Ruhe finden konnten und weiter schikaniert und verhöhnt wurden. Weißt du, wie Bela diese Zeit geprägt hat, diese Nachkriegszeit und diese Erfahrungen von Antisemitismus nach der Shoah?
0: Ja, dazu kann ich etwas sagen. Sie ist ja in der Tat, wie du schon beschrieben hast, ist sie direkt nach dem KZ Theresienstadt zu ihrer Tante gekommen. Die konnte sie tatsächlich, die hatte schon 4 Kinder und sie kam damit nicht zurecht und sie war selber betroffen, weil sie selber im KZ Theresienstadt gewesen ist, unabhängig von Bela. Dann kam die Phase des Kinderheimes, das waren eigentlich nur 6 bis maximal 12 Wochen in Lüneburg. Und danach ist sie wieder zurück nach Düsseldorf. In der Zwischenzeit hatte sich aber dort eine wichtige, also die Gemeinde in Düsseldorf hatte sich wieder aufgebaut. Die Gemeinde in Düsseldorf war auch die, die diese Fahrten organisiert hat.
1: Die jüdische Gemeinde. Kinderheim. Die jüdische Gemeinde, bitte? Richtig?
0: Bitte? Ja. Die jüdische Gemeinde, genau. Ja. Und die jüdische Gemeinde hat dann auch versucht, Eltern zu finden, also Personen, in denen die Kinder, das waren ja nicht nur Bila, in denen die Kinder unterkommen konnten. Und haben dann sehr schnell das Ehepaar Winkens gefunden. Das Ehepaar Winkens, die Frau war Jüdin und ihr Mann war Polizist in den 30er Jahren. Und ist 38 aufgefordert worden, sich von seiner Frau zu trennen, was er dann abgelehnt hat. Er ist dann versetzt worden und so weiter. Und er hat dann seine Frau in dem Haus, in dem sie wohnten, in dem Reihenhaus, hat er sie versteckt, bis dann die Amerikaner durch die Straßen zogen. Kannst du mir die Frage nochmal
1: stellen? Nee, genau. Ja. Also meine Frage war, diese krasse Schikane und diese Ablehnung, die ja nicht endete 1945.
0: Ja, das hatte ihn erlebt, dort, wo sie dann gelebt hat, bei ihren Eltern, wo sie übrigens die übrigen 80 Jahre verbracht hat. Bei ihren neuen Eltern. Die Situation dort war in der Tat so, dass die alten Vorstellungen weiterlebten und durchaus auch jetzt auf niedrigem Niveau zum Ausdruck kamen. Das war in der Schule so, dass sie sie hat erzählt, dass sie in die Ecke gestellt worden ist, letztendlich, weil sie Jüdin war, und dort 10 Minuten stehen musste als Strafe einfach. Sie ist auch, was du beschrieben hast, im Umkreis der Elternschaft, sind auch solche Vorkommnisse gewesen. Ganz wichtig ist aber gewesen für sie, ihre Eltern, ihre neuen Eltern. Die waren auch vernetzt in der jüdischen Gemeinde und es gab also verschiedene Möglichkeiten, die eben von der Gemeinde ausgegangen sind. Und vor allen Dingen das Selbstbewusstsein, glaube ich, dass diese Eltern ausgestrahlt haben und mit dem sie in aller Selbstverständlichkeit Bela aufgenommen haben, war es, was sie gestärkt hat. Ihre Eltern haben auch dafür gesorgt, dass sie sich musisch entwickelt hat. Sie hat ein Klavier bekommen, sie hat Klavierunterricht bekommen. All solche Dinge. Und sie schreibt ja auch in ihrem Buch, dass ihr nichts Besseres hätte passieren können, als zu diesen Eltern zu kommen. Das heißt, diese Phase ist sehr wichtig, glaube ich, gewesen für sie. Das hat sie ganz enorm gestärkt. Selbstbewusstsein.
1: Ja, das hat mich sowieso beeindruckt, dass Bela Winkens später Schauspielerin geworden. Dafür braucht man ja ein großes Selbstbewusstsein, um sich vor Leute zu stellen. Du hast jetzt gerade schon gesagt, sie wurde musisch gefördert von ihren neuen Eltern. Und trotzdem hat Bela ja... sie hatte später dann ihr Soloprogramm, ich bin an der Erinnerung unheilbar krank. Sie hat mit 14, wenn ich richtig informiert bin, in den Niederlanden in einem Theaterstück die Rolle der Anne Frank gespielt. Also sie hat öffentlich eigentlich sich mit diesem Thema auseinandergesetzt und öffentlich gesprochen in einer Zeit, als Opfer eigentlich den Tätern beweisen mussten, was sie erlebt hatten. Also ich habe ja gerade schon erzählt von dem Antrag, der abgelehnt wurde auf Entschädigung. Die Nachkriegsgesellschaft wollte eigentlich nichts davon, von den Verbrechen hören und Bela hat trotzdem, ist Schauspielerin geworden, hat sich vor Menschen gestellt und hat darüber gesprochen, was ihr geschehen ist. Wie hat sie das geschafft? Warum hat sie das gemacht?
0: das hat sie in der Gesamtheit hat sie das hart erarbeitet, möchte ich sagen. Also sie hat sich ein inneres Selbstbewusstsein aufgebaut, auch um das tun zu können. Die Entwicklung war aber die, und das hing auch wieder mit der jüdischen Gemeinde zusammen. Sie ist in den 50er Jahren, ich kann es nicht genau adressieren, wann das war, ist sie an die Nordsee geschickt worden, in Holland an die Küste, weil sie wegen einer Lungenkrankheit oder einer möglichen Lungenkrankheit, das war bei auch bei vielen anderen Kindern so, das hieß damals Verschickung. Dort hat sie auch Niederländisch gelernt. Und in der jüdischen Gemeinde im Umfeld der jüdischen Gemeinde gab es einen Regisseur, der übrigens 1929 in Leipzig die Drei-Groschen-Oper als zweites Theater in Deutschland aufgeführt hat.
1: Ja, spannend.
0: Der Herr Schönlang war das gewesen. Und der hatte die Idee, das ein Theaterstück mit Anne Frank aufzuführen, weil er selber auch im Exil in Amsterdam war und ganz in der Nähe wohnte. Und da wurde dann über die jüdische Gemeinde wurde dann ein geeignetes Kind gesucht, das die Anne Frank spielen konnte. Und das war aus den genannten Gründen und weil sie eben auch die direkten Verbindungen zur jüdischen Gemeinde hatten, fiel das los dann auf Bela. Mhm. Das waren noch nicht diese großen Aufführungen gewesen, die 1956 einsetzten mit Fernsehfilm und so weiter, sondern es gab vorher auch schon, ich nenne es mal Land und ja, kleine Theateraufführungen an kleinen Orten und das betraf dann Holland. Mhm. Das war jetzt keine bewusste Entscheidung von ihr. Das war ihre Neigung, die sie entwickelt hatte. Ich habe schon von der Kunstneigung gesprochen, Klavierunterricht und so weiter. Sie ist da nicht reingerutscht, sondern das sind die Einflüsse gewesen, die ihre Eltern auch gefördert haben. Hm. So ist sie da reingekommen. Und Ende der 50er Jahre war es dann wieder jener Schönlang, der auch Verbindungen, weil er im Exil auch in Paris war, der Verbindungen zu Helene Weigel hatte. Die hatte eine Schauspielerschule in Berlin aufgemacht, in Ostberlin. Und da ist sie dann hin. Dort hat sie ihre Ausbildung gemacht.
1: Ach, bei Helene Weigel, das wusste ich gar nicht. Ja. Cool. Hm. Ja, also Bela wurde Schauspielerin und dann jetzt nochmal 20, 30 Jahre später, in 1985, als ja nun schon eigentlich es eine Bewegung gab, über die deutschen Verbrechen zu sprechen und über die Shoah, wurde sie nach einer Lesung bei einer Erinnerungsveranstaltung an die Brandstiftung der großen Synagoge Düsseldorf von Neonazis überfallen. Sie hatte danach eine schwere Gehirnerschütterung und ihr Handgelenk war gebrochen. Und später noch nach einem anderen Auftritt wurde sie mit einem Messer angegriffen. Mhm. Was hat das für sie bedeutet, auch so viele Jahre nach der Befreiung von Theresienstadt in Deutschland nicht sicher zu sein?
0: Das hat sie gestärkt. Ich habe gestern noch mal nachgeschaut. Ich habe da einen Artikel gefunden in dem Düsseldorfer Blatt, Düsseldorfer Hefte von 1987. Da wird sie auch danach gefragt und da antwortet sie. Und als ich das erste Mal zusammengeschlagen wurde, stand es für mich fest. Jetzt musst du das wirklich machen. Jetzt ist es soweit. Das war...
1: Wow, das ist sehr krass.
0: Ein Durchbruch.
1: Aber weißt du, du kanntest sie ja, wieso war sie so, dass sie sich davon dann nicht hat einschüchtern lassen mit allem, was sie erlebt hat, sondern dass sie dann gesagt hat, jetzt ist es so wichtig, dass ich darüber spreche, ich werde das weitermachen. Wie war sie denn? Wie kam sie dazu?
0: Tja, das ich habe sie in der Zeit nicht gekannt. Ich muss dann da natürlich gewissermaßen Vermutungen darüber anstellen. Aber das Thema hat sie ja schon in den 60er Jahren begonnen zu verfolgen, dass sie sich in Archive begeben hat und nach ihrer Familie gesucht hat und natürlich darüber auch in die Geschichte der NS-Zeit hineingeraten ist. Und das war ihr Thema geworden. Das war ihr Lebensthema geworden, das wohl auch den Antrieb hatte, dass sie darüber nichts wusste. Dass sie darüber keine, wie soll ich das nennen, substanziellen, beinahe körperlichen Erinnerungen hatte.
1: Ja, und wahrscheinlich auch über ihre Familie da ist niemand gekommen und von institutioneller oder staatlicher Seite und hat aufgeklärt, was da passiert ist, sondern ich nehme an, sie musste da selber recherchieren, was mit ihrer Familie geschah. Richtig?
0: Ja, sie hat nach Verwandten gesucht. Über ihre eigene Geschichte wusste sie damals noch eigentlich wenig. Sie hat angenommen, dass sie 2 Jahre in Theresienstadt war. In Wirklichkeit war es ein halbes Jahr. Und unsere Recherchen, die wir vor ein paar Jahren begonnen haben, haben ergeben, dass sie in der Zwischenzeit über ein Jahr lang im Ruhrgebiet gewesen ist, beziehungsweise in Nordhessen, wofür ihr Vater ursprünglich gesorgt hatte, der sie aus Berlin geholt hat. Und bei Verwandten zunächst mal, hast du ja schon erzählt, im Ruhrgebiet untergebracht hatte. Zu dieser Geschichte kann ich noch erzählen, dass zum Trauma. In dieser Zeit, also nachdem ihr Vater sie geholt hatte, hat er sich auch darum bemüht, einen sicheren Ort für sie zu finden und hat sie dann, da er selber unter Verfolgungsdruck stand, in Bochum beim katholischen Kinderheim abgelegt und ist dann verschwunden. Dieses Kinderheim ist genau einen Tag später beim britischen Bombardement bombardiert worden. Das hat er zur Folge, dass 55 Kinder gestorben waren und Bela gehörte zu denen, die verletzt waren. Sie ist dann in den nächsten Tagen, ist sie dann nach Hessen, nach Nordhessen evakuiert worden. Und dort haben wir tatsächlich auch anschließend noch, also vor ein paar Jahren, noch eine Zeugin gefunden, die sie kannte.
1: Ja, und man muss sich immer in Erinnerung rufen, da war sie 2 oder 3 Jahre alt, richtig?
0: Da war sie 2 Jahre
1: ja,
0: alt.
1: Das ja, das ist krass.
0: 2 oder 3 Jahre.
1: Das richtig. Ja, gerade schon von euren Recherchen erzählt. Also du bist, du kanntest Bela persönlich. Ihr vom VVN BDR Lüneburg habt ja zu einem Kinderheim in der Nähe von Lüneburg geforscht, wo Bela und andere jüdische Kinder, die den Nationalsozialismus überlebt hatten, nach dem Krieg einige Zeit untergebracht waren. Und dann habt ihr, wenn ich das richtig verstanden habe, nach Personen gesucht, die ihr befragen konntet. Und so seid ihr auf Bela gestoßen. Wie war ja. Bela denn? Welchen Eindruck hat sie auf dich gemacht? Wie war euer Verhältnis, wie war sie als Mensch oder ja, was hat sie ausgestrahlt?
0: Ja, sie war eins von 2 Kindern, die wir noch gefunden haben. Das eine war in Israel, das andere war sie. Also ich muss sagen, dass ich das 10-mal, Bela vielleicht 10-mal gesehen habe. Wir waren vielleicht 2 oder 3 Tage waren wir insgesamt gerechnet auch zusammen. Und als ich Bela gefunden hatte und nach Düsseldorf gefahren bin, sie war tatsächlich da, bei der Adresse, die sie schon 46 hatte, da hatte sie schon 2 Schlaganfälle gehabt. Das heißt, sie war körperlich nicht mehr so beweglich, lag meistens im Bett und war aber geistig völlig, völlig fit. Das war sie bis zum Schluss. Ich habe sie, also unser Verhältnis war eigentlich sofort, man kann sagen, innig. Mir hat an ihr gefallen, weil ich selber aus dem Rheinland stamme, ihr rheinischer Humor, den sie hatte.
1: Also, sie hatte also Humor trotz allem.
0: Ja, ja. Ja, das hat sie ausgezeichnet, ja. nicht nur das.
1: Wow. Und ja, Bela ist dieses Jahr kurz nach ihrem 85. Geburtstag gestorben. Aber 2025 hat sie dann doch noch diesen Text veröffentlicht, Brief an die Mutter. Also einen wirklichen Brief, den sie an ihr eigentlich unbekannte Mutter geschrieben hat. Das fängt schon so an, dass sie nicht weiß, wie sie ihre Mutter anreden soll. Mutti, Mama, Mutter, sie hat einfach keinen Bezug dazu. Sie weiß nicht, wie sie diese Frau ansprechen soll. Dieser Brief ist 1996 entstanden, wurde eben 2025 erstmals veröffentlicht im Verbrechenverlag. Und wie ist das zustande gekommen, dass Bela dann ein Jahr vor ihrem Tod noch diesen eigentlich sehr persönlichen Brief, der ein sehr langer Brief ist, also es macht ein ganzes Buch aus, dieser Brief, in dem sie ihre Erinnerungen ausdrückt, sortiert, aber auch nicht, es lässt sich nicht so richtig sortieren. Es bleibt fragmentarisch, aber es ist extrem emotional, es ist sehr berührend. Wie kam es dazu, dass sie diesen Brief noch veröffentlicht hat?
0: Ja, wir hatten in 2022 hatten wir in Lüneburg Tage der jüdischen Kultur. Seit 1600 Jahren hieß das im Museum. Da haben wir von der VVN eine Veranstaltung gemacht. Wir hatten zu dieser Zeit die Broschüre schon einigermaßen fertig, noch nicht veröffentlicht. Da kam uns Bela sozusagen über den Weg gelaufen. Und wir haben sie dann gefragt, ob sie trotz ihrer Schlaganfälle zu der Veranstaltung kommen will, um was zu sagen, ja. Und sie ist gekommen. Und in diesem Zusammenhang hat sie uns, als sie hierher gekommen, beziehungsweise ich habe sie natürlich abgeholt, als sie hergekommen ist, hat sie das Manuskript mitgebracht von 1996. Und das haben wir haben wir uns dann angeschaut und haben gesagt, das muss veröffentlicht werden. Haben sie gefragt, ob sie das will, und sie wollte. Wir haben ihr das versprochen. Und wir sind so ein bisschen vernetzt in der politischen Szene der 80er, 90er Jahre bis heute. Und haben dann einen Verlag gefunden.
1: Den Verbrecherverlag.
0: Den Verbrecherverlag.
1: Ja, cool. Ja, Peter, vielen Dank dir für das Gespräch und deine Ausführungen zu Bela Winkens Leben und deine Eindrücke zu ihr als Person. Das war Peter Piro, er ist Mitglied im VVN BDR Lüneburg und hatte das Glück, Bela Winkens persönlich zu kennen. Sie überlebte als Vierjährige das KZ Theresienstadt und starb dieses Jahr kurz nach ihrem 85. Geburtstag. Liebe Grüße auch an Gabi Bauer, die das Nachwort zu dem Buch Brief an die Mutter auch mitverfasst hat. Brief an die Mutter ist im Verbrecherverlag erschienen. Danke dir, Peter.
0: Ja, wir beide bedanken uns auch.
1: Tschüss.
0: Ja, tschüss.

The Kills, Steppin' Razor. Ihr hört das Morgenmagazin der Freien Radios. Es ist jetzt 9.47 Uhr und das heißt, es ist Zeit für Veranstaltungen und Termine. Heute in Halle um 17 Uhr findet im Kunstraum Halle der Druckworkshop Körperspur und Territorium statt. Dulce Emme macht den Körper zum Druckinstrument. In Frottage, direkten Abdrucktechniken und erweiterten Selbstporträt verbinden sich körperliche Einschreibungen mit Spuren der Umgebung. Der Workshop soll unter anderem Menschen mit Migrationsgeschichte ermutigen und schafft Raum für individuellen Ausdruck und Selbstwirksamkeit. Die Ergebnisse werden anschließend die komplette Woche im Kunstraum Halle ausgestellt. Also wo? Im Kunstraum Halle. Wann? Heute um 17 Uhr. In Leipzig findet heute ein Konsens-Workshop statt. Dieser Workshop will das Thema Konsens nicht nur als Konzept, sondern als lebendige, körperlich erlebbare Praxis erkunden. Durch einfache somatische Übungen, Reflexionen und Übungen mit PartnerInnen entwickeln die Teilnehmenden ein stärkeres Bewusstsein für ihre eigenen Grenzen, Bedürfnisse und Wünsche und üben gleichzeitig klare Kommunikation in einer unterstützenden und spielerischen Umgebung. Vorkenntnisse sind nicht erforderlich. Der Workshop findet als Begleitprogramm der Vorstellung von Sex and Rage Eat Me Raw statt. Wo? Im Loft-Theater in der Spinnereistraße 7 in Leipzig in der Halle 7. Wann? Heute um 16 Uhr. Berlin. In Berlin findet heute eine Filmvorführung und Diskussion zu dem Film Debt Inc. Cambodia's Microfinance Machine statt. Die 30-minütige Doku Debt Inc. Cambodia's Microfinance Machine ist zur Überschuldungskrise in Kambodscha durch Mikrofinanzierungskredite wird auf Englisch gezeigt mit englischen Untertiteln. Im Anschluss gibt es einen Input von und eine Diskussion mit Sophia Kramer zu systemischen Überschuldungskrisen und zur Rolle der IFC als Teil der Weltbankgruppe darin. Wann? Heute um 17 Uhr. Wo? In Berlin Global Village am Sudhaus 2 in der Chandra Mohanty Raum. Die Veranstaltung ist umsonst. In Dresden ist heute das Alternative Café und die anarchistische Bibliothek Malo Bello geöffnet. Das Malo Bello bietet die Möglichkeit, im Grundstock der anarchistischen Bibliothek herumzustöbern. In der Bibliothek befinden sich mehr als 2000 Bücher und Zines. In erster Linie soll es einfach darum gehen, auch ohne Geld auszugeben, kritische Inhalte lesen zu können. Ihr könnt dort Bücher ausleihen oder auch einfach mit euren FreundInnen im Laden abhängen und diskutieren. Wo? Im Malo Bello in der Karmanzer Straße 38 in Dresden. Wann? Heute von 16 bis 19 Uhr. Wir hören Billy Ocean, When the Going Gets Tough, the Tough Gets Going. When the Going Gets Tough.

Also, es ist jetzt 9:55 Uhr, das heißt, das Morgenmagazin, es neigt sich schon wieder langsam dem Ende entgegen. Ich kann nur sagen, mir war kalt. Es hat mir trotzdem viel Freude bereitet, natürlich, aber es war kalt. Jetzt, nach fast 4 Stunden, die ich hier Zeit verbringe, oder 5 fast schon, im Sendestudio von Radio Blau in Leipzig, ist die Heizung angesprungen. Da freue ich mich natürlich. Hätte auch ein bisschen früher sein können, aber ich denke, ich habe jetzt dieses Vakuum, was da in der Heizung war, durchbrochen und die nächste Person kann jetzt hier im warmen Raum sein. Es gab, anfangs war es noch dunkel. Ich habe mich beschwert, falls ihr nicht von Anfang an zugehört habt. Es war dunkel, es war kalt. Ich saß hier, stand hier in meiner Winterjacke mit Schal umgewickelt. Es gab nur so einen komischen Hagebuttentee, der so ganz im Hals gekratzt hat und ganz säuerlich geschmeckt hat. Aber jetzt ist alles besser, es ist hell. Die Heizung ist an. Ich habe Fenster an die gefunden, langsam beruhigt es sich. Jetzt ist nun das Morgenmagazin auch schon fast vorbei, aber ich dachte, ich spiele euch noch mal ganz kurz Herbsttunes an, weil ich denke, das ist mein, was ich mitnehme aus diesem Morgen. Es ist jetzt langsam wirklich soweit. Es ist Herbst, es wird kalt, es wird dunkel, aber es kann auch gemütlich sein, wenn man die richtigen Mittel dazu hat. Macht's euch schön, guckt Twilight und macht euch einen schönen Tee, aber nicht Hagebutte.

Ja, ich wollte es nur kurz anspielen, um euch ein bisschen Herbst-Vibes mitzugeben für den Tag heute. Wir müssen noch weitermachen. Wir haben nur noch 2 Minuten und zwar mit dem Programmausblick. Also bei Radio Korax läuft im Anschluss die Sendung Menschen machen Medien. Das ist der monatliche Podcast der Gewerkschaft Verdi. Und bei Radio Blau läuft als nächstes Nightfall Mette mit Kuno. Bei Radio Unerhört Marburg, falls ihr da gerade reinhört, läuft als nächstes Plattenbau ausschließlich von Vinyl. Und falls ihr aber gerade bei den freien Radios Berlin-Brandenburg eingeschaltet habt, kommt als nächstes Ohrsichtradio, der Klang der Inklusion. Außerdem noch ein Tipp aus der Radio Korax Redaktion. Heute um 19 Uhr läuft im Korax Programm die Sendung Korax Intim, eine Sendung zum Sender mit Yoshi über die Zukunft der tagesaktuellen Redaktion. Sehr spannend gerade, was da passiert und dem Verhältnis von freien Radios und KI. Außerdem hat Lisa Neuigkeiten vom Förder- und Freundeskreis von Radio Korax. Das war das Morgenmagazin heute am 13.10. Es ist fast 10 Uhr. Ich wünsche euch noch einen schönen Tag. Am Mikrofon war ich, Rosa, und ich hoffe, es hat euch gefallen. Habt einen schönen Moment jetzt. Ja, habt noch einen schönen Tag. Macht's gut.

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macht mein Nachbar da zur Hölle. Die Tür ist nicht zugeschlossen, kein Problem. Ich lasse sie auch offen. Ja, ich bin jetzt hier oben. Ich glaube, die Salpeter kommen von der Wand wieder runter. Mir ist irgendwie. Naja. Jetzt lasse ich meinen Tag mal Revue passieren. Also, hallo, ich gebe es ja auch.

mit Alkohol oder Alkohol? Naja, du stellst das auf den Tisch mit. Wir müssen ja Aufkleber. Was war das für ein Club? Ja, ja. Na cool. Ja, ich guck mal ein. Kann man nicht bezahlen.

0: es manifestiert sich die Regel. Die Regel des Abstandes. Um ein Manifest zu manifestieren, muss es sich eskalieren, denn die Hälfte unseres Lebens warten wir vergebens. Vergebens. Was?
1: Hä?
0: Wohin?

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4: Hallo und herzlich willkommen zur Mittagspause. Heute Dienstag, der 13. Oktober. Schön, dass wir wieder dabei sind. Schön, dass du dabei bist, Steff, und es in letzter Sekunde geschafft hast.
5: Ja, mit den witzigerweise haben wir gestern das vorgelesen mit dem Gleisenbau und ich bin dann betroffen geworden.
4: Ja.
5: Weil zwei Gleise sind nur offen beim Hauptbahnhof.
4: Ja, also ich wohne ja noch nicht so lange in Leipzig und finde das sowieso ein großes Mysterium mit diesen Straßenbahnen und den vielen Baustellen und wann welche fährt und welche nicht. Und ja, naja.
5: Ja, das ist der neue Weltrekord, würde ich sagen, für Leipzig.
4: Okay, verstehe. Naja, vielleicht noch Folgen der Gleisschmelze, die es im Sommer
5: nee,
4: gab.
5: Nee, das ist geplante Bauerei.
4: Okay.
5: Daher.
4: Ja, wollen wir gleich mal für gute Stimmung sorgen und ein bisschen Musik spielen?
5: Jo.
4: Okay, super.
5: Dann sag mal, was du mitgebracht hast.
4: Ja, ich habe von La Tourbe mitgebracht In the Meantime. Das ist ein Song, den ich live gesehen habe. Also die Band habe ich live gesehen am Wochenende. Es hat mir sehr gut gefallen. Also hören wir doch mal rein.
5: Dann Action.
6: Sicher wäre ein freier Samstag für viele ein schönes Geschenk, aber für viele auch ein Fluch. Die meisten Menschen leben ohnehin auf der Flucht vor sich selbst. Ihnen wäre ein fehlender Arbeitstag kein Segen, sondern die Leere würde noch vergrößern. Und die trostlose Flachheit, mit der die meisten ihre freie Zeit vertrödeln, würde noch stärker zutage treten.
7: Butter.

0: Interessantes Lied.
1: Ja, finde ich auch. Schönes Lied, hat mir auch gut gefallen, als ich das gehört habe am Wochenende.
0: Ah, okay, am Wochenende. Interessant.
1: Ja, genau, da hatten die ein Konzert hier in Leipzig
0: gespielt.
1: Ah,
0: das, was du von mir gestern erzählt hast.
1: Ja, genau. Aber die sind viel unterwegs und waren, glaube ich, auch letztes Jahr in Leipzig. Also kommen bestimmt auch nochmal wieder.
0: Naja, Leipzig ist für, ich würde fast, ich weiß gar nicht, wie man die Musik nennt. Indie-Pop oder keine Ahnung.
1: Ja, irgendwie so Pop, das, ja, würde ich auch sagen.
0: Und du hast Kurznachrichten mitgebracht.
1: Ja, genau. Starten wir mal rein. Die EuroPride 2029 findet in Dresden statt. Damit kommt das große europäische Event für queere Menschen nach 25 Jahren wieder nach Deutschland. Unter dem Motto Turn Walls into Bridges stehen Vielfalt, Menschenrechte und Zusammenhalt im Mittelpunkt. Die Veranstaltung soll Menschen aus ganz Europa verbinden und die queere Community in Sachsen und Ostdeutschland stärken. Die Leipziger Autorin Tupoka Ogette erhält den Luise-Otto-Peters-Preis der Stadt Leipzig. Sie wird für ihren Einsatz gegen Rassismus und für Gleichberechtigung ausgezeichnet. Mit ihren Büchern, Workshops und Diskussionen setzt sie sich für Vielfalt und die Rechte von Frauen ein. Der Preis ist mit 5.000 Euro dotiert und wird am 27. Oktober verliehen. Ehrenamt soll für alle Menschen zugänglich sein. Am 21. Oktober können sich Interessierte in Leipzig von 14 bis 17 Uhr kostenlos und ohne Termin zum Thema barrierefreies Ehrenamt beraten lassen. Die Beratung findet im Stadtbüro statt. Auch individuelle Fragen zum Ehrenamt werden beantwortet. Weitere Informationen gibt es unter www.leipzig.de/Engagement-Impuls.
0: Hast du aber gute Nachrichten mitgebracht.
1: Danke, ja. Ich fand auch, die waren ganz interessant. Ja.
0: Ja, da könntest du ja über die EuroPride einen Beitrag vielleicht machen.
1: Ja, genau. 2029 ist noch ein bisschen hin, aber ja, da hätte ich auf jeden Fall Lust drauf. Dann weiß ich ja, wie das geht mit dem
0: Ach,
1: Radio.
0: Ach ja, stimmt. Ja. Warst du eigentlich schon mal in Dresden?
1: Ja, aber es ist lange her und auch nur so ein Wochenende und ja, sehr beeindruckend.
0: Okay. Aber das mit dem Ehrenamt barrierefrei? Ja, da würde ich sagen, da haben wir noch viel zu tun.
1: Ja, ich bin auch gespannt, also auf diese Beratung oder würde mir gerne mal anhören, wie das funktioniert. Vielleicht interviewe ich die mal.
0: Mit mir am besten.
1: Gerne, ja, sehr
0: mit
1: gerne.
0: Mit meinen kritischen Fragen.
1: Ja, die sind wichtig. Okay, Steff, du hast uns aber auch einen tollen Beitrag mitgebracht, oder? Willst du was dazu sagen kurz?
0: Genau. Also ich habe Sophia Brandt interviewt für ihr Forschungswohnprojekt. Also das ist so eine Idee, nennt sich Nukluswohnen. Und du mietest dir dann so einen kleinen Raum, also beziehungsweise halt Bad, Küche und halt einen Raum. Also eigentlich wie eine Einzelwohnung, würde ich fast schon sagen. Und du kannst aber, wenn jetzt deine Familie größer wird, Räume dazu verdienen, also dazu mieten. Jo, natürlich mit meinen kritischen Fragen, wie verhält sich das auch für behinderte Menschen? Weil ich mache mir auch so ein bisschen Gedanken, wie soll es weitergehen, wenn die Mieten immer so teuer sind und wenn ich vielleicht raus aus der Wohnung muss, wegen Eigenbedarf und sonstiges was. Mal abgesehen davon finde ich meine Wohnung jetzt nicht barrierefrei für meine Verhältnisse, was ich brauche. Aber ja, was denkst du?
1: Ja, die Mieten finde ich auch auf jeden Fall krass in Leipzig und bin auf jeden Fall sehr gespannt, wie die das da in diesem Wohnprojekt, in diesem Nukleus-Wohnen da versuchen zu lösen oder was die dagegen tun können.
0: Ja, zusätzlich habe ich noch ein bisschen interviewt, weil dann gleichzeitig dieses Closing-Event war für 50 Jahre Grünau. Also das hat sich dann angeschlossen. Aber ich würde sagen, hör mal rein und bin gespannt auf deine Meinung.
1: Ja, ich bin auch gespannt. Ich freue mich. Los geht's.
0: Ich stehe hier mit Sophia Pranz und sie ist die Leiterin für dieses Nukleus-Korrektur. Teilnehmerin dieses Teams vom Nukleus-Projekt. Und kannst du mir beschreiben, was das genau ist?
2: Hallo, ja genau, ich bin Sophia. Unser Projekt ist folgendes, dass die Wohnungen quasi mit dem Bedarf der Menschen größer oder kleiner werden können. Was sonst eine Wohnung ja nicht kann, weil sie ja immer eine feste Größe hat und unsere Wohnungen können, wenn man jetzt mehr Personen ist oder weniger Personen wird, in einem Haushalt wachsen oder schrumpfen.
0: Ich hatte ja die Führung ja mitgemacht und da war ja so, dass Küche, Bad und ein Raum der Grundkern von einer Wohnung ist und man kann sich zusätzlich Wohnungen, Zimmer zusammen kaufen.
2: Genau, die Grundgröße von jeder Wohnung ist, genau wie du schon meintest, immer ein Bad, eine Küche oder eine Wohnküche und ein zusätzliches Zimmer. Und wenn man noch mehr Zimmer bräuchte, kann man die quasi dazu mieten sozusagen. Also es ist ein Mietkonzept. Man kann dann aus dieser Mini-Wohnung, also ein bis zwei Zimmerwohnung, größere Wohnungen machen, indem man ein Zimmer dazu bucht oder zwei Zimmer oder drei Zimmer, wenn man eine große Familie zum Beispiel ist.
0: Ist in dem Konzept auch Barrierefreiheit mitgedacht? Weil ich weiß, dass das Forschungsbudget jetzt nicht so groß gewesen ist, um das jetzt mitzudenken. Und die Platte gibt es auch nicht mehr, gibt es auch jetzt nicht wirklich her. Wie weit ist da Barrierefreiheit gedacht?
2: Genau, also leider ist in unserem Projekt jetzt keine Barrierefreiheit gegeben. Es gibt überall Stufen und Schwellen und Treppen. Und wir sind ein Forschungsprojekt jetzt nur auf 2 Jahre angelegt. Deswegen war es eben, wie du schon meintest, das Geld nicht da, um das barrierefrei auszubauen. Aber es gibt ein Konzept, wie unser Projekt auch barrierefrei werden könnte. Also wenn man jetzt tatsächlich dieses Projekt auf eine längere Sicht anwenden würde und die ganze Platte so umbauen würde, wäre es möglich, Barrierefreiheit herzustellen. Und zwar sogar einfacher als nicht mit unserem Konzept, weil die Treppenhäuser ja zusammengeschaltet sind. Und so bräuchte man tatsächlich auch weniger Fahrstühle zum Beispiel als sonst bei einem Umbau, wie das sonst immer gemacht wird. Das ist eigentlich der große Vorteil, dass Barrierefreiheit eigentlich auch dann für den Eigentümer, die Eigentümerin, der das Haus gehört, günstiger wäre umzusetzen als sonst. Das ist ein sehr großer Vorteil. Und das Konzept gibt's. Also man könnte es quasi mit unserer Planung auch umsetzen.
0: Der erste Durchlauf ist jetzt vorbei mit dem Probewohnen, sage ich jetzt einfach so. Wie ist das jetzt so angekommen?
2: Genau, nächstes Jahr gibt es nochmal eine Testwohnphase, auch im Sommer. Der erste Durchlauf ist jetzt schon vorbei. Die Bewohnerinnen waren teilweise so begeistert, dass sie sich für nächstes Jahr nochmal bewerben möchten. Also sie haben sich teilweise, wie sie schon so angemeldet, kam schon sehr gut an. Also die haben sich alle sehr wohl gefühlt und das, ja, wir sind irgendwie total froh, dass das so schön war und auch so gut geklappt hat mit allen.
0: Könnten sich bei dir oder bei euch eher gesagt auch behinderte Menschen bewerben? Also jetzt Rollstuhlfahrer eher schlecht, aber blinde Personen oder andere Behinderungsformen?
2: Ich meine, der große Vorteil von Nukleus Wohnen ist ja, dass man eigentlich in einer Nutzungseinheit, wie wir das sagen, wohnt. Das heißt, man wohnt nicht alleine man wohnt zwar allein in seiner Wohnung, aber die Wohnung ist quasi ja mit den anderen Wohnungen durch den Flur verbunden. Das heißt, man wohnt dann doch, wenn man jetzt vielleicht Unterstützung braucht oder Hilfe braucht, kann man das, glaube ich, in unserem Konzept relativ einfach machen. Die Person findet, die dann irgendwie so die andere Person unterstützen würde. Dann würde das wahrscheinlich mit so einer Art Partnerin oder Tandempartnerin auf jeden Fall möglich sein. Klar.
0: Also würdest du einen kleinen Aufruf machen, dass sich Behinderte dann für den zweiten Durchlauf bewerben?
2: Also das kommt natürlich immer darauf an, welche Unterstützung man braucht. Also wie du schon meintest, Rollstuhl ist natürlich jetzt irgendwie vielleicht nochmal eine größere Hürde oder Herausforderung, wenn man zum Beispiel im dritten Obergeschoss wohnt. Aber da würden wir dann sagen, das wäre dann im ersten Geschoss, je nach Unterstützung und Hilfe, vielleicht möglich. Das kann ich jetzt vielleicht gar nicht so richtig einschätzen. Aber jegliche Art von Unterstützung, wie gesagt, mit einer Tandemperson wäre das sicher denkbar und möglich. Da könnte man sich auf jeden Fall bewerben und dann schauen, was möglich wäre und wie man da irgendwie eine Partnerin oder einen Partner findet.
0: Na, ihr habt es jetzt gehört. Vielleicht findet sich beim nächsten Durchlauf. Wann ist denn der nochmal?
2: Wir planen aktuell, dass der nächste Durchlauf im Mai startet bis September. Man kann sich gerne für die ganze Zeit bewerben, man kann sich aber auch nur für eine bestimmte Zeit bewerben. Wenn man jetzt sagt, das ist die ganzen Monate ist zu viel, kann man auch nur sagen, ich will noch nur 4 Wochen bei uns, dass man sich nur für 4 Wochen bei uns bewirbt und meldet. Das ist auch möglich. Genau, das ist so aktuell der Plan.
0: Ich habe jetzt hier eine Bewohnerin und wir haben uns an einem bestimmten Ort getroffen, ist aber auch egal. Denn sie wird uns berichten, was sie in ihrer Zeit der Forschungswohnung, keine Ahnung, wie man es beschreiben soll, bei dem Projekt so erlebt hat, wo sie gewohnt hat. Dann stell dich mal vor.
3: Hi, ich bin Alexandra. Genau, ich bin 32 Jahre alt.

0: Also meine Mutter hatte eine extra Wohneinheit, die war aber direkt neben uns. Also man konnte über den Gang gehen und dann war sozusagen ihre Wohneinheit, Bad und Küche da. Und ja, ich glaube, für die Kinder war es super, weil unsere Mutter unterstützt uns total viel mit der Erziehung und passt auf die Kinder auf. Und jetzt mussten die halt einfach nur einmal über den Gang und konnten dann bei ihr sein. Das war eigentlich total gut. Ich hatte das Gefühl, mein kleineres Kind, der ist 1,5, dass ihm so, dass die Umstellung vielleicht ein bisschen schwierig war. Oder wir hatten einfach eine schwierige Phase, das kann man ja nicht so sagen, weil er noch nicht sprechen kann. Meiner größeren Tochter hat es, glaube ich, echt super gefallen. Also auch die Freunde, mit denen wir hingezogen sind, sind quasi Familie und haben ganz enge Beziehungen zu den Kindern. Und war eigentlich total schön, so alle zusammen auf engem Raum zu sein.
1: Hat dein großes Kind auch geliebt, ein bisschen abseits von den Eltern ein bisschen zu wohnen?
0: Na, wir haben ja zusammen gewohnt mit ihr.
1: Ja. Oder? Man hat ja, man kriegt ja dann noch ein Extrazimmer, so wie ich das jetzt mitbekommen habe. So ein Kinderzimmer, sage ich jetzt mal.
0: Ah ja, aber das war echt ziemlich ähnlich wie in der alten Wohnung. Also in der alten Wohnung hat sie in unserer jetzigen Wohnung hat sie ein kleines Zimmer, was direkt ans Schlafzimmer angrenzt. Und das war im Nukleus eigentlich auch so. Da hatte sie auch ein Zimmer, was direkt an unserem Schlafzimmer dran war. Also da hatte sie jetzt nicht mehr eigenen Raum, aber sie konnte sich im Nukleus total frei bewegen. Es gab ja diesen großen Garten und man konnte halt im Treppenhaus hoch und runter, manchmal auch in die anderen Wohnungen mit rein. Und die Gemeinschaftsküche, wenn Freunde da waren, hatte sie auf jeden Fall viel mehr Platz, um so sich im Haus zu bewegen. Das hat ihr, glaube ich, schon gut gefallen, ja.
1: Ich, weil, wo ich das besichtigt hatte, hatten Sophia gesagt, dass sie auch getestet haben mit einem Kind, dass das die Eltern am anderen Ende wohnten und das Kind dann am anderen Ende.
0: Ah ja, okay. Nee, das waren nicht wir, glaube ich. Also meine Tochter ist 6. Ich glaube, das wäre ihr vielleicht auch zu weit gewesen. Oder weiß ich nicht, aber haben wir nicht ausprobiert, genau.
1: Weil es wurde ja unterschiedliche Konstellationen auch mitgeprobt, dass mal unterschiedlich dort und dort gewohnt worden sind. Deswegen frage ich so. Ja. Wie sieht es aus, wenn behinderte Menschen dort wohnen würden? Wie wäre da die Unterstützung jetzt in dieser Art Gemeinschaft? Ist ja so ein bisschen WG-mäßig, würde ich fast beschreiben.
0: Ich glaube, das muss man sich dann so ein bisschen selber die Konstellation suchen, in der man vielleicht zusammen wohnen will. Also bei uns war es ja jetzt eher, wer kümmert sich um die Kinder, und da sind wir eben mit meiner Mutter und den Freunden zusammengezogen und haben uns das so reingeteilt. Aber wir kannten uns auch vorher schon. Und es gab jetzt übergreifend mit den anderen Mitbewohnern oder in den anderen Wohnungen gab es jetzt bei uns keine Unterstützung. Und ich denke, da muss man dann schauen, wie passt man zusammen, wie versteht man sich, unterstützt man sich. Das muss man dann irgendwie, glaube ich, individuell schauen, je nachdem, mit wem man zusammen wohnt. Also es gab keine fixen Strukturen, dass man sagt, jeder kümmert sich um jeden. So, das ist dann, glaube ich, wie sich's ergibt eher.
1: Würdest du dann so beschreiben, dass das einfach schon wie ein normales Wohnen ist, nur dass man viel näher aneinander?
0: Genau, man ist viel näher aneinander und ich glaube, dadurch entsteht Gemeinschaft automatisch schneller. Also auch mit den Leuten, mit denen wir nicht so viel zu tun hatten, dann ist man in der Gemeinschaftsküche, unterhält sich schnell und dann erkennt man, glaube ich, schneller Parallelen und kann sich dann irgendwie connecten sozusagen. Also ich bin viel, glaube ich, enger mit den Nachbarn in Kontakt gekommen, als mit denen ich jetzt seit 3 Jahren im gleichen Haus wohne. Das heißt, so können, glaube ich, viel schneller so Kontakte entstehen und dann unterstützt man sich vielleicht auch schneller. Aber an sich muss man das alles selber dann unter sich ausmachen, sozusagen, wie gut es passt.
1: Klingt sehr interessant. Also ich versuche es jetzt gerade so ein bisschen zu verstehen, wie das halt für behinderte Menschen wäre. Weil, soweit ich weiß, in dieser Bewerbungsphase oder in dem Zeitraum, wo gewohnt worden ist, ja, keine behinderten Menschen gab so in dem Spektrum.
0: Also es war ja auf jeden Fall nicht barrierefrei in dem Sinne und sonst, also in unserer Phase auf jeden Fall nicht, nee.
1: Ja, mal sehen, wie es dann nächstes Jahr wird, wenn da die zweite Runde von Forschung.
0: Ja.
1: Finde ich interessant. Was würdest du das jeden Fall wieder machen oder würdest du das auch weiterempfehlen, dieses Wohnkonzept aufzugreifen?
0: Ja, ich fand das richtig cool eigentlich und könnte mir gut vorstellen, das nochmal zu machen. Ich glaube, was ich empfehlen würde, ist, dass man das irgendwie mit anderen Leuten zusammen macht. Weil es steht und fällt ja so ein bisschen mit den anderen Parteien, die in dem Haus wohnen, wie offen die sind, ob man so ein bisschen die gleichen Grundeinstellungen hat, ob man sich versteht, unterstützt und so. Und ich glaube, das wäre eigentlich am besten, wenn man halt die Leute vorher irgendwie kennt oder sich vielleicht vorher schon mal kennenlernt und schaut, ob das passt sozusagen. Aber ich glaube, wenn es da so stimmig ist mit den allen Mitbewohnern, kann es richtig schön sein.
1: Ich stehe jetzt hier mit der Lipsia, die Nelly Kating, die für Lipsia mitverantwortlich ist. Aber auch das Event, dazu kommen wir ja auch noch gleich. Aber meine Fragen beziehen sich jetzt um das Projekt. Als Lipsia sind Sie schon ein großer eine große Wohngesellschaft.

0: sündhaft und würden Sie dieses Projektkonzept übernehmen?
1: Also wir sind eine Wohnungsgenossenschaft, haben hier in Grünau 3600 Wohnungen, also sind größter sozialer Vermieter hier auch im Stadtteil. Und wir haben das Forschungsprojekt jetzt ja unterstützt, weil die Blöcke eh leer standen und wir die Forschung insgesamt unterstützen möchten. Und ob wir selbst dieses Wohnkonzept bei unseren Gebäuden anwenden würden, davon hängt auch so ein bisschen ab, was die Forschung ergibt, sozusagen, wie die Zufriedenheit ist. Es ist ja quasi noch ein Forschungsprojekt, ne? Wir sind der Sache positiv aufgeschlossen gegenüber, weil sonst würden wir es ja nicht zur Verfügung stellen. Aber ob wir es bei uns anwenden, werden wir dann sehen, wenn die Forschungsergebnisse ausgewertet sind.
0: Da ist auch die Frage, wenn Sie das übernehmen würden, wie würde dann das mit der Miete dann sein, von Kosten her?
1: Das kann man ja überhaupt gar nicht sagen. Ne? Die Gebäude müssen ja erstmal saniert werden, da fließen Kosten ein. Und egal, zu was man das dann am Ende nutzt, also ob es normale Wohnungen sind oder Nukleuswohnungen, daraus entstehen ja dann die Mietpreise. Ne? Was für Kosten habe ich, um das zu sanieren? Und dann muss ich mir die entsprechenden Mietpreise, die passend zum Stadtteil sind, quasi wirtschaftlich berechnen als Genossenschaft. Und wie das dann wird, also das wäre jetzt der zweite Schritt vorm ersten. Ne? Jetzt wird erstmal quasi geforscht, wie dieses Wohnkonzept sozial bei den Menschen quasi ankommt und wie diese baulichen Maßnahmen umzusetzen sind und wie das dann mit Kosten ist, Mietkosten, Betriebskosten und so weiter. Das sind alles Themen, die müssen ja alle noch diskutiert werden. Also da gibt es noch keine, also unsererseits keine Erfahrung und dazu möchten wir uns jetzt auch absolut nicht äußern, weil das ist ja alles noch weit entfernt.
0: Weil ja die Mieten ja auch ziemlich hoch ist, deswegen frage ich so.
1: Ja, die Mieten bei uns sind nicht hoch. Wir haben eine Durchschnittsmiete von 5,87 Euro, also über alle unsere Bestände, 10.000 Wohnungen in ganz Leipzig. Da sind die Mieten nicht hoch, aber natürlich, wenn der Wohnraum knapp wird, dann werden auch die Mieten steigen, auch bei anderen. Aber wir selbst haben, wie gesagt, unter 6 Euro Durchschnittsmiete für alle unsere Wohnungen und das ist nicht teuer, das ist ein günstiger Mietzins.
0: Okay, Sie haben jetzt dadurch auch jetzt so ein kleines Event, weil jetzt ist ja Geburtstag von Grünau, 50 Jahre. Wie kam die Idee zu diesem Closing Event?
1: Die Idee zu dem Event war, dass wir ganz großer oder ein großer Bestandteil auch waren dieser 50 Grünau-Feierlichkeiten. Wir haben da uns bei vielen Dingen engagiert, haben auch die Kunstwanderung mit den anderen Genossenschaften zusammen ins Leben gerufen, haben große Feste gefeiert, haben teilgenommen an anderen großen Events und uns dort präsentiert. Und jetzt mit diesem Powerplatte-Festival wollen wir einfach in Kombination mit einem Tag der offenen Tür nochmal für das Nukleuswohnen nochmal die Leute in die Platte ziehen. Und diese Ausstellung gemeinsam mit dem Martin Maleschka haben wir ins Leben gerufen, um einfach nochmal wirklich Kunst in den Bau zu ziehen und Menschen nochmal für die Platte zu sensibilisieren. Und da das jetzt quasi schon fast am Jahresende ist, setzen wir hier auch nochmal einen schönen Schlusspunkt unseren schönen Schlusspunkt unter diese 50 Jahre Grünau feiern.
2: 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Dort löst er die grüne Leine von Oskars Halsband. Oskars Nase aber stupst noch immer gegen das Netz mit den Pfannkuchen. Er jault und quengelt.
0: Das war ein Auszug von Dackel Oskar. Während dem Closing-Event gab es halt auch halt Kunst, die sich wirklich mit der Platte beschäftigt. Auch ein spezielles Minigolfspiel, sowie auch Musikbeiträge und Filmanschauungen. Aber was ich speziell gemacht habe, ist, einen Architektenstudenten und einen Architekt zu interviewen. Hört rein! Ich stehe hier mit einem Architektenstudenten, der hier ein Projekt mit anderen Mitstudenten ein Wohnprojekt gestaltet hat. Was beinhaltet das alles jetzt?
3: Also das Projekt teilt sich eigentlich in zwei Projekte oder so, eigentlich zwei Semester hatten wir das gemacht. Und das ist einmal eine Grundlagenforschung, eine Sammlung zu westdeutschen Großtafelbauten, also Plattenbauten, die das kartiert und aufarbeitet, auch so ein bisschen einen geschichtlichen Hintergrund gibt. Und dann in einem weiteren Schritt von dem Projekt hatten wir uns mit einer Hofstruktur in Düsseldorf-Garath konkret mit Transformationsideen beschäftigt, wie man Plattenbauten aktiv oder auch passiv transformieren kann oder wie man auch nachverdichten könnte, was vor allem in Düsseldorf relativ relevant ist.
0: Wie weit habt ihr Barrierefreiheit mitgedacht in eurem Projekt?
3: Eigentlich immer. Also Barrierefreiheit ist eigentlich jetzt, wenn man neu plant, immer relevant. Vor allem bei dem, gut, ich weiß nicht, ob das jetzt ein Video hat, bei dem roten Projekt, das sich Bad Garath nennt, das ist ein Projekt, was vom Badezimmer aus geplant ist, weil die Badezimmer in den Plattenbauten eigentlich konsequent nicht barrierefrei sind. Und der baut den Plattenbau einmal barrierefrei um und verdichtet die mit einem Geschoss ein bisschen nach. Und ja, das ist das Thema Wasser sehr relevant, dass du einen Wassersammler hast und quasi ein bisschen so, dass das Baden, was eigentlich in Plattenbauten so versteckt ist, zelebrierst. Das kann man in den Plänen sehen, dass die, ich bin mir nicht sicher, ob jede Wohnung, aber die Wohnungen sind alle auf jeden Fall barrierearm und es gibt 1 bis 2 Geschosse, die barrierefrei sind. Und auch bei den anderen, also Parkhaus selber, das ist ein Neubau, der ist sowieso barrierefrei. Und auch bei dem Terrassenwohnen ist ein Aufzug in die Platte, was er bisher nicht hatte, eingeplant worden. Barrierefrei die Badezimmer sind, weiß ich jetzt nicht, das ist nicht mein Projekt, aber es ist auf jeden Fall barrierearm und die Aufstockungen sind auch ermöglichen, auch zusätzlich, dadurch, dass sie oben drauf sind und Aufzüge überall haben, ermöglichen auch mehr barrierefreie Zugänge zu auch den bestehenden Plattenbauten, auf denen sie aufgebaut sind. Ich glaube, Barrierefreiheit ist wie so ein Thema, was man bei neue Architektur, die man macht, sowieso immer mitdenken muss.
0: Sollte. Was machen Sie für Beruf?
4: Ich bin beruflich bin ich Architekt. Ich habe in Potsdam Architektur studiert, Architektur und Städtebau und mache das jetzt beruflich, genau, und habe mich aber während meines Studiums in dem Viertel, wo ich in Potsdam gewohnt habe, im Schlaz dafür eingesetzt, dass die Giebelbroschen, also so Hauszeichen, die am Plattenbau dran sind, um damit die Kinder wissen, wo sie wohnen oder so weiter, dass die eben bei den Sanierungen, die jetzt passieren, eben nicht in der Dämmung verschwinden, sondern eben im Original sichtbar bleiben können. Und das ist so mein Job im Grunde genommen. Also zum einen Architektur oder Architekt sein und zum anderen eben aber auch ja, baubezogene Kunst und im Speziellen eben Potsdam, den Schlaz, nach vorne zu bringen.
0: Wie aufwendig ist diese Zierzeichen, sage ich jetzt einfach mal, wiederherzustellen?
4: Die Wiederherstellung selber ist gar nicht so sehr im Fokus gewesen, leider. Ich kann von damals berichten, also ich habe die Künstler damals 2022 noch treffen können. Die waren Mitte 80 und haben sich auch noch daran erinnern können, wie sie das damals gemacht haben, Mitte der 80er Jahre. Und ja, haben mir wirklich erzählt, wie sie das angestellt haben. Also immerhin 46 runde Hauszeichen, ungefähr 2,30 Meter im Durchmesser. Und das ist so farbiger Glasbruch, also so Farbglasstangen. Und das haben die damals selbst hergestellt, dieses Glas, beziehungsweise den Glasbruch. Sie sind in der ganzen DDR damals rumgefahren und haben irgendwo versucht, dieses Glas herzubekommen, haben das klein gehackt und haben sich die Motive überlegt. Dann wurde eine Form gebaut aus Stahlblech, um das quasi die Umrandung dieser Motive zu haben. Da wurde das ins Plattenwerk gefahren und dann haben die dort im Plattenwerk die einzelnen kleinen Steinchen in den Beton reingelegt. Also eine Heidenarbeit, die man heute nicht mehr sieht. Und jetzt in der Sanierung wird einfach drüber gekleistert und maximal noch in Farbe wieder was draufgebracht. Und das ist einfach, ja, irgendwie passt das nicht so zusammen. Ne? Der Arbeitsaufwand damals und heute, wie man damit umgeht.
0: Und wie wollen Sie das dann darstellen, neu?
4: Wie das neu dargestellt werden kann, ist schwierig. Also der Königsweg wäre natürlich jetzt, dass man das einfach an der Stelle ausspart, die Dämmung, ne? Und dann vielleicht innendämmt an der Stelle. Ist natürlich schwierig, wenn man da wohnt, ne? Dann kommt die Dämmung nach innen rein. Ist ein bisschen kompliziert, auch bauphysikalisch, das führt jetzt aber zu weit. Oder die andere Möglichkeit wäre, ist, dass man tatsächlich eben genau diese Platte nochmal so herstellt wie damals. Also eben auch mit Glasbruch und so weiter. Und dann vor die neue Fassade davor hängt. Also man hängt zum Beispiel auch Balkons an Gebäude dran. Also kann man sicherlich auch so eine große Betonplatte wieder an so ein Haus dranhängen. Das ist so die Überlegung. Andererseits geht es natürlich auch noch, aber das wird jetzt wieder ein schwächeres Argument, das in als Druck quasi zu replizieren, also die originale Grafik quasi so mitzuerhalten. Worauf wir uns jetzt auf jeden Fall geeinigt haben, ist, dass bei den Sanierungen, die jetzt anstehen, mindestens die Originale geschützt werden. Also dass der Dämmkleber der Dämmplatten nicht mehr die Originale zerstört. Das ist so jetzt das, was auf jeden Fall das Minimum ist. Genau.
5: Ja, vielen Dank, Steff, für diesen tollen, interessanten Beitrag.
0: Was sagst du oder was denkst du dazu?
5: Nee, das ist super. Das ist eine gute Idee, auch dass das in so einer alten Platte ist. Und es ist ja immer eine gute Idee, wenn sich Leute so zusammentun und irgendwie sich also zusammen wohnen wollen oder sich beim Wohnen unterstützen können. Und ja, ich finde es auch gut, dass das grundsätzlich für also barrierearm ist. Aber natürlich auch schade, dass offensichtlich da sich behinderte Menschen noch gar nicht irgendwie für interessiert haben oder vielleicht wurden die auch gar nicht so angesprochen von der Gruppe. Das kann ich gar nicht so richtig.
0: Na, es ist halt schwierig. Also einen Rollstuhl, Fahrstuhl kannst du ja jetzt nicht, weil es ist ja von Fördergeldern abhängig. Da, sonst würden sie das wahrscheinlich machen, wie das halt so ist. Und naja, deswegen habe ich ja auch direkt gefragt und wenn ihr Bock habt und selber behindert seid, dann könnt ihr euch bei der nächsten Bewerbungsphase im Frühling-Sommer bewerben. Das findet ihr unter Nukleusion. Soweit ich weiß. Oh, da müsste ich gucken. Bin ich mir jetzt nicht so sicher. Okay. Muss ich dann mal gucken, aber das wäre halt in Nukleuswohn Aachen. Da bin ich jetzt gerade nicht fit im Kopf. Mhm. Aber ja. Aber sonst halt das mit den Platten halt aus Potsdam. Wie findest du die Idee?
5: Das finde ich ganz, cool tatsächlich oder ganz interessant.
0: Ja, ich bin in Grünau aufgewachsen und da gab es sowas nicht.
5: Ah ja, okay. Ja.
0: Sollte man auch einführen.
5: Ja, finde ich auch.
0: Für Kinder barrierefrei, in der Form ist barrierefrei für Kinder.
5: Mhm. Und wollen die jetzt aber noch mehr so umbauen oder haben die jetzt erstmal nur dieses Projekt? Weil Platten gibt es ja noch viele, die man sozusagen ja, so umbauen könnte.
0: Das ist eine gute Frage. Also jeden Fall bei dem Forschungsprojekt wird ja noch eine Etage umgebaut, dass halt mehr Daten natürlich kommen und sowas. Und ja, deswegen habe ich ja Lipsia gefragt, ob die das machen, weil in Grünau wurden sehr viele Hochhäuser und Plattenbauten auch abgerissen, gerade Hochhäuser. Wir hatten sehr viele Hochhäuser, also das glaubst du nicht. Ich kann dir einen Beitrag von uns empfehlen, von mir und Thomas. Da habe ich eine Stadtführung für Thomas gemacht, in Grünau.
5: Oh toll. Machst du das für mich auch mal? Ich kenne Grünau auch nicht.
0: Okay, dann machen wir darüber auch noch einen Beitrag.
5: Ja, toll.
0: Wir machen dann einen Termin noch aus.
5: Ja, sehr gerne. Habe ich großes Interesse dran.
0: Und ja, genau. Aber in Grünau bietet sich halt Plattenbau an. Aber so richtig einen Fahrstuhl da reinzubauen, stelle ich mir nämlich schwierig vor. Wenn da Fahrstühle reingebaut worden sind und das angegeben ist, Barrierefreiheit, Achtung für euch, das ist nicht barrierefrei, solange eine Treppe dazu da ist in der Zwischenetage. Weil die Fahrstühle halten eigentlich in dieser Zwischenetage von den Treppen. Das ist nicht barrierefrei in der Form. Das ist eher barrierearm für ältere Leute, die halt gehbehindert sind. Aber wenn du an einen Rollstuhl abhängig bist oder einen Rollator, ist es dann wirklich schwierig, weil so ein Rollstuhl und ein Rollator ist halt Freiheit. Das ist halt ein Hilfsmittel und das bedeutet auch Freiheit und Unabhängigkeit. Und in der Form, wenn das der Fahrstuhl eine Zwischen ist, das ja keine Unabhängigkeit und selbstbestimmtes Leben halt in der Form. Genau. Daher genau achten, wo er baut. Aber auch in Altbau ist es eigentlich möglich, barrierefrei Fahrstuhl reinzubauen. Das geht auch, das habe ich schon gesehen.
5: Okay.
0: Also die Leute brauchen mich nicht anzulügen. Es ist irgendwo machbar.
5: Mhm. Wenn man denn will.
0: Ja, genau.
5: Ja. Okay.
0: Du hast noch was mitgebracht.
5: Ja, ich habe ein paar Ausgeh-Tipps noch mitgebracht. Heute Abend um 19 Uhr in der Lesebühne Ostpassage. Da ist eine Lesung im Rahmen des literarischen Herbstes. Und zwar ist das Motto beste erste Bücher. Also es werden verschiedene Romandebüts vorgestellt von AutorInnen. Dann um 21 Uhr ist ein Konzert im Coney Island mit Hippie, Defkalt und Eremit. Und auch um 21 Uhr ist in der Plug ein Konzert mit Kamara und unter anderem Elende Leiber. Und
0: Elende Leiber?
5: Ja, da hören wir jetzt mal rein.
0: Okay.
5: Weil, ja genau, da könnt ihr schon mal reinhören, ob euch das interessiert. Viel Spaß.

0: Ja, das war ein ganz lustiger Song, Eisbär von Elende Leiber. Und wir haben noch einen zweiten Beitrag.
1: Ja, den genau. Hast du rausgesucht, auch passend zu Wohnen. Also wir haben halt heute eine Sendung nach dem Motto Wohnen. Und was hast du da rausgesucht?
0: Ja, das ist ein Beitrag vom 11.09. Da war ja der bundesweite Aktionstag der wohnungslosen Menschen. Und in diesem Jahr unter dem Motto Hinschauen, aktiv werden, gemeinsam gegen Wohnungsnot. Und wir hören jetzt ein Gespräch mit Becky Wehle von Machtlos e.V. und der AG Recht auf Wohnen, genau zum Tag der Wohnungslosen.
1: Na dann, hau rein. Okay. In eine Taste.
2: Ja, welche Bedeutung hat der Tag der Wohnungslosen für euch? Ihr begeht den jetzt ja schon als AG Recht auf Wohnen geraume Weile, ziemlich lange. Ja, also auch vielleicht in dieser Vernetzung. Es gibt ja auch in anderen Städten, in Berlin zum Beispiel, dann Sachen und es gibt ja auch so einen Austausch. Vielleicht auch manchmal sind Leute aus Berlin auch da. Welche Bedeutung hat der also für euch?
3: Der Tag der Wohnungslosen hat für Initiativen wie uns, Machtlos e.V., aber auch für die AG Recht auf Wohnen eine wichtige gesellschaftliche und politische Bedeutung, weil wir darauf aufmerksam machen wollen und können, dass Menschen in das Wohnen ein Menschenrecht ist. Mit dem Aktionstag wollen wir Sichtbarkeit schaffen. Das Thema Wohnungslosigkeit wird im Alltag ja oft verdrängt. Wir wollen aber auch klare Forderungen an die Politik adressieren. Es geht also nicht nur um eine Symbolik, sondern auch um konkrete politische Anliegen, wie die Durchsetzung von tatsächlichem Recht auf Wohnen, dem Ausbau von bezahlbarem Wohnraum, den Schutz vor Zwangsräumungen und der Bekämpfung von Obdachlosigkeit. Wir nutzen diesen Tag auch, um die Stigmatisierung von Betroffenen etwas entgegenzusetzen und denen selber eine Stimme zu verleihen, um Empathie und gesellschaftliche Solidarität zu stärken. Aber der Tag, wie du es schon gesagt hast, der dient natürlich auch dazu, zur Netzwerkarbeit und zur Vernetzung. Es gibt die Gelegenheit, dass diverse Akteurinnen, Initiativen und Betroffene ins Gespräch kommen. Und wir wollen aber auch den Blick auf die systemischen Ursachen lenken und nämlich weg davon kommen, dass das immer nur ein individuelles Schicksal ist, sondern auch sozusagen den Blick dahin wenden, dass das ein Resultat von verfehlter Wohnungspolitik, von steigenden Mieten und fehlenden sozialen Sicherheitsnetzen ist.
2: Das ist so ein bisschen der Gesamtblick jetzt auf den Tag der Wohnungslosen. Vielleicht noch mal ein bisschen reinzuzoomen. Was macht ihr konkret beim Machtlos e.V.? Ihr seid ja ein bisschen spezialisiert dann auf junge Leute.
3: Bei Machtlos machen wir mobile Jugendarbeit im Leipziger Süden und setzen uns für junge Menschen in schwierigen Lebenslagen ein. Das heißt auch von Wohnungsnot und Obdachlosigkeit Betroffene. Wir gehen einerseits dahin, wo sich die jungen Menschen aufhalten, was schon mal sehr viele Hemmschwellen abbaut. Wir bieten niederschwellige Unterstützung wie Ausgabe von Verpflegung, Kleidung, aber auch einen geschützten Raum zum Verweilen und Durchatmen. Wir beraten zu diversen Themen. Wir unterstützen bei Behördengängen, beim Ausfüllen von Anträgen und vermitteln in weiterführende Hilfsangebote. Und das möchte ich explizit benennen, wir tun jedes Jahr in Kooperation mit anderen Vereinen und Institutionen und einem Hostel in Leipzig-Konnewitz ein Projekt umsetzen, was Home Planet for Homeless heißt und wo wir gezielt jungen Menschen sozusagen in der kalten Zeit einen sicheren Rückzug bieten wollen. Das heißt, von Mitte Dezember bis Ende Februar gibt es ein warmes Hostelzimmer, Verpflegung und sozusagen medizinische und sozialarbeitische Anbindung auf freiwilliger Basis.
2: Wie entwickelt sich die Wohnungslosigkeit im Moment denn eigentlich so? Ich habe jetzt so eine Zahl gelesen, so um die 1000 Wohnungslose. In Leipzig ist aber so eine Schätzung wahrscheinlich und es gibt wahrscheinlich auch noch eine Dunkelziffer. Und was kann der AG Recht auf Wohnen da dann tun eigentlich? Also es gibt ja verschiedene Maßnahmen und Instrumente, um da ein bisschen zu lindern sozusagen.
3: Also die Zahl der wohnungslosen Menschen in Leipzig steigt stetig an. Seit Jahren durch den angespannten Wohnungsmarkt, die rasant steigenden Mieten und das Fehlen von bezahltem Wohnraum wird es immer für mehr Menschen schwierig, überhaupt eine Wohnung zu finden oder diese zu halten. Und betroffen sind davon nicht nur Menschen, die man obdachlos auf der Straße sieht, sondern halt auch viele verdeckte Wohnungslose, vor allem auch junge Menschen, die vorübergehend bei Bekannten unterkommen oder in Notunterkünften leben oder von Zwangsräumungen betroffen sind. Und was kann die AG Recht da tun? Die AG Recht auf Wohnen ist halt ein Bündnis sozusagen verschiedener Leipziger Träger und Initiativen und auch von Politik und Verwaltung. Wohnung. Und wir können sozusagen uns gut vernetzen und unsere Kräfte bündeln. Einerseits sozusagen, um an einem Tisch Hilfen besser abzustimmen, aber auch um gemeinsam mit einer starken Stimme zu sprechen und das Thema in die Öffentlichkeit zu bringen und diese zu sensibilisieren.
2: Jetzt haben wir auch schon kurz auf den Bereich, der junge Menschen betrifft, da geguckt, und das ist wahrscheinlich auch dann der Fall, dass da eine hohe Dunkelziffer vielleicht gibt, weil junge Menschen doch mal so schnell auf irgendein Sofa dann unterkommen oder auf irgendeinem Wagenplatz oder einem besetzten Haus oder was weiß ich. Und trotzdem gibt es da für mich auch so einen neuen Aspekt, das Jugendwohnen, das ist so eine Art Projekt, das war mir noch neu. Was hat sich da so getan und wie groß ist da das Problem für junge Menschen noch?
3: Also ja, da hat sich definitiv etliches bewegt in der Stadt. Angebote wie das Jugendwohnen Leipzig, also das Jugendwohnen kommunal, sind extrem wichtiger und begrüßenswerte Schritte, dass Unterkünfte speziell für junge Menschen geschaffen werden mit eigener sozialpädagogischen Begleitung, mit festen Ansprechpersonen, mit zielgruppengerechten Wohnformen. Das ist genau der richtige Ansatz und der muss weiter verfolgt werden, weil das zeigt halt, dass gute Konzepte funktionieren, wenn die Stadt dafür auch Mittel bereitstellt.
2: Wie blickt ihr eigentlich auf die neue Grundsicherung? Das ist ja das bisherige Bürgergeld, wurde jetzt umbenannt, und ja, die geplante Verschärfung der Sanktionen sieht auch so eine komplette Einstellung von Leistungen, einschließlich auch der Mietzahlung vor, wenn Termine im Jobcenter wiederholt versäumt werden. Das kann ja dann doch einen ganz schönen Einschnitt und auch eine Gefahr vielleicht für Menschen, die eigentlich nur in psychischen Notlagen sich befinden und halt eben einfach unfähig sind, Briefe zu öffnen oder so. Das kann ja doch ganz schöne Konsequenzen und auch eben zu mehr Wohnungslosigkeit dann führen.
3: Ja, also das sehen wir als eine ganz erhebliche und gefährliche Entwicklung. Wenn Sanktionen bis zum Stopp der Mietzahlung führen, wird das Existenzminimum sozusagen unterstritten und das Grundrecht auf Wohnen direkt angetastet. Wer keine Miete zahlt, der riskiert in kürzester Zeit eine fristlose Kündigung. Und vor allen Dingen dramatisch ist das, wie du das schon gesagt hast, für Menschen in psychischen Krisen. Das Versäumen von Terminen oder das Nicht-Öffnen von Post, das ist ja keine Verweigerung, sondern das sind Symptome der Erkrankung, dass man das halt nicht schafft. Das sind klassische Überforderungsanzeichen. Und wenn diesen Menschen dann sozusagen auch noch die Miete gestrichen wird, dann nimmt man denen irgendwie das Letzte, was ihnen vielleicht Halt geben kann, nämlich ihr Zuhause. Und junge Menschen sind da auch nochmal anders betroffen, auch wenn auf dem Papier die Sanktionen jetzt irgendwie gleich aussehen, bin ich schon der Meinung, dass junge Erwachsene in Krisen auch nochmal anders reagieren, also eher oder selten mit Kooperationen auf Sanktionsdruck reagieren, sondern sich eher zurückziehen, die Post nicht mehr öffnen und dann den Kontakt zu Ämtern komplett abbrechen. Das ist so das eine, was die Sanktionen an sich haben. Und das zweite ist, dass ja wieder für die unter 25-Jährige der Aspekt eingeführt worden ist, dass sie grundsätzlich nicht ohne vorherige Zustimmung des Jobcenters aus dem heimatlichen Zuhause, also dem elterlichen Zuhause ausziehen dürfen, wenn die Eltern Sozialleistungen beziehen. Und ziehen junge Menschen dann ohne diese Genehmigung aus, wird ihnen weder Miete noch die volle Regelsachs bezahlt. Und das führt natürlich total schnell zur Überschuldung, aber auch zur Wohnungslosigkeit. Und diese Kombi aus diesen beiden Sachen ist natürlich sehr schwierig für junge Menschen. Und hinzu kommt noch, dass auch unabhängig vom Alter die Schraube ja enger gedreht worden ist und zum Beispiel die Regelung, dass über einen bestimmten Zeitraum erstmal die komplette Miete auch überhalb des Regelsatzes oder der Obergrenzen für Kosten der Unterkunft übernommen wird, auch wieder abgeschafft worden ist und sozusagen sofort eine Lücke entsteht, wenn deine Miete teurer ist als das, was das Amt übernimmt. Und ja, da haben wir die gleiche Schleife mit Überschuldung.
2: Es gibt also noch viele Wege auch in die Wohnungslosigkeit, auch für junge Menschen. Wo siehst du da noch die größten Lücken jetzt auch in der Versorgung? Ihr gehört ja mit zum Hilfesystem. Gibt es da noch große Lücken, die vielleicht gestopft werden könnten auch? Ich meine, die Stadt Leipzig tut ja schon einiges.
3: Das haben wir ja, hast du ja vorhin schon gesagt, dem stimme ich auf jeden Fall zu. Es gibt ganz viele Bewegungen, es gibt viele begrüßungswerte Angebote, auch für junge Leute. Aber trotzdem muss man immer noch klar sagen, die Plätze, die da vorgehalten werden, reichen beim Weiten nicht auf. Und vor allen Dingen sogenannte Kierläfer oder die aus Jugendhilfeeinrichtungen kommen oder junge Erwachsene mit Konflikten im Elternhaus sind eine sehr besonders gefährdete Gruppe. Und der Bedarf ist wesentlich höher als das, was sozusagen angeboten wird. Und es fehlt auch immer noch an anderen speziellen Angeboten, wie zum Beispiel einer Notschlafstelle, speziell für junge Erwachsene. Und auf der anderen Seite, unabhängig von diesen Hilfen, muss man sagen, selbst wenn junge Menschen Unterstützung bekommen, stehen sie im freien Wohnungsmarkt in Konkurrenz mit total vielen anderen Nutzerinnengruppen. Und eine Grundforderung muss sein, dass es einfach mehr bezahlbaren Wohnraum gibt und Zugang gibt, auch für junge Menschen, für eine Wohnung am ganz normalen Wohnungsmarkt.
2: Das Problem ist ja vielleicht auch, dass junge Menschen dann doch oft auch so gefragte Wohnungen suchen, die kleine Wohnung zum Beispiel, Einraumwohnung, ein Zimmer, Küche, Bad und so weiter. Und ja, wie funktioniert das eigentlich, die Zusammenarbeit mit den VermieterInnen? Also es gibt ja jetzt viele, die so ein bisschen genossenschaftlich oder halbgenossenschaftlich wie die LWB zum Beispiel sind. Es gibt ja auch da so soziale Dienste bei der LWB zum Beispiel, auch bei Genossenschaften kann ich mir das vorstellen. Bei so anderen kommerziellen Anbietern wie bei Vonovia, da fällt mir es eher schwer, mir das vorzustellen, dass das da auch gibt, aber wer weiß. Und ja, wie funktioniert dazu die Zusammenarbeit mit den VermieterInnen sozusagen? Ist das da hilfreich? Das bezieht sich jetzt auch auf sowas wie das Modellprojekt Eigene Wohnung. Das ist ja auch eine Kooperation mit der LWB, glaube ich.
3: Also definitiv, diese Zusammenarbeit ist total nützlich und die ist auch unverzichtbar. Also Wohnungsverluste zu verhindern oder Menschen wieder in eigenen Wohnraum zu vermitteln, das gelingt nur, wenn Großvermieter wie zum Beispiel die LWB da aktiv auch mitziehen. Und zum Beispiel das Sozialmanagement der LWB ist auch ein extrem wichtiges Angebot im Bereich der Prävention, weil Mietschulden und Konflikte entstehen, wird oft dort frühzeitig ins Gespräch gegangen, um sozusagen vielleicht einer fristlosen Kündigung und einer Räumungsklage auch zu vermeiden. Und die LWB stellt, wie du es schon gesagt hast, auch sozusagen Wohnraum zur Verfügung für Modellprojekte wie die eigene Wohnung. Das ist total toll, weil wir wissen, dass die Erfolgsquoten von solchen Angeboten extrem hoch ist. Aber es gibt Grenzen und es gibt Hürden. Und das funktioniert halt nur wirklich flächendeckend, dass das ein Weg aus der Wohnungslosigkeit ist, wenn das flächendeckend angeboten werden kann. Und das wiederum funktioniert nur, wenn noch mehr VermieterInnen sozusagen da aktiv mitwirken würden und Wohnraum zur Verfügung stellen würden.
2: Jetzt ist ja bald Weihnachten und morgen ist auch der Tag der Wohnungslosen. Was wünschst du dir denn für die Wohnungslosen zum Tag der Wohnungslosen?
3: Na, ich wünsche mir ein sicheres Zuhause für jede Person. Ich wünsche mir, dass Wohnen grundsätzlich als unantastbares Menschenrecht gehandelt wird. Ich wünsche mir mehr Empathie und Respekt im Alltag für die Betroffenen und dass es wirklich echte Begehungen auf Augenhöhe gibt und dass es ein Ende von Stigmatisierung und Vorurteilen gibt. Und ich wünsche mir verlässliche politische Handlungsfähigkeit. Ich wünsche mir mutige Entscheidungen für den Ausbau von bezahlbarem Wohnraum, den Schutz von Mietsteigerungen und die dauerhaften finanzielle Absicherung von Hilfsangeboten, wie auch uns. Das würde ich mir wünschen.
2: Die dauerhafte Absicherung ist natürlich in Zeiten, wo die Kommunen so ein bisschen herumknapsen, ein frommer Wunsch und auch ein wichtiger Wunsch, dass der beherzigt wird. Und jetzt gehen wir vielleicht über zum morgigen Freitag, das ist der Tag der Wohnungslosen. Ab 15 Uhr geht's los auf dem Richard-Wagner-Platz bei der Blechbüchse, falls man da noch so zusagt heutzutage. Und ja, 15 bis 18 Uhr, was ist da so geplant?
3: Also der Tag steht unter dem Motto, kein Frieden mit Obdachlosigkeit. Es wird ein Programm vor Ort, umfasst folgende Punkte. Es gibt also wie jedes Jahr ganz viele Angebote, die sich vorstellen, die vor Ort Betroffene beraten, aber auch Interessierte informieren über aktuelle Bedarfe und Herausforderungen in Leipzig. Es wird wieder die utopische Tafel geben und die Küche für alle. Da gibt es Verpflegung und da gibt es Raum für Begegnungen zwischen Passantinnen, Politikerinnen, aber auch Betroffenen. Und es wird auch Live-Musik geben und diverse Redebeiträge von Engagierten aus dem Hilfesystem, aber auch von Betroffenen selber.
0: Ja, das war ein sehr interessanter Beitrag, auch bitter natürlich mit der steigenden Obdachlosigkeit.
1: Ja. Ja, was soll man dazu sagen, aber gerade in Leipzig siehst du auch sehr viel Obdachlosigkeit in den letzten Jahren, die gestiegen ist. Also vorher war das nicht so.
0: Ja, bei den gestiegenen Mieten kein Wunder, ne? Ja, ist schlimm.
1: Na, da wäre es wirklich gut, so ein Nukleusprojekt zu haben. Mhm. Ja. Wie Housing First eigentlich.
0: Ja, schon. Ja, oder mehr von diesen Nukleus-Projekten zu haben, ne?
1: Aber naja, ich bin mir manchmal wirklich von den Leuten, also egal jetzt, wer Wohnungen anbietet, ob das jetzt eine Genossenschaft oder sonst was, aber die Nachfrage steigt und da wird, manchmal denke ich mir, viele Wohnungen müssen eigentlich renoviert werden. Also ich wohne ja in meiner Wohnung schon fast 20 Jahre. Und da denke ich mir, da müsste ja auch langsam mal wieder ein Bedarf sein, wie Boden erneuern. Weil ich habe mal zufälligerweise geguckt, eigentlich alle 10 Jahre ungefähr, 15 Jahre müsste Boden erneuert werden, wenn das Laminat ist. Muss man sich überlegen eigentlich.
0: Ja, das ist gut zu wissen und ich glaube aber, das ist ja das Problem. Viele wissen das auch einfach nicht und wohnen dann so lange in ihren Wohnungen und hätten Recht auf Dinge, aber ja.
1: Ja, ich bin mir auch jetzt wirklich, ehrlich gesagt, bin ich in vielen Sachen auch unsicher. Und ich wette, die Rohre innen drinnen müssten auch erneuert werden.
0: Ja, wahrscheinlich alles solche Dinge. Aber wahrscheinlich hast du deswegen trotzdem noch eine relativ günstige Miete, oder? Wenn das ein alter Vertrag ist?
1: Ja, also letztes Jahr, da war ich irritiert, weil ich ja davor auch schon mal eine Mieterhöhung dann hatte, dann nochmal eine Mieterhöhung. Da müsst ihr auch wissen, alle 3 Jahre kann der Vermieter die Miete erhöhen.
0: Mhm. Ja, und sonst nicht.
1: Ja, ich war beim Mieterverbund.
0: Ja.
1: Deswegen.
0: Stimmt, das ist eine gute Adresse. Ja, der Mieterverbund. Okay, dann sind wir auch schon am Ende unserer Sendung.
1: Oh ja.
0: Es war mir ein großes Vergnügen. Vielen Dank, Steff. Und
1: ciao.
0: Bis morgen. Ciao.

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3: Okay, schön, dass ihr da seid. Wir wollen heute Klaus R. gedenken, der vor 32 Jahren in der Nacht vom 27. auf den 28. Mai 1994 ermordet wurde. In einer Wohnung auf der Lützner Straße, wobei wir nicht wissen.
4: Wir haben uns heute hier versammelt, um Klaus R. zu gedenken. Wir wissen sehr wenig über Klaus R. Wir wissen, dass er 1994 eine Wohnung auf der Lützner Straße nutzte. Vielleicht tatsächlich in diesem Haus. Wir wissen, dass er alkoholabhängig war. Wir wissen, dass er in der Nacht vom 27. auf den 28. Mai vor 32 Jahren von 4 Neonazis zu Tode geprügelt wurde. Wir wissen, dass er 43 Jahre alt war, als er starb. Wir würden euch gerne mehr erzählen über Klaus R., wer er war, was ihn bewegte, sodass mehr von seiner Geschichte bleibt, als Opfer rechter Gewalt geworden zu sein. Aber wir können es leider nicht.
5: In der Nacht vom 27. auf den 28. Mai 1994 wurde Klaus R. in seiner eigenen Wohnung in der Lützner Straße in Leipzig-Lindenau ermordet. Die Täter waren Neonazis, das Motiv war ein sozialdarwinistisches Weltbild. Die offizielle Anerkennung von Klaus R. als Todesopfer rechtsextremer Gewalt steht bis heute aus. Zwar wurden die damals jugendlichen Täter im Jahr 1995 wegen versuchten Totschlags und schwerer Körperverletzung verurteilt, aber die Bedeutung der sozialdarwinistischen Motive der Tat wurden dabei nicht berücksichtigt. Darum soll es in dieser Radiosendung gehen. Die Erinnerung an die Ermordung von Klaus R. soll zum Anlass genommen werden, um sich klarzumachen, was sozialdarwinistische Gewalt bedeutet. Es soll um die Frage gehen, wie die sozialdarwinistische Gewalt der Straße begrifflich zu fassen ist. Am 28. Mai 2026 fand in der Lützner Straße in Leipzig vor den Räumlichkeiten der Translib eine Gedenkkundgebung für Klaus R. statt. Diese Kundgebung war Teil eines Veranstaltungsprogramms, das die Translib Leipzig zusammen mit der Gruppe Rassismus tötet ausgerichtet hat. Im Rahmen dieses Veranstaltungsprogramms wurde in den Räumen der Translib eine Ausstellung gezeigt, die der Initiativkreis Antirassismus erarbeitet hat. Die verschwiegenen Toten, Todesopfer rechter Gewalt seit 1990 in Leipzig, so der Titel der Ausstellung. Sie ist den bekannten Todesopfern rechter Gewalt in Leipzig und Umgebung gewidmet, Gerhard S., Horst K., Gerhard Helmut B., Klaus R., Bernd Grigol, Ahmed Bachir, Nuno Lorenzo, Thomas K., Karl-Heinz Teichmann, Kamal Kilade und André K. Zum Abschluss der Veranstaltungswoche der Translib fand am 31. Mai ein Vortrag von Saskia Gränitz statt, der den Titel trug »Der Sozialdarwinismus der Straße« zur Sozialpsychologie rechter Gewalt seit 1990 in Ostdeutschland. Im Anschluss an diesen Vortrag habe ich ein Interview mit Saskia Gränitz geführt. In der vor euch liegenden Stunde wird dieses Interview mit den Redebeiträgen kollagiert, die die Translib Leipzig und die Gruppe Alea auf der Gedenkkundgebung am 28. Mai gehalten haben. Für diese Sendung habe ich außerdem Notizen verwendet, die ich beim Vortrag von Saskia Gränitz gemacht habe. Zu Beginn noch ein Hinweis. In dieser Sendung wird die Gewalt, die die Täter Klaus R. angetan haben und an deren Folgen er gestorben ist, nicht detailliert geschildert. Es wird benannt, dass die Täter Klaus R. erniedrigt, gedemütigt und gequält haben. Auf welche Weise sie das getan haben, wird ausgespart. Diese Entscheidung war Teil einer ambivalenten Abwägung, die auch Saskia Grenitz zu Beginn ihres Vortrags in der Translib dargelegt hat. Man unterliegt der Gefahr, entweder die Gewalt der Täter zu reproduzieren, indem man sie schildert, oder die Spezifik einer Tat in allgemeinen Begriffen aufgehen zu lassen. In dieser Sendung soll es aber vor allem um den Versuch gehen, die Dynamik und Hintergründe sozialdarwinistischer Gewalt ein Stück weit zu begreifen. Damit herzlich willkommen zu einer Ausgabe der Sendereihe Wutpilger Streifzüge.

0: Vor 32 Jahren, in der Nacht auf den 28. Mai 1994, wurde Klaus R. in seiner Wohnung irgendwo auf der Lützner Straße von seinen Nachbarn ermordet. Klaus R. war allein, als er seinen Tätern zum Opfer fiel, und dieser Umstand war wesentlich für die Täter und ihre Fähigkeit zur Grausamkeit. Ihre Gewissenlosigkeit war dabei nicht einfach ein individuelles Defizit, sondern Ausdruck einer kollektiven Dynamik, durch welche sich die Täter befähigten, Klaus R. zu misshandeln und schlussendlich zu ermorden. Klaus R. und seine Mörder kannten sich. Die Nazis hielten im selben Haus, in dem auch Klaus R. lebte, eine Wohnung besetzt und bezogen zeitweise sogar Strom von ihm. Nachdem sie Klaus R. tagelang erniedrigt hatten, weigerte er sich, die Demütigungen weiter über sich ergehen zu lassen. Die durch die vergangenen Quälereien bereits enthemmten Täter aber duldeten keinen Widerspruch. Sie beendeten das Leben von Klaus R. und damit das, was sie mit ihren entmenschlichenden Angriffen begonnen hatten.
1: Saskia Gränitz ist Sozialwissenschaftlerin. Sie beschäftigt sich mit kritischer Gesellschaftstheorie und Kapitalismusanalyse. Sie forscht zu Krise und Ressentiment, insbesondere zu Wohnungsnot und Autoritarismus. Ihre Dissertation hat sie zur materiellen und symbolischen Ordnung prekären Wohnens verfasst. Aktuell ist sie an einem Projekt des Dokumentationszentrums zum NSU-Komplex in Chemnitz beteiligt, in dessen Rahmen es um eine Aufarbeitung der Baseballschlägerjahre in Chemnitz und Südwestsachsen geht. Immer wieder ging es in ihrer theoretischen und empirischen Forschung um den Komplex der sozialdarwinistischen Gewalt.
2: Ja, es hat viel mit der bisherigen Forschung zu tun. Ich habe zu Wohnungsnot gearbeitet in zwei Städten, in München und Leipzig. Genau, und hatte in München zu tun, vor allem mit Menschen auf der Straße, die aus dem osteuropäischen EU-Ausland kamen und die immer wieder sowohl antiziganistische Ressentiments erfahren haben, aber in den städtischen Diskursen das gar nicht nur auf Antiziganismus runtergebrochen wurde, sondern ich am Ende sagen würde, da spielte Sozialdarwinismus oft eine Rolle. Genau, und jetzt gerade kommt das Interesse vor allem daher, dass ich das Gefühl habe, es gibt eine Lücke in der Forschung zu rechter Gewalt. Also es gibt eine Unterbelichtung der sozialdarwinistischen Gewalt und die Ausstellung, die die Translip heute gezeigt hat, also die Ausstellung von Rassismus tötet und im Initiativkreis Antirassismus, zeigt das nochmal, dass von den Leipziger Todesopfern, die Sie recherchiert haben, viele gar nicht bekannt wären und vor allem diejenigen, die aus sozialdarwinistischen Motiven getötet wurden, gar nicht bekannt wären, wenn es dazu keine aktive Recherche und Erinnerungsarbeit gäbe. Und die Idee ist dann, mit einer Forschung in diese Lücke nochmal reinzugehen, genau für die Fälle, die sehr unterbelichtet sind, wo die Opfer nicht wohnungslos sind und aus aber sehr unterschiedlichen Gründen, weil sie arbeitslos waren, weil sie arm waren, weil sie anderweitig marginalisiert waren, angegriffen und immer wieder auch getötet wurden.
3: Klaus R. ist eines zahlreicher Opfer rechter Gewalt. Wie bei so vielen Opfern rechter Gewalt ist auch diese Tat nicht als politisch motiviert anerkannt worden. Wir sagen, die Tat gegen ihn war sozialdarwinistisch motiviert. Die Täter nutzten Klaus R.'s prekäre Lage, seine Alkoholabhängigkeit und Isolation nicht nur aus, um Elektrizität aus seiner Wohnung abzuzwacken, da sie selbst eine der Nachbarwohnungen besetzt hatten, sich also an ihm zu bereichern. Sie reagierten auch ihre Aggressionen an ihm ab, malträtierten und demütigten ihn. Aus der Tat spricht der Hass gegen Schwäche und Abhängigkeit.
1: Sozialdarwinismus entsteht als Ideologie im 19. Jahrhundert. Bestimmte Annahmen der Evolutionstheorie von Charles Darwin werden in eine Vorstellung von der menschlichen Gesellschaft übertragen, insbesondere das Prinzip der natürlichen Auslese und vom Survival of the Fittest. Der Sozialdarwinismus ist eine Gesellschaftslehre, die auf einem biologischen Determinismus basiert und die zwischen wertvollem und unwertem Leben unterscheidet. Als Ideologie fand er im 19. und 20. Jahrhundert Niederschlag in Konzepten von Bevölkerungspolitik, am extremsten im Euthanasieprogramm der Nazis. Vom Sozialdarwinismus als Bevölkerungspolitik oder Sozialdarwinismus von oben wäre eine sozialdarwinistische Gewalt der Straße zu unterscheiden. Wie sozialdarwinistische Gewalt zu definieren ist, darüber besteht in den etablierten Sozialwissenschaften allerdings nicht unbedingt Einigkeit.
2: Ja, da habe ich auch festgestellt, dass es schwieriger ist in der Forschung und natürlich auch bei den Gerichtsverhandlungen oder im juristischen und öffentlichen Diskurs. Schwieriger als jetzt in der antifaschistischen Praxis und in der Erinnerungsarbeit, weil gerade die Opferberatungsstellen oft sehr intuitiv und schnell einen Begriff davon haben, was sozialdarwinistische Gewalt ist. Es ist leider nur so, dass die Betroffenen selten in die Opferberatungsstellen kommen. Also die Fälle, die es aktuell wieder vermehrt gibt, haben wir, glaube ich, gar nicht vor Augen. Die Dunkelziffer ist sehr hoch, weil die Opfer so marginalisiert sind, dass sie eben kaum in die Beratungsstrukturen kommen. Und genau, es gibt sozusagen eine politische Praxis und der Begriff ist in der Linken seit jeher für einen Teil der rechten Gewalt in Gebrauch. Aber in der Wissenschaft gibt es irgendwie große Widerstände und Schwierigkeiten, mit dem Begriff zu hantieren, weil man Sozialdarwinismus immer noch, ich würde sagen, an so einer Art Ideengeschichte oder Geistesgeschichte festmacht, die ins 19. Jahrhundert zurückreicht. Und das macht natürlich auch Sinn, weil sozusagen Inhalte, die im Sozialdarwinismus transportiert werden, auf der Ideologieebene bis heute fortwirken und auch in dieser Gesellschaft wirkmächtig sind. Also Survival of the Fittest, die Gesellschaft zu begreifen als einen Kampf zwischen Stärkeren und Schwächeren. Dann, was wir mit der Eugenik und auch der nationalsozialistischen Vernichtungspolitik im 20. Jahrhundert hinzukam, die Einteilung der Gesellschaft in wertvolles und unwertes Leben. Aber auch da gibt es Vorläufer sozusagen bis an die Jahrhundertwende und zum Teil in der Behindertenfeindlichkeit auch schon weiter zurück. Und das Problem ist aber, wenn wir uns mit den Taten beschäftigen, vor allem mit den Todesfällen, dass wir dann meistens mit Tätern zu tun haben, die gar nicht so viel reden über ihre Gewalt und wir auf dieser manifesten Ebene, also auf der Ebene der Ideologie, das oftmals gar nicht so gut festmachen können. Und ich glaube, das ist neben dem Grund, dass die Ermittlungsbehörden und die Gerichte oft auch gar nicht so viel Interesse daran haben und es auch gar nicht der juristischen Logik folgt, sozusagen das Motiv festzustellen, weil es geht um ganz andere Fragen von Strafe und so weiter. Fehlen da trotzdem, glaube ich, die Begriffe, um diese Gewalt einordnen zu können. Und was ich dem entgegensetze oder nicht entgegensetze, aber hinzufüge, ist ein Begriff des Sozialdarwinismus von unten, der sich vor allem aus der Gewalt auf der Straße herleitet. Und ich schaue dann nochmal auf andere Sachen, zum Beispiel die Gewaltdynamik, also die ganz konkreten Tathandlungen und was sich in der Praxis zeigt an, ich will das jetzt gar nicht so sehr konkretisieren, weil man mit der Reproduktion immer vorsichtig sein muss, aber was sich in den Tathandlungen auch zeigt, was sozusagen auf einer Ebene von Affekten und auf einer Ebene von Handlungen, genau, was sich auf der Ebene der Gewaltpraxis zeigt, wie mit den Opfern verfahren wird, dass sie oft in längeren Tathandlungen entwürdigt und gedemütigt und auch gefoltert werden. Das hat was mit der Ebene der Ideologie zu tun, aber es ist eben nicht sprachlich verfasst. Und deswegen ist es so schwer, das wirklich festzuschreiben und dann auch juristisch festzuschreiben.
3: Sozialdarwinistische Einstellungen und Überzeugungen sind in dieser Gesellschaft schon immer latent, werden aber seit jüngster Zeit zunehmend artikulierbar und salonfähig. Sie zeigen sich gegenwärtig in den Plänen von CDU und SPD, die Rente weiter zu kürzen, in der herabwertenden Rhetorik von Regierungspolitikern gegen BürgergeldempfängerInnen und den Plänen, sogenannten Totalverweigerern alle Leistungsbezüge zu kürzen. Alle Unnützen, so ist die Logik des Sozialdarwinismus, müssen aussterben. Und unnütz ist, wer arm ist, wer nicht arbeitet und dabei nicht reich genug ist, nicht arbeiten zu müssen. Sozialdarwinismus trifft behinderte Menschen, alte, kranke, wohnungslose, drogenabhängige Menschen, GeringverdienerInnen, BürgergeldempfängerInnen, BettlerInnen.
2: Es ist natürlich total schwer, das jetzt mit irgendwie Zahlen oder so quantitativ festzumachen, weil es alles ein riesiges Dunkelfeld ist, und zwar sowohl bei den Taten mit Todesfolge als auch bei der sozialdarwinistischen Gewalt, die alltäglich ohne tödlichen Verlauf stattfindet. Aber nach den, was wir bisher wissen, sind in den allermeisten Fällen wohnungslose Menschen Opfer, und das allein deswegen, weil sie auf der Straße sind, also weil sie dadurch verletzlich sind, dass sie den Schutzraum, den Rückzugsraum, das Private, was andere in der Gesellschaft haben, nicht haben. Es sind auch konstant immer wieder Menschen mit kognitiven und physischen Beeinträchtigungen Opfer von sozialdarwinistischer Gewalt. Hier richten sich die Taten oft auch gegen Einrichtungen, also zum Beispiel Einrichtungen der Lebenshilfe, aber auch gegen Individuen. Also es gibt auch etliche Fälle, wo Menschen mit psychischen Erkrankungen und vielleicht noch aus anderen Gründen oder anderen Motiven, die mit reinzählen, getötet wurden aus sozialdarwinistischen Gründen. Genau, und dann gibt es eben eine diffuse, bis jetzt relativ wenig beforschte Gruppe von Menschen, die erstmal arbeitslos waren, was ja irgendwie viele Menschen sind, die arm waren und die andere Merkmale hatten, die von den Tätern dann herangezogen werden, um sie anzugreifen. Aber am Ende geht es vielleicht gar nicht so sehr darum, das an den Opfergruppen festzumachen, sondern eher an der Logik der Täter und was sehen sie darin. Also das ist eher dann mein Ansatz, weil dann kann man den Sozialdarwinismus wirklich auch als so eine Brücke begreifen zwischen verschiedenen Formen des Ressentiments und muss sich nicht genau immer in diesem Kategorisieren und in diesem Aufteilen der Opfergruppen verstricken.
0: Das Wenige, was über Klaus R. bekannt ist, stammt aus Zeitungsartikeln. Sein kurzes Leben im wiedervereinigten Deutschland war von Armut und Alkoholabhängigkeit geprägt. Er lebte in Leipzig-Lindenau und damit in einem Viertel, das damals von Ruinen und Verfall gezeichnet war. Im ehemals bedeutendsten Industriegebiet Leipzig wurde schon vor 1989 kaum mehr investiert. Die Wohnquartiere verfielen und viele Menschen verließen den Stadtteil. Der stinkende und sich selbst überlassene Kanal in Plagwitz unterstrich die Verwahrlosung.
1: In der Nacht zum 28. Mai 1994 wird Klaus R. in seiner Wohnung in der Lützner Straße totgefahren.

0: In der Gewalt gegen Klaus R. setzte sich seine ohnehin bestehende Marginalisierung fort. Die Täter nutzten die Verletzlichkeit aus, die durch seine gesellschaftliche Isolation, durch seine Lebenslage gegeben war. Diese Marginalisierung setzte sich auch nach seinem Tod fort. Der leitende Staatsanwalt versuchte, die Tat nicht an die Öffentlichkeit gelangen zu lassen. In ihren Vernehmungen gestanden die Nazi-Skins ihre Tat. Zum Tatzeitpunkt waren sie zwischen 15 und 18 Jahren alt.
1: Im Gerichtsprozess attestierte der leitende Oberstaatsanwalt den Mördern eine feindselige, sadistische Haltung und damit sowohl eine Lust am Schmerz, den sie Klaus R. zufügten, als auch eine entlastende Befriedigung an seinem Leiden. Sie machten Klaus R. zum Opfer, um nicht selbst eins zu sein. Die Härte, zu der sie anderen gegenüber fähig waren, waren sie ebenso bereit, gegen sich selbst zu richten. Denn dass der Mord zugleich das Opfer ihrer eigenen Freiheit bedeuten würde, wird ihnen bekannt gewesen sein. Aber sie waren bereit, diesen Preis zu zahlen, um im Gewaltexzess Handlungsmacht und Bedeutung gewinnen zu können.
0: Der besondere Charakter sozialdarwinistischer Gewalttaten besteht in einem ausgeprägten Sadismus. Die Opfer werden gequält und gefoltert, entwürdigt und gedemütigt. Professionelle Waffen spielen kaum eine Rolle, manchmal kommen Steine oder Messer zum Einsatz. Die Gewalt ist in der Regel nicht geplant und in den seltensten Fällen kommt es zu einer Auseinandersetzung im Vorfeld. Selbst die Gerichte betonen immer wieder, dass die wahrgenommene Hilflosigkeit und Ohnmacht des Opfers für die Täter handlungsleitend war. Es geht ihnen nicht darum, ein Gegenüber zu Boden zu ringen. Sie malträtieren einen oft bereits am Boden liegenden oder schlafenden Menschen in den Tod. Es scheint aber nicht der Tod das direkte Ziel zu sein, denn die Taten dauern oft sehr lang. Es geht offenbar um die Qual des Opfers.
2: Die Opfer sind verletzlich, weil sie gesellschaftlich eh schon marginalisiert sind, weil sie auf dem Wohnungsmarkt, im Feld der Arbeit, im Gesundheitswesen, von der Sozialpolitik ausgegrenzt werden, weil sie oft sehr isoliert leben. Im Fall von Klaus R. wurde das diese Woche auch nochmal herausgearbeitet, dass er sozusagen allein in seiner Wohnung den Tätern gegenüberstand, sowohl in der Zeit vor der Tat, wo es auch schon eine Art Beziehung zwischen den Tätern und dem Opfer gab. Sie haben Strom aus seiner Wohnung bezogen. Wahrscheinlich war es ein unsanierter Altbau in Leipzig-Lindenau, aber das geht aus den Quellen nicht so ganz genau hervor. In einem Zustand, wie Altbauten nach der Wende in Ostdeutschland waren, nämlich eigentlich noch auf dem Zustand oft von 1945. Und die Täter, also eine Gruppe von Neonazis, hatte eine Wohnung besetzt in dem Haus. Und alles, was die Quellen, also vor allem kennen wir das jetzt aus Presseartikeln, besagen, ist, dass Misshandlungen, Demütigungen schon in den Tagen vor der Tat stattgefunden haben und auch körperliche Gewalt. Und in dem Falle war Klaus R. marginalisiert und verletzlich, weil er in dieser Lebenssituation lebte. Und da wäre sozusagen mein Einhakpunkt, das, was ich heute vorgestellt habe, eine autoritarismustheoretische Deutung. Also es gibt sozusagen verschiedene Elemente, die auch schon auf ideologischer Ebene im Sozialdarwinismus eine Rolle spielen. Das, ne, hatte ich schon gesagt, dass die Gesellschaft als ein Kampf zwischen Stärkeren und Schwächeren begriffen wird. Und dafür finden wir, und das war meine These, in den Autoritarismusstudien des Instituts für Sozialforschung, also Studien, die vor ziemlich langer Zeit in den 30er und 40er Jahren des 20. Jahrhunderts durchgeführt wurden, also im Angesicht des Faschismus, finden wir da vor allem bei Erich Fromm und dann auch später in den Studien, die Adorno mitgeschrieben hat, immer wieder einen Punkt, und der dreht sich um den Sadismus und um den Hass auf Schwächere. Und meine These ist, dass dieser Hass auf Schwächere, der was mit der Gesellschaft zu tun hat, aber auch mit der psychischen Struktur der Täter, dass der das Bindeglied ist oder das Verbindende zwischen all diesen Taten, die wir als sozialdarwinistisch bezeichnen, weil es immer um bestimmte Ausprägungen von Schwäche geht, die immer die Täter sozusagen den Opfern zuschreiben, aber die auch schon gesellschaftlich ihnen zugeschrieben sind. Die dialektische Wolte in meinem Vortrag war dann aber auch, dass es dabei auch um die Verhandlung von eigener Schwäche geht. Also es sind dieselben Kategorien, mit denen die Täter selber auch oft konfrontiert sind,

0: weil sie selber in Krisensituationen oft auch vor den Taten sind, weil sie selber zum Teil Erfahrung von Wohnungslosigkeit gemacht haben, sozusagen in sozialer Prekarität gelebt haben oder in psychischen Ausnahmezuständen waren. Und die Taten, die Tötung sind dann, das wäre jetzt ein psychoanalytischer Zugriff, so eine Art projektive Identifizierung. Also in den Opfern wird was gesehen, was sie an sich selber nicht zulassen können. Also zum Beispiel Ohnmacht, Ausgeliefertheit, Gefühle der Scham, alles das, was für sie nicht aushaltbar ist, weil es auch in dem moralischen Kosmos, den die Gesellschaft uns zur Verfügung stellt, verpönt ist. Und an den Opfern verfolgen sie dann das, was sie bei sich selber loswerden wollen. Und das geht von psychischer Gewalt über physische Gewalt eben bis hin in die Vernichtung.
1: Sozialdarwinismus geht aus von einem Kampf ums Dasein, von einem Kampf, in dem die Schwächeren untergehen. Sozialdarwinistische Ideologie beurteilt Menschen nach ihrem Nutzen oder ihrer Produktivität. Anders als beim Sozialdarwinismus von oben entspringt die sozialdarwinistische Gewalt von unten weniger einem ideologischen Entwurf als vielmehr einer bestimmten Affektdynamik. Diese Affektdynamik ist Teil einer Gesellschaft, in der die Subjekte in einen Konkurrenzkampf hineingestellt sind, die sie längst verinnerlicht haben.
2: Wer sich nicht nach den ökonomischen Regeln verhält, wird heutzutage selten zugleich untergehen. Aber am Horizont zeichnet die Deklassierung sich ab. Sichtbar wird die Bahn zum Asozialen, zum Kriminellen. Die Weigerung, mitzuspielen, macht verdächtig und setzt selbst den der gesellschaftlichen Rache aus, der noch nicht zu hungern und unter Brücken zu schlafen braucht. Die Angst vorm Ausgestoßenwerden aber, die gesellschaftliche Sanktionierung des gesellschaftlichen Verhaltens, hat sich längst mit anderen Tabus verinnerlicht, im Einzelnen niedergeschlagen. Sie ist geschichtlich zur zweiten Natur geworden. Adorno, 1955.
3: Die Überzeugung, es gäbe unnützes und daher unwertes Leben, entsteht nicht von ungefähr. Sie ist das notwendig falsche Bewusstsein, das in einer Gesellschaft entsteht, die Menschen zum Überleben in Lohnarbeit zwingt, die Abhängigkeit bestraft und in der hilfsbedürftig zu werden eine unterschwellige Drohung darstellt. Dieses Klima erzeugt Druck bei den Subjekten. Ein Druck, den einige an den nächst Schwächeren gewaltvoll abreagieren.
2: Ebenso automatisch wie Macht in ihm Furcht und, wenn auch ambivalente, Liebe erweckt, erweckt Hilflosigkeit in ihm Verachtung und Hass. Dieser Hass unterscheidet sich aber von dem, den der nicht autoritäre Charakter gegen den Starken hat. Nicht nur durch das Objekt, sondern auch durch die Qualität. Während jener Hass den Stärkeren beseitigen oder vernichten will, will dieser den Schwächeren quälen und leiden lassen. Alles, was an Feindseligkeit und Aggression vorhanden ist und was dem Stärkeren gegenüber nicht zum Ausdruck kommt, findet sein Objekt im Schwächeren. Muss man den Hass gegen den Stärkeren verdrängen, so kann man doch die Grausamkeit gegen den Schwächeren genießen. Muss man darauf verzichten, den eigenen Willen gegen den Stärkeren durchzusetzen, so bleibt doch der Genuss, das Gefühl der Macht durch die schrankenlose Herrschaft über den Schwächeren. Und das bedeutet mehr Herrschaft, als ihn zum Leiden zu bringen. Erich Fromm, 1936.
4: Dass Klaus R. allein war, als er sterben musste, war kein Zufall. Aber es war auch nicht das planvoll rationale Vorgehen der Nazis, um einer späteren Strafverfolgung zu entgehen. Vielmehr drückt sich in seinem Alleinsein, im Leben wie im Sterben, eine gesellschaftliche Isolation aus, welche die Täter glaubten, im Mord an ihrem Opfer beseitigen zu können. Indem sich die Faschisten zusammenschlossen, im zum Mord bereiten Bund, beendeten sie ihre eigene Einsamkeit und wandelten damit ihr Verlorensein in gemeinsame Stärke. Sie entflohen ihrer Ohnmacht durch ihre gemeinsam aufgerichtete Handlungsfähigkeit, genau in dem Moment, in welchem sie sich in ihrer kollektiven Enthemmung vergaßen.
1: Um sozialdarwinistische Gewalt zu verstehen, stellt die Psychoanalyse den Begriff der projektiven Identifizierung zur Verfügung. In der sozialdarwinistischen Gewalt wird im Opfer etwas gesehen und verfolgt, was die Täter in sich selbst nicht zulassen können und deshalb loswerden müssen. Schwäche, Kontrollverlust, Abhängigkeit, das Gefühl des Ausgeliefertseins. Innere Zustände also, die unter dem Druck der gesellschaftlichen Zurichtung negiert werden müssen. Auf diese Weise werden verpönte Selbstanteile abgewehrt, die mit angstbesetzten Sanktionen belegt sind. Sie werden existenziell bedrohlich, gerade im Moment der Krise. Arbeitslosigkeit, Wohnungslosigkeit, Sucht, psychische Krankheit, all das ist in der herrschenden moralischen Ordnung mit Zuschreibungen verknüpft, die unsere Existenz als Individuen objektiv oder zumindest psychisch gefährden. Die gesellschaftliche Vernichtungsdrohung wird in der sozialdarwinistischen Gewalt nach außen gewendet und gegen andere gerichtet, im Zweifel bis hin zur tätlichen Vernichtung. Projektive Identifizierung lässt das Gegenüber fühlen, was man als Gefühl in sich selbst nicht zulassen kann, macht es im wahrsten Sinne des Wortes zum Objekt. Mithilfe dieses Abwehrmechanismus dringt das Subjekt tief in den anderen ein, sei es psychisch oder physisch. In der sozialdarwinistischen Gewaltpraxis spielt in der Regel beides zusammen. Selten begnügen sich die Täter damit, das Opfer nur zusammenzuschlagen. Psychoterror steigert den sadistischen Lustgewinn. Doch anders als die einfache Projektion, die der Reflexion zugänglich ist, widerstrebt die projektive Identifizierung der Bewusstmachung. Deshalb wird sie von Adorno und Horkheimer als pathisch bezeichnet. Da das abgewehrte Eigene dadurch aber nicht verschwindet, ist diese Art der Krisenlösung tendenziell unersättlich. Indem am anderen verfolgt und vernichtet wird, was in der eigenen Innenwelt nicht sein darf, erleben die Täter eine Art Pseudo-Ermächtigung. Das Gefühl der Schwäche verwandelt sich in phantasmatische Stärke und die eigene Ohnmacht werden sie zumindest zeitweilig los, indem sie das Opfer diese Ohnmacht spüren lassen. Darin liegt der Grund, warum die sozialdarwinistische Gewalt über die physische Zurichtung hinausgeht und die Entwürdigung des Opfers in so vielen Fällen eine Rolle spielt. Gleichzeitig bleibt die Ermächtigung kein bloßes Gefühl, denn die Zurichtung, Entwürdigung und in letzter Konsequenz Tötung macht die Gemeinschaftsvorstellung, die dem Sozialdarwinismus der Straße zugrunde liegt, zur sozialen Realität. Die Täter schaffen eine Welt, in der im völkischen Sinne des Wortes aufgeräumt wird, entlang der Kategorie von Stärke und Schwäche. Am realen Elend, das diese Gesellschaft tagtäglich hervorbringt und an der Ohnmacht, die sie uns alle mehr oder weniger spüren lässt, ändert die sozialdarwinistische Gewaltpraxis freilich nichts. Der Straßenterror pervertiert die Ohnmacht, macht sie zu etwas, dessen sich die Täter bemächtigen, zu einem Spiel, dessen Regeln sie nach Gutdünken aufstellen.
4: Ihre Tat ereignete sich nicht im luftleeren Raum. Die Mörder rotteten sich in einer Zeit zusammen, in der die Autorität der ehemaligen DDR zusammengebrochen war. Die gesellschaftlichen Institutionen, die zuvor für Recht und Ordnung gesorgt hatten, waren verschwunden. Die Stasi-Zentrale war gestürmt worden, Akten verbrannt, die frühere Autorität hatte ihre Bedeutung verloren. Dies führte zu einer für die Nachwendezeit in Ostdeutschland spezifischen Enthemmung, die eine Zeit hervorbrachte, in der faschistische Morde dabei waren, zur Normalität zu werden. Allein in den ersten 4 Nachwendejahren wurden in Deutschland mindestens 90 Menschen durch Faschisten ermordet. Auch in Leipzig war Klaus R. bereits das 2. Mordopfer faschistischer Gewalt, nachdem am 1. Juli 1991 bereits Gerhard S. von 2 Neonazis aus einer Straßenbahn gestoßen worden war und an den Folgen starb. Weitere Opfer folgten.
0: Was aber in so einer Situation wie den Vesperschlägerjahren, also nach der Wende, nach dem Systemwechsel, nach dem Umbruch vonstatten geht, ist sowas wie eine gesellschaftliche Anomie. Also das ist ein soziologischer Begriff, der so einen Zustand der Ordnungslosigkeit beschreibt. Und es ist das, was wir in den frühen 90ern beobachten. Also es sind, und das habe ich auch zurzeit in anderen Interviews immer wieder erfahren, es sind Autoritäten auf allen Ebenen weggebrochen. Die Jugendlichen wachsen in eine Welt hinein, wo, das haben wir gerade in Interviews zu den Baseballschlägerjahren thematisiert, in eine Welt hinein, wo die Lehrer keine Autoritäten mehr sind, weil sie einfach vor ein, zwei Jahren noch das Gegenteil von dem gesagt haben, was sie jetzt sagen, und plötzlich ein kompletter Klassenverband gegen die Lehrer rebelliert und das, was vorher wahrscheinlich auch eher autoritär als irgendwie emanzipatorisch strukturiert war, nämlich so eine Schule oder so, plötzlich selber in so einen Angstraum und in so einen Gewaltraum kippt. Es sind weggebrochen staatliche Autoritäten, die Polizei, also das wird uns irgendwie ganz oft erzählt. Wenn sie kam, am Anfang noch die Volkspolizisten oder dann schon die Polizei der Vereinigten Republik, dann haben sie vielleicht mal den Verkehr geregelt, wenn was stattgefunden hat, aber sie haben der Gewalt eigentlich keine Grenze gesetzt und vor allem hat die Gesellschaft der Gewalt keine Grenze gesetzt. Genau, und das ist, glaube ich, so der Kontext, in dem wir dann sagen können, Sozialdarwinismus als Gewaltpraxis, als das, was auf der Straße stattfindet, entgrenzt so weit, dass wir es mit einer sehr hohen Zahl an Toten zu tun haben. Und Klaus R. ist einer davon, der unter diesen Umständen getötet wurde. Hinzu kommt eine soziale Umbruchssituation, ein ökonomischer Umbruch, sehr viele Biografien werden entwertet in den Elternhäusern. Das ist, glaube ich, also ich glaube, es geht nicht um die Biografiebrüche nur an sich, dass sozusagen eine ganze Generation von Erwachsenen die Erfahrung gemacht hat, dass ihre Abschlüsse nichts mehr wert sind und sie eigentlich in Arbeitsbeschaffungsmaßnahmen landen, sondern es geht auch darum, dass in den Familien darüber oft gar nicht gesprochen wurde oder das, was bei den Kindern ankam, waren sozusagen die Affekte, die passive Aggressivität der Eltern, auch die Ressentiments der Eltern, die dann am Ende die Kinder in die Praxis umgesetzt haben, draußen auf der Straße. Und das ist jetzt so ein bisschen ein schwieriges Argument, weil in den 90er Jahren in dem Diskurs damals, also im Rahmen dieses Aktionsprogramms gegen Aggression und Gewalt, was damals noch Angela Merkel aufgesetzt hatte, und dann auch in der akzeptierenden Jugendarbeit, also dem Sozialarbeitskonzept, was daraus hervorgegangen ist, immer wieder mit diesem Argument hantiert wurde, also die perspektivlosen Jugendlichen, wir müssen jetzt sozusagen diese jungen Leute, die da rechts werden, irgendwie einfangen und wir müssen denen Räume geben. Und dann bekamen sie irgendwie ganz viele Jugendclubs und Räume zur Verfügung und mit den Betroffenen wurde sich eigentlich nicht beschäftigt. Und das ist auf jeden Fall eine Entwicklung, auf die wir reflektieren müssen. Und ich glaube, wir kommen nicht umhin, uns mit der sozialen Krise zu beschäftigen und mit den ökonomischen Umbrüchen, wenn wir eine materialistische Perspektive beibehalten wollen. Also wenn wir uns fragen, wie Krisen mit dieser Gewalt, mit den Ressentiments, mit Prozessen von Faschisierung oder mit rechten Bewegungen irgendwie zusammenhängen. Genau, da müssen wir aus einer materialistischen Perspektive gucken, was diese Krisen jeweils verursacht. Und da spielt soziale Prekarität, da spielt Arbeitslosigkeit eine Rolle, in der Zeit auch Jugendarbeitslosigkeit. Und ich glaube, das, was man immer dazu sagen muss, ist, dass es nicht an sich erklärt, warum die Täter zu Tätern werden. Denn die Opfer, gerade im Fall sozialdarwinistischer Gewalt, haben oft viel existenziellere Krisen erlebt, leben unter noch prekäreren Umständen und sie entscheiden sich nicht für die Gewalt. Also es ist sozusagen ein aktiver Prozess, auch eine Entscheidung, die die Täter da vollziehen. Aber worauf man schon gucken muss, sind sozusagen, ne, was machen die Gewaltverhältnisse mit den Jugendlichen, was macht die Atmosphäre der Angst mit den Jugendlichen? Und es gibt in den Interviews auch immer wieder die Erzählung, dass es eigentlich kein richtiges Draußen gab. Also Menschen haben mitgemacht, Menschen haben die Gruppe vielleicht auch angeführt, andere haben eingesteckt, manche sind deswegen auch rechts geworden oder zu Tätern geworden, weil sie nicht mehr einstecken wollten. Genau, und ich glaube, dieses Gravitationsfeld der Gewalt, das müssen wir uns angucken, wenn wir verstehen wollen, wie alle in irgendeiner Form davon mitgerissen werden und wie sich die Gewalt auch nicht nur als rechte Gewalt äußert, sondern am Ende auch in anderen Subkulturen eine Rolle spielt, um das soziale Zusammenleben zu organisieren und natürlich auch in den Familien und in den Schulen und überall allgegenwärtig war.

0: geht viel um verlorene Arbeitsplätze. Und das klingt so hübsch technisch, wäre ein lösbares Problem. Aber in diesem preußischen Vollbeschäftigungsstaat DDR, in dem Arbeit gleich Lebenssinn war und in dem die wenigen, die keine Jobs hatten, Assis gerufen werden durften, bedeutete das eben auch Kollegen, Brüder, Ehemänner, die sich erhängten. Geschwister und Cousins, die sich langsam zu Tode soffen. Familien, in denen es erst heiß aufwallte wie in einem Vulkan, weil einer jetzt mehr hatte als die anderen. Und dann erstarrte alles zu einer toten Landschaft kalter Schlacke. Und es bedeutete, dass die Frauen, um sich und ihre Männer und Kinder durchzubringen, so sehr anpackten, bis nichts mehr von ihnen übrig blieb, als der Wille, es zu schaffen.
1: Es handelte sich um eine Zeit, in der Polizei und rechtsfreie Räume im Leipziger Westen entstanden waren. Ausgebrannte Trabis auf der Straße waren Sinnbild des Zusammenbruchs und zugleich der konkrete Beweis dafür, dass staatliche Autoritäten hier keine Rolle spielten. Denn die neuen Institutionen waren noch nicht etabliert. Sie eigneten sich noch nicht als Garant zur Durchsetzung gesellschaftlicher Ordnung. Dass die Nazi-Skins in Lindenau eine Wohnung besetzen konnten, mussten sie auch als Beweis dafür sehen, dass sie machen konnten, was sie wollten.
0: Aber ich denke an diesen Machtrausch, den Kick, wenn du jemandem klar machst, Regeln. Was, wenn ich auf deine Regeln scheiße, mein Freund?

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0: Diese Art, sich zu vergessen, war und ist nie auf einen einzelnen Mord beschränkt. Es schlummert als Potenzial in einer Gesellschaft, die den Einzelnen isoliert und ihn auf seinen Nutzen reduziert. Das Nutzlose ist das, was schon immer einen Strick um den Hals liegen hat. Und es ist das Nutzlose, an dem sich die kollektive Gewalt derer entlädt, die ihre eigene Nutzlosigkeit und ihren eigenen Untergang fürchten. Für sich genommen, ohne den Schutz und die Stärke ihrer kläglichen Zusammenrottung, hätte jeder der Mörder selber Klaus R. werden können. Ein armer und hilfloser Mann, der der Willkür anderer ausgesetzt ist.
1: In der anomischen Welt der Baseballschlägerjahre, in der das Alte zusammengebrochen und das Neue noch nicht da war, wurden die Spielregeln nach autoritären Maßstäben neu gesetzt. Die Explosion rechter Gewalt war ein Novum, aber der Sozialdarwinismus war nach 1945 nie verschwunden gewesen. Er hatte das Ende der nationalsozialistischen Massenvernichtung überdauert und lebte im westdeutschen Postnazismus fort. Auch hatte er die sozialistische Utopie überlebt und war in das realsozialistische Regime der DDR eingewandert. Die Internierung von als asozial stigmatisierten Menschen war bis zum Mauerfall brutale Realität. Die 90er Jahre allerdings veränderten die Form des Sozialdarwinismus, denn die unmittelbare Gewalt ging nun nicht mehr in erster Linie vom Staat, sondern von Jugendlichen aus, die sich fürs Zuschlagen entschieden. Täter und Opfer trennte in materieller Hinsicht oft wenig voneinander, nicht selten teilten sie sogar ein ähnliches Schicksal. Aber in der Situation der Gewalt entschied sich, wer es in der nun herrschenden Ordnung nach oben schaffte und wer unten blieb oder mit dem Leben bezahlte. Die Unterscheidung zwischen wertvollem und unwertem Leben wurde nun auf der Straße getroffen. Und der Straßenterror der Nachwendejahre beeinflusste die Sozialisation einer ganzen Generation. Der Generation, die Jahre später die Massenmobilisierung von Pegida und den Aufstieg der AfD trägt und prägt. Für nicht wenige, gerade im Osten, waren die Baseballschlägerjahre auch eine autoritäre Ermächtigung. In dieser Hinsicht werfen die 90er Jahre ihre Schatten auf die Gegenwart. Für die Betroffenen der Gewalt, allen voran die Überlebenden, war es hingegen eine Zeit des Traumas, die bis heute nicht bewältigt und durchgearbeitet ist. Auch weil eine ernsthafte gesellschaftliche Aufarbeitung gerade erst am Anfang steht. Angesichts der Faschisierung, die sich im Zuge existenzieller Krisen aber jetzt wieder abzeichnet, steht zu befürchten, dass für diese Aufarbeitung kaum Zeit bleibt.
2: In den letzten Jahren hat die Gewalt gegen wohnungslose Personen zugenommen. Zuletzt, größer in den Schlagzeilen, waren etwa die Brandanschläge auf 3 Kältebusse in Berlin. Obdachlose Personen sind besonders vulnerabel. Nicht nur, weil sie kaum Rückzugsmöglichkeiten und Schutzräume haben. An ihnen wollen TäterInnen häufig auch ein Exempel statuieren. Dabei sind die TäterInnen häufig selbst von Obdachlosigkeit betroffen oder drohen, in diese abzurutschen. So auch im Fall von Klaus R. Die Gewalt ermöglicht es den TäterInnen, Aggressionen, ob der eigenen misslichen Lage, an noch Schwächeren abzureagieren und sich für die selbst erfahrenen gesellschaftlichen Härten an den Opfern zu entschädigen.
3: Also die klassischen Zugänge zu rechter Gewalt sind die Chroniken der Amadeo-Antonio-Stiftung und der Zeit, die zurückgeht auf eine Tagesspiegel-Dokumentation, die schon älter ist. Das alles kommt natürlich aus Datenmaterial, ne, was die Opferberatungsstellen liefern, Erinnerungsinitiativen liefern. Und das Problem ist, dass wir es dann, also wir haben es mit einem, insgesamt, ich glaube, in der Amadeo-Antonio-Stiftungsliste stehen 221 Todesopfer rechter Gewalt seit 1990 im Moment. Es werden auch immer mal wieder neue hinzugefügt, wenn zum Beispiel so eine Arbeit wie die Recherche von Rassismus tötet dazu führt, dass man wieder Opfer entdeckt, weil man sozusagen eine Presserecherche macht und merkt, es ist noch viel mehr passiert. Und nur ein Teil davon findet überhaupt staatliche Anerkennung. Das ist was, was ich jetzt heute gar nicht so thematisiert habe. Das können andere, glaube ich, besser erzählen, wie so eine staatliche Anerkennung vonstatten geht und warum sie oft auch ausbleibt. Aber genau, das macht es für die Forschung natürlich schwierig, mit den Zahlen zu arbeiten, weil wir haben diese Chroniken rechter Gewalt, die, wenn wir uns zum Beispiel die Tötung von Wohnungslosen angucken, nur einen kleinen Ausschnitt dessen, was passiert, repräsentieren. Es gibt andere Quellen, dazu gehört auch die polizeiliche Kriminalstatistik, die seit, ich glaube, 2011 das Opfermerkmal Wohnungslosigkeit mit erhebt und da einen Anstieg seit 2018 der Gewalt gegen wohnungslose Menschen feststellt. Und wichtig ist vor allem aber die Dokumentation der Bundesarbeitsgemeinschaft Wohnungslosenhilfe. Und wenn man die ernst nimmt, die Zahlen stehen auch auf deren Homepage, dann haben wir es mit ungefähr 300 Taten seit 1990 zu tun, in denen wohnungslose Menschen durch nicht wohnungslose Täter getötet wurden. Und das kann immer noch sehr verschiedene Gründe haben. Man muss sich da so ein bisschen die Gewaltstruktur angucken. Wer waren die Täter? Waren die in Gruppen unterwegs? Wie alt waren die? Gab es da persönliche Beziehungen oder nicht? Ich glaube, das Relevante für uns, wenn wir uns mit sozialdarwinistischer Gewalt befassen, sind die Taten, die von Gruppen ausgeübt werden. Und dann fällt auf, dass es immer wieder Taten gibt, wo wirklich sehr junge 14-, 15-, 16-jährige Täter, manchmal noch jünger, manche sind auch 12 oder so, wohnungslose Menschen töten. Und ich kann leider die Konjunkturen vielleicht fürs Radio noch gar nicht so spruchreif wiedergeben, wie ich sie im Vortrag als Hypothesen angedeutet habe. Was wir wissen, ist, dass diese Gewalt in den 90ern sehr hoch war. Also sehr viele wohnungslose Opfer in Ost wie West, sehr viele andere Opfer, die von sozialdarwinistischer Gewalt betroffen waren und daran gestorben sind. In den Nullerjahren scheint der Sozialdarwinismus als tödliche Gewalt im Westen zurückzugehen und wird dafür im Osten zu einer sehr prägenden Gewalt, die auch die Chroniken rechter Gewalt dominiert und sehr viele auch nicht wohnungslose Opfer sind davon betroffen. Es sieht ein bisschen so aus, als wenn in den 10er-Jahren diese Gewaltpraxis zurückgeht. Auf jeden Fall kommt sie seit der Corona-Pandemie, also seit dem Ende der Corona-Pandemie wieder. Und ich habe bis jetzt noch keine guten Thesen, woran das liegt. Was wir wissen, ist, dass Menschen auf der Straße zum Beispiel vulnerabler geworden sind, also verletzlicher während der Corona-Pandemie. Genau, das war irgendwie eine sehr harte Zeit. Kann man auch im Frankfurter Bahnhofsviertel oder so nachvollziehen, wo da nochmal Verelendungsprozesse eingesetzt haben. Also es kann damit zusammenhängen, im Ruhrgebiet gibt es sehr, sehr viele Todesopfer zurzeit. Es kann damit zusammenhängen, dass Opfer, ich sage jetzt mal, verfügbarer sind, dass sie sichtbarer sind, dass sie der Gewalt mehr ausgesetzt sind. Aber es wird auch auf der Täterseite was passiert sein, dass diese sehr, sehr jungen Jugendlichen, die da in Gruppen agieren, eigentlich Gewaltmuster wieder hochholen, die wir aus den 90ern und Nullerjahren kennen.
2: Wir wissen nicht viel über Klaus R., wissen nichts über seine politischen Überzeugungen oder das, was ihm wichtig war. Wir können nur hoffen, dass dieses Gedenken und unser Engagement für eine Gesellschaft, frei vom Zwang zur Lohnarbeit, frei von Diskriminierung und Abwertung, in seinem Sinne ist.
0: So sinnlos der Mord an Klaus R. war, so wenig lässt sich aus seinem Tod eine logische Konsequenz ziehen. Es besteht keine gesellschaftliche Notwendigkeit, die daraus erwächst. Keine Anleitung für eine antifaschistische Praxis. Vielmehr sind es die täglichen Entscheidungen und die Fähigkeit, sich zu dem, was in der Welt passiert, in ein lebendiges Verhältnis zu setzen. Antifaschismus ist weder Etikett noch eine Lebenseinstellung. Antifaschismus ist ein praktischer Ausdruck des Kampfes um das Leben selbst.
3: Ja, vielleicht würde ich da wirklich erstmal auf der Opferseite ansetzen und sagen, jetzt im Fall von Wohnungslosigkeit ganz klar, eigentlich sollten keine Menschen auf der Straße sein, wenn sie das nicht aus irgendwelchen Gründen freiwillig tun, aber das ist oft eine Rationalisierung. Genau, also es braucht, glaube ich, erstmal eine komplett andere Sozialpolitik und auch eine Umstrukturierung im Wohnungslosenhilfesystem, was konsequent bestimmte Gruppen ausschließt von dem Zugang zu Einrichtungen. Und auch völlig überfordert ist mit der gegenwärtigen Situation, die Wohnungslosigkeit ja massiv in die Höhe treibt. Das ist jetzt nur die Gruppe der Wohnungslosen, aber genau, ich glaube, die Sache mit der Sozialpolitik betrifft natürlich die anderen Opfergruppen genauso. Also ich glaube, der eine Ansatz wäre, die Verletzlichkeit abzuschaffen. Und der andere Ansatz ist der Umgang mit den Tätern und mit rechter Gewalt in den Gerichten, bei den Ermittlungsbehörden, in der Gesellschaft, in Bezug auf antifaschistische Praxis, aber auch die Kriminalisierung von antifaschistischem Engagement, was ja auch dazu führt, dass Menschen hinter Gittern sitzen, weil sie sich gegen neonazistische Gewalt gewehrt haben. Und ich glaube, der andere, aber sehr große Ansatz, deswegen ist die Frage natürlich immer so schwierig, ist eine andere Einrichtung der Verhältnisse, unter denen wir leben. Weil wenn wir das mit der Autoritarismustheorie ernst nehmen, dann produziert natürlich diese Gesellschaft mit all den Konflikten, die sie in den Leuten produziert, in den Menschen, die in ihr leben, immer wieder den Sozialdarwinismus. Weil der Sozialdarwinismus ist eine Form von psychischer Krisenlösung, ist ein Versuch zu heilen oder ein Versuch sozusagen nicht verrückt zu werden an den Verhältnissen, die verrückt sind. Genau, in der Form, wie ich es vorhin beschrieben habe, als projektive Identifizierung und das nach unten treten und die Schwächeren das spüren zu lassen, was eine gesellschaftskonforme Logik ist. Und insofern kann wahrscheinlich nur eine anders eingerichtete Gesellschaft in gewissem Maße vor dieser Gewalt schützen.
1: Im Zuge der Veranstaltungswoche im Mai 2026 wurde in der Lützner Straße am Eckhaus der Translib eine Gedenktafel für Klaus R. angebracht. Auf dieser Gedenktafel wurden schlicht die Umstände der Ermordung von Klaus R. geschildert und was über ihn bekannt war. Wenige Tage später wurde die Gedenktafel gewaltsam entfernt und ist seitdem verschwunden.

Ihr hörtet hier eine Ausgabe der Sendereihe Wutpilger Streifzüge, die sich mit der Ermordung von Klaus R. in Leipzig-Lindenau im Mai 1994 und mit der Spezifik von sozialdarwinistischer Gewalt auseinandergesetzt hat. Zu hören waren Ausführungen der Sozialwissenschaftlerin Saskia Gränitz. Verwendet wurden außerdem Redebeiträge der Translib Leipzig und der Gruppe Alea, gehalten auf einer Gedenkkundgebung für Klaus R. Dazu montiert wurden kurze Auszüge aus dem Essay »Wir waren wie Brüder« von Daniel Schulz und aus dem Roman »Nuller Jahre« von Hendrik Bolz. Die Redebeiträge und Zitate sprachen in dieser Sendung Tina Klatte, Julie Gigonis, Ralf Wendt und Torben Tanne. Auf wutpilger.org findet ihr diese und andere Ausgaben von Wutpilger-Streifzüge zum Nachhören. Zu dieser Sendung finden sich dort auch weitere Links und Hinweise, so auf den Mitschnitt des Vortrags von Saskia Gränitz, den diese im Mai 2026 im Rahmen der Veranstaltungswoche gehalten hat, die die Translib Leipzig gemeinsam mit der Gruppe Rassismus tötet zum Gedenken an Klaus R. ausgerichtet hat. Einige Motive und Formulierungen aus dem Vortrag von Saskia Gränitz sind in den Moderationstext dieser Sendung eingegangen. Die Ausstellung »Die verschwiegenen Toten, Todesopfer rechter Gewalt seit 1990 in Leipzig« ist noch bis Ende Oktober 2026 im Alten Rathaus in Leipzig zu sehen. Am Mikrofon verabschiedet sich Lukas.

0: ein bisschen Spanisch, ein bisschen Slovenly Recordings Sound zum Anfang. Das war ein Bisnaga und damit herzlich willkommen zu Subjektiv auf Radio Koax 95.9.
1: Und nicht nur da.
0: Nö.
1: Sondern auch beim Freien Radio Neumünster oder beim Freien Senderkombinat oder bei Radio Blau. Oder bei Pi Radio.
0: Oder bei Near FM in Dublin. Und vor allem, das Schönste ist, Nico Tikoriko ist wieder am Start. Danke, dass du dich zugeschaltet hast, dass sich diese ganze klimatische Verschiebung und alles sowas immer noch mit deiner Weltraummurmel über diesem Studio hier verharren lässt, um gemeinsam mit mir
1: ziehen das einfach durch.
0: Die Sendung zum gestalten.
1: Solange bis nichts mehr geht.
0: Bis nichts übrig bleibt.
1: So soll's sein. Wir sind quasi das Orchester auf der Titanic.
0: Das letzte.
1: Weißt du?
0: Ja.
1: Die haben ja auch einfach gespielt, bis sie runtergefahren sind, quasi. Und das machen wir auch. Was die können, können wir schon lange.
0: Volle Pulle, Alter.
1: Orchester.
0: Yep.
1: Wir machen weiter nach Spanisch mit US-Amerikanisch. Die Rede ist von den Hammered Hulls aus Washington, D.C. Und die sagen, nach Hause gehen ist eigentlich immer der schwerste Weg.

0: Hammered Hearts von ihrer LP, der einzigen, die, glaube ich, es bleiben wird, die heißt Careering, ist erschienen auf Discord. Denn wie wir hören konnten, die musikalische Nähe war ja doch irgendwie ein bisschen erkennbar. Das kam aus dem Hause McKay. Der große Bruder hat es produziert und der kleine Bruder die Texte geschrieben und gesungen. Und dann kommen noch ein paar andere Menschen dazu. Und dann haben wir die Hammered Hearts, die eine ganz wunderbare Single und eine LP aufgenommen haben.
1: Wir bleiben in USA. Ein ganz anderer Ansatz von Produktion. Und das Projekt, welches ich jetzt hier spiele, heißt Famagots. Das hatten wir ja schon einige oder andere Male zum Abfeiern. Und das ist so wie eine Handvoll Musikerinnen treffen sich in einem Raum und machen eine Art Session. Und dabei kommt eine wunderbare kleine Schallplatte raus, die viel Freude macht. Die so manchmal so Art Jam-Qualitäten hatten, also vom Jammen, und ich mag das ja überhaupt nicht, aber in dem Fall ist es so crazy, dass dieses so Impro miteinander zusammen irgendwie Kram machen, Ding sie mir sehr nahe kommt. Und deswegen ist es wieder Zeit, mal wieder diesen Parking Lot Song mitzubringen und auch ihn aufzulegen, um gemeinsam mit euch über diese fantastischen Famagots zu sinnieren. Einfach mal 3,5 Minuten zuhören und merken, ja, da ist so viel Kraft drin und so viel Können und so viel Energie. Famagots, das ist einfach ultra, mega,
0: ultra geil,
1: mega toll.

0: Die Femmergods. Und ich kann mir das mal richtig vorstellen, wie am Eingang zum Proberaum die Songtexte so einfach als Zettel rumgegeben wurde. Dann kommen die Horde da rein, jeder schnappt sich und jede schnappt sich, was sie spielen kann. Und zum Schluss kommt eigentlich irgendwie so ein Gebolz dabei raus. Ja, genau. Oder möchte, sehr gut. Aber ich bin angetan, weil es wirklich irgendwie diese Songstrukturen drin sind, was ein gutes Lied ausmacht. Und gleichzeitig so eine, also ein ungeschliffener Diamant. Und ich muss jetzt nochmal sagen, auch danke, ja, für die Labels, die jetzt sich gerade mit Veröffentlichungen zurückhalten, so dass man auch mal Zeit hat, in älteren Materialien rumzustöbern und nicht immer die neueste Veröffentlichung vom Neuesten zu bringen, sondern auch mal Sachen, die man mal angefasst hat und dann eventuell vergisst, auf dass sie keine One-Hit-Wonder werden.
1: Da wird es jetzt für die, die zuhören, allerdings keine allzu große Überraschung darstellen, dass bei mir das mit den neuen, mittelneuen oder alten Songs, die ich mal wieder raushole, eher übersichtlich ist. Obwohl zumindest der folgende Song, wenn er auch nicht neu ist, dann doch von einer relativ neuen Veröffentlichung stammt. Denn Gudrun Gut hat ja den gesamten Malaria, nein, nicht den gesamten, aber zwei Platten von Malaria neu aufgenommen. Also nicht neu aufgenommen, sondern neu produziert, abgemischt und auf Vinyl veröffentlicht in so einer Doppel-LP oder Doppel-Vinyl wahrscheinlich eher. Und von der zweiten Full Emotion hören wir jetzt Geld.

0: Jo. Malaria mit Geld. Und das ist natürlich ein bisschen lustig, weil ich glaube, Bettina Köster hat nach dem Ende von Malaria in New York leben zwar auch immer weiter Kunst gemacht, aber hat, glaube ich, als Unternehmensberaterin gearbeitet. Und insofern hatte sie mit dem, was sie vorher so besungen hatte, glaube ich, auch mehr zu tun, als sich hier in diesem Song andeutet.
1: Das ist eher nicht sozusagen die Brechung und die Kritik dran, sondern

0: Na, was sagst du?
1: Flotter Garagenrock.
0: Genau. Kommt aus Perth, aus Australien und ist von ihrer Eurotour Split EP runtergenommen. Und die haben die zusammen mit den Julies aufgenommen. Und warum ich das so ankündige und so einer Freude ist, weil ich A, jetzt noch die Julies spielen möchte, die B, auf der B-Seite dieses Split sind. Und vor allem, weil die Leute, die diesen Garagen-Australien-Punkt mögen, in Kürze in Halle die Möglichkeit haben, dorthin zu gehen. War ja schon vor einer Weile, dass die Satanic Togas zusammen mit den GTs hier unterwegs waren. Mhm. Und jetzt gibt es nochmal ein Event, wo noch einige andere Horden mit dabei sind. Aber aus Australien kommen die Julies zusammen mit Aborted Tortoise nach Galorca am 3. September. Und die Julies, ja, muss man auch unbedingt gehört haben, finde ich.

Ja. Die Julies sind am 3. September in Halle auf Galorca zu sehen und werden dort ihre Euro-Tour-Split-EP mitbringen. Ja, online ist es schon lange vergriffen, gibt noch 300 Stück von, falls da irgendwer langkommt und denkt, für den Herrn M.E.M.s würde ich so ein Teil mal besorgen, kriegt natürlich das Geld zurück. Ich kann dort dann nicht gerade hingehen. Ich wäre neugierig auf so ein Scheibchen. Und vielleicht ist ja auch der Ausgeh-Tipp für den 3.9., wenn man am 2.9. im AKW in Bitterfeld Abraum abgefeiert hat, die dort ein bisschen zu Hause alles geben und da sogar extra ein Shirt für gebastelt haben, was man dort erwerben kann, ist das so ein Punk-Wochenende, was vor einem liegen kann. Aber ja, vielleicht klappt es ja, vielleicht nicht.

0: dann ist es so.
1: Oh nein, live ist das bestimmt sehr schön.
0: Ich glaube, ich auch fantastisch so, ne?
1: Dürfte auch nicht langweilig werden. Die haben doch nicht so 500 Milliarden lange Stücke.
0: Nee, ich glaube, wenn die in die Minutengrenze kratzen, dann ist das, ja.
1: Ja. Insofern können wir jetzt an dieser Stelle mal das Fuß vom Gaspedal nehmen und uns über uns selbst auffallenden deutschen Akzent freuen, denn das bringt mich immer wieder regelrecht zum Lachen, wenn ich bei 39 Clocks lausche, wie sie kultivieren, dass wir nun mal diese ausgeprägte Stoppsprache haben, und das klingt dann in Sprachen, in denen diese Stopps gar nicht existieren, wie zum Beispiel im Italienischen, wo ja irgendwie das Geräusch anfängt, wenn der Mund aufgeht, und aufhört, wenn der Mund wieder zugeht. Da klingt es besonders lustig. Aspedanto Godo von den 39 Clocks aus Hannover.

0: Da möchte man gleich eine Quattro Formaggi bestellen. Genau, ja, so schön spannend ausgesprochen. Ist ja unglaublich. Das ist wie, wenn man, es gibt ja diese Text-to-Speech-Tools und dann kann man natürlich eingeben, in welcher Sprache man ankommen möchte. Und hier ist eindeutig was Falsches eingegeben worden. So unterspannt habe ich noch nie Italienisch gehört.
1: Ja, ich glaube, ich gehe davon aus, dass es Absicht ist und nicht völliges Unvermögen, weil das machen sie auch auf Englisch so. Ja. Und das alles eben in diesem Psychedelic Sound. Weiß nicht, ich stelle es mir lustig vor, in dem Ökosystem, in dem die unterwegs gewesen sind, 1977 in Hannover gegründet und von sozusagen von Anfang an in dem Hansaplast, moderne Mann, bla bla bla Umfeld.
0: Sehr kreativ.
1: Und immer alles, auch gemeinsam, ne? Auf Tour. Also ja. Weißt du, wenn dann die kommen und dann vorher Bärchen und danach der moderne Mann, irgendwie eine lustige Mischung.
0: Yes, auf jeden Fall. Ich mach mal was Aktuelleres und zwar aus Leipzig kommend, hatte ich schon mal in der Tasche gehabt, FCKR Focker. Der Remix dieses faszinierenden Liedes, welches Tod heißt, den habe ich nochmal mitgebracht, weil, er hat ja ein bisschen einen Energiebolzen, ne?

0: Aus dem April diesen Jahres veröffentlicht der neu aufgegossene Stückchen Tod von FCKR aus Leipzig. Ist wirklich ein bisschen so Remix, Bobimix, aber schön danceable.
1: Da hat man in jedem Fall sich nicht so weit von der Musik der 80er Jahre weg entfernt, würde ich jetzt mal vorsichtig sagen.
0: Auf beiden Ebenen, ne? Ja. Das ist so, was den Punkt meint und auch diese Art des Remixens.
1: Stimmt, auch textlich ist es toll. Recht nah dran an dem, was die Dunnemals taten.
0: Ja.
1: Denn hier mit keine Zukunft und so, das war ja nun mal die Sache.
0: Und jetzt haben wir wirklich keine.
1: Jetzt haben wir keine mehr und die jungen Leute treten für Zukunft ein. Da hat sich was verkehrt. Hm. Was machen wir jetzt? Jetzt machen wir Flipper.
0: Yep.
1: Oder?
0: Ja, also, wollen wir?
1: Ab dafür.

0: Die dritte Single der Band Flipper aus dem Jahre 82, Kaliforniens feinstes Trümmerkollektiv. In der Diskografie Flex steht irgendwie sowas drin, wie das eine Band, die bewiesen hat, dass man nicht mit Geschwindigkeit, sondern auch mit schleppenden Tempi große Härte erzeugen kann. Und das tatsächlich, es könnte ein gutes Motto dieser Band sein.
1: Ja, faszinierend. Anders faszinierend, ein Jahr später, das erste Demo der Mercenarias,
0: Mercenarias, Sao Paulo.
1: Genau, dort nochmal von Nada Nada Discos 2015 als EP rausgebracht. Wir möchten reinlauschen, wir möchten neues Pais hören. Das ist ganz wichtig.

0: schön in the face, oder? Das mag ich durchaus. Wir sind die Mercenarias mitgegeben haben und diese Demo-Version zum Glück nochmal aufgegriffen, nochmal vinylisiert, verfügbar gemacht und auch bei Bandcamp für die Leute, die es nicht in Plastik schaffen, auch digital nachlauschbar. Großartig.
1: Auf dieser gar nicht hoch genug zu schätzenden Plattform, solange sie nicht so fies wird wie all die anderen, kann man Bandcamp immer, finde ich, also ethisch, moralisch total easy mit allen teilen. Da freue ich mich sehr drüber, dass es die gibt.
0: Ja, und dass sie vor allem noch nicht den Kurs ändern. Ne? Also,
1: bislang nicht, zumindest ist es mir nicht aufgefallen. Ich hoffe, ich leite es nicht durch den Gedanken ein oder weiß nicht darum. Das ist beides jetzt, natürlich möglich.
0: Jetzt hoffentlich hat keiner von denen zugehört. Was, da kann man Geld
1: machen? Nee, vielleicht ist es schon so, bloß wir kriegen es gar nicht mit.
0: Ja, dann ist es charmant gemacht.
1: Die Algorithmen. Wir machen weiter mit einer Band, die auf Bandcamp nicht zu finden ist. Wenn, dann zumindest nicht, dass er es noch wüsste oder ich es wüsste. Vielleicht aber doch. Ich mache mal eine Recherche. Die beste Band der Welt, das muss man da eintippen und dann müsste The Fall kommen.

0: Teng, The Fall, selten nur spielt Mark E. Smith nicht die erste Geige am Mikrofon bei Fall-Songs. In diesem Fall ist es die frisch in die Band gekommene Brick Smith, die dann ab 1983 den Sound der Band ziemlich geprägt hat, bis ins Ende der 80er, als sie dann auch wieder rausging aus der Band und der Sache so ein bisschen poppigere Rhythmen verlieh. Was mir eine ganze Zeit lang gar nicht so gut gefallen hat, aber irgendwie so, je älter ich werde, desto besser kann ich auch damit umgehen und mag auch die weichgespülteren The Fall-Songs aus den 80ern ganz gern.
1: Aber das ist wirklich hier gerade ein sehr, sehr charmantes Stück gewesen.
0: Hotel Bleudel.
1: Ja, ist unglaublich toll.
0: Kann man, auch weil es ausnahmsweise mal nicht gleich 10 Minuten lang geht, auch öfter hintereinander hören.
1: Sehr schön. Ich habe was runtergenommen von einem neuen Sampler, der rausgegeben wurde vom Label Polze de la Mort. Und der Sampler ist Onada Sinistra Valenciana 2. Also irgendwas aus Valencia. Und das ist der zweite Teil dieser Dingsi-Bumsi. Und Onada Sinistra, weiß nicht, was das heißt. Und es ist auf jeden Fall musikalisches Schaffen von 82 bis 92 drauf von so Synthi und irgendwie so Bands, die da aus dieser Ecke kommen. Zum Beispiel TV Sovietica sind mit drauf oder sowas. Aber ich habe trotzdem immer Angst, wenn so eine Sampler kommen, weil ja gerade was diesen Synthpop in den frühen 80er Jahren so angeht, ganz viel passiert ist, was ja vielleicht dann im Umfeld einer Stadt, einer Szene oder sowas vielleicht von Bedeutung ist, aber wenig eigene Handschrift oder irgend sowas, ne, gibt's ganz viel. Und dieses Ausschlachten von Sachen, die vielleicht auch zu guter Recht, aus guten Gründen nicht immer alle ganz überall, ganz oben und viel gespielt wurden, hat auch manchmal ein komisches Geschmäckle. Hauptsache, man hat noch eine Rarität ausgegraben, egal ob die taugt oder nicht. Das geht mir ganz oft so bei solchen Samplern. Aber dieser hier hat auf jeden Fall 1, 2, 3, 4, 5, 6 Sachen, die mir gefallen. Und so bin ich auf eine Band gestoßen, die heißen Oh, herrlich, Alter. herrlich. Naja, ich bin raus. Guerrillero Rojo heißt das Stückchen. Enemigos ist das Liedchen, und die Band heißt Guerrillero Rojo. So, jetzt hab ich's. Und ist ganz frisch auf diesem Sampler, Polze de la Mort. Und der Ort, wo die herkommen, heißt Bunol. Das muss gleich bei Valencia liegen. Und das Liedchen ist verortet in 1983.

0: Ja, funktioniert nur, weil es so einen ruhigen Charme noch hat. Ansonsten ist das auch die Hintergrundmusik für ein Jump'n'Run-Spiel oder sowas. Das kann ewig so vor sich hin dödeln und du hüpfst über irgendwie so Sachen drüber.
1: Ja, die Synthesizer-Sounds des C64.
0: Guerrillero Rojo, Enemigos aus dem Jahr 1983. Ja, kann man mal machen.
1: Jo, guck mal, bevor ich mich an so Zungenbrecher und Stolpersteinen sprachlicher Art verhebe, bin ich total simpel gestrickt und möchte gerne Nico spielen. Bisschen Eis in, ins Zimmer gekippt.
0: Yeah.

0: Keiner da bei Frau Päffgen.
1: Unglaublich, aber ich finde es auch faszinierend. Haut mich genauso weg wie Sandra Oxid-Sachen. So. Hm. Ja, gerade bei dem Stück die, jetzt auch, ne?
0: Die wäre 85 geworden im Oktober dieses Jahres. Mit das auch noch mit noch brüchigerer Stimme. Das wäre eigentlich nicht schlecht. Ja. Aus einer 85-jährigen Kehle. Aber das bleibt uns verwehrt. Sei es drum. Nico, hier zum Schluss eigentlich schon, oder?
1: Ich glaube, ich habe was ganz Kurzes. Eine Tanzformation, die heißt Zavirjuga, kommt aus der Ukraine und singt Rutina. Ich weiß nicht, wie viel von Rutina übrig geblieben ist durch diesen Angriff der russischen Nachbararmee, aber ich wünsche, dass ganz viel Rutina irgendwie zurückkommen kann.

0: Rutina von Xavier Yuga, ukrainische Punk-Orchester, Kleinerei. Aber sehr charmant dargebracht. Aber was jetzt neben dem Song zu Ende ist, und du hattest es vorher schon angedeutet, ist diese
1: Sendungsobjektiv. Ich gesehen. Ich habe manchmal solche Fähigkeiten.
0: Gefühle.
1: Zukunft vorauszusehen. End
0: auf Sendung-Gefühl.
1: Genau, dass die Sendung zu Ende geht. Irgendwas sagt mir das.
0: Haut rein, Leute.
1: Deswegen sagen wir Tschüss nach Neumünster, Berlin, Dublin,
0: Leipzig, Hamburg.
1: Galle und Hamburg.
0: Und Halle ganz besonders.
1: Wir verabschieden uns mit Echo and the Bunnymen.
0: Haut rein.
1: Adele.

0: Die EuroPride 2029 findet in Dresden statt. Damit kommt das große europäische Event für queere Menschen nach 25 Jahren wieder nach Deutschland. Unter dem Motto Turn Walls into Bridges stehen Vielfalt, Menschenrechte und Zusammenhalt im Mittelpunkt. Die Veranstaltung soll Menschen aus ganz Europa verbinden und die queere Community in Sachsen und Ostdeutschland stärken. Die Leipziger Autorin Topoka Ogette erhält den Luise-Otto-Peters-Preis der Stadt Leipzig. Sie wird für ihren Einsatz gegen Rassismus und für Gleichberechtigung ausgezeichnet. Mit ihren Büchern, Workshops und Diskussionen setzt sie sich für Vielfalt und die Rechte von Frauen ein. Der Preis ist mit 5.000 Euro dotiert und wird am 27. Oktober verliehen. Ehrenamt soll für alle Menschen zugänglich sein. Am 21. Oktober können sich Interessierte in Leipzig von 14 bis 17 Uhr kostenlos und ohne Termin zum Thema barrierefreies Ehrenamt beraten lassen. Die Beratung findet im Stadtbüro statt. Auch individuelle Fragen zum Ehrenamt werden beantwortet. Weitere Informationen gibt es unter www.leipzig.de/Engagement-Impuls.
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4: Hallo, willkommen zur Blues Time.

0: Blues, was ist das? Woher kommt er? In unserer Sendung möchten wir euch den Blues ein bisschen näher bringen.
1: Blues heißt eigentlich traurig sein, unglücklich sein. Jemand hat den Blues. Er oder sie ist traurig, ist deprimiert. Blues, das ist die Musik der kleinen Leute. Leute, die sich ihr Leben Tag für Tag erkämpfen müssen, die keine oder nur schlecht bezahlte Arbeit haben oder jeden Tag entlassen werden können, weil es der Chef so will. Blues ist die Musik der Entrechteten. Menschen, die geschlagen und drangsaliert werden, weil sie eine schwarze Hautfarbe haben. Die im Bus einem Weißen den Platz anbieten müssen. Blues ist die Musik der unterdrückten Menschen. Und das waren meistens die Schwarzen. Jahrhundertelang als Sklaven missbraucht. Diese Menschen haben eine eigene Musikrichtung entwickelt im Laufe der Zeit. Und etwa so klang es auf den Feldern, wenn sie als Sklaven gearbeitet haben. Mit Gesängen haben sie sich die Arbeit etwas erträglicher gemacht.

0: Als die Sklaverei per Gesetz endlich abgeschafft wurde, war noch lange nicht Ruhe. Die Schwarzen wurden kaum in die Gesellschaft integriert. Die reichen Farmer verpachteten ihnen Land, die sie bewirtschaften konnten, und sie wohnten in Holzhäusern, die die Farmer ihnen teuer vermieteten. So war die Sklaverei zwar auf dem Papier abgeschafft, aber in der täglichen Praxis gingen die Drangsalierungen weiter. Hinzu kam noch der große Rassistenbund des Ku Klux Klan. Für die Erreichung ihrer politischen Ziele haben sie die Schwarzen und ihre Unterstützer in den Nordstaaten mit Terror und Gewalt konfrontiert.
1: Heute wollen wir euch die Geschichte von Milton Price Webster erzählen. Er hat es geschafft. Er hat einen Job bei der Eisenbahn bekommen und stieg auf zu einem einflussreichen Gewerkschafter. Milton Price Webster wurde 1887 in Clarksville, Tennessee, geboren. Sein Vater war Friseur und hatte etwas Land, wo er Landwirtschaft betrieb. Die Eltern seiner Mutter waren noch als Sklaven geboren, die nach dem Bürgerkrieg befreit worden sind. Als Milton noch klein war, zog die Familie nach Chicago, weil es in Tennessee nicht mehr auszuhalten war. Die Schwarzen wurden hier immer wieder von weißen Nationalisten angegriffen, geschlagen und sogar getötet. Hier gab es kein friedliches Leben. In Chicago lebte die Familie in einem schwarzen Viertel. Eine frühe Kindheitserinnerung war der Pullman Strike 1894, bei dem die Streikenden von der Polizei und der Armee geschlagen wurden.
0: Die Familie Webster hatte Glück. Sie konnten nach Chicago umziehen. Das war der große Traum vieler Afroamerikaner in den Südstaaten. Hier in Chicago war richtig was los. Hier gab's Arbeit. Die Fabriken brauchten Arbeitskräfte. Neben der Industrie boomte auch die Eisenbahn. Als schwarzer Junge konnte man aber nicht jeden Job bekommen. Für die Afroamerikaner gab es nur schlecht bezahlte Hilfsjobs. Die gute Arbeit gab es nur für Weiße. Viele Jungen träumten davon, für die Eisenbahn zu arbeiten. Schaffner oder Lokführer war für Afroamerikaner nicht möglich. Aber sogenannte Sleeping Car Porter, das waren schwarze Angestellte der Pullman Car Company, die als Mädchen für alles in den Schlafwagen arbeiteten. Ein Traumjob für jeden schwarzen Jungen. Eine schöne Uniform, eine saubere Arbeit. Man sieht was von der Welt. Ein Junge namens Milton Price schaffte es, Sleeping Car Porter zu werden. Was für ein Glück.
1: Wir hören jetzt den Song John Henry, ein Traditional aus dem 19. Jahrhundert. Es beschreibt die Arbeit eines Bahnarbeiters, der mit dem Hammer in der Hand einen Tunnel in einen Felsen schlägt.

Traumjob sieht aus der Ferne immer schöner aus. Aber wenn man den Job macht, entdeckt man auf einmal Dinge, an die man vorher gar nicht gedacht hat. Der Sleeping Car Porter wird von den reichen Fahrgästen immer George genannt oder einfach Boy, egal wie alt er ist, weil er schwarz ist. Aber das sind die kleineren Unannehmlichkeiten für einen Afroamerikaner, egal ob Mann oder Frau. Eine Wohnung in Chicago kostet $60 den Monat. Milton verdient etwa $80 im Monat offiziell. Dazu kommt Trinkgeld, wenn man den reichen Weißen alles recht macht, wenn man Glück hat. Das hat George Pullman extra so eingerichtet. Die Pullman Porter sind deshalb sicher besonders nett und hilfsbereit zu den Fahrgästen. Also hat er, sagen wir mal, gute $100 im Monat verdient. Aber dafür war er immer auf dem Zug, immer auf der Reise, Tag und Nacht im Dienst. Wenn es gut geht, kann er mal zwischendurch 4 Stunden schlafen. Zusammengerechnet kommt er auf eine monatliche Arbeitszeit von 400 Stunden. Und die schöne Uniform und die Lederschuhe muss er selbst bezahlen. Ein Lokführer verdient ca. $8 den Tag. Im Jahr brachte Milton 1.000 bis $1.200 nach Hause. Ein Lokführer hat mehr als das Doppelte verdient. Und zum Schluss hören wir den Song Peewine Blues von Charlie Patton aus dem Jahr 1929. Viel Spaß!

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Der Beitrag wurde erstellt und vorgetragen von dem Blues-Duo Stringbohnen, Uli Schmitz und Klaus Niemann.

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0: Hallo und herzlich willkommen zu...
1: Zum Konzert von Pommes oder Pizza, Kruhehiller und Lendenzorn.
2: Sagt sich immer zuletzt.
1: Ja, ich weiß, ich bin halt Narzisst oder sowas, wie man das so nennt, ne? Narzisse.
2: Das fängt ja gut an.
1: Ich bin eine Narzisse, ich kann blühen, ich blühe auf dann.
3: Aber die Frage ist ja, wird Narziss auch gegendert? Wie macht ihr das in Berlin?
2: Nicht.
4: Also Eigentlich nicht.
1: Ich würde auch keinen Menschen irgendwie als Narzissten oder Narzisstin oder weiß ich was betiteln wollen. Irgendwie. Deswegen mache ich das gar nicht. Deswegen habe ich mir auch nie Gedanken gemacht.
5: Deswegen drüber. Fällt das Gender noch raus.
2: Ja, ja, genau.
3: Sich selber muss man ja nun wirklich nicht gendern.
1: Also Narzissen, oder?
2: Ich glaube, du bist Narzissin. Eine Narzisse, sagen wir so.
1: Narzissinnen.
5: Narzisstinnen, würde
2: ich sagen. Okay, genug übers Gendern.
1: Und über Narzissen.
2: Auch das.
5: Jede Biologin.
0: Mögt ihr unsere werten Hörerschaft mal erzählen, wer ihr seid, welche Band ihr seid und was ihr macht?
4: Also wir sind Felix, Christian und Till von Kruhehiller und Rudi von Pommes oder Pizza.
1: Und Felix von Pommes oder Pizza.
4: Ja,
1: Felix,
4: genau.
1: Ist eine Doppelfunktion hier.
4: Und wir
1: machen Punk.
2: Machen Punkrock.
4: Ja.
1: In allen möglichen Spielarten.
4: Also es ist aus Berlin auch.
1: Oh,
4: falls Berlin. Das wichtig ist.
2: Und die auch mal was sagen eigentlich.
3: Und wie lange bist du schon in der Doppelbesetzung?
6: Seit 5 Jahren jetzt. Vorher habe ich schon immer gastweise mal mitgespielt bei Pommes oder Pizza. Und ja, mit Kruhehiller habe ich mitgegründet, da bin ich seit 2007. Und die beiden sind dabei 2008, 2009. Also die Formation gibt es auch schon sehr lange. Pommes oder Pizza wechselt ja immer so ein bisschen manchmal. Außer der Ruti, der ist immer dabei.
5: Ja, ich bin seit Anfang an dabei, ja.
3: Also so ein bisschen das UK Subs Konzept so, es gibt einen Sänger und der Rest wird dazugebaut.
1: Ich bin ja Charlie Hopper des Deutschpunks, genau.

0: Ist da noch einer andere? Ist da noch einer von denen auch?
1: Ne, ich glaube, bei UK Subs ist der Sohn, war mal eine Zeit lang Bassist von Charlie Harper. So, also es ist schon ein Familienunternehmen, muss man halt dann auch so sagen. So. Aber eine Frage, die ich noch habe, ist, also du spielst bei beiden Kapellen Schlagzeug.
2: Ich spiele bei beiden Kapellen die Trompete.
1: Die Trompete. Und kommst du da nicht durcheinander oder bist du eher so auf drei Töne?
2: Ja, also das geht schon. Nee, ich spiele tatsächlich Gitarre und bei der einen Band muss ich auch singen und bei der anderen muss ich noch schreien.
0: Das ist jetzt welche.
1: Ja. Der kommt vorbei und findet's raus.
3: Was ist dein persönliches Lieblingslied in deinen zwei Bands? Oh.
4: Du darfst jetzt zwei sagen, damit du nicht in Konflikt kommst.
1: Komm jetzt nicht mit U2.
2: Also mein Lieblingslied bei Pommes oder Pizza ist U-Bahn-Pogo. War lange U-Bahn-Pogo oder? Ja, ich würde auch U-Bahn-Pogo. Und bei Coachella, das ist schwierig, wir haben sehr viele Lieder. Dann sage ich einfach mal, du machst mich froh.
0: Ja, doch.
1: Ein zustimmendes Nicken von allen Seiten.
0: Ja.
1: Also ich kenne es jetzt noch nicht, so. Deswegen würde ich sagen, lassen wir uns mal überraschen.

0: Also eure Bands verbindet eine große Freundschaft und zwei Bandmitglieder. Wie ist es, habt ihr denn auch die gleichen Band, also Proberäume?
1: Nee, die haben also erstaunlicherweise haben wir zwei unterschiedliche. Die einen sind in Lichtenberg unterwegs irgendwie, in der Siegfriedstraße. Und wir sind ja hier vom Ostkreuz. Ist auch Lichtenberg?
2: Es ist
1: gerade noch Friedrichshain. Ah, es ist gerade noch Friedrichshain, okay. Ja, nee, aber wie gesagt, also, ich glaube seit 2016 ungefähr sind wir fest verbandelt und weiß nicht, kleben wie die Fliegen an der Klebestreifen-Dings da.
2: Aber noch kein gemeinsamer Proberaum.
1: Ja, so, könnte man fast.
0: Für unser Publikum, das ja hier eher aus Mittelsachsen kommt, wie weit ist denn das entfernt, falls man noch nicht in Berlin war?
2: 10 Minuten mit dem Auto, vielleicht.
3: Aber bei Berliner Verkehr natürlich nicht.
2: Okay, also ja, in Berlin eine Stunde.
0: Und mit dem Fahrrad?
2: Auch 10 Minuten, würde ich sagen.
4: 10 Minuten, ich fahre die Strecke auch manchmal.
1: Ja, genau.
4: Ja, tatsächlich. Also ich hatte schon erst mit der einen Bandprobe und dann bin ich mit dem Fahrrad 10 Minuten rüber und dann mit der anderen Band.
3: Also Rudi hat das vorhin tatsächlich schon mal so angesprochen, dass wir seit 2014 machen wir eigentlich zusammen Musik. Wir hatten eigentlich die Idee, oder Rudi hatte mal die Idee, dass man irgendwann so eine Punkmania macht, wo zwei Bands nebeneinander auf einer Bühne stehen. Und das haben wir so ein bisschen aufgegriffen. Und da gibt es sogar noch Videos bei YouTube von. Und dann haben wir sozusagen, genau, wir hatten zwei Bands auf einer Bühne, wir hatten so Challenges, wir mussten die andere Band covern. Wir haben alle Blitzkrieg-Bob zusammengespielt mit zwei Schlagzeugen und so. Es war eine wilde Nummer auf jeden Fall. Und da fing das so alles an, dass wir eigentlich so zusammen viel Musik gemacht haben, ja.
0: Das klingt wunderbar. Gibt es davon Aufnahmen?
1: Ja, auf YouTube. Auf YouTube gibt es ein paar Aufnahmen davon, ja. Also wo wir dann noch einen alten Song von Kröler covern, noch auf Englisch. Wir haben früher auch englische Songs gehabt. 5 Strings to Go.
2: Ja, ja, geil.
1: Und die haben unseren Disco-Punk gecovert. Und dann war ich so neidisch, aber ich wollte den eigentlich auch spielen. Also eigentlich war ja abgesprochen, dass wir dann den nicht spielen, aber ich wollte den dann doch spielen. Und die haben ihn dann doch noch gespielt. Aber die haben wirklich eine eigene Sache draus gemacht. Also das war wirklich spannend irgendwie. Ja, wie gesagt, seitdem wirklich Musiker untereinander tauschen sich aus halt. Irgendwie, wie gesagt, wir haben uns immer schön hier als Ersatzteillager so für uns genommen. Und wie gesagt, am Ende hat es dann darin gegipfelt, dass wir dann halt eine gemeinsame Band gemacht haben, Pommes oder Hiller. Wo dann quasi immer so wechselweise mal jeweils einen Song von der einen und dann von der anderen spielen.
4: Und wir haben jetzt auch ein gemeinsames Banner.
1: Ja! Das Banner haben wir mit, ja.
3: Wir sind eigentlich eine Band.
1: Die Berliner Unterhunde!
3: Wir sind eigentlich eine Band, wir haben nur eine Pause zwischen unserem Set und. Ja. Genau.
5: Ach so, ihr macht es so ein bisschen wie Pink Floyd, die halt erst ein Set spielen, dann eine Pause machen, um Sauerstoff.
2: Ja, genau.
5: Also wir haben es von euch abgeguckt.
2: Ja, ja.
5: Ah, okay, Entschuldigung.
1: Also, damals ja Anfang der 60er angefangen haben, Musik zu machen, weißt du?
2: Das ist dieses Zurück in die Zukunft-Ding.
1: Ja, ja, genau.
2: Ja.
3: Das erklären wir aber nachher dann auf dem.
2: Ja, ja.
1: Komm, wir machen McFly.
6: Genau.

Yeah, Baby. Okay, Arschwackeln angesagt.

0: Dankeschön!
1: Und du singst?
2: Ich bin der Sänger, ja, von Pommes oder Pizza. Ich habe früher mal Bass gespielt, aber nicht besonders gut. Das können andere besser, haha. Und dann irgendwann habe ich gesagt, okay, jetzt mache ich nur noch Gesang, kann ich mich halt ein bisschen mehr auch vorne bewegen halt und wo wieder beim Narzissten wären.
3: Aber ja, so nee. Ist er geil.
2: Ja, nee, auf jeden Fall. Nee, macht einfach viel mehr Spaß. Du kannst dich auch auf den Gesang konzentrieren halt. Macht mir Spaß.
1: Und was ist dein persönliches Lieblingslied von Pommes oder Pizza?
2: Alle meine. Nee, Quatsch. Was ist denn, was spiele ich denn sau gerne immer? Also was muss auf jeden Fall immer drin sein?
3: Puh. Ich finde ja Faulenzer geil.
2: Faulenzer ist geil, weil der ist ja noch von einer alten Band von mir. Das wechselt ständig bei mir. Mein aktuell Lieblingssong bei Kröder ist. Das ist immer noch Mediaspray. Also wenn ihr da

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1: Mediastream versenken.
2: Ja, das kriegst du bei eurer GEMA-Abrechnung.
3: Ja, ja, ja.
4: Wir sind teuer.
1: Und ich will endlich sehen, wie Christian gegen den Amazon Tower pinkelt.
3: Ja, eigentlich müssen wir auch ein Video drehen, so will das wahr machen.
4: In dem Song pinkelt Christian an den Amazon Tower.
5: Wir haben hier nur ein Edeka-Lager.
6: Das lyrische Ich geht auch.
7: Das lyrische Ich pinkelt gegen den Amazon
3: Tower. Nee, Christian.
4: Christian tut's.
1: Geschickt aus meine
4: Ich glaube, das war autobiografisch und er hat es schon getan, wir waren noch nicht dabei.
1: Till, kriegen wir den heute zu hören?
3: Ich habe die Setlisten mir nicht angeguckt.
2: Ja, ja.
3: Ich lasse mich immer gerne beim Konzert überraschen von der Setlist. Das habe ich aber schon immer so gemacht. Das habe ich schon früher, das habe ich bei den Wakewoods auch immer gemacht. Ich habe mir gesagt, leg mir die Setlist einfach ins Schlagzeug. Es ist viel lustiger, wenn ich nicht weiß, was als nächstes kommt, als wenn ich die vorher auswendig lerne.
5: Bedeutet das, dass du immer den gleichen Takt spielst? Oder?
4: Nein, nö, aber ich kann ja dann, ich gucke mal erst am Ende der Songs, was als nächstes kommt, damit ich nicht schon vorher mich so, ich will mich nicht so drauf vorbereiten, ich finde es immer lustiger, mich überraschen zu lassen.
3: Oh.
4: Ja, doch, ist oft so letzter Abschlag und dann ist immer so, ach geil, das finde ich viel geiler. Das hat mich immer so genervt, wenn so andere Leute sich immer so Tage und Wochen lang mit ihrer Setlist auf das Konzert vorbereitet haben und dann die Übergänge und die ganzen und ach so, oh, komm. Das ist doch blöde. Ich finde es viel lustiger, wenn das Konzert für mich auch eine Überraschung ist, so ein bisschen.
5: Und was ist dein Lieblingslied?
4: Bei Croahilla? Es ist auch schwierig, aber also ich glaube, also Du machst mich froh ist im Moment auch sehr weit oben. Das ist so ein Song, auf dem ich immer, das ist so ein Song, wo ich immer sage, oh geil, wenn der auf der Setlist steht.
7: Mein Lieblingssong, also der Song, der mir persönlich am meisten bedeutet bei Croahilla, ist Zeit braucht Zeit.

0: Ich muss ja neidlos anerkennen, dass Kohila sehr, sehr viel fleißiger sind, was Songwriting betrifft irgendwie. Und deswegen wird sich das wahrscheinlich bei Kohila ständig wechseln auch irgendwie. Und
1: da komme ich zur Frage, wer schreibt bei euch die Songs?
2: Also wir schreiben alle, jeder schreibt die Songs oder jeder bringt was ein. Wir machen auch ganz viel zusammen, entwickeln auch zusammen im Proberaum. Teilweise bringen wir einzelne Ideen mit manchmal und entwickeln die zusammen. Manchmal haben wir schon alles ausgearbeitet und dann müssen halt alle das machen. Manchmal ist auch okay.
3: Ja, ja. Und, manchmal war Felix in Schweden und bringt ein ganzes Album mit.
4: Genau. Hast du jetzt Schwedenverbot?
5: Montag fahre ich wieder nach Schweden.
3: Ich komme gerade von. Also ich bin Samstag zurückgekommen.
2: Ich fahre nie nach Schweden. Ich war noch nie in Schweden.
3: Ja, wird mal Zeit. Wir sollten mal so einen Schwedenurlaub
0: machen. Wir hatten ja vorhin gesagt, wir mal in Schweden spielen.
3: Natur auch, aber wir könnten auch einfach mal so eine Woche Schweden alles zusammen. Das wäre auch geil. Einfach nur chillen.

0: sind.
1: Nee, so, vielleicht so eine kleine nette Geschichte irgendwie. Wir haben mal in Dänemark gespielt, in Aarhus. Und da war eine dänische Band, die hat eine sehr seltene Sprache, die es also kaum noch gibt. Irgendwie, und zwar ist das auch so ein Mischmasch aus Dänisch und Deutsch irgendwie. Und die haben quasi so dann auch ihre Texte gehabt. Also weder die Dänen noch die Deutschen haben verstanden, was sie singen. Aber wie gesagt, es war wirklich eine Sprache, die wahrscheinlich von, weiß ich, 500 Leuten noch gesprochen wird. Oder sowas irgendwie. Aber spannend, nette Leute, können beide Sprachen auch. Und dann hatten wir auch den Spaß gehabt, dann hatten wir Berliner Luft mitgebracht nach Dänemark. Und ja, natürlich die ganze Zeit so, hä, das ist doch Mundwasser. Die kannten das nicht.
2: Mundwasser.
1: Die kannten das nicht. Also die Tschechen sind da sehr offener. Also die Tschechen kennen das. Dann haben wir mal Budweis gespielt.
3: Sind doch
1: und dann sind wir also wirklich jeden Abend, also die ganze Zeit irgendwie abends eingeladen worden, um wieder Pfeffi zu trinken. Und wir sagen als letzte Band, das ist nicht ein schönes Konzert gewesen. Also, die haben trotzdem Spaß gehabt, die Leute, aber weil die genauso besoffen waren wie wir, aber wir haben Videoaufnahmen davon, das willst du nicht hören.
2: Jetzt will ich es hören.

0: Ja, aber da nochmal zu einer Frage irgendwie. Ihr seid ja viel auf Tour. Welches Konzert ist euch besonders durch irgendetwas, entweder Positives oder Negatives, besonders in Erinnerung geblieben? Da hätten wir gern Geschichten.
1: Ja, wir haben Anfang des Jahres im Roten Salon gespielt, in der Volksbühne Berlin. Und das war sehr schön, weil da war, haben wir so unseren letzten Song gespielt, also ein bisschen Mitmachteil, und dann waren wir fertig. Und das Publikum hat dann noch so weitergesungen, minutenlang.
2: Ja.
1: Ja, das war sehr schön.
3: Ansonsten, also das letzte Konzert tatsächlich vor Corona, das haben wir im Sama Café gespielt in Berlin. Und das war so im Keller. Und der Keller hatte irgendwie eine Deckenhöhe von 1,80 bis 1,90.
1: War schräg.
3: Und über die Bühne führte sozusagen auch das Abwasserrohr. Also man konnte sich gar nicht sehen auf der Bühne so. Und
1: man musste sich auch
2: nicht springen.
1: Man musste sich immer ducken, wenn man auf die andere Seite der Bühne war, weil das mitten durchging durch den Raum.
3: Also wir hatten tatsächlich welche im Publikum, die konnten nicht stehen, die mussten sich hinsetzen. Und genau, da hatten wir ein komplettes Set gemacht, eigentlich Coa Hilla, dann wir mit Ruti sozusagen, Pommes oder Pizza Set noch, und dann Line FX, unsere NoFX Coverband noch gespielt. Und das war eigentlich ein, sag ich mal, wir haben uns würdig in die Pandemie verabschiedet, muss ich sagen.
4: Das war irgendwie wirklich zwei Wochen, bevor dann Shutdown war, oder Lockdown.
0: Also ihr habt den ganzen Lockdown davon noch gezehrt?
5: Weil wir mussten leider auch, wir hatten genau Mitte März hatten wir mit Bauschaum aus Hof, also unsere beiden Bands und dann noch Bauschaum aus Hof, eigentlich so eine 3-Tages-Tour gehabt, und natürlich war das genau das Wochenende, wo dann halt der Lockdown begonnen hat, und dann hast du wirklich irgendwie die Nachrichten bekommen, so plüpp, plüpp, plüpp, plüpp, weg war's. Irgendwie, ja. Und vielleicht noch eins meiner Lieblingskonzerte, nicht das, aber zumindest eins meiner Lieblingskonzerte war mal in Roten Baum Dresden. Da haben wir mit Teppichbodendisco gespielt und das war sau heiß an dem Abend. Und ich dachte schon, oh Gott, ey, die kommen gar nicht mehr zum Tanzen da irgendwie. Und dann ist das aber so eine wilde Party. Es waren auch nur 25 Leute da, aber die haben so eine wilde Party gefeiert. Die haben uns 2 Stunden spielen lassen. Wir haben uns schon gebettelt, endlich aufhören zu können. Aber die wollten immer, dass wir weitermachen. Und ja, wie gesagt, also super geiles Konzert, wirklich alle am Ende so nach Marathonlauf, irgendwie so hat man sich gefühlt irgendwie, und es war trotzdem super geil.
0: Magst du uns noch zwei, also mögt ihr uns noch von Bauschaum und von
2: Bauschaum und Teppichboden-Disco.
0: Teppichbodendisco noch einen Song sagen, den ihr gern in so einer Sendung hättet?
5: Oh, von Bauschaum?
3: Geil, endlich wieder saufen.
5: Oder ole, ole, wir hassen Fußball.
4: Nee, geil, endlich wieder saufen ist gut.
5: Und Teppichbodendisco? Keine Ahnung, kein Problem. Dann bleibt dein Leben schön. Also das, ich weiß nicht, wie der Song heißt, aber das ist auf jeden Fall einer meiner Lieblings. Der Tino von Teppichbodendisco spielt ja auch bei Lenzhorn mit. Und der René, der früher auch bei Teppichbodendisco mal gespielt hat, der ist heute auch zu Besuch hier.
0: Ach was, das ist ja ein Familienfest.
5: Ja, es ist ja, auf jeden Fall. Also wir haben auch ein paar Freunde hier heute hier dabei irgendwie.
2: Und uns.
5: Nur Freunde. Und euch. Und die Band Kollegen.
2: Genau, und die Kollegen.

0: Ich habe übrigens auch noch ein geiles Lieblingskonzert.
1: Ja. Leider haben wir noch nicht so einen Song irgendwie.
2: Und zwar, das ist das Konzert, wo wir 3 Konzerte gespielt haben an einem Tag. Also das ist vielleicht nicht mein, aber das ist auf mir hängen geblieben. Da haben wir irgendwann mittags ein Konzert gespielt und danach mal auf den frühen Abend und dann nochmal mitten in der Nacht alles an einem Tag. Und wir hatten so einen Fan, der uns fast bis all, der war beim letzten Mal nicht mehr, glaube ich, ne?
3: Nee, er wollte aber jetzt.
2: Er wollte eigentlich noch kommen, hat es nicht mehr gepackt. Ja, ja, er hat schon mittags angefangen mit uns zu trinken, dann ist er noch ins Café Köpenick gekommen abends und dann hat er es nicht mehr gepackt, das dritte Konzert noch mitzunehmen, aber wir haben ihm dann ein T-Shirt geschenkt, weil er so standhaft war. Das ist doch sehr süß.
4: Habt ihr den auch nochmal getroffen?
2: Der ist eigentlich ziemlich regelmäßig da, ja.
1: Also ich betitel ihn auch immer noch als Co-Hiller-Fan Nummer 1. Also eigentlich sollte man irgendwann mal so eine Auszeichnung bekommen.
4: Wollt ihr noch grüßen?
0: Ja.
2: Liebe Grüße, Niklas von Crohella und Pommes. Und Pizza.

0: das scheint ja echt ein gutes Erfolgskonzept zu sein, um euren Namen weiterzutragen. Also wenn ihr sagt, bei 2 Konzerten kriegt man schon ein T-Shirt von euch. Also das ist natürlich, dann müsst ihr natürlich an euren Eintrittspreis ein bisschen schrauben, weil das wird natürlich dann irgendwann ein bisschen teuer. Das geht richtig.
1: Naja, aber dafür kriegen sie ein T-Shirt.
2: Das passiert aber, wenn man sich einen schlechten Bandnamen aussucht. Also deswegen, das ist vielleicht auch unser Tipp an alle jüngeren Bands, sucht euch einen vernünftigen Namen aus, dann müsst ihr den Leuten nicht mal ein T-Shirt schenken, damit die euch wiederfinden. Damit
1: sie sich das buchstabieren können.
3: Ja. Das Geheimnis der Weltkarriere verraten.
4: Genau. Ja. Wie kamt ihr denn zu eurem Namen?
1: Das wollte ich gerade sagen, jetzt hast du es beschrieben.
5: Ja, jetzt die Frage.
1: Felix beantwortet
5: es. Nein, Christian.
2: Es ist ganz unspektakulär. Also im Prinzip ist Crowhella in der Schule entstanden, wo Felix im Lateinunterricht ein Buch geblättert hat und sie haben einfach einen Namen gesucht, der zwischen The Cure und The Clash war. Kurz und bündig.
1: Das war's?
5: Mir ist jede Antwort recht. Hauptsache, ich muss es nicht machen.
1: Ich habe eine längere Geschichte.
0: Man kann es aber auch grob als Blutwurst übersetzen. Sehr grob.
1: Wo kommt denn der Name Pommes oder Pizza her?
3: Nee, warte mal kurz, wir müssen eins hören.
0: Dann hast du Abitur oder was? Wie kommst du an Lateinbuch?
5: Ja, ich habe sogar das Latinum.
0: Das Große oder das Kleine?
5: Das gibt's ja nicht mehr.
1: Also aber ich hätte das Große gehabt.
5: Ja, aber es wird keine Unterscheidung mehr gemacht. Es gibt nur noch das Latinum.
4: Aber kann man auf Latein irgendwie sagen, viel Spaß auf dem Konzert oder so?
1: Ja, bestimmt. Ja,
5: mach mal. Latein ist ja eine tote Sprache, also das wird ja nicht gesprochen, deswegen verweigere ich die Aussage.
0: Und dann, aber also das Große, also Latinum hast du sozusagen, und dann wolltest du nicht Theologe werden? Ist ja auch tot.
5: Nee, ich wollte auch kein Arzt werden.
0: Ich wollte damals tatsächlich eigentlich Archäologe werden, deswegen dachte ich, Latein ist total praktisch. Und dann habe ich angefangen, Archäologie zu studieren, nur Griechisch. Ja, also mein Latein war total nutzlos.
4: Aber Griechenland ist schön, gell? Also das kannst du in Griechenland in Urlaub.
0: Altgriechisch. Außerdem habe ich ja vor der asiatischen Archäologie, da war auch Griechisch nicht so sonderlich wichtig. Da hätte ich Arabisch sprechen können, hätte ich auch lernen können in der Uni. Aber ich war nicht lang genug da, leider. Aber es war schön. Und ich hätte auch alte akkadische Keilschrift lernen können.
4: Aber Punkrock war einfach dein Leben.
0: Ja, nee, damals noch gar nicht so doll. Damals hatte ich eine Rockband und wollte unbedingt Rockstar werden. Und dann habe ich die Uni vernachlässigt leider. Aber die Punkband hatte ich ja trotzdem die ganze Zeit.
2: Also Till hat tatsächlich mal vor Deep Purple gespielt, People, ja?
5: Ja, und vor Status Quo.
4: Ja. Nein!
5: Ja. Und im Rockpalast.
1: Ja, das kann man sich sogar noch angucken, das ist geil.
5: Er will ja nicht angeben, deswegen mache ich das für ihn.
4: Wie hieß denn deine Band da?
0: The Wakewoods. Die gibt's auch noch, aber ohne mich halt. Und ohne Tobi. Ohne Tobi. Ja.
1: Und jetzt sind sie erfolgreich.
0: Nö, die sind ehrlich gesagt mal genau da, wo wir waren, als ich ausgestiegen bin. So gefühlt, sie sind ja schon an einem guten Punkt gewesen, aber es ist jetzt nicht extrem weitergewachsen, sag ich mal. Also sie haben dann nochmal vor Status Quo gespielt, sie haben... Da war ich neidisch, sie haben in der Waldbühne gespielt vor The Who. Das war geil, da hätte ich auch gerne gespielt.
1: Oh ja.
0: Aber, nö, also ansonsten würde ich sagen, sind sie noch ungefähr da, wo sie vorher waren. Nur, erfahrener. Und jetzt mit In-Ear-Monitoring.
2: Ich würde sagen, da muss man die Wakewoods einfach fragen. Ja, coole Band.
0: Ja, sind cool. Ich spiele
4: mal jetzt gleich.
0: Ich kenne die auch alle noch. Also, ich teile mir jetzt wieder einen Proberaum mit denen. Ist alles gut.

0: Ja, soll ich noch erzählen, wie wir zum Namen Pommes oder Pizza gekommen
1: Gerne.
0: sind? Also das war eigentlich, 2004 haben wir uns gegründet, hatten noch keinen Namen gehabt und wollten eigentlich zu Tiefenrausch ins SO36 zum Konzert gehen. Tiefenrausch war so in den 2000ern eine recht große Ska-Punk-Band in Berlin. Und die haben
1: Habt ihr
0: also,
1: doch supportet jetzt auch
0: die haben jetzt auch, jetzt, genau, jetzt,
1: noch?
0: aktuell haben wir die auch schon supportet, auch im SO. Aber wie gesagt, damals war das wirklich so, dass wir halt nicht mehr reingekommen sind, weil ausverkauft waren. Und ein Kumpel von dem damaligen Gitarristen von uns, der fragt uns dann so, ja, komm, dann lass uns mal was essen gehen. Ja, was wollen wir denn essen, Pommes oder Pizza? Und sagt ich und der damalige Gitarrist, wir haben uns angeguckt, dachten so, ja, geiler Bandname, das kann man auch mit Pop abkürzen. Hatten den Slogan dann gehabt, Pop macht Punk. Und haben das dann halt durchgezogen. Der ist dann nur nach 5 Jahren ist der abgehauen, weil der dann noch sein eigenes Ding machen wollte.
1: War das euer dritter Gitarrist?
0: Der Olaf,
2: als wir euch kennengelernt haben, hattet ihr ja drei Gitarristen.
0: Ja, wir hatten zwischendurch mal drei Gitarristen gehabt,
2: genau. Die alle genau das gleiche gespielt haben irgendwie.
0: Ja.

0: das ist ja auch noch eine sehr nette Geschichte. Das ist auch eine sehr nette Geschichte, die erzähle ich auch mal so gerne. Wir haben 2011 schon mal, ohne dass wir uns kannten, mal zusammen auf dem SDAJ Pfingstcamp gespielt. Und da, wie gesagt, wir haben dann mit drei Gitarristen gespielt und da gibt es ein schönes Video von Krohilla. Auf der Rückfahrt hat dann der liebe Felix dann so, sich so gefreut, so, ja, mein Geil, jetzt weiß ich, dass ich mit 30 auch noch genau so eine Musik machen kann. Irgendwie, er war damals 22, warst du, oder ja, was war das? Und wie gesagt, der Witz ist ja, dass er genau in dieser Band, zu dem er diesen Spruch gemacht hat, dann später spielt, mit über 30 halt dann. Herzlichen Glückwunsch. Du hast wirklich eine riesen Karriere hingelegt.
1: Danke. Endlich was mit Perspektive.
2: Ja, ja. No. Endlich was für die Rente tun.
1: Ja. Ja.
2: Danke. Danke, Ruti.
3: Na, ihr Pfleger. Also, weil er ist ja der Jüngste bei uns in der Band.
2: Ja. Ja. Die anderen sind fast 20 Jahre älter als ich. Ja. Mhm. Also bei Pommes oder Pizza. Die ist ja, Ruti, du könntest mein Vater sein.
4: Ja. Ich bin dein Vater.
5: Warte mal, wirklich? Aber da muss doch früher angefangen haben, oder?
0: Ja, 50. Das war genau zu den Mauerfallzeiten war das. Also ich meine, da passiert es einfach mal. Einfach mal nettes Mädel aus Ost-Berlin kennengelernt, irgendwie 89 und dann ging es los.
5: In Ost-Berlin?
0: Naja, als die Mauer gefallen ist.
5: Nettes Mädchen in Ost-Berlin? In Berlin?
0: Genau. Jetzt könnt ihr auch noch Udo Lindenberg spielen.
4: München ist
0: ja, nee, wie gesagt. Also wie gesagt, das ist ein einziger Blödelverein. Wie gesagt, es ist wirklich schade, dass wir heute nicht den Mietwagen bekommen, um den wir nicht haben wollten, weil dann wären wir alle zusammengefahren und das wäre dann wahrscheinlich auch noch auf der Fahrt auch noch deutlich lustiger geworden.
6: Und wie habt ihr euch jetzt organisiert?
1: Wir haben meinen Wagen genommen.
0: Ja, oder den von seiner Freundin. Ne?
1: Ja, genau. Ich musste meine Freundin noch fragen, ob es okay ist. Sie meinte ungern, aber dann hat sie doch ja gesagt.
0: Das ist übrigens noch ein Till, unser Bassist. Jetzt haben wir eigentlich auch mal von Pommes oder Pizza gehört.
6: Was ist dein Lieblingslied von Pommes oder Pizza?
7: Nee.
6: Darfst
7: du ihn nicht vorschreiben? Festung Europa.
1: Und dein Lieblings-Krohilla-Lied?
7: Schon als die Menschen die Erde verließen.
5: Ja, okay. Verdammt. Der ist natürlich auch geil.
0: Gänsehaut-Song.
2: Ja, den spielt

0: So, unser Live-Interview ist abrupt beendet worden. Das lag wohl daran, dass ich den falschen Knopf gedrückt hatte. Es gibt auf jeden Fall keine Aufnahmen mehr von unserem Dank. Und deswegen geht unser Dank jetzt erstmal hier raus an Felix, Christian, Till und Rudi von Pizza und oder Pommes und Crua Hilla. Es war ein wunderschönes Fest. Der 11. September 2026. Und ja, so soll es öfter sein. Es ist ganz schön was los. Und genau, beste Grüße nach Berlin. Vielen Dank fürs Zuhören. Und wir hören uns wieder nächsten Monat. Im Mikrofon des Grauens.
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0: Man redet sich heiß und spricht sich von der Seele, was einem die Laune vergeht.
1: Das ist ja nicht zu fassen. Was denn? Du warst überhaupt nicht beim Sport heute.
2: Klar, hab da mein Sport-T-Shirt an.
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1: der Welt. Das steht gar nicht drauf. Sport.
2: Das soll ja nicht jeder gleich wissen.
1: Aber warum sagst du mir das?
0: Weil es andere Spaß.

0: Mensch, stell dir mal vor, das Lied wäre 2 Stunden lang. Wir hätten gar keine Sendung.
1: Weißt du, dass aus dem Lied alle moderne Jazz-Klassiker, hätte ich was gesagt, entstanden sind?
0: Wollen wir nochmal 1,5 Minuten zurückspielen? Du bist doch ein Schwindler.
1: Nee, das stimmt nämlich nicht.
0: Nee, aber wollte der nicht eigentlich Rock'n'Roller werden, Peter Alexander?
1: Weiß ich nicht.
0: Das war Peter Kraus.
1: Der war ja Rock'n'Roller.
0: Peter Kraus war ja Rock'n'Roller. Aber Peter Alexander, nee. Nee, glaube ich nicht.
1: Ach, Sascha, jetzt habe ich einen Durst.
0: Schön.
1: Ich komme vom Sport. Das glaubst du nicht.
0: Nee, das glaube ich irgendwie nicht so richtig. Ich weiß, dass Sport eine große Rolle in unserem Leben spielt. Aber eher.
1: Aber erst ab 21
0: aus
1: Uhr.
0: Aus Zuschauerposition meistens irgendwie. Es dient mehr oder weniger zur Unterhaltung, sag ich mal.
1: Ja, pass auf, dann wirst du jetzt staunen. Ich bin seit 45 Jahren Sportler. Das wusstest du noch gar nicht.
0: Ich bin schon immer Sportler gewesen. Ich bin viel länger Sportler als du.
1: Ja, alles Gute noch nachträglich zum Geburtstag.
0: Ja, zurzeit lasse ich es aber ruhen. Ich mache mal eine kurze Pause quasi beim Sport.
1: Ich habe auch, ich habe manchmal gesagt, ich spiele seit 30 Jahren Fußball oder ich spiele 40 Jahre Fußball oder ich spiele 45 Jahre Fußball. Ja. Und das stimmt ja gar nicht, weil man eigentlich immer nur kurzzeitig spielt, dann wird er eine Weile nicht und dann am nächsten Tag erst zum Beispiel, wie früher, haben wir jeden Tag gespielt, aber nicht durchgängig, man hat keine 40 Jahre
0: Fußball. Du hast so mal geschlafen zwischendurch und das musst du natürlich bei den 40 Jahren abziehen.
1: Ja. Man kann sagen, seit 40 Jahren.
0: Ja.
1: Oder 45 in meinem Fall.
0: Ja.
1: Aber man hatte nicht die ganze Zeit 40 Jahre
0: gespielt. Ja, bitte, wie du da rechnen musst. Ich bin schon immer Sportler und werde es auch immer bleiben.
1: Ja, das ist eine innere, das ist eine Einstellung
0: bei dir. Ich bin ja eher Turner
1: gewesen. Das sieht man dir auch an.
0: Turner, Boden und Barren. Aber über den Salto kann ich heute nicht
1: mehr. Und nicht Ringe?
0: Ringe waren mir zu weit oben, da bin ich nie hochgekommen.
1: Ich wäre gerne ein sehr guter Ringturner gewesen. Ringeturner.
0: Aber ich kam nicht hoch.
1: Mich hat niemand hochheben können.
0: Ich musste ja auch immer den Bahn musste ich ja auch reinspringen, so weit oben wie der war.
1: Bam, mit Sprungbrett.
0: Mit gestreckten Zuckerhara. Also nicht gebückt oder gehockt, sondern gestreckt.
1: Ja, gestreckt ist nicht einfach.
0: Das ist nicht einfach. Aber naja, egal, das ist auch lange her. So. Endlich wieder mal Radio, oder? Oh Gott, 4 Wochen schon wieder rum.
1: Wie die Zeit vergeht, was alles passiert ist, Sascha.
0: Das weiß ich nicht, das habe ich schon wieder vergessen. Wir müssten viel häufiger Radio machen, dafür kürzer, finde ich. Jeden Tag so eine halbe Stunde oder nicht jeden Tag, aber immer in der Woche so aktuell Format, weißt du?
1: Wir suchen bestimmt hier noch aktuell. Aktuell, Leute.
0: Ja, dass man das quasi nochmal dranhängt an so eine Sendung. Jeden Dienstag ist auch doof dann irgendwie, oder? Ein bisschen.
1: Dienstag, ich habe mich dran gewöhnt, Dienstag. Aber jeden Dienstag?
0: Ja, das meinte ich. Bist du bereit? Wärst du bereit? Ich müsste überlegen.
1: Jede Woche ist too much. Das wird dann albern und wir erzählen dann nur noch Quatsch, was gar kein Inhalt und kein was gar nicht mehr. Ja, nichts Handfestes
0: mehr. Ich überlege dann noch, wie du deine Urlaube da drumherum organisierst, den ganzen Dienstag.
1: Nur noch Wochenendurlaube. Verlängerte Wochenenden.
0: Ausfallen lassen ist ja nicht. Das muss man ja bei der Urlaubsplanung. Ich habe übrigens meinen Urlaubsplan für nächstes Jahr eingereicht.
1: Bei mir aber nicht.
0: Ich bin zweimal nicht da. Ich kündige es jetzt schon mal an.
1: Bin ich da mal davon auch nicht da?
0: Das weiß ich nicht. Ich stimme meine Urlaubspläne nicht
1: mit dir. Ich habe eine Einladung, mit dir in Urlaub zu fahren.
0: Ja, das ist richtig. Aber in den 4 Tagen haben wir keine gemeinsame Sendung, meine ich.
1: Ach so.
0: Ich freue mich übrigens schon sehr.
1: Nee, nicht das. Paddeln soll ich mitkommen.
0: Ja, paddeln. Da haben wir Sendung.
1: Na, siehst du.
0: Na bitte, da komm doch mit.
1: Da rufe ich dich an.
0: Dann machen wir das von dort aus und dann rufen wir uns gegenseitig von irgendwoher an und lassen uns hierher durchstellen. Das wäre doch mal was, oder?
1: Na, könnte man versuchen zu organisieren. Bis dahin ist aber noch viel Zeit zu vergehen. Viel Wasser
0: das Küstrinchen runter. Ja, vielleicht. Das weiß man nicht.
1: Bis dahin ist Michael, Sascha, Zverev, zweimal Weltranglisten Erster.
0: Hat es wieder geschafft.
1: Wenn er es erlebt, hat er alle anderen kaputt getreten.
0: Was soll denn das bedeuten? Er hat sie kaputt getreten. Ist das ein Schläger? Und der hat einen Schläger, nicht,
1: oder? Die anderen sind alle krank, die vor ihm stehen.
0: Das ist ja günstig. Die 10 anderen sind krank geschrieben und jetzt bin ich mal erst.
1: Man muss nur lange genug durchhalten.
0: Ach so. Darf einfach nicht tot
1: umfallen. Ja, aber er hat doch schon ein bisschen was gewonnen. Aber da waren die anderen auch schon krank. Ja. Aber ist euch eigentlich ist ja egal, ist doch schön. So mal wieder was Schönes. Es geht voran. Es ist nicht nur Mittelmaß. Der Beste der Gesunden.
0: Da kann man nur hoffen, dass die anderen nicht eine gute Krankenversicherung haben und einen Facharzttermin kriegen, ohne vorher zum Hausarzt zu müssen.
1: Wir haben alle Tennisarm.
0: Wahrscheinlich.
1: Prost, Sascha.
0: Ja, haben wir schon angeprostet? Wir haben schon immer angeprostet. Aber
1: ich hab Durst. Haben wir schon Durst gesagt, ist wo wir ja sind?
0: Schlimmer, sind im schlimmer. Haben wir das schon?
1: Hilmar hat es doch schön gesagt. Stammtisch.
0: Von Herrn Krause.
1: Seiner Frau.
0: Heute wieder, ist wieder 4 Wochen rum.
1: Mit hat, Sascha.
0: Das habe ich schon mal gesagt. Und mit Kiewicz am Mikrofon.
1: Mit, eins.
0: Mit 2 Sportlern auf einmal. 2-mal Weltranglisten. Erster.
1: Sportfrei.
0: Halleluja. So, Prost jetzt.
1: Ja, Prost. Prost.
0: Ja, hervorragend überbrückt die Trinkpause.
1: Herrlich. Hätte ich fast dasselbe was gesagt wie letztens. Kalista Aroma Hopfen.
0: Kalista Aroma Hopfen. Aua. Ja, ich weiß nicht, was sie jetzt alle mit diesem Kalista Aroma Hopfen haben.
1: Kennst du oder was?
0: Ja, kenne ich, wie meine
1: Westentasche. Hast du schon mal gehört, meine ich?
0: Tasche. Ja,
1: vor 4 Wochen ungefähr.
0: Wahrscheinlich. Ich habe keine Ahnung, ich bin raus aus dem Business. Ich möchte mich damit nicht mehr auseinandersetzen.
1: Wird im Altersheim kein Bier getrunken?
0: Bei mir ist Hopfen und Malz verloren. Doch, es wird Pilsner gereicht. Und die Menschen haben natürlich jederzeit die Möglichkeit, in Einkaufsstätte ihres Vertrauens zu gehen, um dort noch reichlich und mehr Bier zu erwerben.
1: Ist erlaubt?
0: Es ist erlaubt. Ich kenne jemanden, der hat früh um 9 schon die ersten 3 Büchsen drin.
1: Ich finde das schön, ich bin ja.
0: Danach schläft sie gut.
1: Mir ist es letztens erstmals aufgefallen, jetzt achte ich immer drauf, aber es gibt einen ganz freundlichen Herrn bei dir, der sitzt draußen und winkt
0: allen
1: mit 2 Händen.
0: Ja, ja, genau.
1: Der ich winke immer dann zurück, dann freut er sich.
0: Ja, da freut er sich.
1: Der winkt immer der Straßenbahn.
0: Weiß.
1: Der ist bestimmt, ist er nett?
0: Der ist sehr nett, ja. Der ist mit seinem Mann bei uns eingezogen. Und die haben da ein Zimmer, das teilen sich das so, verbringen ihr Leben dann noch weiterhin bei uns.
1: Und ist da auch mit draußen, sein Mann?
0: Nö, der ist eher drinnen unterwegs, der ist eher auf Hilfe angewiesen, mehr auf Hilfe angewiesen.
1: Ah.
0: Und sitzt in einem Selbstfahrlafette, sag ich mal. Aber auch noch gut beieinander. So. Das ist schon erstaunlich. Ich hatte heute, bevor ich entlassen wurde aus der Welt der lohnfrohen Arbeit, da hat bei mir jemand geklopft und ich sagte, herein. Dann ging die Tür auf und es stand ein Herr davor, den hatte ich erst einmal gesehen, der ist relativ neu bei uns. Und sag ich zu ihm, oh, hallo, ist auch schön, dass Sie da sind und sowas, aber bei mir sind Sie wahrscheinlich falsch. Sie sind ja im Keller gelandet beim Hausmeister. Sagt er, das ist mir egal, ich suche Anschluss.
1: Dann hättest du doch mal mitbringen können.
0: Naja, nee. Das war nicht. Und so in dem Stil ging es dann weiter. Sag ich, ich bin aber der Hausmeister. Ich kann das war sehr schön. Er hat auch nicht viel gehört. So.
1: Ist mir egal.
0: Ist mir egal, ich suche Anschluss. Es endete dann damit, dass ich mit ihm zusammen nach oben gegangen bin und habe ihm das Restaurant gezeigt, wo gerade Kaffee- und Kuchenbetrieb war. Und habe ihn in den Garten gezeigt, wo da hat er dann noch andere Menschen entdeckt und ist da, hat sich dann dort weiter vertan.
1: Ist er denn anschlussfähig?
0: Das ist schwierig. Er ist sehr, sehr resolut. Und ja, genau. Er ist noch nicht, wahrscheinlich hat er lange alleine gelebt. Jedenfalls ist er mit den Feinheiten des sozialen Zusammenlebens nicht unbedingt gesegnet.
1: Ja, aber er ist sucht er trotzdem danach.
0: Er sucht,
1: ist ja nicht, ist er nicht abgeneigt. Ne?
0: Nach einer bestimmten Vorstellung von Anschluss sucht er.
1: Naja, wenn er als alleine sein will, dann wird er ja nicht nach Anschluss suchen.
0: Nee, das ach,
1: nee. Oder geht sein Fernseher nicht oder sein Telefon?
0: Doch,
1: richtig bei dir.
0: Doch, das ist schon
1: Fernsehanschluss.
0: Ist schon alles in Ordnung irgendwie. Aber das ist halt.
1: Ja, ist schon auch ein gravierender Einschnitt.
0: So ein Umzug, ja.
1: Im Alter.
0: Das ist ein gravierender Einschnitt. Glaube ich schon.
1: Wo doch unsere Lieblingsband schon singt.
0: Was denn?
1: Suff. Alte Bäume verpflanzt man nicht.
0: Ja, das ist trotzdem auch nicht so einfach. Denn der Spruch ist auch nicht so einfach.
1: Nee, sagen wir es mal so. Nicht verpflanzen ist auch keine Lösung.
0: Naja, wenn du dir selber nicht mehr helfen kannst, ist das doch schlecht. Warum? Dann ist das völlig okay.
1: Klar.
0: Glaube ich. So. Die meisten gehen ja immer davon aus, dass man im Kreise seiner Familie alt wird und die Enkel und was weiß ich. Aber es gibt ganz viele Menschen, die sind einfach allein. So. Und das schon seit vielen Jahren. Und das ist,
1: geht da jemand davon aus?
0: Bitte?
1: Geht man wirklich davon aus?
0: Die meisten in ihren Vorstellungen vom Altwerden, na klar.
1: Ja, aber waren die
0: Stellt
1: denn
0: sich
1: als,
0: doch niemand davor, dass denn man als, nach 10 Jahren Einsamkeit dann irgendwie seine Körperflüssigkeit nicht mehr bei sich behalten
1: kann. Man war ja als Enkel auch nicht bei seinen Großeltern dabei, vielleicht.
0: Ich war bei meinen Großeltern, verstehe ich nicht nochmal.
1: Na, genau, warst bei deinen Großeltern dabei. Ja, aber das machen nicht alle.
0: Ich habe immer Kohlen geholt für die Omi und sowas, war da immer dabei. Doch. Wie sich das dann weiterentwickelt, das werden wir sehen. Ich werde euch in 10 Jahren davon berichten, wenn ich in Rente gehe. Oder so. Vielleicht gehe ich auch gar nicht in Rente. Vielleicht wird das ein nahtloser Übergang für mich. Das muss ich mir noch organisieren.
1: Wenn du mal Enkel hast.
0: Wenn ich mal Rentner bin. So. Oder vielleicht werde ich es auch nicht. Mal gucken. Ich habe heute wieder, vor 2 Tagen habe ich Bescheid von der Rentenversicherungsanstalt bekommen.
1: Mhm.
0: Habe mir den noch durchgelesen und hatte spontan gar keine Lust mehr, Rentner zu sein. So eine Scheiße. Habe ich ja gar keinen Bock drauf. Ich muss noch irgendwie.
1: Da fehlen ein paar Nullen.
0: Da fehlen etliche Nullen, ja.
1: Ja, bei mir sieht es auch nicht viel besser aus. Aber es wird langsam.
0: Naja, dann.
1: Die kontinuierliche Arbeit der letzten Jahre. Zahlt sich dann doch aus, ob man dann das aber rauskriegt.
0: Wir brauchen mal noch einen privaten Vermieter, quasi den wir kennen, der uns dann irgend so eine Bude als Senioren-WG zur Verfügung stellt. Am besten ein bisschen erdgeschossmäßig.
1: Genau, 30.006.
0: 30.106.
1: Könnt schon mal melden.
0: Genau, ruft, überlegt euch das schon mal, auch wenn ihr noch jung seid.
1: Gerne von unseren Geschichten weiter in Zukunft noch. Jeden Dienstag vielleicht könnten wir einrichten, oder? Dann später mal.
0: Wir würden dann gern besucht werden.
1: Ja, genau.
0: Kommt alle in Scharen mit Mikrofonen zu uns in die Senioren-WG, bitte.
1: Anschluss. Anschluss haben wir das auch geklärt, weil du es gerade ansprichst. Weißt du, was ich ab morgen mache?
0: Nee.
1: Ich gehe 3 Tage zum Programm RV Fit der Rentenversicherung.
0: Sehr gut. Bitte.
1: Na? Und das kriegst du extra noch zur dürftigen Rente dazu.
0: Ich freue mich.
1: Man muss, glaube ich, einzige Voraussetzung ist, man darf noch nicht krank sein.
0: Und darf nicht Rentner sein.
1: Und man darf nicht Rentner sein und man muss, glaube ich, 6 Monate am Stück gearbeitet haben.
0: Ja, bitte, mach doch.
1: Mach ich.
0: RV-Fit.
1: RV-Fit, das gibt auch was Gutes sozusagen bei der. Die Rente hat auch immer wieder was Neues. Die Rentenversicherung hat immer noch was Neues.
0: Und sie ist sicher.
1: Die Rentenversicherung ist versichert.
0: Versichert. Zwar nicht mehr finanzierbar, aber versichert.
1: Ich habe letztens, das war auch sehr spannend, ich weiß gar nicht, wie ich drauf kam, wahrscheinlich im sozialen Netzwerk, da war eine Diskussionsrunde von 2000
0: Menschen.
1: 9 oder 3. Da war Norbert Blüm dabei. Da war Kienzle dabei. Da war
0: Kienzle.
1: Kienzle mit noch Fragen. Kienzle. Hauser, ja, Kienzle. Ja. Haben die immer gemacht.
0: Ja.
1: Im Fernsehen. Der eine war CDU, der andere war SPD.
0: Ja.
1: Kienzle war CDU. Dann war. Na, jedenfalls ging es um den neulichen, den Krieg im Gazastreifen.
0: Ja.
1: Und genau 1:1, genau die Diskussion, die jetzt wieder ist.
0: Ja.
1: 1:1, genau das Gleiche.
0: Ja.
1: Ewig her. Und immer wieder. Es scheint nicht lösbar zu sein. Nicht so richtig.
0: Nee.
1: Schon gar nicht von uns.
0: Doch, es wäre
1: lösbar. Es wäre lösbar. Botschafter von Israel in Deutschland war natürlich noch dabei.
0: Es wird halt Kompromisse für beide Seiten voraussetzen und das, ja, ist ja halt schwierig, ne? So, das ist. Die israelische Politik ist nicht bereit, den Frieden zu machen. So, das ist einfach so, es tut mir leid.
1: Ja, und der Hamas ja auch nicht.
0: Nee.
1: Die haben ja zuerst, da waren ja richtig Leute, da waren ja auch bei dem Angriff hier, beim Massaker,
0: ja.
1: Da waren ja direkt welche dabei, die diese Zwei-Staaten-Lösung forciert haben, die das ja gelebt haben miteinander sozusagen. Ja. Ja. Die sind nicht gewollt.
0: Es ist nicht gewollt.
1: Von Hamas zumindest, ne? Jetzt haben wir Wahl, hüben und drüben. Sehen, was daraus kommt.
0: Das wird nicht besser.
1: Naja, Wahlen ändern nicht. Vor allen Dingen, die Leute werden ja jetzt nicht unwütender oder rachsüchtiger.
0: Ich habe, bei dem Konflikt habe ich null Idee.
1: Fried. Null.
0: Hier ist der Fried. Aber es steht mir vielleicht auch gar nicht zu.
1: Nee, aber guck mal.
0: Guck mal.
1: Es geht hier die Linke in Berlin, die Linke generell, der Rote Stern, überall ist poppt das Thema auf. Ja. Und alle denken, es wäre lösbar, aber es ist ja gar nicht lösbar. Anstatt sich aufs Wesentliche zu konzentrieren, was ja, also was ist Wesentliche, das ist auch schon, ist auch sehr schlimm, aber man muss sagen, die Nazis lachen sich kaputt.
0: Ja, die lachen nur noch in letzter Zeit. Es bleibt ja die Kotze hoch.
1: Außer in Berlin und in.
0: Ja, die Kotze hoch. Und in Bremen.
1: Bremen nicht, ja, Bremen auch. Nee, wir waren ja Wahlen. Es waren ja Wahlen.
0: Naja, es ist. Das waren sehr unterschiedliche Wahlergebnisse, fand ich. Oder?
1: Stadt,
0: Sachsen-Anhalt
1: und Dorf.
0: Ja, krass,
1: ne? Also ländlich und städtisch.
0: Ja, unglaublich.
1: Deswegen sage ich auch, man darf eigentlich nicht. Kann nicht so, also man kann nicht sagen, wie links, konservativ oder rechts. Man muss einfach Stadt, für eine Stadt muss man Politik machen und fürs Dorf muss man andere Politik machen. Man kann nicht sagen, alle brauchen kein Auto. Die kannst du nur sagen, in der Stadt brauchst du kein Auto.
0: Im Dorf?
1: Oder?
0: Du brauchst kein Auto.
1: Ich
0: bin da völlig bei dir. Oder du brauchst jemanden, der dir eins verleiht, wenn du eins brauchst.
1: Viele Leute mit eben Auto.
0: Aber der Besitz eines Fahrzeugs ist nicht notwendig.
1: Aber im Dörflichen brauchst du es. Kannst du es gar nicht machen, dass du jeden ÖPNV hinschickst. Also
0: selbst meine Eltern auf dem Dorf haben immer noch eins.
1: Ja, klar. Also selbst wenn ein Bus fahren würde, wäre das nicht so super.
0: Ja, aber wenn es gewollt wäre, könnte man auch Autos quasi zur Verfügung stellen oder so preiswert machen. Ohne, dass man da Diesel durchdonnern muss oder Sprit oder was weiß ich nicht alles. Wenn es denn gewollt wäre
1: oder
0: finanzierbar wäre. Ich weiß es nicht.
1: So wie wir denken, es gibt ja noch

0: zumindest auf kürzeren Strecken und aber für dauerhaft
1: ich hätte immer
0: für die gleichen Strecken.
1: LKW geht gar nicht, ne? Das ist
0: doch, so,
1: keine
0: doch,
1: Ahnung. Und jetzt
0: doch.
1: Höre ich dauernd an jeder Ecke, gibt es doch.
0: Na klar gibt es das. Natürlich. Es ist zwar immer noch in der Testphase, es ist relativ teuer, aber wenn man hin und her rechnet, scharf hin und her rechnet, kommt es nach dem Ende der Lebenszeit, bekommst du doch preiswerter weg mit einem Elektro-LKW.
1: Ende der Lebenszeit.
0: Wenn du da 30 Jahre lang dieselbe Strecke fahren kannst. Immer hin und zurück. Und sowas. Ja, tatsächlich.
1: Na ja, klar.
0: Und so lange, wie es gefördert wird noch.
1: Aber da hängen Arbeitsplätze dran.
0: Ja, an allem hängen Arbeitsplätze dran.
1: Die Leute werden ja jetzt von ihren Autobuden in die Rüstung geschickt gleich, direkt.
0: Man kann, hat ja eine Wahl, oder?
1: Naja, man hat eine Wahl, klar. Ja. Aber ich meine, das ist das, was den Wirtschaftsschlauen einfällt.
0: Naja, das boomt halt, ne? Da geht halt was.
1: Naja, also fehlt denn ja komm, irgendwie ja. Die Fantasie.
0: Was für eine Fantasie fehlt dir denn?
1: Ne, mal was anderes zu machen.
0: Da brauchst du keine Fantasie.
1: Ja, nicht Krieg. So viel Krieg kannst du gar nicht machen, so viel Waffen, ach, wie die herstellen.
0: Doch, offensichtlich geht das.
1: Ach, die werden eingelagert. Die werden gekurft, eingelagert.
0: Hm.
1: Angst geschürt.
0: Der wird eingelagert und dann nach 5 Jahren Einlagerung werden sie verkauft, dorthin, wo es.
1: Erst werden sie verkauft, natürlich.
0: Genau, so. Und dann werden die gelagert, dann werden sie wieder an eine aktive Kriegspartei so, verkauft, okay. Und dann werden die Lager wieder aufgefüllt, weil es ist ja nichts
1: klar,
0: mehr da.
1: Klar.
0: Oder?
1: Und da.
0: Und so.
1: Da wird das Bruttosozialprodukt gesteigert. Gibt es das noch?
0: Ich glaube ja. Das ist in die Hände gespuckt. Das Bruttosozialprodukt. Ja, ich glaube,
1: das gibt's noch. Geierstadtfluch spielen wir nicht, oder?
0: Geierstadtfluch spielen wir jetzt nicht, bitte. Du suchst das jetzt nicht,
1: oder? Nein.
0: Gut, ich freue mich. Wir müssen dann Fußball gucken.
1: Ich mach den Chess weg.
0: Trag den scheiß Reggae leiser.
1: Können wir dieses Offbeat. Warte, ich war auch zum Konzert. Das passt jetzt noch rein, danach können wir aufhören. Ne? Ich war bei Neon Schwarz.
0: Ach, die habe ich doch schon mal gesehen, live.
1: Echt?
0: Neon Schwarz? Waren die nicht mal bei einem Rote Sternfest im Sommer?
1: Ja, wahrscheinlich. Gehabt? Aber im Fischladen haben die mal gespielt.
0: Ja.
1: Werk 2 haben die mal gespielt.
0: Ja, da war ich auch am Wochenende. Oh, da können wir ja schön viel über Musik sprechen. Und willst du jetzt mal Neon Schwarz spielen, oder was?
1: Ja, aber weil es auch so passt. Weil ja. Wir haben ja praktisch ein Lied gemacht, das heißt 2018, da geht es ja. Um den Aufstieg der AfD und der Rechten.
0: Ja.
1: Ist ganz schlimm. Aber danach können wir noch ein beschwingteres Lied spielen.
0: Beschwingteres?
1: Jetzt spielen wir erstmal das.
0: Spiel mal.
1: Damit wir es nicht vergessen mal.
0: Spiel.

0: ganz lustig.
1: Ja, die Schaulustig nochmal an, ne? Die finden es lustig. Ja. Alles kaputt. Das haben sie nur davon, oder?
2: Das geschieht denen recht.
1: Ja, das geschieht denen recht. Ich könnte brechen, ey, diese Hackfressen. Das, also wirklich, zu meinem, an meinem 56. Geburtstag haben sie die Nazis wieder in das deutsche Parlament gewählt. Das ist doch zum Brechen. Ich könnte kotzen bei sowas. Wenn wir dann Landtagspräsidenten, der von einer Partei gestellt wird, die als gesichert rechtsextrem gilt, und den Wählern ist das gesichert scheißegal. So, das ist Wahnsinn. Das ist, die wollen das. Das ist, das wissen, die wissen alles, ne?
3: Klar.
1: Und das ist für die völlig akzeptabel. Also das ist für die akzeptabel, jemanden zu wählen, das ist, der in seinem Programm schreibt, das, also der Programm schreibt, dass eigentlich den sozialen Abstieg für so viele Leute bedeutet. Und dann stellen die sich hin und sagen, naja, dann machen wir eben Remigration, das sind wir nur noch 60 Millionen. Fickt euch, wer soll denn eure scheiß Rente für 30 Millionen Rentner bezahlen? Das schafft doch keiner mehr. Also wirklich. Aber naja, mit Vernunft ist da
2: Kinder,
1: nicht mehr zu wollen.
2: Ja, das Kinder
1: ist,
2: wollen sie doch machen.
1: Ach, hör auf.
2: Nee, ich sag doch, ich hör doch auch auf. Ich sag doch nur, was ich sage.
1: Wir haben gar keine, genug Arier-Mütter. Solchen Mist.
2: Ja, müssen wir wieder richtig.
1: Das ist doch Quatsch.
2: Ja, klar, ist Quatsch.
1: Ein Käse, wirklich. Könnte brechen bei sowas. Naja.
2: So, jetzt wieder zurück zum Jazz.
1: Zurück zur Jazzmusik. Ja, das ist das hat schon, ja, Jazzmusik hat in vielen dunklen Stunden dagegen gehalten. Ja, auch unter Nazis verpönt.
2: Damals hier unter Jugend. Mickey John Sachs, Sachse oder wie der hieß. Mickey Chuck, John Sachs. Ein berühmter Jazz-Gitarrist, glaube ich, aber genau kriege ich es nicht mehr zusammen.
1: Johann Sachs.
2: Nicht zu verwechseln mit dem Erfinder des Saxophons, Adolf Sachs.
1: Ja, versuch's mal, belgisch auszusprechen.
2: Adolf.
1: Den deutschesten
2: Adolf,
1: deutsch-österreichischsten aller Vornamen.
2: Wer hat denn diesen scheiß Sachs Adolf genannt? Aber es gibt ja auch eine deutsche Minderheit in Belgien. Davon mal abgesehen, die heißen auch Deutsch, meine ich.
1: Kriegsgrund.
2: Kriegsgrund.
1: Oder?
2: In Eupen.
1: Schützen.
2: Eupen.
1: Die Rechte der deutschen Minderheiten.
2: SK Eupen.
1: Da müssen wir mal die Westerplatte vor Belgien beschießen und dann läuft das wieder. Das ist auch super. Dann geht's los. Also wirklich. Naja.
2: Auf jeden Fall war das Konzert sehr kraftvoll und sehr im Eiskeller.
1: Im Eiskeller, sehr schön.
2: Und wir haben jetzt, also warum auch, also wird schon Gründe geben, aber sie hören jetzt auch auf als zusammen, also die sind ja alles auch Solisten. Aber es ist schon schade, ne? Es war das irgendwie das viertletzte Konzert, was sie gegeben haben und es war kraftvoll und schön und traurig und alles. Es war wirklich gutes Konzert. Mhm. Und ich habe sogar eine Platte, die ich aber heute nicht mitgebracht habe, die sie mir in meiner Fahrradtasche zerbrochen wäre vielleicht.
1: Ja, ich war am Samstag auch zum Konzert, auch sehr schön, sehr kraftvoll, Female Empowerment aus Wien, My Ugly Clementine, das ist zum dritten Mal gesehen, die werden immer besser, habe ich das Gefühl.
2: Werden also noch wirklich, besser.
1: Ja, wirklich, das ist ein Bums dahinter und war ein bisschen Show, klar war auch eine Show, ne, dazu. Oh, das hat gescheppert, hat mir gut gefallen. So, nette Atmosphäre, die Leute haben viel getanzt und schön aufeinander aufgepasst. So.
2: Als wir zusammen waren damals,
1: ja,
2: da fand ich es auch gut, aber da war die Vorband irgendwie noch
1: krasser, diese
2: noch
1: Metal,
2: noch irgendwie so
1: Krawaller.
2: Frescher, sagen wir so. Frescher.
1: Ja. Auf alle Fälle habe ich dann da drinnen gestanden bei dem Konzert und habe mir so gedacht, meine Fresse, so, lass das jetzt mal, denk jetzt mal 30 Jahre zurück an ein Konzert von vor 30 Jahren, wie es dazu ging oder mit was für Konzerten du so, ja, deine Jugend verbracht hast.
2: Und wie diese Jugend hier ihre Zeit verbringt.
1: Und was wie sich das verändert hat. Ne? Früher waren wir eigentlich schon besoffen, bevor die Band angefangen hat zu spielen. Zum Schluss hat alles geklebt und irgendeiner hat sich gebucht und was weiß ich nicht. Das war doch viel anstrengender, als es jetzt ist.
2: Da waren wir aber nicht bei so Bands wie Ugly Clementine.
1: Nee, aber es gab auch.
2: Du kannst jetzt, wenn du jetzt zum Punkkonzert gehst, ist es wahrscheinlich auch noch anders.
1: Ich weiß nicht, wahrscheinlich. Ich gehe vielleicht jetzt auch Ende November noch mal hin.
2: Zum Punkkonzert?
1: Soko Links spielt dann noch
2: mal. Na, siehste.
1: Werk und sowas.
2: Naja, da müsste man auch irgendwo auf den, nach Tanna oder nach Naundorf gehen, wenn man gucken will, ob es immer noch.
1: Auf dem Dorfsaal? Ja, da könnte es.
2: Oder in der alten.
1: Gibt es da Unterschiede,
2: in Altenburg?
1: Unterschiede zwischen ländlichen und städtischen
2: Regionen? In Altenburg?
1: In Altenburg, der Jazzclub.
2: Nee, oben hier am Sportplatz ist doch hier die.
1: Sportplatz.
2: Die Bauklempnerei oder so ähnlich heißt es. Die machen immer mal Hardcore- und Punkkonzerte.
1: Das weiß ich nicht.
2: Oberhalb vom Stadion. Da ist dann noch der Platz von, wo Roter Stern noch spielt, Roter Stern Altenburg. Und dort ist irgendwie eine Garage.
1: Schön.
2: Wo Poli und die Kumpels immer Konzerte machen.
1: Das weiß ich nicht, aber schön. Klingt doch gut.
2: Ja. Vielleicht ist da was am
1: 1. November.
2: Oh, ja, Sonntag.
1: Machen wir eine schöne Landpartie, oder? Schön mit einem Elektroauto mal dorthin gerutscht, irgendwie. Stadion am Wald.
2: Leninstadion.
1: Nee, das ist das nicht. Ich weiß gar nicht, wo man das Auto abstellt, ob man das dann noch hinten parken kann jetzt.
2: Na, an der Zapfsäule, an der E-Zapfsäule. E-Zapfsäule.
1: Du guckst mir so wie eine E-Zapfsäule in dem Stadion.
2: Wenn die da eine Baukleppnerei haben.
1: Zapfsäule
2: für, oder wie das heißt, für
1: Holzvergaser.
2: Dann werden sie doch eine Zapf.
1: Nee, ich meine in Niederheiden am Stadion am Wald.
2: Ach da. Wie heißt hier der Trainer?
1: Gott, oh, wie hieß er denn? Ja, vergessen. Der Lange. Ha?
2: Ist es nicht nach ihm benannt?
1: Nee, wahrscheinlich nicht.
2: Gibt es denn noch nicht, der ist gestorben, hast du gesagt?
1: Das oder? Weiß ich nicht, ob es denn noch gibt.
2: Er hatte doch Getränkehandel.
1: Getränkehandel hat er dann gemacht. Und, aber auch so ein bisschen Taxi gefahren und alles Mögliche. Er hat alles Mögliche gemacht.
2: In Filou, ein Unikum.
1: Ein Unikat und Filou weiß ich nicht.
2: Filou, was ist das eigentlich?
1: Ein
2: Kind.
1: Filatsch.
2: Filatsch. Nicht zu verwechseln mit Filzlatsch. Hat er gerne gesagt.
1: Ja, ja, ja, ja.
2: Aber den gibt es noch. In Naundorf auf dem Saal.
1: Wahrscheinlich. Kotzen. In der Lage von Bier.
2: Sonntag sauber machen.
1: Ja, eigentlich waren wir bei dem Konzert gestartet, oder?
2: Ja, wir sind von Konzert zu Konzert gegangen.
1: Sehr, sehr rockig. Und es hat mir echt, war das so ein kleines Geburtstag, Nachgeburtstagsgeschenk. Das hat mir sehr gut gefallen.
2: Aserbaidschan.
1: Sabach FK auf Fürth gegen Slavia, oder?
2: Ja.
1: Nicht schlecht.
2: 2-2.
1: Nach unserer. Wenn man alles zusammenrechnet, nach unserer neuen Zeitrechnung.
2: Punktrechnung.
1: Zeit- und Punktrechnung. Ich hatte mich sehr,
2: weil
1: wir schon bei Fußball sind. Ich habe mich so gefreut über Niklas Füllkrug am Freitag.
2: Ach, der Fülle.
1: Und dann macht am Samstag der neue einen Bock wieder, oder? Ach, schlimm.
2: Naja, ja, hat mich auch gefreut.
1: Da hast du dich
2: aber
1: gefreut.
2: Aber hätte gut gehen können.
1: Ja, hätte gut gehen können.
2: Aber gegen Augsburg ein Punkt ist doch stark
1: für Bayern.
2: Für jetzt, FCB, wenn man das, gegen FCA.
1: Das A gegen B.
2: So ist nämlich der Unterschied. Bayern hat sich gesteigert um einen Punkt.
1: Aha.
2: Und Dortmund hat sich auch gesteigert. Die haben ja sonst immer 3-2 gegen Bremen noch verloren.
1: Ja, aber dann hätte ja Augsburg sich verschlechtert, weil sie nur noch einen statt 3 Punkte
2: geholt haben. Ja, das sind ja auch in der Werder. In der Abstiegssaison von Werder hatten sie nach 5 Spielen 8 Punkte, wie jetzt. Ich bin immer noch am Unken. Ich traue dem Braten noch nicht.
1: Ach komm,
2: jetzt kommt Paderborn nach Bremen.
1: Ach.
2: Da werden wir sehen.
1: Da macht Niklas Füllkrug einen Hattrick. Ich freue mich so über den, dass es dem dort so gut geht. Das gefällt mir für den. Ich mag den irgendwie. Ich weiß auch nicht, warum.
2: Der scheint doch gar nicht so allzu dumm zu sein.
1: Das kann ich schlecht beurteilen. So weit kenne ich ihn jetzt nicht.
2: Scheint auch Liebe in der Luft zu sein.
1: Oh.
2: Hat auch gesagt, haben sie gesagt, den kriegen sie viel weniger Geld als hier bei, wo war er jetzt, AC Mailand?
1: Ja, irgendwie sowas.
2: Hier werde ich mit einer anderen Währung bezahlt. Hier werde ich mit Liebe bezahlt. Oder mit Herzlichkeit, hat er, glaube ich, gesagt.
1: Och, das ist ja. Das nenne ich mal aware.
2: So nicht einer von vielen, sondern.
1: Hier bin ich der.
2: Wenn jetzt Duxch noch kommt. Und Völler und Pizarro. Dann steigt man auf. Ach nee, wir sind ja schon
1: da. Da fehlt eigentlich nur noch Ailton.
2: Letztes war irgendwie. 100 Jahre Stadion oder so.
1: Mhm.
2: Freundschaftsspiel gegen Leyendas Real Madrid.
1: Aha, schön.
2: Mit Pepe und so haben mitgespielt.
1: Pepe?
2: Ailton auch mitgespielt und ist auch noch den weggerannt. Aber er ist ja immer noch nicht dick.
1: Nicht nee, der war nicht dick.
2: Aber hat kein Tor geschossen. 4-3 haben sie aber gewonnen.
1: So, es ist übrigens 2-2 ausgegangen, ja? Das Endergebnis steht
2: ach, fest. Ach nee.
1: Ach doch.
2: Sapa, ach doch. FK.
1: Ja, ich glaube, waren die nicht Dauermeister in Armenien? Wie war denn das? Ach, ich weiß es nicht.
2: Die sind aber in Aserbaidschan.
1: Aserbaidschan, sage ich doch. Habe ich doch gesagt, hör doch auf.
2: Es ging doch um Viking.
1: Viking Aserbaidschan.
2: Die Frage ist, war Uwe Rösler mal bei Viking Stavanger?
1: Das, ich glaube nicht. Die Frage ich kann ich doch nicht beantworten.
2: Er war
1: das
2: ja,
1: ist deine Familie.
2: Da war ja ganz meine, viel rumgekommen.
1: Das ist nicht meine Familie. Kann ich nicht sagen.
2: Wie habe ich denn das letztens?
1: Meine Familie hat eher so mit Frauenfußball zu tun gehabt.
2: Ich dachte mit Turnen.
1: Na, das war mein Vater und ich.
2: Die gehören ja irgendwie auch zur Familie, ja, oder?
1: Turner. Aber wir hatten keine Anteile am Fußball. Das war uns beiden nicht so gelegen. Wir gucken es nur gern.
2: Stammt dein Vater aus Langenläufer-Niederrhein?
1: Nee, der kommt aus eigentlich aus Miastko. Das ist in Polen. Liegt das in, wurde da im Kinderwagen liegend nach dem Kriege hierher geschoben.
2: Mein Vater konnte schon neben dem Kinderwagen laufen, glaube ich.
1: Ja, kannst du mal sehen.
2: Aus Herbitz.
1: Und seine Oma ist nebenher gelaufen mit seiner Mutter. Und die Oma hat dann hier noch so Waisenkinder angenommen. Die sind da irgendwie in Langenläufer-Niederrhein gelandet. Frag mich nicht, warum. Genau.
2: Ach genau, das hast du letztens erzählt. Da hast du doch von deinem Opa, Onkel, genau, von irgendeinem erzählt.
1: Mhm.
2: So ein netter Typ.
1: Vom Herrn Lemke, habe ich erzählt. Weil wir bei denen im Urlaub am damaligen Haus waren, wo ich als Kind immer im Urlaub war. Manfred. Onkel Manfred war das.
2: Bei
1: ein Kanu, Rheinsberg. Ein Kanu bei Wesenberg.
2: Ja, bei Rheinsberg.
1: Ja,
2: ich erinnere mich noch ganz. Als wäre es gestern oder vor 4 Wochen gewesen. Unsere Stammhörerschaft,
1: ja,
2: kann sich garantiert auch noch erinnern oder liest einfach mal im Transkript nach. Was ja Cornelius immer hochlädt, das Transkript.
1: Transkript, wie klingt das denn?
2: Transkript.
1: Transkript. Wie viele Z sind da drin?
2: Keins.
1: Transkript? Du schwindelst doch, na klar. Transkript.
2: Doppel Z. Das ist modern. Transkript.
1: Kenn ich. Das ist also eine Niederschrift quasi.
2: In den Trans ist ja Trans. Trans ist.
1: Es gegen, gehört es verschriftlichen. Trans. Eine Transformation,
2: Über heißt Trans, glaube ich.
1: Um.
2: Transport gibt es aber auch. Sport.
1: Transport. Oder ist
2: Trans.
1: Trans. Inter oder zwischen, kann das auch sein.
2: Ja, Inter heißt zwischen, aber Trans ist. Na, wer es weiß, kann anrufen und uns später mal im Altersheim besuchen und uns erzählen. 30106, also
1: da haben wir dann noch genügend Zeit zum Weghören.
2: Ja. Lutz kann da mal im Internet nachgucken, falls es noch gibt, Internet, später mal.
1: Sondern, was wird es dann geben?
2: Na, keine Ahnung.
1: Da hat jeder so sein eigenes Internet, oder? Könnte ich mir vorstellen, dass das zentrale Netz wieder dezentralisiert wird.
2: Hat jeder seine das eigene Wahrheit zu Hause.
1: Das ist doch schön. Jeder seine eigene Welt auch.
2: Ja.
1: Mit seiner eigenen Regierung. Oh, seine eigene Zeit. Sommerzeit, geht mich nichts an. Jetzt ist doch wieder Umstellerei irgendwie. Oder?
2: Aber jetzt ist doch abends schon dunkel. Es war doch vorhin schon dunkel. Jetzt wird es noch früher dunkel.
1: Jetzt wird noch früher dunkler, aber auch früher bleibt. Früher wird es wieder eher hell.
2: Da wache ich früher eher auf.
1: Da kann ich noch einmal im Hellen auf Arbeit gehen und dann ist nur noch finster. Aber naja, es ist ja auch bald schon wieder rum. Guck mal, bis zur nächsten Wende sind es noch 2 Monate.
2: Dann politische
1: Wende. Dann dreht sich das schon
2: politische
1: wieder.
2: Politische Wende?
1: Nee, wie nennt man denn das?
2: Wend. Sommer
1: Winter, oder Winter oder irgendwie Sonnenwende, bis zur nächsten Sonnenwende. Ist noch Zeit, also nicht viel, sagen wir mal so.
2: Nutzen wir die Zeit sinnvoll? Ich gehe zum... Hab ich dir erzählt, dass ich heute schon Sport gemacht habe?
1: Was hast du denn heute für Sport gemacht?
2: Bei der Physiotherapie.
1: Bei dieser, was hast du gesagt, Rentner?
2: Nee, das geht morgen los. Deswegen musste ich heute noch meine Physiotherapie beenden. Also musste nicht, aber es war mir ein Anliegen, dass ich nicht Rente und Krankenkasse. Ja, Muskelaufbau. Und da ich aber heute geimpft wurde und mein Impfarzt gesagt hat, ich soll keinen Sport treiben, habe ich der Physiotherapeutin gesagt, kann heute leider keine Kniebeugen machen, wie sonst immer, sondern heute muss irgendwie...
1: Du musst das Kniebeugen. Ich muss mich heute hinlegen.
2: Ja genau, und so haben wir es dann auch gemacht. Das war sehr gut.
1: Beuge du mein Knie.
2: Ja, oder guck nach dem Muskel. Ich
1: beuge doch nicht mein Knie vor dir.
2: Es war sehr schön. Mein Sport bestand heute eher passiv.
1: Passiver Sport. Dann warst du extra noch arbeiten, habe ich das vorhin richtig verstanden?
2: Arbeiten war ich auch. Ich hatte heute volles Programm.
1: Wie kommst du da?
2: Da war ich im Garten noch und habe Bier geholt.
1: Bier gegossen im Garten, oder?
2: Nee, gießen brauchen wir nicht.
1: Und kommst du da nicht durcheinander, wenn du so viele Dinge an jedem Tag machst, so viele verschiedene Dinge?
2: Heute hatte ich einen inneren Plan mir geschrieben. Und was natürlich nicht gut ging, war.
1: Du hast ja vertrödelt.
2: Arbeiten hätte ich was gesagt.
1: Das ist immer ein bisschen schwierig. Das geht ja schon früh los.
2: Wenn Zumal der Impftermin ja auf Arbeit war vom Betriebsarzt,
1: ja, ja.
2: Hat er auch wieder alles
1: durcheinander
2: gebracht.
1: Ich habe jetzt gleich zwei gekriegt. Ich muss mal den einen noch absagen. Ich habe ja einen beim Haus und dann noch beim Betriebsarzt. Die kamen dann auch nochmal dazwischen gegrätscht. Und da habe ich mir gedacht, das sage ich denen beim Hausarzt ab, weil ich davon einen von den ganz Begehrten gekriegt habe, am Nachmittag quasi nach der regulären Arbeitszeit. Und den kann ich dann wieder dem arbeitenden Volk zur Verfügung stellen und gehe dann selber während meiner Arbeitszeit quasi bezahlt zur Impfung. Genau, da freue ich mich schon drauf.
2: Grippeschutz. Ist es schon so, dass die Apotheken jetzt auch
1: Apotheken
2: impfen dürfen?
1: Also auch die Apotheken dürfen impfen, ja. Das ist ja jetzt auch kein, ich darf auch impfen.
2: Echt?
1: Das ist jetzt kein Hexenwerk. Du musst mir nur sagen, wogegen. Dann stelle ich dir da was zusammen. Du kannst doch selber mal was zusammenstellen.
2: Gegen Dummheit.
1: Ich verabreiche das dann. Da brauchen wir keine Spritze, dann nehmen wir den Handschuh.
2: Gegen Dummheit?
1: Ja, den Boxhandschuh. Ich
2: dachte, den Duden oder den, wie ist das hier, Lexikon?
1: Die Essenz.
2: Lexikone. Ja, genau. Oder wie wir dumm sagen. Lexikone,
1: da gucken wir mal, wie hieß denn diese Lexikon-Reihe?
2: Siehst du, fällt dir gar nicht mehr ein.
1: Denn Meyers neues Lexikon gab es. Mit Y, der Meyer.
2: Guinness Buch.
1: Naja, da war ja nur Rekord.
2: Nee, es hieß nicht Meyer. Das berühmte war doch.
1: Gab verschiedene, glaube ich. Bei uns zu Hause stand ein Meyers neues Lexikon. Und ich habe aber, glaube ich, noch ein anderes auch gehabt. Doch, das war schon Meyer mit Y.
2: Ja, das gab's.
1: Und dann gab es noch ein Atlas dazu und dann gab es noch ein Stichwortverzeichnis, gab es noch dazu. Noch einmal, obwohl das völlig sinnlos war, denn man hat ja eigentlich alles alphabetisch geordnet gehabt. Aber
2: hat man noch ein zwei Bände mehr gehabt. Buch.
1: Genau. Aber es hat, also vor dieser ganzen Bildschirmrevolution, hat das im Familienleben zum Beispiel, wenn Familie Clever Shit wieder beim Frühstück zusammengesessen hat und irgendwas nicht klären konnte, irgendeine Wortherkunft, rannte dann Flitze immer jemand los und holte ein Buch. Da wurde da reingeguckt, ob es da irgendwie
2: das drin steht.
1: Das wurde auch als Instanz akzeptiert. Da wurde dann nicht mehr rumdiskutiert. Wenn da was drin stand, dann musste es wichtig sein, richtig sein. Vorher wurde ja alles zweifelhaft immer angezweifelt. Was ja richtig ist.
2: Was hier jetzt auch noch gemacht wird.
1: Ja, zum
2: ich
1: Glück
2: gehe nochmal zur Fahrradtasche.
1: Ja, bitte, dann geh nochmal zur Fahrradtasche.
2: Aber wie hieß denn, sind wir bescheuert, Sascha? Es gab doch nicht nur Meyers Lexikon.
1: Nee, es gab noch andere. Langenscheid, nee, Langenscheid gab es nicht. Ach, weiß ich nicht. Kann ich jetzt auch nicht sagen. Wenn ich so drüber nachdenke, Lexikon rein, fällt mir noch ein Universallexikon, gab es noch eins. Aber ich glaube, dass es da auch Unterschiede zwischen West und Ost gab. Jedenfalls war das so eine Sache, um in so einen Buchclub reingezogen zu werden. Da, wo man jeden Monat irgendwie ein Buch für einen Betrag X zugeschickt bekam. Oder ein Buch zugeschickt bekam und dann irgendwie, genau, da immer seine 35 Mark abgedrückt hat. Und das Lexikon war immer so ein beliebter Füll, war immer so ein beliebtes Füllbuch. Also du hast ja immer mal so einen Kassenschlager gekauft für wenig Geld und dann hast du aber eben auch, ich weiß, da habe ich auch mal eine Weile mitgemacht, diesen, weiß ich auch nicht mehr, wie das hieß, diese Bude.
2: Von Anton bis Zylinder.
1: Ja, gut,
2: das Lexikon für Kinder.
1: Kinderlexikon, das kennen wir noch. Mit dem berühmten,
2: auch der drei berühmten Bände,
1: Darstellung.
2: Oder?
1: Nee, eins.
2: Sicher?
1: Ein Buch war das. War
2: dann hatte ich schon
1: Darstellung der Darmtätigkeit, also der Verdauungstätigkeit. Das war doch hübsch gemacht, fand ich. Obwohl ich mir gar nicht vorstellen kann, was unter dem Wort Anton in dem Lexikon gestanden hat. Bei Zylinder fällt mir ja noch was ein.
2: Name.
1: Anton. Ja, aber wenn du da anfängst, du wirst ja nie fertig, wenn du jeden Namen da reinballerst.
2: Ich guck mal ins Regal.
1: Du hast es noch, ne?
2: Nee, ich hab's nicht mehr.
1: Warum denn nicht?
2: Ich nicht. Mhm. Verschenkt.
1: War auch ein großes Buch.
2: Hat meine Eltern für einen Euro auf dem Markt verkauft.
1: Haben deine Eltern sowas gemacht? Flohmärkte?
2: Trödel, ja.
1: Trödel.
2: Irgendwann, dann im Alter schon, im Rentneralter.
1: Schön.
2: Sind die nach Leipzig gefahren? Auf die Messe? Ach, nicht auf die Messe, auf die Agra.
1: Und haben das verkauft, ja?
2: Und haben da meine Matchbox für einen Euro verkauft oder was
1: Geil. Weiß ich.
2: Und mir nicht Bescheid gesagt, vor allen Dingen.
1: Deine Zeugnisse.
2: Zeugnisse habe ich vorher schon gerettet. Die sind ja unbezahlbar.
1: Verhökert. Hier haben wir noch den Arbeitsanzug unseres Sohnes, den er immer im UTP getragen hat.
2: Hier haben wir noch die Urkunde für gutes Lernen in der sozialistischen Schule 1982.
1: Sein Seepferdchen.
2: Silbermedaille beim Otto Engert Gedächtnislauf. Als wir Holly gewinnen lassen haben. In der 9. Klasse. Sonst immer Gold.
1: Was?
2: Ich war ja Sportler.
1: Du warst immer Sportler.
2: Ach, zwischen Fußballspielen war ich manchmal noch Läufer, fällt mir da ein.
1: Das war ich tatsächlich auch mal Läufer. 3000 Meter war meine Laufstrecke.
2: Oh, weit.
1: Ah, das war herrlich. Da haben sie immer alle abgekackt, die Großen. Und da hat sich dann Zähigkeit durchgesetzt. Zähigkeit.
2: Zähigkeit?
1: Ja.
2: Da waren vielleicht nur drei Starter.
1: Manchmal
2: auf 3000 Meter.
1: Manchmal ja. Also als ich mal, wie nannte sich das, die Kreisspartakiade gewonnen hatte, waren es tatsächlich mehr Starter. Aber da habe ich immer gewonnen. Und dann war ich zur Bezirksspartakiade. Die waren Borna.
2: Was?
1: Über 3000 Meter. Das war 88, war das genau. Da ist Thomas Munkelt mitgelaufen im Starterfeld über 3000 Meter. Und ich bin Fünfter geworden.
2: Der hat doch immer nur 100 Meter geschafft.
1: Von 5 Teilnehmern. 110 Meter hat Herr Munkelt geschafft.
2: Entschuldigung.
1: Also bitte.
2: Und der war vor dir.
1: Der war Erster, ja, ja. Der hat sich immer mal umgedreht und geguckt, ob er noch als das Zugpferd noch taucht. Oder. Also er hat nicht überholt quasi. Er hat keinen überrundet. Sagen wir mal, er hätte es locker gekonnt. Aber.
2: Ich hatte. Wir wissen gar nicht, warum wir da mitgerannt sind. Wir waren halt irgendwie ein bisschen sportlich und dann haben wir irgendwie Dreikampf mitgemacht und ich habe dann Hochsprung mitgemacht, weil ich es ganz gut konnte und auch Speerwurf, weil wir irgendwie Speere hatten. Unsere Lehrerin hatte Speere besorgt. Und dann sind wir auch bei 1500 Meter gestartet mal zur Kreisspartakiade. Waren 4 Starter.
1: Ja.
2: Metal Mike, ich und noch 2 andere.
1: Bei euch, aus euren Reihen alleine 4 Starter?
2: Nee, insgesamt.
1: Insgesamt, geil.
2: Und dann kamen die Starter ewig nicht. Ja, war irgendwie verschoben, es kam niemand. Wir waren, alle,
1: kam nicht,
2: wir waren alle an dieser komischen, du rennst ja dort hinten in der Ecke los, ja. 1500 ja. Meter. Und Micke musste irgendwann übelst pinkeln. Ne?
1: Ja.
2: Dann ist er irgendwann, war dort oben gleich, Treppen ja. hoch, war eigentlich immer so ein Toilettenhäuschen.
1: Ja, war nicht
2: das
1: mehr.
2: Hat dann hingerannt.
1: Ja.
2: Genau in dem Moment kam die. Wir haben gesagt, wir müssen jetzt die 3 Minuten, 5 Minuten können wir jetzt noch warten. Nee, wird jetzt gestartet, wir sind eh schon zu spät.
1: An uns liegt es nicht.
2: Und dann war der vor mir ungefähr 200 Meter vor mir und der hinter mir auch ungefähr 200 Meter hinter mir. Die sind also dann zusammen und
1: dann
2: ich war
1: Metal Mike,
2: Metal Mike konnte, durfte nicht mitstarten. Aber der war im Speerwerfen gut, der hat im Speerwerfen was gewonnen, glaube ich. Ich habe im Hochsprung noch was gewonnen.
1: Ja, yeah. Glückwunsch.
2: Und im Fußball waren wir eigentlich auch immer dabei. Da waren eigentlich immer nur 4 Teams. Motor.
1: Ich habe ja immer gar nicht so durchgesehen, wie es mit diesen Spartakiaden organisiert war. Also das war irgendwie... Also
2: ja, das war ja in dem Leninstadion.
1: Ja, natürlich.
2: Und, dann, aber, und Fußball war aber an dem, daneben in dem Stadion, ja, unten drunter. Ne?
1: Ja.
2: Und da mussten wir nämlich immer...
1: Hin und her.
2: Ja, genau.
1: Switchen. Nein, als ich da diese Spartakiade, diese 3000-Meter-Geschichte mitgemacht habe, da war ich ja so 11. Klasse oder 12. Und da gab es eigentlich von den Berufsschulen, kam da gar niemand. So, und da waren nur noch von dem anderen, es gab ja noch eine zweite EOS irgendwie im Kreis, in Meuselwitz, da waren irgendwie noch 2 Leute da. Und ansonsten waren das so, alle, wir waren alle 1-2 Jahre jünger. Ne? Und da hat sie natürlich in dem Alter dann keine Chance, da noch irgendwas zu reisen.
2: Jünger?
1: Also die Jüngeren hatten da keine Chance.
2: Ach so, ja.
1: Das war ein bisschen albern. Aber naja, so ist es halt.
2: Aber bei Bezirksspartakiade habe ich aber irgendwie auch eine Medaille.
1: Ja, Glückwunsch, Mensch.
2: Im Fußball.
1: Ja. Teilnahme.
2: Da hat er teilgenommen. Lok, Chemie. Kreis Altenburg.
1: Zipsendorf.
2: Das waren wir. Und noch irgendeine Mannschaft. Nein, nicht Kreisauswahlen, wie ich gedacht hätte.
1: Ja. DFK wahrscheinlich noch oder sowas. Vielleicht.
2: Vielleicht auch Bonner, die waren immer gut. Bonner.
1: Bonner, Kreis Bonner. Das hatten wir noch im Bezirk Leipzig. Kreis Geithain gehört auch noch mit zum Bezirk Leipzig, ne?
2: Ja, Schmölln hat den eigenen.
1: Und
2: eigener Kreis.
1: Naja, Wurzen.
2: Wurzen, Oschatz.
1: Ja, Delitzsch.
2: Haben wir nicht gegen alle gespielt, ich weiß auch nicht warum.
1: Aber hatten wir den
2: Delitzsch-Walking-Kreis
1: westlich doch. Von Leipzig, gab es da noch einen Landkreis? Eher nicht, ja?
2: Schkeuditsch.
1: Landkreis Schkeuditz gab es. Landkreis Schkeuditz gab es nicht. Das stimmt nicht.
2: Weiß ich nicht, gehört das
1: Groß-Kugel? Zu Leipzig? Landkreis Großkugel gab es auch nicht. Und Leuna war, da gehört ja schon zur Halle. Irgendwie.
2: Tja, müssen wir mal gucken.
1: Müsste man mal gucken.
2: Wie da die
1: Bezirksmeisterschaften
2: ausgegangen sind. Bezirk
1: aussah, der Umriss vom Bezirk sah ein bisschen aus wie so ein Zahn, wie so ein Molinar. Oder Molar, nicht Molinar, Molar. Mit den 2 Spitzen,
2: Goldzahn.
1: 2 Zacken unten dran. Oben so Brät, so eine Delle. Naja, hast du wahrscheinlich aus dem Kinderlexikon von Anton bis Zylinder. Kann ich mir vorstellen.
2: Brockhaus.
1: Brockhaus. Brockhaus.
2: So hieß das.
1: Gibt's auch, ja.
2: Ja,
1: Brockhaus. Gab's auch mal, ja.
2: Brockhaus.
1: Der neue
2: Brockhaus. Na gut, Brockhaus. Jetzt können wir weiter erzählen.
1: Oder das neue Brockhaus.
2: Ganze Zeit nachgedacht, nebenbei. Was hast du erzählt?
1: Das habe ich gemerkt.
2: Was hast dass du jetzt gesagt,
1: noch die letzten 10 Minuten?
2: Hab nicht zugehört.
1: Das ist wohl nochmal zurück.
2: So ein Mist. Warte, wir spielen ein Lied am besten und du erzählst mir das dann schnell nochmal.
1: Oh.
2: Na gut, wir müssen
1: nicht.
2: Ich habe hier Titel 8 und Titel 10 mit, sehe, ob die überhaupt funktionieren.
1: Das ist schön. Ich habe noch ein anderes Geburtstag, nachdem Nana Muscuri ist ja, da ist es schwierig mit Musik. Ne?
2: Das haben wir hier noch gar nicht erzählt.
1: Was?
2: Das haben wir vorhin hat? Davor, ja. Das haben wir draußen
1: erzählt. Ja, Nana Muscuri hat ein Geburtstag, aber 92 oder 93, da gibt es unterschiedliche
2: Auffassungen. Ich habe vorhin gesagt.
1: Du hast 93 gesagt, ich habe 92 gesagt.
2: Dann war sie gestern 92, heute 93.
1: Glaube ich nicht.
2: Da kann man
1: aber
2: doch
1: vielleicht ist da auch die Darstellung, dass der 92. Geburtstag im 93. Lebensjahr gefeiert wird.
2: Ach Quatsch, das verwechselt doch heutzutage keiner mehr.
1: Ja, das weißt du doch nicht.
2: Nulltes Lebensjahr. Aber man könnte theoretisch Fanny van Dannen spielen.
1: Funny. Ja, gib es zu.
2: Da muss man nicht in Anna Muscuri selber spielen.
1: Und Paul Simon hat heute auch Geburtstag. Hier, Simon and Garfunkel.
2: Och.
1: Sound of Silence.
2: Preacher zum Beispiel. Over Troubled Water.
1: Ja, Sound of Silence. Aber auch diese schöne
2: mit dem CD, Hosen.
1: Die er in Südafrika damals aufgenommen hat.
2: Mit dem Saxophon.
1: Boah, das war echt, das war sehr bedeutend. Als Paul Simon da in die Diktatur reingefahren ist und dort mit ganz vielen schwarzen Musikern da Musik gemacht hat im Stadion. Leider weiß ich nicht mehr, wie es heißt. Graceland, Memphis, Tennessee, I'm going to Graceland. Sowas wurde da aufgeführt, das war wunderbar. Der hat auch Geburtstag, aber ist nicht ganz so alt, nicht allzu so ganz wie... Ja, na.
2: Lebt er noch?
1: Nee, Simon. Charry. Ja, Paul der Simon. Lebt noch. Paul Simon lebt noch.
2: Den anderen haben sie erschossen, ne?
1: Art Garfunkel?
2: Ich habe letztens überlegt.
1: Haben sie den erschossen?
2: Ach nee, hier,
1: John Lennon.
2: Ja, genau. Da habe ich mir auch überlegt, wieso erschießt man eigentlich einen Musiker?
1: Um also, berühmt zu werden.
2: Ja.
1: Also es gibt ja...
2: Es gibt tausend Politiker. Ich meine, die wurden auch erschossen, welche, ne? Aber, ja. Oder angeschossen.
1: Ja, es aber, gibt auch so. Das,
2: aber was hat denn... John Lennon gemacht,
1: und dass man ihn gegen ihn
2: hatte. Der
1: wollte einfach nur für Frieden Menschen erschießen. So mehr war es nicht.
2: Ach, ist doch dumm.
1: Das glaubst du nicht, oder?
2: Das glaube ich, aber es ist
1: komplizierter sein.
2: Es ist nicht.
1: Es ist so oder so nicht nachzuvollziehen. Also, ich möchte jetzt auch nicht,
2: wen er.
1: Ich möchte mich jetzt nicht festlegen, wen er da hätte lieber erschießen sollen oder so. Also, das ist ja das ist so ein Gedanke, da kommt mir gar nicht. Du musst übrigens mal scrollen.
2: Scrollen?
1: Die 00 werden jetzt langsam grün unten drunter. Deswegen wird es auch schon langsam interessant. Wenn Bayern mitspielt, wissen wir ja nie, ob nicht in der ersten Minute gleich ein Tor fällt. Für den Gegner für gewöhnlich.
2: Ich dachte ja, es.
1: Neapel, ey, Napoli.
2: Ich dachte ja, es wird noch wieder mal ein Fall vom Bayern-Dusel.
1: Ja, das, die haben ja alles dafür getan, ne? Aber Abseitstore sind eben Abseitstore und das kannst du drei oder viermal machen, da wird es auch nicht besser.
2: Dann kann man ja vom Werder-Dusel sprechen langsam.
1: Ja, ne? Das kann man machen. Fülle-Dusel. Fülle-Dusel.
2: Ja, aber auch eine schöne Flanke.
1: Ja,
2: von Krüll ist der Meist.
1: Jetzt ist das wieder weg, ist jetzt wieder nicht mehr grün.
2: Das ist der Meist,
1: wieder abgepfiffen.
2: Ist der meist gescholtene Spieler im Internet, habe ich gesehen.
1: Füllkrug?
2: Krüll. Marco Krüll.
1: Das kenne ich nicht.
2: Österreichischer Nationalspieler bei Werder.
1: Und der wird gescholten.
2: Ja, aber in dieser Saison ist er auf einmal wie ausgewechselt.
1: Wird nicht mehr
2: hat
1: gescholten.
2: Schon 7 Tore vorbereitet.
1: Ja, ist doch wunderbar.
2: Wird geliebt.
1: Ja, das Internet ist wankelmütig.
2: Das ist Wahnsinn.
1: Der Pöbel ist wankelmütig.
2: Das ist Wahnsinn. Das ist Wahnsinn.
1: Wahnsinn, sind wir an. Es ist alles grün weg.
2: Ja.
1: Es macht mich verrückt.
2: Grün ist wahrscheinlich, es kommt gerade diese Champions League Melodie. Friedmann hieß der.
1: Michel Friedmann.
2: Ja, da habe ich auch noch überlegt. Der war auch bei der Diskussionsrunde 2013 mit Blüm und Kingsletter.
1: Tu mal mit deinem Nachdenken nebenbei.
2: Kann doch nicht sein, dass man alles vergisst. Irgendwo steckt es noch im Kopf.
1: Gib dich doch einfach. Das
2: Nein.
1: wird nicht besser.
2: Na und?
1: Das ist, man ärgert sich dann stundenlang.
2: Was meine Rentenkasse dazu sagt.
1: Ah, du, und ich kann dir aus Erfahrung sagen, guck mal hier, wie es steht, Viking FK. Ist gerade losgegangen, oder?
2: Ja, diesmal sind es 3 Minuten gewesen. Ich bin noch auf Kunstrasen, da muss man sich erstmal dran gewöhnen.
1: Ach ja,
2: also wirklich. Aber eigentlich gewinnt immer Bodo Klimt.
1: Bodo Rottweiler.
2: Nee, Bodo Klimt.
1: Bodo Klimt.
2: Ich war ja
1: in Klimt.
2: In Frankfurt an der Oder.
1: Ja.
2: Im Bodo Rottweiler Stadion.
1: Und? Das ist doch nicht Bodo Rottweiler ins Stadion.
2: Der war ja eigentlich bei Frankfurt, oder?
1: Nee, der hat er beim BFC. Ja,
2: aber wer war denn in Frankfurt? War der nicht danach in Frankfurt an der Oder?
1: Bodo Rottweiler.
2: Irgendwer war da auch in Frankfurt an der Oder.
1: Irgendwer muss dort gewesen sein, sonst hätten die nicht spielen
2: Außer
1: dürfen.
2: Außer Jens Kratzer.
1: Wenn sie keinen Torwart gehabt hätten, hätten sie nicht spielen dürfen.
2: Doch, darfst du. Erzähl ich so einen Quatsch. Bayern darf da auch ohne Torwart spielen.
1: Offensichtlich.
2: Ach nee, heute ist ja der andere.
1: Offensichtlich.
2: Der Kleine darf heute ran,
1: oh,
2: glaube ich.
1: Oh, ist das.
2: Der neue Nationalheld.
1: Ich war
2: Roman. Nee, wie heißt der?
1: Urbich.
2: Urbich, Jonas. Mensch, Sascha, das sind keine leichten Zeiten.
1: Das sind keine leichten Zeiten.
2: Wirst du dich an diese
1: die
2: Saison zurückerinnern?
1: Die ganzen Gewissheiten sind weg.
2: Stressness.
1: Gianni Stensness.
2: Zweite Minute.
1: Gianni. Ich will das gar nicht mehr. Ich kann das nicht mehr sehen.
2: Mensch, Sascha, dass du immer nach 2 Minuten schon den Kopf in den Sand steckst.
1: Nee, das mache ich nicht.
2: Es letztens kam die Frage auf.
1: Es ist überhaupt kein Sand da.
2: Tun Sträuße?
1: Sträuße?
2: Straußenvogel wirklich den Kopf in den Sand stecken?
1: Nee, die suchen dann nur Abkühlung.
2: Na, aber machen sie es oder machen sie es nicht?
1: Die machen sie.
2: Ah ja, wegen der Abkühlung.
1: Weiß ich nicht. Ja, wegen der Nahrungssuche wahrscheinlich nicht, oder? Oder sie denken, sie verstecken sich.
2: Wir waren ja in Polen.
1: Und da gab es Strauße?
2: In der Republik der Vögel, ja. Da gab es keine Strauße.
1: Wie kommst du dann auf die Frage?
2: Ich komme drauf, weil dort relativ viel Sand ist.
1: Ha. Und
2: du hast gesagt, es gibt keinen Sand, deswegen komme ich drauf. Außerdem wollte ich erzählen, wie schön das war.
1: Hier gibt es keinen Sand.
2: Habe ich gesagt. Im Nirgendwo,
1: ja.
2: In Polen zu sein. Und zur Dämmerung jeweils, Morgendämmerung, Abenddämmerung,
1: ja.
2: Wird es schön schläfrig. Und dann fängt das Tröten an und es schweben die Kraniche vorbei. Kranich, Kranich und dann Gänse. Gänse, Gänse, Gänse, Knack, Knack, Knack. Und dann Seeadler, Seeadler. Und dann Streusel. Ne? Information.
1: Informatie.
2: Das ist schön. Da kann man schon
1: Republik der
2: kann man sich Vögel. Schon entspannen.
1: Ja, es ist nochmal wo genau? In der Wechselmündung?
2: An der Wartemündung.
1: Wartemündung. Wo mündet die denn?
2: In die Oder bei Küstrin.
1: Ach, bei Küstrin.
2: Oder Kostschin.
1: Küstrin. Warte in der Festung Küstrin?
2: Nee, wir waren ein Stück weiter vorne bei aha. Swonsk.
1: Okay.
2: Am Dorfrand.
1: Okay.
2: Bei der
1: Festung
2: Tourist Informatitschki Dudek bei Isabel Engel und ihrem Mann.
1: In der Festung Küstrin ist ein Kumpel von Friedrich dem Großen hingerichtet worden.
2: Kumpel?
1: Vor seinen Augen, ja. Der hatte ja so einen tyrannischen Vater, Friedrich der Große hier, den Soldatenkaiser Friedrich den Ersten von Preußen. Und der meinte, dass sein Sohn österreichischer, schmissischer Kerl wird, mit Kommissstiefeln und was weiß ich. Und der wollte eigentlich lieber Flöte spielen und hatte da so einen Freund, der auch an so einer blöden Militärakademie mit ihm rumlungerte. Der hieß, glaube ich, Klatten, von Klatten oder irgendwie sowas. Ach,
2: von Klatten?
1: Und die wollten zusammen abhauen. Der König hat es mitgekriegt, hat Peter verhaften lassen und hat den Kumpel von seinem Sohn vor den seinen Augen erschießen lassen. Jetzt in Küstrin, in der Festung Küstrin.
2: Ich war aber schon mal in der Festung Küstrin, nämlich als ich den Oder-Neiße-Radweg...
1: Unschuldig Blut vergossen worden im Geiste des Militarismus. Ich prangere das an.
2: Erziehungsmaßnahme.
1: Naja.
2: Schlechte.
1: Nee, brutale Drecksscheiße.
2: Ja.
1: Macho-Müll.
2: Ja.
1: Ja.
2: Auf meiner Oder-Reiseradtour war ich schon mal in der ja. Festung drüben. Mal gucken.
1: Okay.
2: Aber was ich nicht, du weißt es doch bestimmt.
1: Nee.
2: Jetzt ist ja die, früher war die Friedensgrenze, jetzt nur noch Grenze dort. Ja. Und die ganzen, oder die viele Städte sind doch durch den Fluss getrennt. Also oder Neiße, ne? Zum Beispiel Görlitz, Koschelitz, Guben, Gubin. Oder Frankfurt an der Oder und Slubice hieß das, ne? Slubice. Waren denn das früher Städte, ganze Städte?
1: Ja.
2: Oder sind erst danach getrennt
1: als worden? Als die Neiße keine Grenze war, waren das ganze Städte, ja.
2: Mit einem Fluss durch, wie irgendwie. Dresden oder Magdeburg.
1: Ja.
2: Oder Berlin oder plötzlich, jede andere Stadt mit dem Fluss.
1: Dresden oder Magdeburg. ja, warum sollten das
2: nicht getrennt? Ich weiß nicht, weil es irgendwie...
1: Also politische Gründe gab es dafür ja nicht.
2: Irgendwie,
1: och, Neapel führt auch, herrlich.
2: Könnte ja schon immer irgendwie dort eine Grenze gewesen sein.
1: Nein.
2: Also auch früher zwischen Vorpommern und Hinterpommern oder Mittelpommern?
1: Boah, zwischen West und Ost, Oderien oder sowas. Oder,
2: Otrien? Oh no.
1: Otrient und Otrident. Nein,
2: das ja
1: also ist mir nicht bekannt.
2: Aber dann war es relativ, na gut, wann sind die Städte gegründet? Dann gab es vielleicht noch gar keine Länder. Doch, gab es schon. Alles deutsch gewesen, lange Zeit.
1: Ja. Ja, war Bestandteil vom Deutschen Reich und Kaiserreich und erst Preußen und was weiß ich. Und dann wurde es ja mit in das Reich eingegliedert letztendlich. Ja. Na, das ist letztendlich zu Polen gekommen, nachdem Polen nach dem Zweiten Weltkrieg so Richtung Westen verschoben wurde, ja, im Ganzen.
2: Klar.
1: So, das, was sich Russland geholt hatte, ist da geblieben.
2: Und ja, aber im 15. Jahrhundert oder im 13. Jahrhundert muss es doch irgendwie.
1: Es gab mal ein großes.
2: Anders gewesen, könnte es ja schon mal anders gewesen sein.
1: Ja,
2: aber Großpolen gab es doch auch mal.
1: Es gab mal. Ne, es gibt jetzt noch die großpolnische Seenplatte. Es gibt Großpolen und Kleinpolen übrigens nach wie vor. Die größte Ausdehnung hatte ein polnischer Staat, glaube ich, unter den. Als sie mit den Litauern zusammen. So eine Art Blütezeit hatten, das waren mal 10 bis 200 Jahre. Da haben sie unter anderem dazu beigetragen, die Türken vor Wien zu schlagen, im Jahre 1400 oder 1600 schlagen mich dort beim ersten oder zweiten, das weiß ich nicht so genau. Und da haben die polnischen Ritter entscheidend eingegriffen gab's damals.
2: Gibt es da so einen Merkspruch?
1: Unter Sobieski, von dem gibt es heute noch.
2: Jan
1: gibt es heute noch eine Zigarettenmarke.
2: Jan,
1: genau.
2: Ja.
1: Genau, und da haben die mit
2: schöne Litauen, Grüße an Jule.
1: Mit Litauen zusammen
2: große
1: zusammenhängendes Staatsgebiet gehabt. Ja.
2: Sobieski.
1: Unter anderem mit Krakau, so Königspalast der Wawel. Und dann wurden die zum ersten Mal geteilt. Und dann haben sich die damaligen Großmächte, Russland, Österreich und Preußen, haben sich das untereinander aufgeteilt.
2: Ja. Einfach.
1: Und dann gab es das bis nach
2: dem,
1: nach dem Ersten Weltkrieg gab es gar keinen Polen.
2: Guben und Gubin zu Polen?
1: Nee,
2: das war das immer gab Deutsch. Kein Polen. Nee, Großpolen vorher, meine ich.
1: Das
2: zur größten Ausdehnung.
1: Nee, glaube ich nicht.
2: Naja, glaube ich auch nicht.
1: Nee, das denke ich nicht. Und ja. Aber was wissen wir schon? Wir müssten mal im Brockhaus nachgucken.
2: Ja, oder im Meier.
1: Oder im Meiers neuem Universallexikon.
2: Oder Lutz schreibt uns mal was.
1: Aber noch
2: schönen
1: besser,
2: Grüße an
1: noch
2: Lutz.
1: Besser sind ja
2: haben
1: so
2: wir die Kuscheln schon gegrüßt?
1: Atlanten zur Geschichte, das ist auch sehr interessant.
2: Ja, Atlanten wenn über, ist mir ja.
1: Wenn man die übereinander legt. Hast du dir den neuen fairen Weltatlas mal angeguckt? Die neue faire Darstellung der Welt?
2: Klar.
1: Ja? Findest du fair?
2: Klar.
1: Gut.
2: Ich bin ja für die Darstellung des als Kugel, als Globus sozusagen. Ich kenne ja, ich kenne
1: so jeder Schüler im Ranzen haben.
2: The Real. Dann gibt es auch einen kleinen. Wir hatten früher so einen kleinen zu Hause. Gibt es auch Fußbälle oder Gummibälle, ja. Wo die Kugel drauf ist.
1: Wir hatten auch einen Globus vom Bezirk Leipzig damals.
2: Siehst du?
1: Ist da?
2: Auch rund.
1: War auch okay.
2: War wie ein Zahn, schätze ich.
1: Ein runder Zahn.
2: Ein Kauderzahn.
1: Morales.
2: Nee, wie heißen die?
1: Molare.
2: Molare 3. Ach, fällt mir ein, ich muss dich ja noch zum Zahnarzt. Aber 3 Monate sind ja noch.
1: Wollte eigentlich zum Zahnarzt und dann war irgendwas dazwischen gekommen. Ich musste diesen schönen Termin aus welchem Grund?
2: Meine Firma wird doch nicht an Zahnarzt.
1: Ich glaube, die haben den verschoben.
2: Hattet ihr das auch? Du hattest auch Schulzahnarzt früher, oder?
1: Ja, fand ich immer brutal.
2: Natürlich brutal.
1: Kindergarten und Schulzahnarzt, oh, das war mal ein Rumgefleischere. Oh, das fand ich nicht schön. Das ist. Bin naja, dann auch nicht mehr hingegangen.
2: Man wurde dann aber.
1: Als ich nicht mehr musste.
2: Man wurde untersucht.
1: Ja, aber wie?
2: Habt ihr nicht aber stimmt, aber ich habe auch eine Lücke. Keine Zahnlücke, sondern eine Zahnarztlücke. Ich war ewig nicht beim Zahnarzt nach der Wende. Wahrscheinlich hatte ich auch ein bisschen Trauma.
1: Aber dann kannst du ja auch nicht Vorsitzender der Zahnpartei werden, wie du es mal vorhattest.
2: Doch.
1: Na, mit Zahnarztlücke und Zahnarzttrauma wird das nichts.
2: Ist mir egal.
1: Ja.
2: Daher gründe ich die ja. Ich lerne aus meinen Lücken. Lücke heißt übrigens Füllkrug. Ja, Füllkrug ist Lücke.
1: Warum wohl? Vielleicht hat er auch eine Zahnarztlücke irgendwann gehabt. Aber es ist ja schön, dass der nicht zum Klopschen Gebiss neigt, sondern der einfach Mut zur Lücke hat.
2: Er hätte ihn ruhig nominieren können.
1: Was hätte er?
2: Nominieren können.
1: Ja,
2: muss er aber nicht.
1: Muss er nicht. Nee, lass ihn mal schön bei Bremen.
2: Bremen hat ja gegen Twente Enschede ein Vorbereitungsspiel gemacht. Mhm. 0-7 letzte Woche. Mhm. Mit Füllkrug.
1: Das hat sich gelohnt, offensichtlich,
2: die
1: oder?
2: Sind gut. Die sind gut.
1: Bremen ist gut.
2: Nee, Twente Enschede.
1: Ach so, die haben 7-0 gewonnen.
2: Ja, klar.
1: So. das war in der Fahne ansrum vermutet.
2: Nee, es war ein klassischer Scheiß.
1: Hast du gesehen, ja?
2: Wie geguckt habe ich nur die Tore. Und ich dachte ja schon nach Viertelstunde 4-0.
1: Oder ach so. Du großer Gott.
2: Halbzeit dann 6-0 und am Schluss nur 7-0.
1: Gegen wen muss denn Bremen im Pokal rein als nächstes? Wisst ihr das?
2: Nach Dortmund müssen wir.
1: Ach, wie mal schön. Wieder. Sehr gut. Sehr gut. Na ja,
2: da werden sich bitte mehr Mühe nehmen, oder?
1: Die Bremer, Dortmunder. Ich hoffe, dass die Bremer sich da richtig Mühe geben.
2: Na, das ist sich 80 Minuten hinten reinstellen, das geht dann nicht. Müssen wir wieder nach vorn denken.
1: Naja, Fülle, die Lücke muss ganz vorne sein, weißt du so? Und dann immer nach vorn lang hingetroschen und dann reicht das doch, oder?
2: Nee.
1: Was?
2: Nee. Schön rausspielen hinten.
1: Die vorn spielen hinten. Was
2: rausspielen,
1: denn?
2: Schön.
1: Rausspielen, raus.
2: 1-2,
1: Spitze.
2: Hacker, Spitze.
1: Ja. Und noch ein Tänzchen und da nochmal um den Spieler
2: drum herum gedreht. Der erste Karl Hein zu,
1: ja.
2: Zu Friedel, der schnell den Ball abgeben. Der ist nicht mehr ganz so gut. Zu Recher. Der Tschucki, der kurze Drehung für Kultur.
1: Ich habe mir jetzt hier bei den Klopp-Festspielen habe ich mir das eine oder andere ja mal angeguckt, bis ich dann keine Lust mehr hatte zuzugucken.
2: War doch in Ordnung.
1: Dann habe ich noch zugehört und ich wusste immer, wenn dann hier der Name Woltemade fällt, ach, jetzt ist der Ball gleich weg. Und so war es jedes Mal. Ich weiß nicht, was der da. Aber egal.
2: Na ja, er ist noch jung.
1: Der ist noch jung, ja.
2: Da das ist ja, gehst halt so junger Bursche nach England und dann nach Italien. Das ist schwierig.
1: Da brauchen wir dann auch erst einmal eine Pause. Vielleicht braucht er mal ein Rennrad und einen schönen YouTube-Beutel irgendwie und eine Schallplatte da drin.
2: Der braucht Herzlichkeit, sag ich dir.
1: Herzlichkeit?
2: Ja, der muss nach Bremen zurück. Oder nach Stuttgart. In Bremen war er ja nicht so gut.
1: Oder zum Motor Altenburg. Wollen wir wirklich dahin fahren?
2: Weiß ich nicht.
1: Nach Niederhain? Wenn du schon keine Lust hast.
2: Doch, wir fahren hin. Ja, du hast ja. Müssen wir aber jetzt. Das kriege ich ja nicht mal mehr Mittagessen. Für die vorhin nicht dabei waren, was ungefähr alle waren. Es kommt wieder zum Klassiker. Wir planen
1: einen gemeinsamen Ausflug.
2: SV Langläufer Niederhain gegen Spielgemeinschaft Mohnstab Starkenberg. 1. November kann man uns vielleicht dort sehen.
1: Ja, das stimmt. Wollen wir da Interviews geben oder führen?
2: Nö.
1: Führende? wahrscheinlich werden wir da als Auswärtige behandelt. Aber naja, sind wir halt.
2: Ich bin auswärts.
1: Ja, ich auch. Ich auch. Ich könnte ja
2: Herr
1: wenigstens.
2: Bayer,
1: ich könnte ja wenigstens.
2: Fällt mir das auch noch ein. Herr Bayer war das. Ja, Vorname ist wirklich nicht Herr.
1: War Hermann.
2: Ah ja, Hermann. Aber ja. Wir haben ihn ja. Wir
1: Bayer
2: ja,
1: Hermann.
2: Wir wollen ja. Der war ja unser Trainer. Kreisauswahltrainer. Schön, schon mal mit
1: was
2: dem.
1: Was der alles gemacht hat.
2: Die Silbermedaille gewonnen.
1: Ich weiß noch, dass der als Bayer Hermann Trainer war. Haben die Gebrüder Engelmann dann aufgehört, Fußball zu spielen. Weil der immer alle um den Sportplatz gescheucht hat, Ausdauerlauf machen und sowas, Kondition trainieren. Und
2: also ich hätte schon nochmal wieder Lust, dorthin zu gehen, weil ich habe überhaupt keine Erinnerung mehr, wie der Sportplatz
1: war. Waren die Gebrüder lag. Engelmann eigentlich immer zu schwer für sowas? Zu gewichtig.
2: Libero und Vorstopper.
1: Ja, genau, sowas.
2: Enge Ketten.
1: Ins Tor gerollt.
2: Rums.
1: Naja, dann fahren wir da mal hin, oder? Wir laufen dann vielleicht noch ein Stück irgendwie, mal gucken.
2: Vielleicht ist der Herbstwald. Wald gibt es auch, oder?
1: Wald gibt's. Wir können auch durch den Wald dorthin laufen. Sag ich doch. Aus dem Gebüsch herausbrechen.
2: Eintritt sparen.
1: Da zeige ich dir mal die, erlaufen wir mal die Stätten meiner Kindheit. Ja, aber waren wir da nicht schon mal in Niederheim?
2: Nee. Ja, doch, wir waren mal bei deinen Eltern.
1: Ja.
2: Zur
1: Abrissparty.
2: Zum Abriss dieser Gartenlaube.
1: Ja, ja, ich weiß. Paramatta.
2: Mit Herrn Künstler. Alexander.
1: Ja.
2: Ingo.
1: Und Ingo, der mit dem Rücken das Ding umgeschubbt hat.
2: Aber viel habe ich sonst nicht vom Ort gesehen.
1: Naja, gut, der Ort ist relativ groß. Müssen wir vielleicht doch auf Fahrräder umsteigen.
2: Doch um 12 Uhr schon hin.
1: Ich frage mal meine Eltern, ob die uns zum Mittagessen einladen.
2: Ist ja nicht damals, das war hervorragend, fällt mir da ein, es gab hervorragendes Essen.
1: Ja, ne, diesmal müssten sie eigentlich...
2: Vergütung.
1: Und Vergütung auch. Die müssten eigentlich diesmal auch Essen da
2: damit
1: haben.
2: Damit habe ich gar nicht gerechnet damals.
1: Denn, ich auch nicht übrigens. Denn ich hatte meinem Vater, der hatte ja Geburtstag, habe ich dem von der Fleischerei Materne 10 Gläser geschenkt, volle Gläser quasi.
2: Die soll er für uns gleich
1: 10 Mittagessen. Naja, ich werde ihm ja neue mal mitbringen bei Bedarf. Dann nimmt er eins unterjubeln und sagen, habt ihr schön gekocht, ihr müsst nur noch die Kartoffeln schälen.
2: Ach, scheiß Kartoffeln, lass mal weg heute.
1: Aber.
2: Ich müsste mal.
1: Du musst mal auf Toilette oder was?
2: Ja.
1: Naja, dann machen wir ein bisschen Musik, ja.
2: Wollen wir jetzt
1: vielleicht
2: wollen wir jetzt hier eins von diesen Pseudo-Liedern? Es ist aber Krach, sag ich
1: dir. Ich weiß nicht, was Pseudo-Lieder sind.
2: Da steht nichts dran. Lied 3 und Lied 4.
1: Na, dann spielen wir das natürlich. Da habe ich richtig Bock drauf.
2: 506.
1: Bitte? 5-3, du musst dich beeilen. Zieh zu. Na, was
2: Rage
1: überlegst du noch?
2: Rage Against the Machine ist das.
1: Ach, das siehst du, da haben wir es doch.
2: Ach Gott, willst du nicht hören?
1: Was will ich nicht hören?
2: Willst du es hören?
1: Es ist mir egal.
2: Ist
1: mach
2: egal.
1: An.
2: Na dann.
1: Ist doch an. Leg los. Krawall. Musik

0: Ja, war es erfolgreich? Bist du jetzt erleichtert?
1: Ja, na klar.
0: Ich freue mich sehr.
1: Was heute hier während und neben der Radiosendung an Rente besprochen wird, ist
0: was
1: ja
0: denn?
1: Wahnsinn. Du hast doch gerade wieder auch mit Rente hier. Was nee,
0: ich habe gar nicht,
1: statt
0: hab ja nicht damit angefangen. Ich kann ja gar nichts dafür.
1: Naja, was weiß ich denn?
0: Das wird das bestimmte Thema, unser bestimmtes Thema der nächsten Jahrzehnte werden.
1: Könnt ihr euch schon mal drauf einstellen.
0: Genau, ist sicher. Das ist sicher. Wissen wir doch.
1: Das Thema
0: ach, das
1: ist sicher.
0: Das erinnert mich an auch was an. Ach. Wenn ich sehe, wie du den Kugel, also wie du diesen Stift unter das Armband deiner Uhr schiebst, ne? Unter das Armband
1: ich hatte
0: deiner
1: nie
0: Uhr.
1: Einen Gips.
0: Du? Dann erinnert mich das an einen Kellner aus der Kröseliner Mühle, in der Nähe der Kolbatzer Mühle, wo wir seit vielen Jahren immer einmal im Jahr essen gehen. Der war immer kacke unfreundlich am Anfang und ist aber mittlerweile völlig passabel. Und der schiebt auch immer seinen, unter das Glieder, Metallgliederarmband seiner Uhr, schiebt er immer seinen Stift rein.
1: Das ist angenehm, sehr angenehm.
0: Bitte?
1: Ist sehr angenehm.
0: Macht das was Schönes mit der Haut oder warum macht man das?

0: Weißt du, ich habe gerade gedacht, kratze ich mich mal unterm Gips.
1: Ach du, ach so, ja, ja, ja, das Kratzen unterm Gips. Jetzt verstehe, verstehe.
0: Waschen würde auch helfen vielleicht. Hier geht's ja.
1: Naja, ist ja waschen nicht unterm Gips geht ja, ja nicht. Ja,
0: aber hier ist ja kein Gips.
1: Aber ich kenne das noch, mit einem langen Lineal hat man da mal drunter gescharrt. Ne?
0: Aber ich hatte eigentlich, toi, toi, toi.
1: Oi,
0: doch, ich hatte Gips beim Knöchel. Bänderriss. Heutzutage kriegt man gar nicht. Also ich hatte Gips vier Wochen.
1: Ich hatte noch keinen Gips.
0: Ich aber hatte, bei wem hast denn du da mit dem Langlineal gescharrt?
1: Bei anderen. Ich gibt ja immer lang, mal jemanden. Nein.
0: Ganz langes Lineal.
1: Ich habe so manchmal Nachbarn, die jetzt meine Ex-Nachbarn sind, die werden eingegipst. Da schaue ich dann immer mal mit dem Lineal drin rum. Naja. Wenn er zu viel Gips dran macht, sind die irgendwann weg.
0: Ach so.
1: Ach so.
0: Ach so.
1: Ja, ach so. Ja, ja, ja. Schönen Film kann man mit Louis Define, wo der über Nacht plötzlich eine Statue im Garten hatte, die seiner Schwiegermutter nicht unähnlich sah.
0: Ja.
1: Er wurde diese Leiche einfach nicht los.
0: Hatten sie die nicht ins Fundament erst gegangen?
1: Ja, dann brach das zusammen, dann stand die da als Figur und dann wurde die noch rumgefahren. Wie war denn das? Mhm. Das war irgendwie sehr skurril. Naja.
0: Ich habe einen Verdacht.
1: Nein.
0: Doch.
1: Oh.
0: Wen?
1: Sie.
0: Nein.
1: Nein.
0: Doch.
1: Oh. Ja, morgen muss ich schon wieder Skat spielen, glaubst du das?
0: Ja, morgen schon.
1: Also das ist mir lieber als bei der letzten Sendung, habe ich ja vorher Skat gespielt. Und das war mir dann doch ohne Unterbrechung nee, so viele Stunden schön durch.
0: Da kann man sich ja gar nicht auf die schönen Dinge konzentrieren.
1: So bin ich diesmal nach Hause gekommen, habe eine Stunde lang nichts gemacht, dann habe ich erstmal ein Schläfchen gemacht in einer Stunde und dann habe ich erstmal noch eine Stunde gegessen und dann bin ich zum Radio gefahren. Ich finde das viel entspannter. Ja. Also dass es beim Fußball schon wieder Kacke läuft, aber naja.
0: Na was ein 1-0?
1: Ja, das muss doch nicht sein. Neapel liegt auch hinten. Ach, das ist doch ärgerlich. Ärgerlich. Eindhoven hat auch noch kein Tor geschossen. Auch wie ärgerlich.
0: 3-2, 4-2, 5-2.
1: All over Beethoven.
0: 7-3.
1: Das gerechne. Ach, 2-2, 3-2, 4-2, 5-2, 7-3.
0: Ja, wie ich gerade sagte schon. Ich habe tatsächlich, wir waren ja mit der Familie zum Ausflug in Weimar.
1: Ja.
0: Ach, ist das alles historisch klassisch dort.
1: Ja, Klassizistes.
0: Schiller und Goethe. Es ist wahnsinnig öde.
1: Goethe sagt zu Schiller, hast du mal einen Füller? Schiller sagt zu Goethe, bist du blöde?
0: War aber egal, wir hatten ja uns mit der Familie getroffen, das war schön.
1: Ja.
0: Und ich habe dann den Ehenabend doch tatsächlich mit den Nichten und meinem Schwager Skat gespielt auch.
1: Sehr schön. Juhu.
0: Die wollten spielen, spielen immer in jeder Zeit zu dritt. Erst haben wir ein anderes Spiel gespielt und dann hatten die Skat gekonnt. Aber was für Kartenwetter.
1: Ach, irgendwas mit Pik und Kör und oder was meinst du jetzt für Karten?
0: Ja, mit Pik. Stimmt. Ach, und das andere Spiel war ja ein mexikanisches, die Nichte war ja in Mexiko 4 Monate.
1: Ja.
0: Die hatte so ein mexikanisches Kartenspiel mitgebracht mit sehr interessanten
1: Figuren,
0: Bildern. Und das Witzige war, es ging bei 1 los, bis 10, Bube, Dame, König, sowas noch dazu.
1: Ja.
0: Und die 8 fehlen aber.
1: Ja.
0: Alles da oder
1: Unglückszahl.
0: Nicht. Oder 7, wahrscheinlich 8.
1: Vielleicht ist es eine Unglückszahl. Ja, mein Kind ist heute Morgen früh um 5 in Mexiko gelandet.
0: Na, siehste.
1: Jetzt ist über den Teich geflogen.
0: Und die hat meine Nichte einmal angeschrieben.
1: Ja.
0: Anna hat geantwortet, dann kam keine Antwort mehr.
1: Ja, Jugend von heute, das ist alles
0: die Jugend,
1: so
0: ne?
1: Unzuverlässig, wischi.
0: Wahrscheinlich wollte sie gar nicht dort im Architekturbüro arbeiten.
1: Das weiß ich nicht.
0: Sondern mehr so rumreisen.
1: Ja, das geht auch mehr ums Rumreisen, glaube ich. Und
0: wie lange bleibst du?
1: Arbeiten, so, das ist auch so, da wird auch so eine Arbeit gesucht, die jetzt nicht unbedingt staubig ist, sagen wir mal so, oder irgendwie laut. Das ist dann so eher so, ne? so Tätigkeiten daher gesucht. So, muss auch nicht früh losgehen.
0: Das ist auch nicht. Wenn man sich's aussuchen kann?
1: Nur wenn man lange genug sucht, kann
0: weltweit.
1: Man, sucht man eigentlich immer aus.
0: Weltweit. Weltweit. Dann findet man auch was.
1: Ja, genau.
0: Vielleicht.
1: Ach, ich bin ja froh, dass das alles gut gegangen ist und jetzt geht die Reise los. Sollte mal. Wa? Ich bin neidisch eigentlich. Eigentlich bin ich da ein bisschen neidisch. Ja. Ein ganzes Jahr lang unterwegs sein. Ein
0: ganzes schon, Jahr?
1: Ja.
0: In Mexiko?
1: Nee, nicht nur.
0: Nach USA?
1: War erstmal jetzt Spanien, dann Portugal, dann wieder Spanien.
0: Ach so.
1: Jetzt Mexiko und dann geht's nach Chile und Brasilien ist auch noch, es soll auch noch sein.
0: Ist überall staubig, kann jetzt schon.
1: Ja, hin. ja, aber vielleicht geht's auch noch nach Uruguay. Montevideo.
0: 3 Uhr auf engstem Raum.
1: Mhm. Das wäre doch.
0: Aber heute mein Kollegen aus Halle, der war heute auch zur Impfung.
1: Ja.
0: Der ist aus Montevideo.
1: Okay. Und ich bin letztens gestolpert bei irgendeinem Quiz. War die Frage: Asunción ist die Hauptstadt von unter anderem Uruguay. Konnte ich sagen: Nein, das ist Montevideo. So, und dann es war noch
0: Paraguay
1: Französisch, sein. Guayana und Paraguay war noch die Frage. Und da habe ich mich für Paraguay entschieden. Das war richtig.
0: Ich habe letztens Uhr nachts, habe ich seit 100 Jahren mal wieder Wer wird Millionär angemacht.
1: Alle fragen richtig.
0: Nee, aber war so ein junger Typ.
1: Ja.
0: Und da hat er dann war eine Frage, bifazial, was kann man, wenn es bifazial ist, höheren Ertrag oder so.
1: Ja.
0: Und er hat gesagt, da bin ich jetzt froh, dass mich in meinem Biologiestudium der Dr. Otto mit dem Thema genervt hat.
1: Und das
0: dann
1: war,
0: fiel mir ein, dass Peter Otto auch mein Buchdoktor bei auch
1: dein
0: mir
1: Nervzwerk war.
0: Dann habe ich mal hingehört, wie der sprach, und der sprach relativ gutes Deutsch, aber es war ein Sächsisch. Und habe ich dann zurückgespult und habe mir die Vorstellung, da war einer aus Taura, ziemlich jung, hat 2 Hobbys, hat züchtet irgendwelche Blumen, er hat übelste Gärten da in Taura, anscheinend ist dort viel Platz.
1: Ja.
0: Und er hat Vogelspinnen.
1: Ja.
0: Na, bifazial hat er jedenfalls gewusst, dass man da Solarpanels wohl.
1: Dass man da was?
0: Die Solarpanels sind auch bifazial, wie Blätter.
1: Mhm.
0: 2 verschiedene Seiten, wo man, die kann man, glaube ich, 2-mal Strom erzeugen. Von die strahlen immer durch und dann wieder zurück und dann hat man höheren Stromertrag.
1: Rückstrahlstrom.
0: Ja, Dr. Peter Otto.
1: Dr. Peter Otto, hervorragend. Danke, Dr. Peter Otto.
0: Den kenne ich auch.
1: Hättest du also auch viel gewonnen, sozusagen?
0: Nee, gewusst hätte ich es wahrscheinlich nicht. Aber Tomatenpflanzen kamen auch vor. Da dachte ich mir, wir müssen dann Pflanzen sein. Aber es war schon spät.
1: Es geht ab.
0: Was denn, wo denn?
1: Anders als gedacht, nur das obere zum Beispiel.
0: Sabah.
1: Galatasaray.
0: Ja, es ist doch noch nicht mal Halbzeit, oder?
1: Ja, ist noch nicht viel Halbzeit, nee. Brücke führt auch.
0: Das geht doch um nichts eigentlich.
1: Naja, geht um nichts.
0: Man muss unter die ersten 24 kommen von 36?
1: Unter anderem.
0: Ja. Mehr nicht.
1: Ja, geht aber noch um irgendwelche Startplätze, glaube ich. Und Heimrechte bis,
0: und Geld
1: bis ins Halbfinale.
0: Oder?
1: Die ersten, beiden haben immer Heimrecht bis ins Halbfinale, wenn sie da hinkommen sollten.
0: Wenn man gewinnt,
1: was?
0: Kriegt man wahrscheinlich pro Sieg auch 5 Millionen oder so.
1: Mindestens. Und Viking FK könnte das eigentlich gut gebrauchen.
0: Ja, dann sind sie
1: man kann ja erst mit Geld planen, wenn man
0: den sind Sieg sie auf hat. Jahre. Auf Jahre sind sie dann Nummer 1 in Norwegen,
1: wenn
0: sie
1: aber
0: 2 Siege machen.
1: Hätte ich als Bremen wieder Angst, dass sie dann Niklas Füllkrug verpflichten zum Beispiel.
0: Ist der, Rösler.
1: Ist der auch wieder weg?
0: Das ist doch
1: Quatsch. Das ist doch Kacke.
0: Ich gucke jetzt mal bei Rösler.
1: Ob der mal bei Viking Stavanger
0: war. Rösler Horst.
1: Heute, der hieß doch nicht Horst, oder?
0: Der ist
1: doch
0: Vater. Uwe. Sein Vater war Rösler.
1: Uwe Trainerstation.
0: Bei mir ist 2-0 gefallen gerade.
1: Ach du großer Gott.
0: Im BSG-Traktor Starkenberg bis 1981. Steht vielleicht dort. Guckt er auch gerade zu in Langleiber.
1: Wahrscheinlich guckt er auch zu.
0: Kaiserslautern, Borussia. Oh, Lilleström, mehr war es nicht.
1: Lilleström war dein Starwanger.
0: Lilleström SK. Das weiß ich ja, da war ja auch Trainer. Ach, der war Trainer bei Viking Stavanger dann. Ja. 2007 bis 2009.
1: Sehen wir mal. Sag ich doch. Mensch,
0: ist der rumgekommen und jetzt? Worum?
1: Ja, gut, das ist ja besser als auf der faulen Haut liegen. Den ganzen Tag nichts machen.
0: Aber staubig.
1: Oder mit Bochum. Mit Wohnmobil.
0: Tief im Westen.
1: Mit Wohnmobil von Campingplatz zu Campingplatz fahren.
0: Wer macht denn das?
1: Andere Menschen in dem Alter, Vorruheständler.
0: Horst Steffen?
1: Das weiß ich nicht, was der macht. Was Christian Streich macht, würde mich mal interessieren. Der noch einen guten Eindruck macht zum Beispiel. Im Fernsehen war er mal wieder zu sehen, jetzt irgendwie bei diesen Länderspielen. Glaube ich, saß auf irgendeiner Couch mit rum.
0: Ich habe gehört,
1: als Alterspräsident.
0: Er hat erstmal Praktikum im Fahrradladen gemacht, bei Fahrradreparatur. Das wollte er schon immer machen.
1: Sehr schön, das ist doch super.
0: Ja.
1: Wahrscheinlich haben die alle Kniebeuge gemacht und Medizinbälle hin und her geworfen und er hat geschraubt, oder? Ach, schön im Fahrradladen. Ja. Praktikum als Verkäufer wäre der gut geeignet,
0: glaube ich. Du musst ja alles machen. Wenn man jetzt hier bei meinem Fahrradhändlern hinkommt.
1: Ja, der macht alles.
0: Bei Stellwerkens. Die verkaufen, reparieren.
1: Klingeln.
0: Machen alles.
1: Irgendwie so.
0: Trinken Bier. Nee, erst nach 18 Uhr.
1: Schallplattenbeutel auf dem Rücken.
0: Wieder hinfällt,
1: auf den Rücken packen.
0: Mein Schutzblech zerfällt.
1: Da muss immer Neues gemacht
0: werden. Ich bin mir fast sicher, dass die das gebogen haben damals, damit es passt. Und da hatte das so zwei versetzte kleine Knicke.
1: Knickse?
0: Vom Biegen. Und genau dort bricht es jetzt nach drei Jahren durch. Ja. So, vielleicht auch logisch. Ich hatte jetzt im Urlaub schon Angst, auf diesen Wegen. Das boltert im Rock, dass mir das Schutzblech bricht. Schwindel.
1: Ich fasse es
0: jetzt
1: nicht.
0: Bei dir erst. Wie lange dauert denn das hier?
1: Grausig.
0: Das, wenn nämlich bei voller Fahrt das Schutzblech bricht und auf den Reifen kommt, das ist nicht gut.
1: Dann bist du tot.
0: Vielleicht nicht, aber mitten in Polen, dann hast du...
1: mitten in Polen?
0: Also Randpolen. Also früher Deutsch.
1: Was ist da? Was kommt da auch schwerend hinzu?
0: Aber dazu kam, dass ich ja nicht nur mich, sondern auch Technik an Bord hatte, sozusagen.
1: Fernglas, dann vielleicht doch schon Spektiv, Radanhänger.
0: Stativ, Kamera mittlerweile auch.
1: Radanhänger.
0: Ach, viel zu schwer.
1: Was machst du denn mit den dokumentierten Vögeln? Archivierst du die Dokumentation dazu? Nee. Oder?
0: Aber ich habe tatsächlich,
1: oder
0: wir haben eine Ente gesehen. Die wusste keiner von uns zwei wusste, was es für eine Ente sein könnte.
1: Keiner von uns zwei.
0: Nein, wir kennen uns ja. Gerade Jule kennt sich sehr gut mit Enten aus.
1: Ja.
0: Schellente, Knäckente, Krickente, Eilerente, Löffelente, Stockente. Kennst du auch, ne?
1: Kenn ich.
0: Und das war aber keine
1: dieser Enten. Mandarinente gibt es noch.
0: Mandarinente. War keine dieser bekannten Enten, die es hier gibt. Im Internet geguckt, beziehungsweise im Vogelbuch sozusagen. Und es sah aus, als könnte es eine weibliche oder eine sich gemauserte Trauerente sein, die eigentlich im Meer wohnt, also im arktischen Meer. Mhm. Und im Sommer, im Winter aber schon an der Küste zumindest hier irgendwie zu sehen ist. Wir waren ja nur weit weg von der Küste. Dokumentiert. Unsere Frau da gefragt, die wusste es auch nicht, wie er in ihren Büchern guckt. Ich sage, hier, Smatschka oder wie das auf Polnisch heißt. Sie gesagt, sie braucht das Bild, sie schickt es ihrem Fachmann. Und tatsächlich eine weibliche Trauerente gewesen. Sensation. Also ganz alleine.
1: Eine trauernde Mauserente oder was?
0: Ja, so ähnlich.
1: Okay. Ja, in der Trauer sind die Enten auch. Neigen die dazu, irgendwo
0: Mausgraue zu sein,
1: wo sie noch nie gewesen sind?
0: Jetzt nicht super besonders, aber schon besonders. Trauerende. Also total besonders, aber vom Aussehen jetzt. Ja, schlicht. Im Winter sind die
1: eher. Schlicht. vom Aussehen, oder was hast du schlicht gesagt?
0: Ja, keine Mandarinenende oder keine ja. Apfelsinenende oder was du so kennst. Ja,
1: Bananenende.
0: Ende à l'Orange oder wie das heißt, so bei dir, ne, vielleicht. Ja.
1: Stopfleberende.
0: In der Gastro, à l'Orange.
1: Süß-sauer. Kross.
0: Also nicht, ja. So, nicht so groß wie
1: Und was ist dann passiert? Dann kamen plötzlich Forscher aus der ganzen Welt. Und
0: da freuen sich Leute.
1: Bis das Schutzblech abgefallen ist, seid ihr auf der Flucht gewesen.
0: Ja, das ist eine Nerd-Sache.
1: Enten-Nerd. Ja, Schutzblech. Und nun musst du da ins Stellwerk und dann macht der nur ein Schutzblech rein, oder?
0: Ich muss mal hin. Fällt mir immer.
1: Wir könnten ja auch,
0: seit letzter Woche entfallen.
1: Wir könnten das ja auch mit nach Niederrhein nehmen und reparieren das während der Fahrt irgendwie.
0: Nee. Während der Fahrt?
1: Naja, also zumindest besprechen wir das.
0: Gedengeln.
1: Oder Gedengeln. Schweißen. Das musst du natürlich großflächig rausschneiden.
0: Meine Nichte in Mexiko, ja. Die ja da viel mit Holz gearbeitet hat, ja. Hat aber auch Schweißen gelernt.
1: Ja, sehr gut.
0: Schön. Die können wir dazu einladen.
1: Ja, die können. Wir halten das Blech und die schweißt das.
0: Und dann wird es gleich noch verzinkt, wie die Einlagen.
1: Na, musst du dann in die Zinkerei bringen. Verzinkt. Mit Zink und Zink ist Zink. Das zurückgezahlt.
0: Zank und Zink.
1: Oh, was ist denn das? Ey, 2-0.
0: Mensch, Sascha, wisst ihr noch hier?
1: Ich finde das.
0: Tschechien, Portugal, da habt ihr auch, geheult, nur weil Tschechien 1-0 geführt hat und ja, am Ende hat Portugal aber noch gewonnen.
1: Wenn dich das, deine emotionale Kälte, was Fußballergebnisse angeht, das erschreckt mich immer wieder.
0: Ich muss mich da nicht mitten im Spiel schon aufregen. Du weißt doch gar nicht, wie gut oder schlecht die sind.
1: Die sind sehr gut, aber machen halt die Tore nicht.
0: Das ist halt Kunstrasen.
1: Du bist auch so Kunstrasen.
0: Damit jetzt können die nicht
1: pampig, weil das Ergebnis nicht passt. Ja,
0: ist doch nur Champions League.
1: Ja. Komm, jetzt hör auf, da irgendwas zu lesen. Du liest sowieso bloß wieder das, was hier dir gefällt.
0: Viking, Stavanger, 3 Schüsse, 3 aufs Tor.
1: 2 Tore, ja.
0: Bayern München, 13 Schüsse, 4 aufs Tor. 1,2 Expected Goals, siehst du mal. Müsste eigentlich 0,3 zu 1,2 stehen.
1: Ja.
0: Sie haben ein Torwartproblem. Wer ist denn der dritte Torwart?
1: Viking Stavanger hat ein Torwartproblem?
0: Ulreich.
1: Svenny. Wer auch steht noch denn im Tor? Urbisch oder was?
0: Podarstiupe. Kennst du den?
1: Nee.
0: Ist der vierte Tormann wahrscheinlich.
1: Kenn ich nicht.
0: David Podarstiupe. Deutscher. 16 Jahre.
1: Ja. Ist doch gut. Den mal ins Tor stellen.
0: Nee, zu jung.
1: Nee.
0: Ulreich. Ihr habt praktisch 2 Nationaltorhüter. Aber ja Bremen nicht. Auch. Ja. Den estnischen und den österreichischen.
1: Estnerreichischen sozusagen. Oder was? Ja, estnisch und
0: war letztens beim Roten Stern Bier verschenkt, Bier ausgeschenkt, Bier verschwappt.
1: Ausgeschunken.
0: Da haben sie zum ersten Mal seit Ewigkeiten ein Heimspiel gewonnen gegen, weiß ich gar nicht mehr, gegen Schgeuditz, was jetzt ziemlich schön war. Schönes Wetter, 2-0 gewonnen, glaube ich.
1: Schön.
0: Und er hat jetzt gerade gesagt, ja, Meisterschaft, seid ihr jetzt, wollen jetzt nicht gut, aber was mal gut wäre, konzentriert euch doch mal auf den Pokal. Pokalsieg, das ist immer geil, auch für die Fans und
1: ja,
0: so.
1: Ja. Und zack, rausgeflogen.
0: Ich hab gesagt, ist aber nicht einfach, Pokalsieg. Und jetzt haben sie im Elfmeterschießen bei Mölkau 2 verloren. In der ersten Runde.
1: Boah, bei Mölkau 2, oh nein. Wer verliert denn bei Mölkau 2? Macht doch keiner.
0: Oh. Mölkau, habe ich mal mein Kreuzband verloren. Aber gegen die Erste.
1: Aber nicht bei der Zweiten. Du hast wahrscheinlich gegen den Mölkau Erste gespielt, oder?
0: Ja. Ich meine, wir haben uns auch schon manchmal schwer getan.
1: Das war immer.
0: Auch in der Pokalsiegersaison hat man gegen Unterklassische nur 1-0 gewonnen. Aber hat gereicht.
1: Um Pokalsieger zu werden. Kreispokal, nee, Stadtpokal.
0: Stadt sogar.
1: Stadt, Stadt, Anstatt.
0: Anstatt. Aber ist egal. Das ist ja auch schon, das ist ja länger her.
1: Davor als oder danach? Anstatt.
0: Werders letzte Meisterschaft.
1: Ja.
0: So lange auch nicht.
1: Alle Ruhe. Das sportliche Niveau hat eben ein bisschen nachgelassen, ne?
0: Ja, es sind alles junge Kerle.
1: Ja.
0: Kann man auch gut sein.
1: Kann ja mal wieder neu beginnen, weißt
0: du? Thomas Munkelt.
1: Thomas Munkelt hat auch jung gewonnen.
0: Munkelt, Mann.
1: Und ist jetzt aber Zahnarzt.
0: Wann war das?
1: 1980 in Moskau.
0: Ja, aber als er mit dir um die Wette gerannt
1: 1988.
0: Nach seinem?
1: 8 Jahre nach seinem Olympiasieg. Da war der schon
0: Wort Erwachsene.
1: Gestandene Olympionike. Ich war 18 Jahre alt. Vielleicht war ich auch 17, es kann auch 87 gewesen sein.
0: Für wen bist du da gestartet?
1: Ja, für den Kreis Altenburg bin ich gestartet bei der Bezirksolympiade.
0: Und Munkelt?
1: Der ist als Zugpferd da reingeworfen worden. Ne? Ich weiß gar nicht, wie viele Disziplinen der an dem Tag absolviert hat.
0: Und Pferd. Und hast du auch Crosslauf gemacht?
1: Nee, Crosslauf habe ich nicht gemacht. Da hatte ich keine ordentlichen Schuhe dazu.
0: Das haben wir immer, da waren, musste ich immer mit ran. Hm. Bei euch habe ich was gesagt. In Altenburg im Wald.
1: Ja. So ist am Stadion hinten lang.
0: Stadion die an diesem. Auf der anderen Straßenseite eigentlich. Ah, nee, aber dort oben auch.
1: Berg hoch, Berg runter.
0: Können wir uns auch mal angucken, wenn wir mal zur.
1: Auf dem Armeedienst vorbereitet.
0: Klempnerei gehen. Oder wie das heißt.
1: Klempnerbude. Ist keine Kenntnis.
0: Naja. Jetzt haben wir gar nicht unsere. Unsere Lose, wie hießen die draußen?
1: Frau Lose?
0: Nee, hier.
1: Die Probleme.
0: Probleme to go.
1: Ja, haben wir nicht mitgenommen. Wir nicht ja,
0: holst du uns zwei?
1: Wenn ich hier so hingucke, habe ich genug Probleme.
0: Ach, ist doch nicht dein Problem.
1: Doch, das ist meins.
0: Ich sage, sie spielen mindestens noch
1: 2-2. Guck zwei mal, aus zwei. Dem 2-0 für Galatasaray ist ein 1-1 geworden.
0: Siehst du, oh, so schnell kann es gehen.
1: So schnell kann es gehen.
0: Ich würde hier auf deine. Das ist ja auch Systempresse, was du da guckst. Die kann ja nicht stimmen.
1: Du bist auch so eine Systempresse.
0: Wer guckt denn
1: Fußball eine Müllpresse.
0: Über der Spiegel?
1: Ich habe eine eigene Müllpresse.
0: Ich weiß.
1: Oh, geil. Da drückst du immer gerne den Schalter, legst du immer gerne den Schalter um. Das gefällt mir gut. Das finde ich immer so erschallig.
0: Aber mit unserem Müllproblem, wie viel Müll holt ihr dort weg täglich? Oder holt ihr täglich was
1: das
0: weg?
1: Ist, das wird immer weniger.
0: Wird doch weniger.
1: Oder? Ja, es ist weniger geworden. In den letzten Wochen hat es deutlich abgenommen und es kommt kein großer mehr dazu. Also wir räumen,
0: hängen noch Schilder?
1: Es fängt immer jemand mit so einer kleinen Kiste an,
0: ja,
1: es traut sich irgendwie offensichtlich keiner mehr, Schränke abzustellen.
0: Kartons ja, stehen genau. Rum.
1: Und die räume ich immer, lasse ich immer gleich früh wegräumen, für gewöhnlich.
0: Und weißt du, was wir jetzt aber gesehen haben? Eine Ecke weiter Richtung Friedhof.
1: Ah.
0: Dort stand jetzt mal Großmüll rum. Da steht er gut.
1: Ja, das ist ja die nächste Ecke. Ich hatte übrigens Post gekriegt von der Stadt.
0: Das
1: hatte ich Jule weitergeleitet, ja, glaube
0: das,
1: ich.
0: Hat es nur so
1: dass in der Verlegung nicht möglich ist und dass es ganz wichtig ist, den Müll einzusammeln und, ne?
0: Naja, klar.
1: Und die Überprüfung für einen anderen Standort, darauf wurde leider, glaube ich, nicht so richtig eingegangen.
0: Da liegt der Müll halt woanders.
1: Ja. Bitte, aber nicht auf der Rollator-Rennstrecke. Ich kenne einen schönen Ort, zwei Häuser, eine Ecke weiter, Richtung Friedhof. Da sollen es die Leute doch dahin bringen.
0: Kann man alles noch verwenden. Kann man
1: alles noch.
0: Letztens hat irgendjemand auch was Kleines dorthin geschmissen, da wollte ich schon rausbrüllen, eine Ecke weiter.
1: Und was hast du gerufen?
0: Gott, ich darf aus dem Fenster soll ich immer nichts rausbrüllen.
1: Sagt die Ulle, oder? Ah ja,
0: ist alte Antifa-Regel.
1: Aha. Ja, geh runter oder sowas.
0: So, aber was geht denn jetzt aus dem
1: Fenster
0: los?
1: Raus.
2: Können wir kurz die Fußballergebnisse wegklicken?
1: Das ist schwer. Aber das ist gerade Halbzeit.
0: Sascha freut sich.
2: Über die Ergebnisse?
1: Warum? Nee, über das, was ich nicht mehr sehen muss.
0: Wenn er seine Bayern verlieren sieht, das mag er nicht.
1: Das ist doch fürchterlich. Guck dir das
0: aber das ist doch nur standesgemäß.
1: Gegen FK.
0: Auf so, naja.
1: Wo waren wir denn jetzt stehen geblieben?
0: Ich auch nicht.
1: Also wir haben gar keinen Faden gehabt, oder kann das sein? Verstehe ich immer nicht so richtig. Ich mag da jetzt nicht zugucken, ich muss mich da wegdrehen. Nebenbei, wir haben hier einen Trupp Bauarbeiter reingekriegt.
0: Ja, genau.
1: Die fangen jetzt hier an, die Wände aufzustemmen und holen gerade Elektroleitungen. Es funkt
0: wann
1: überall.
0: Wurde nicht noch ein Interview mit Chess-Legenden angekündigt?
1: Das lassen wir ausfallen.
0: Da stehen wir gerade zwischen den gleichselbigen.
2: Wir sprechen über die 50. Ausgabe der Leipziger Jazztage, die am Wochenende startet.
0: Wer wir? Ihr.
2: Also
0: ihr nachher.
2: Genau, in der Sendung 22 Uhr.
0: Wie heißt die Sendung?
2: Think Loud.
0: Ah.
1: Wie heißt die?
2: Think Loud. Laut Think Loud. Denken.
1: Think Loud, ach so, ich habe irgendwas mit Zink.
0: Verzinkung hat wir heute schon.
1: Kennst du das? Wenn du dein Geld zur Bank bringst, wird es ja verzinkt. So gewöhnlich.
0: Hier wird gelüftet, was das auch bedeuten soll.
1: Zink ist Zink.
0: Da ziehe ich mir jetzt mal den Pullover drüber.
1: Ich fühle mich ja. Oh Gott, geil, Brave Rewards. Geil, so eine Karte habe ich auch.
0: Auf jeden Fall kommt heute eine schöne Live-Sendung hinterher. Nichts Vorproduziertes wie unsere Sendung immer.
1: Diese Konservenmüll.
0: Und da muss jetzt schon Leid um uns rum. Das ist immer, fühlt sich an, als wären wir begehrt, aber es geht gar nicht um uns hier. Es geht ja um die Technik. Die wird gerichtet hinter uns. Es ist aber mal spannend zu sehen, wie richtige Profis das machen, sowas. Vorbereitung.
1: Echt? Cornelius. Ich finde das.
0: Bist du ein Chess-Fan, Cornelius?
2: Ja.
0: Warte mal, welches ist denn das Mikro?
1: Ich empfehle das Aurora Oktett.
0: 3.
1: Hör da mal rein.
0: Chess.
2: Chess.
1: Jetzt.
0: Ist man dann irgendwann. Oktett. Bist du reingewachsen oder warst du schon immer Chess-Fan?
2: Naja. Nee, es war auf jeden Fall, weil ich habe mir nämlich die Frage vorher selber auch ausgedacht für meine Gäste, weil ich wissen wollte, wie sind die denn zum Jazz gekommen, weil das ist jetzt nicht so die Musikrichtung, die jetzt irgendwie man so als erstes mit auf den Weg bekommt, aber meine Eltern...
0: Wenn man kein Rhythmusgefühl hat zum Beispiel, kommt man dahin.
2: Okay. Oder so.
0: Ich weiß es nicht.
2: Nö, meine Eltern hatten eine Plattensammlung und ich weiß nicht, ob ihr so die Zeit kennt mit diesen polnischen, tschechischen DDR-Amiga... Presses und so. Und da waren coole Sachen dabei.
1: Bulgarische auch.
2: Es war.
1: Wurde auch gern genommen.
2: Ich würde auch eher sagen, dass das auch so ein Mix war aus Prog-Rock und Jazz-Anteilen. Und aber auf jeden Fall hält es jetzt keine Popmusik.
1: Schallplatten von Boba Dylana. Sowas gab es. In kyrillischer Schrift.
0: Gab es bei uns übrigens nicht.
1: Keine Jazzmusik?
0: Nee.
1: Hast du mir nicht schon letztes Mal sowas, so einen berühmten tschechischen Comedian vorgespielt?
0: Ja.
1: Wo ich dachte, was ist das denn?
0: Ja, hab ich, aber es war kein Chess.
1: Um Gottes Willen, es wird eine Tschechisch, habe ich. Ich hab das verwechselt jetzt.
0: Das war, wie hieß er denn, weiß ich nicht mehr.
1: Jazz und Tschechisch verwechselt. Das
0: aber,
1: kann mal passieren.
0: Aber hier.
1: Die Hörgeräte nicht drin.
0: Maddox Ray, ne?
1: Ja.
0: Die haben ja auch, die haben dann angefangen, auch Chess zu machen mit dem Typen hier von. Das hieß ja AIDS, Aufruhr in der Savanne.
1: Ja.
0: War ich in Altenburg im Pub. Es war, war ich auch noch nicht reif dafür, sag ich mal so.
1: Ja.
0: Mit Bert Stefan.
1: Ja.
0: Und ich glaube hier mit dem Geiger.
1: Ja.
0: Aus der NATO.
1: HG Geige.
0: Nee, hier Hansi Noack.
1: Ah, der.
0: Ja. Hansi die haben Noack. Da zu viert schön Aufruhr in der Savanne gemacht und die machen immer noch Chess-Sachen zusammen.
1: Das ist, freue ich mich für die.
0: Und es war schon sehr experimentell, wie sagt man denn, Free Chess, sagt man, ne?
1: Schräg.
0: Free.
1: Free.
0: Free Chess.
1: Free.
0: Ich nehme auch zurück, dass man kein Taktgefühl braucht. Man kann es mit Fußballern vergleichen. Erst wird einem jahrelang abtrainiert, mit Giege zu schießen.
1: Ja.
0: Und wenn man dann ein richtig versierter Fußballer ist, dann kann man das wieder machen. Und so ist Jazzmusik wahrscheinlich. Man muss es
1: auch
0: ordentlich gelernt haben, um am Ende die 7/8, 7/16 Takte auch ordentlich
1: jeder für sich.
0: Ach so, und natürlich hier das Vollmondorchester macht ja eigentlich auch Jazz.
1: Ja, auch das für mich da ist.
0: Immer. Vollmondorchester ist ein Orchester, was immer zu Neumond spielt.
1: Ach Gott.
0: Nee, natürlich zu Vollmond. Krischi macht da mit.
1: Krischi? Krischi, habe ich schon mal gehört.
0: Hat bei deiner Hochzeit gespielt.
1: Ja, der Schlagzeuger.
0: Der Posaunist, aber Schlagzeug kann er auch.
1: Ja. Der Posaunist.
0: Aber eigentlich Posaunist.
1: Sein Beruf ist Polizist.
0: Der Posaunist.
1: Tag, da trägt er Uniform. Jeder abends bläst er in sein Horn. Oder? Das war doch der Posaunist.
0: Das wird schon so sein. Ich frage mich nur, machen wir fliegenden Wechsel?
1: Sowas hier. Guck mal, das ist der Band, das ist der Bandleader vom Aurora Octet.
3: Großartig.
1: Großartig, ne?
3: Da müssen wir gleich fragen, warum die nicht bei den Jazztagen spielen, warum? Oder?
1: Warum? Die haben gewonnen. Letztes Jahr den Jazzpreis gewonnen.
3: Ach so, na dann. Kannst du ja nicht immer dieselben Leute dann supporten. Ne?
1: Na, schwierig, schwierig.
3: Nee, es gibt ja auch viele Preise.
1: Ja, mehrere. Viele. Ich weiß gar nicht, welche Kategorie die abgeräumt hatten damals, aber irgendeine
0: war. Ja, aber man kann auch mal nach Montreux gehen.
1: Ist, damit so. Ist so wenig Geld verbunden, dass es eigentlich völlig uninteressant ist.
3: Du kennst
1: dich
3: doch ein bisschen aus, oder?
0: Ich kenne mich von allen ein bisschen aus.
3: Und da gibt es auch Jazzfestivals. Aber weißt du was, der René Müller hat mal zu mir gesagt, du musst eine Sache richtig machen und nicht hunderte Sachen nur mit halben, ne?
0: Ja, und deswegen geht er jetzt
1: am Stock.
0: Kiefer.
3: Orthopäden,
0: zweimal im Jahr.
3: Ich weiß nicht, was René Müller macht.
0: Ja, das habe ich letztens erfahren.
1: Der ist Bäcker. Oder? Steht er nicht früh auf?
0: René Müller? Nee.
1: Der Torwarttrainer ist er nicht.
0: Der ist Hühnerzüchter
1: geworden. Das hat Perry Bräutigam besser gemacht.
0: Hat er einen gallischen Hahn gejagt damals.
1: Gut, alles klar. Perry, so, wir müssen übergeben hier. Nö,
0: wir sind haben raus 22 Sekunden.
1: Ja, ne, da reißen wir jetzt auch nicht mehr.
0: Wir können uns aber noch verabschieden.
1: Wir können uns noch verabschieden. Tschüss, mach's gut.
0: Wir hören uns am in vier Wochen. Genau. Und es geht weiter mit der schönen Sendung Think Loud. Ausrufezeichen? Fragezeichen? Also mit Ausrufezeichen. Tschüss.
1: Tschüss.
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3: So sieht es aus. Ihr hört Think Loud hier auf Radio Blau, eurem freien Radio in Leipzig. Normalerweise beschäftigt sich diese Sendung mit Hip-Hop-Musik, so wie zum Beispiel am gestrigen Abend, zwei Abende hintereinander on air. Das hat auch damit zu tun, weil Radio Blau ein Radio ist, wo ganz viele Leute mitmachen können. Okay, wenn ich jetzt zweimal hintereinander on air bin, dann spricht das nicht dafür, dass viele verschiedene Leute mitmachen können, aber wir haben freie Sendeplätze, die wir auch frei halten für euch. Also wenn ihr Lust habt, selber ein Format zu starten, dann kommt einfach hier vorbei bei Radio Blau oder informiert euch unter radioblau.de. Wie gesagt, normalerweise beschäftigt sich die Sendung mit Hip-Hop-Musik, aber manchmal auch mit den Wurzeln des Hip-Hop. Und das ist ja bekanntlich vor allem Funk, Soul und Jazz. Und um Letzteres soll es uns heute in besonderer Weise gehen. Und wir wollen sprechen über die 50. Ausgabe der Leipziger Jazztage. Diese Ausgabe beginnt am kommenden Samstag und wird dann bis Sonntag drauf, also den 25.10. laufen. Und da kann ich natürlich nicht alleine drüber sprechen, weil da fehlt mir auch so ein Stück weit die Expertise. Obwohl ich natürlich sehr, sehr gern Jazzmusik und vor allen Dingen zeitgenössische Jazzmusik höre. Doch ich habe mir heute eingeladen, Jill und Luca, herzlich willkommen hier im Studio. Wir können jetzt gleich mal eure Mikrofone testen.
10: Ja, vielen Dank für die Einladung. Hallo.
11: Ich weiß nicht, ob mein Mikro funktioniert.
3: Super, ja? Ich höre euch.
11: Ich höre nämlich nichts.
3: Hast du dich gehört?
11: Nee.
3: Du kannst hier, vielleicht hast du diesen jetzt. Kopfhörer. Jetzt,
11: ja, genau. Perfekt.
3: Genau, ihr beide seid Teil des Orga-Teams der Leipziger Jazztage und auch Teil vom Jazzclub e.V., sozusagen dem Trägerverein des Festivals. Es gibt ja auch noch Veranstaltungen unterhalb des Jahres, die vom Jazzclub organisiert werden. Und ich habe mir so gedacht, okay, es ist ja ein Team, zuerst vielleicht für die Hörenden und auch nochmal für mich, was ist eigentlich eure Aufgabe im Team bei den Jazztagen?
10: Ich bin jetzt seit 2,5 Jahren beim Jazzclub und bin dort verantwortlich für den Bereich der Redaktion, was vor allem irgendwie erstmal bedeutet, dass ich die meisten oder fast alle Texte schreibe, die jetzt so nach außen kommuniziert werden, beziehungsweise vor allem Promotexte. Das heißt, für unsere eigenen Konzerte, aber auch, also wir geben auch 10-mal im Jahr den sogenannten Jazzkalender heraus. Das ist so ein Musikflyer, in dem wir über die Jazz-Szene in Leipzig berichten und über Konzerte, die dort stattfinden. Und da schreiben wir eben auch über andere Konzerte. Und ja, jetzt im Zuge der Leipziger Jazztage war ich vor allem verantwortlich für das Programmheft, in dem wir halt über die Acts der Leipziger Jazztage geschrieben haben. Mhm. Genau.
11: Genau, und ich leite seit 2022 die Presse- und Öffentlichkeitsarbeit beim Jazzclub und bin da dann eben für die klassische Pressearbeit zuständig, also klassisch jetzt Pressemitteilungen schreiben und rausschicken, in Kontakt treten mit Journalistinnen, aber auch teilweise etwas kreativere Sachen noch, wie ganz engmaschig mit unseren Grafikern Tobi und Stefan zusammenarbeiten und neue Ideen für coole Merch-Artikel, die dann am Festival verkauft werden, zu entwickeln und umzusetzen. Gleichzeitig bediene ich auch die Social-Media-Kanäle. Also alles, was quasi intern an Kommunikation produziert wird, muss dann irgendwie nach draußen kommen und da bin ich dann für zuständig.
3: Okay, wir wollen ja vor allen Dingen in der Sendung darüber sprechen, was es alles an Acts gibt und Lust machen auf die 50. Leipziger Jazztage und unsere Vorfreude mit den Hörenden teilen. Und das kann natürlich die Musik in gewisser Weise am besten. Und ich habe euch gebeten, Songs mitzubringen aus dem diesjährigen Line-Up. Und das ist ja viel. Ich hätte mir da auch gar nicht gewagt, irgendwie was Besonderes hervorzuheben. Deswegen übergebe ich das einfach an euch. Und ihr könnt mir mal sagen, mit was wir starten wollen. Und ich versuche dann mal hier das an den Start zu bringen.
10: Ja, genau. Es war tatsächlich gar nicht so einfach, sich auf 10 Songs zu beschränken, weil wir haben an die 30 Acts. Und bei 10 Songs kann man dann nur jeden dritten Act berücksichtigen. Aber ich habe mich so zum Einstieg für das Duo Charlie Hunter und Ella Feingold entschieden, die jetzt am Samstag die Leipziger Jazztage zusammen mit Alexander von Schlippenbach und dem Globe Unity Orchester zusammen eröffnen werden. Und die beiden, das ist eigentlich auch ein ganz schöner Einstieg, weil die beiden, finde ich, auch so zwei grundverschiedene Jazzverständnisse auf die Bühne bringen. Also das Globe Unity Orchestra steht halt eher so als Free Jazz Formation in der europäischen Jazz-Tradition, während hingegen Hunter und Feingold sehr stark im Soul, Jazz und Funk verankert sind, also so der klassischen US-amerikanischen Musiktradition, die sie aber, finde ich, auf sehr spannende Art irgendwie in die Gegenwart transportieren. Also es ist überhaupt nicht irgendwie altbackene oder Retro-Musik, sondern es ist sehr, sehr modern und sehr zeitgenössisch und einfach, finde ich, ein sehr lässiger Sound. Also ein Journalist hat mal geschrieben, dass es komplexe Musik sei, die niemals kompliziert klinge, und ich finde, das bringt es irgendwie sehr schön auf den Punkt. Und der Song, den ich mitgebracht habe, ist There's Still a Riot Going On.

0: Ja, wir haben gehört, Charlie Hunter und Ella Feingold zu sehen und zu hören am kommenden Samstag, den 17. Oktober in der Oper Leipzig, 19.30 Uhr, gibt es dort ein Doppelkonzert, dann auch mit Alexander von Schlippenbach und Globe Unity Orchestra. Genau, und das ist sozusagen der Opener der Leipziger Jazztage zur 50. Ausgabe. Und ich habe hier bei Think Loud, bei Radio Blau, Jill und Luca zu Gast. Und ihr werdet uns weiter mit Ideen versorgen, wo wir hingehen können. Natürlich überall hin, aber das Programm ist auch sehr, sehr divers. Was wollen wir uns als nächstes anhören?
1: Ja, Stichpunkt sehr divers. Jetzt kommt nämlich was ganz anderes. Und zwar hören wir jetzt mal in ADHD rein. Die spielen am Sonntag, am 18. im UT Connewitz und ist ein vierköpfiges Jazzkollektiv aus Island, das sich 2008 nach einem gemeinsamen Festivalbesuch gründete und eben relativ schnell eine große Fanbase aufgebaut hat. Wir wissen auch aus guten Quellen, dass sich viele Leipziger freuen, dass die endlich in Leipzig auch spielen. Da haben viele Leute lange drauf gewartet. Das ist nämlich, glaube ich, das erste Konzert, was in Leipzig jetzt von denen stattfindet. Genau, und die haben eben auch bereits nach einem Jahr ihrer Gründung ihr erstes Album, haben den Icelandic Music Award gewonnen und wurde zum Jazzalbum des Jahres gekürt. Und der Song, den wir heißen, der heißt Bacalao.

0: Ja, wunderbar. Musik, die ihr hören könnt am Sonntag, den 18. Oktober, ADHD im UT Konnewitz, 20.30 Uhr, eine isländische Band. Mir gefällt das sehr gut und ich werde auch da sein. Mein Bruder kommt extra aus dem Vogtland nach Leipzig gefahren und wir gehen zusammen zum Jazzkonzert. Da wird sich unser Vater freuen, auch großer Jazzfan, ist er stolz darauf, wenn seine Söhne zum Jazzkonzert gehen. Aber das nur nebenbei. Eigentlich wollen wir über die Leipziger Jazztage sprechen, die am kommenden Samstag starten. Und bevor wir noch ein bisschen ins Gespräch gehen, denn ist das Festival oder die Festivalwoche auch nicht nur mit Musik bestückt, sondern es gibt ganz viele andere Sachen. Hören wir noch einen Song und ihr habt da was rausgesucht, was dann, wir gehen chronologisch vor, was dann am Montag, den 19. Oktober stattfinden wird.
1: Ganz genau, nämlich in der Schaubühne, da treten Sjella und Fallwander auf und im Anschluss So Says the Drum, das ist ein brasilianisches Frauenduo aus Köln. Aber genau, ich habe mitgebracht den Track Rufus von Fallwander. Genau, weil es gibt tatsächlich keine Tracks von Sjella und Fallwander gemeinsam, denn das Kammerpop-Duo Fallwander trifft erstmalig auf das Vokalensemble Sjella. Sjella hat zum Beispiel in den vergangenen Jahren auch mit Ballettproduktionen an der Oper oder in New York gearbeitet. Fallwander hingegen haben ihren intimen Kammerpop-Sound in den vergangenen Jahren auf zahlreichen nationalen Konzertbühnen auch präsentiert. Und die kommen eben zusammen am Montag in der Schaubühne auf die Bühne. Also es wird ein Abend, der ganz im Sinne der Frauenpower auch steht. Also stehen viele Frauen auf der Bühne, es wird sicherlich sehr interessant. Kannst du dir überlegen, ob du mit deinem Vater und deinem Bruder vielleicht auch gleich da noch mit hinkommst? Genau, und der Song heißt Rufus.

0: Das war ein Song von Fallwander, der gemeinsam mit Ciela am Montag, den 19. Oktober, in der wunderbaren Schaubühne Lindenfels auftreten wird. Und genau, wir haben einen sehr, sehr vollen Programmkalender für die Leipziger Jazz-Tage, die am kommenden Samstag starten. Ich habe hier Luca und Jill zu Gast bei der Sendung Think Loud hier bei Radio Blau. Und ich habe ja schon gerade so ein bisschen geschwärmt. Wunderbare, schöne Schaubühne Lindenfels, wirklich sehr toller Ort. Was ist euer Favorite? Weil ihr habt ja sehr, sehr viele schöne Spielorte. Ihr könnt die ja vielleicht auch nochmal kurz benennen und dann müsst ihr euch festlegen, was euch am besten gefällt.
1: Also alle benennen, das weiß ich gar nicht, ob wir das jetzt alles hinkriegen. Also Oper, in der Oper ist auf jeden Fall die Auftaktveranstaltung, am Sonntag geht es weiter im UT Konnewitz, dann Schaubühne Lindenfels, hast du schon genannt, die NATO ist wieder dabei, das Horns Erben, die Thomaskirche ist dieses Jahr dabei.
2: Philippuskirche.
1: Die Philippuskirche, genau, die haben sogar zwei Kirchen, das Vari, das Schauspiel Leipzig ist dabei.
3: Wir haben auf jeden Fall irgendwas vergessen.
1: Und wir haben sicherlich nur so zwei, drei vergessen.
0: Der alte Speisesaal.
1: Den wir alle noch nicht kennen übrigens.
0: Genau, der alte Speisesaal der Leipziger Stadtwerke.
2: Genau, das wird eine von diesen Überraschungslocations, die wir ab und an mal dabei haben. Also sozusagen Orte, die gar nicht immer als so eine Spielstätte funktionieren eigentlich. Das hatten wir auch in den Vorjahren öfter mal mit

0: bösen Start in das Festival, aber wir eben auch so kleine Orte wie das Wari eben auch mit dabei haben, wo eine coole Listening-Session auch von Boomslang Records stattfinden wird, also wo man einfach auch unterschiedliche Menschen zusammenbringen kann und unterschiedliche Interessen anspricht. Also das finde ich eigentlich in der Mischung immer ziemlich cool. Und UT ist eigentlich ein Klassiker. UT ist halt immer schön.
1: Ja, und da finden auch jedes Jahr Jazz-Tage-Konzerte statt. Also das ist auf jeden Fall so ein, schon seit vielen Jahren so ein Stammplatz von uns.
0: Ja.
2: Genau, kann man vielleicht an dieser Stelle auch nochmal erwähnen, dass zum Beispiel die Veranstaltung im Wari, die dann am Donnerstag stattfinden wird, am 22. Oktober 18 Uhr, mit Eintritt frei ist, also sozusagen ohne Eintritt. Ihr könnt vorbeikommen, ne? Weil es gibt natürlich auch Konzerte, die preisintensiv, will ich jetzt nicht sagen, aber die kosten halt nun mal was. Aber es gibt auch Veranstaltungen, wo ihr eingeladen seid, einfach so dazu zu kommen. Das ist ja vielleicht auch ein niederschwelligerer Zugang erstmal zu Jazz, wenn man da so vielleicht, dass die Erstberührung ist. Und genau, damit wir noch ein bisschen Musik spielen können, denn es ist jetzt schon 25 Minuten schon vorbei, ist Wahnsinn, wie schnell das immer geht, so eine Radiosendung. Könnt ihr mal sagen, was wir als nächstes hören wollen?
1: Ja, ich glaube, als nächstes ist dann Jason Moran dran, der am Mittwoch um 20 Uhr in der Thomaskirche spielen wird. Einer der großen Headliner dieses Jahr und ein ja sehr vielseitiger Musiker, der schon mit Mitte 20 angefangen hat, seine ersten Alben zu veröffentlichen. Moran ist sehr in der schwarzen US-amerikanischen Musiktradition verankert, hat sich viel auch in seinem Programm mit seinen großen musikalischen Vorbildern beschäftigt, unter anderem vor einigen Jahren mit Thelonious Monk. Und aktuell bringt er eben ein Programm über Duke Ellington auf die Bühne. Und damit wird er auch bei uns im Rahmen der Jazztage gastieren. Allein am Klavier wird er das umsetzen und ich bin total gespannt und habe jetzt einen Song rausgesucht, der heißt Body and Soul.

0: Ja, wunderbar. Das hat mir doch sehr gut gefallen. Jason Moran zu hören und zu sehen am Mittwoch, den 21. ab 20 Uhr in der Thomaskirche. Und das ist nur eine Veranstaltung, die an dem Tag stattfindet. Denn vorher, am Nachmittag, gibt es in der Moritzbastei eine Veranstaltung, einen Talk und Musik zum Thema Musikjournalismus in der DDR und Nachwendezeit. Das hat mich hier angesprungen im Programm, was ihr mir mitgebracht habt. Das klingt wirklich sehr interessant. Und das ist ja überhaupt so bei den Jazztagen, dass es eben nicht nur um Konzerte geht, sondern dass es ja auch irgendwie was Historisches ist. Natürlich auch bei 50 Jahren Leipziger Jazztage, die natürlich auch mal in der DDR gestartet sind, eine sehr interessante Sache. Und es gibt auch noch andere Dinge, die man besuchen kann, wie zum Beispiel einen Audio-Walk. Wollt ihr dazu noch was erzählen?
1: Ja, genau. Wir haben ja dieses Jahr, wie du ja im Teaser auch schon erwähnt hast, 50. Jubiläum. Und bei so einer Jubiläumsausgabe muss man dann sich natürlich immer auch ein bisschen fragen, wie gestaltet man das Jubiläum? Und das ist natürlich immer auch eine Möglichkeit, dann irgendwie nochmal so ein bisschen die letzten 50 Jahre Revue passieren zu lassen und nochmal alte Geschichten irgendwie hervorzuholen und natürlich auch für die jüngere Generation zugänglich zu machen, die jetzt vielleicht auch erst seit ein paar Jahren dabei ist. Und wir haben uns dann eben vor einiger Zeit gedacht, dass es cool wäre, dann einen Audiowalk zu haben haben wir jetzt 6 verschiedene Stationen, die man entweder zu Fuß oder mit dem Fahrrad in der Stadt nacheinander begehen bzw. befahren kann. Und von Station zu Station eben über verschiedene prägende Orte der Leipziger Jazztage bzw. der Geschichte der Leipziger Jazztage kann man da eben immer so ein kleines, circa 10-minütiges Hörspiel hören. Da ist dann unter anderem die Kongresshalle dabei, die in den ganz frühen Jahren, in den späten 70er und 80er Jahren einfach ein sehr prägender Ort gewesen ist, wo die Leipziger Jazztage einfach auch sehr groß und auch international renommiert geworden sind, aber beispielsweise auch die NATO, die schon seit vielen Jahren und bis heute auch ein prägender Spielort für uns ist. Genau, und da kann man einfach in die Geschichte der Leipziger Jazzszene am Ende eintauchen, die natürlich immer auch weit über Leipzig hinausgestrahlt hat.
0: Das klingt auf jeden Fall sehr interessant. Kann man den Audio-Walk dann auch nach dem Festival noch abrufen?
1: Ja, genau. Also es gibt am Sonntag jetzt während des Festivals 2 Führungen, die allerdings leider auch schon ausgebucht sind. Und ansonsten gibt es aber auch die Möglichkeit über die Tourismus-App der Stadt Leipzig oder unsere Webseite, die Hörspiele eben abzuhören. Am schönsten ist es, glaube ich, wenn man den, wie gesagt, irgendwie selber abläuft, den einzelnen Weg. Aber wenn man unbedingt möchte, kann man die, oder wenn man vielleicht auch gerade nicht in Leipzig ist und die Möglichkeit hat, die Orte zu begehen, dann kann man das natürlich auch irgendwie von zu Hause aus machen.
0: Ich glaube, ist schon cool, oder? Loszulaufen irgendwie.
2: Apropos Laufen, da wollte ich gerade einhaken. Ich glaube, für nach dem Festival kann man das gut laufen. Wir haben das tatsächlich ja eigentlich als Fahrradtour geplant. Also wir haben da Unterstützung vom ADFC. Das heißt, es wird von Station zu Station gefahren mit dem Fahrrad. Was auch super cool ist, für danach, wenn man das dann auf eigene Faust macht, kann man natürlich auch gerne laufen, muss man ein bisschen mehr Zeit einplanen, aber das sollte sicherlich nicht das Problem sein. Wollen wir als Team auch nochmal machen, den Audiowalk gemeinsam ablaufen, weil wir während des Festivals wahrscheinlich keine Zeit dafür haben, aber wir sind alle ganz gespannt, einmal die Tour auch selber zu machen.
0: Informationen dazu, wie auch zum Programm im Allgemeinen, findet ihr unter jazzclub-leipzig.de. Das muss man auch immer an so einer Stelle mal noch mit einbringen. Und dann lasst uns noch etwas Musik spielen. Was hören wir als nächstes?
1: Ja, genau. Wir waren ja gerade bei Jason Moran, der am Mittwoch um 20 Uhr in der Thomaskirche spielen wird. Und wer nach dem Konzert noch nicht genug Musik gehört hat, der kann einfach noch für 2 Stunden länger bleiben, weil nämlich ab 22 Uhr Lea Bertucci und Luke Bergman noch spielen werden nacheinander. Also 2 Einzelkonzerte sind das. Ich habe einen Song von Luke Bergman mitgebracht, der ein Solo-Programm auf der Pedal-Steel-Gitarre spielen wird. Ein, finde ich, sehr abgefahrenes, aber eben auch sehr schönes Instrument, was so eine sehr charakteristische, so einen sehr charakteristischen Klang hat, so einen sehr schwebenden Klang, schwer zu beschreiben, schwer zu vergleichen mit anderen Instrumenten. Ja, Bergman ist verankert so in der Americana- und Experimentalmusik und ich finde, das verbindet er beides in dieser, in seinem neuen Album sehr gut, aber eben auch in diesem Song. Und was man vielleicht noch dazu sagen kann, dass Luke Bergman auch noch einen weiteren Auftritt bei den Leipziger Jazztagen hat, im Trio mit Bill Frisell. Jetzt muss ich mal kurz gucken, ich glaube am Donnerstag, also einen Tag später. Das heißt, wer an seinem Konzert Gefallen gefunden hat, kann dann am Tag darauf noch daran anschließen.

0: Ja, das war also Luke Bergman, den könnt ihr hören und sehen, 22 Uhr in der Thomaskirche am Mittwoch, den 21. Oktober im Zuge der 50. Leipziger Jazztage. Und bevor wir weiter fortfahren mit Musik, wollte ich euch noch fragen, wie seid ihr eigentlich zu Jazzmusik gekommen? Weil wir hatten das schon im Vorgespräch, auch mit der Sendung, die vor uns lief. Die haben eher so kopfschüttelnd gefragt, wie bist du zu Jazzmusik gekommen? Weil das jetzt nicht so die Musik ist, die man vielleicht über klassisches Radio hören mitbekommt. Also ich bin 82 geboren, ich habe noch so linear Radio gehört. Oder jetzt sind es halt auch von mir aus Playlisten oder irgendwelche Playlisten aus Serien oder was auch immer. Das Jazz ist jetzt nicht die Musikrichtung Nummer eins.
1: Ja, ich bin erst relativ spät, glaube ich, auch vor allen Dingen über den Job beim Jazzclub dann überhaupt zum Jazz gekommen. Also bin, glaube ich, aufgewachsen mit vielen verschiedenen Einflüssen von Musik. Also mein Vater hat immer ganz viel so 70er Rock gehört. Da kenne ich irgendwie relativ viel von früher. Da bin ich selber irgendwann so über Hip-Hop in elektronische Musik gekommen. Also das ist eigentlich so die Ecke, aus der ich so am meisten mitbringe. Aber natürlich, wenn man anfängt, sich ein bisschen mehr mit Musik zu beschäftigen und auch auf Festivals geht, wo es ja auch mittlerweile einfach viele junge, coole, interessante Jazz-Festivals gibt, geht es ja auch nicht ganz an einem vorbei. Und vor allen Dingen, glaube ich, dann durch ebenfalls musikinteressierte Freunde, die sich da im Jazz auch auskannten, gab es dann erst so Berührungspunkte und durch die Arbeit beim Jazzclub dann natürlich irgendwie so eine sehr starke Auseinandersetzung mit dem Genre.
2: Ja, bei mir ist es auf jeden Fall auch so, dass ich alles andere als so klassisch Jazz sozialisiert bin. Also ich glaube, ich bin so im zarten Alter von 12 oder 13 Jahren durch meinen damaligen Gitarrenlehrer, der eben auch Jazzgitarrist war, das erste Mal mit so Jazz in Berührung gekommen. Habe dann auch mal ein Konzert von seinem Trio besucht und fand das schon irgendwie so faszinierend, einfach auch so aus so virtuoser Sicht. Ich war damals noch absoluter Anfänger, bin das eigentlich bis heute geblieben. Und ja, es hat mich schon damals irgendwie so fasziniert, so diese ganze technische Finesse, die dahinter stand. Aber ich habe viele Jahre eigentlich Jazz dann immer eher am Rande beobachtet. Habe dann irgendwie, als ich nach Leipzig gezogen bin, bin ich Stammgast auf Leipziger Flohmärkten gewesen, habe dann viele so diese Amiga-Jazz-Platten gekauft. Und habe dann später angefangen, die Musikredaktion beim Kreuzer zu leiten. Und da wird man einfach auch so ein bisschen, lernt man das, so Allrounder zu werden, also über eben verschiedenste Formen von Musik zu schreiben, weil man natürlich immer auch so ein bisschen so einen Gesamtüberblick über die städtische Musikszene bieten muss. Und da gehörte natürlich Jazz auch dazu. Und genau, dann bin ich halt dadurch dann irgendwann noch beim Jazzclub gelandet. Und ich glaube deswegen, ich bringe irgendwie auch so ein bisschen so eine Außenperspektive mit und bin jetzt so kein ganz klassischer Jazznerd, aber ich hatte auch das Gefühl, das war beim Jazzclub eigentlich auch ganz willkommen. So, weil wir natürlich als Festival auch den Anspruch haben, immer wieder auch so klassische Genre- oder Szenegrenzen irgendwie auch ein bisschen einzureißen und immer auch so ein neues Publikum für unsere Musik zu begeistern.
0: Ich würde auch sagen, wenn ich das überhaupt beurteilen kann und darf, dass das Programm sich auch jetzt nicht irgendwie nur an eine Personengruppe richtet. Ich glaube, dass da für jeden irgendwie was dabei ist und es gleichzeitig nicht den Anspruch hat, dass jetzt irgendwie einer Person alles gefallen muss. Das ist sehr, sehr vielschichtig, würde ich sagen. Also ich habe jetzt im Programm schon, was wir jetzt gehört haben, irgendwie Sachen gehört, wo ich sage, okay, das könnte zu mir passen. Und wenn ich dann halt andere Sachen, die ich mir auch im Vorfeld angeschaut habe, wo ich so denke, okay, das schaffe ich nicht.
2: Ja.
0: Ne? Und, aber das ist ja auch okay.
2: Dann ja, genau. Und ich finde, man darf sich auch immer irgendwie an einem Programm reiben und stoßen und ärgern. Ich finde, das gehört auch alles immer dazu. Also ich würde es fast ein bisschen, also verwunderlich bis vielleicht sogar fragwürdig oder so finden, wenn mir jetzt jemand sagen würde, er findet das Ganze, also findet alle Acts wahnsinnig toll, dann würde ich irgendwie, dann das würde für mich ein bisschen nach Beliebigkeit vielleicht auch klingen. Nee, ich finde, es ist dafür gedacht oder ist auch so konzipiert, dass wir ein möglichst breites Publikum ansprechen wollen, aber vielleicht auch nicht jeden Menschen jetzt oder jeden Musikhörer oder Hörerin mit jedem Programmpunkt immer glücklich machen wollen.
1: Das ist tatsächlich auch was unsere Programmleitung Annika ganz gerne mal sagt. Wenn allen wirklich alles gefallen würde, hätten wir irgendwas falsch gemacht. Und ich glaube, das spiegelt das Programm ganz gut wider.
0: Ja, genau. Wir haben noch ein bisschen Zeit für ein, zwei, drei Songs, vielleicht mehr. Mit was wollen wir weitermachen? Also ihr könnt auch in eurer Reihenfolge noch irgendwie switchen, wenn ihr sagt, wir haben jetzt zu wenig Zeit. Also ich würde sagen, 3 Songs kriegt man noch unter.
1: Ja. Ich würde, glaube ich, jetzt mit dem Donnerstag weitermachen, habe ich gerade gesehen. Genau, wenn wir uns jetzt hier so chronologisch fortbewegen. Da ist nämlich am Donnerstag ganz spät in der NATO, also es ist quasi fast Nachtkonzert. Es beginnt um 23 Uhr. Pauline Reage feat. Tape Shifter. Genau, also Pauline Reage schlagen sozusagen mit uns jetzt ein neues Kapitel auf, weil sie bei den 50. Leipziger Jazztagen eben ihr neues Album präsentieren, das im November bei Boomsling Records erscheint, was auch wieder cool ist, dass die Boomsling-Leute auch bei uns zu Gast sind im Vari für die Listening Session. Genau. Und knüpfen damit eben auch an ihr Debütalbum Gentle Destruction an. Ich habe einen Song von denen mitgebracht, wo Tapeshifter nicht mit dabei ist, denn der wurde als Gastmusiker eingeladen. Unter seinem Alias Tapeshifter experimentiert Demian Kappenstein, nämlich mit alten Musikkassetten, Drumcomputern und Synthesizern. Den Song, den ich mitgebracht habe, der ist allerdings vom Gentle Destruction Album von Pauline Reage und heißt Spotless Mind.

0: Ja, wir hören Musik von den Leipziger Jazztagen, die am Samstag starten. Und das war nochmal Pauline. Sag nochmal bitte, wie man das ausspricht. Auf, ist es Französisch eigentlich?
1: Ich hoffe, es heißt Pauline Reage.
0: Pauline Reage. Ja. Featuring Tape Shifter. Also genau. Sozusagen eine andere Kombination, auch an dem Abend in der NATO, 23 Uhr zu hören und zu sehen, am Donnerstag, den 22. Und wir wollten auch nochmal kurz anmerken, dass wir natürlich hier in dieser einen Stunde nicht das ganze Programm abbilden können, aber ihr könnt euch informieren unter leipziger-jazztage.de und dort findet ihr das Programm chronologisch dann auf einen Blick und auch mit Hörbeispielen und dann werdet ihr auch noch ganz andere Sounds finden, denn wir haben gerade festgestellt, dass wir jetzt sehr in einer Stimmung geblieben sind, aber das Festival eigentlich sehr, sehr viel diverser auch soundtechnisch aufgestellt ist.
2: Ja, wir waren in so einer gediegenen Feierabendstimmung, haben wir festgestellt und vielleicht auch so ein bisschen herbstlich geprägt, aber genau, es wird auch sehr energetische Free-Jazz-Konzerte geben, elektronische Musik und wir haben auch festgestellt, dass jetzt die beiden letzten Tracks, vor allem der letzte Track, der jetzt nachher noch kommen wird, auf jeden Fall deutlich energetischer ist als das, was wir bisher gespielt haben.
0: Genau, mit was machen wir weiter?
2: Wir machen weiter mit Gesa Kotar, beziehungsweise in diesem Falle Moritz Fassbender, weil das Problem bei Gesa Kotar ist, wenn ich es als Problem bezeichnen darf, es ist ein Leipziger Duo von Friederike Bernhardt und Johannes Kotar und es gibt sie schon viele Jahre und sie haben schon an vielen großen Konzerthäusern in Deutschland gespielt, unter anderem am Thalia Theater in Hamburg und am Deutschen Theater in Berlin, um nur zwei jetzt mal zu nennen. Aber sie haben noch keine Musik oder noch kein Album veröffentlicht. Und deswegen habe ich jetzt etwas aus dem Solowerk von Friederike Bernhardt, aka Moritz Fassbender, ausgesucht. Bernhardt ist seit vielen Jahren schon bekannt für Arbeiten für Theater, aber eben auch Hörspiele. Und sie verbindet ja so Ambient mit Experimentalmusik, würde ich sagen. Und das Programm, das sie jetzt bei uns vorstellen werden, das ist, hat auch einen besonderen Charakter, weil es heißt Sound of Leipziger und es ist entstanden durch zahlreiche Einsendungen aus der Leipziger Stadtbevölkerung. Die Bevölkerung wurde eben aufgerufen, so Sounds, die sie mit der Stadt Leipzig verbinden, einzuschicken. Und da sind eben verschiedenste Sounds zusammengekommen und daraus haben Johannes Kotter und Friederike Bernhardt eben ein Live-Programm gebastelt. Und jetzt hören wir ein Stück von Moritz Fassbender mit dem Titel Gravity Gain.

0: Wunderbar. Und wir haben nur noch ganz, ganz wenig Zeit, deswegen würde ich sagen, Jill, sagst du noch ganz schnell den nächsten Song an. Ich sag schon mal danke, dass ihr da wart. Ihr geht zu den Jazztagen unter leipziger-jazztage.de, könnt ihr euch informieren über das Programm, was ab Samstag startet. Es wird wunderbar und wir hören noch einen Song.
1: Genau, zum Abschluss auch das, genau, eins meiner Highlights, da freue ich mich sehr drauf. Und zwar am 23.10., also am Freitag im Werk 2, da tritt Sorvina auf. Eine in New York geborene, aber heute in Berlin lebende Künstlerin, die sich im Jazz, Rap, Neo-Soul, Gospel und Hip-Hop verorten lässt. Genau, und dabei auch immer viele Geschichten erzählt, viele wichtige Geschichten erzählt. Also ihre Songs erzählen zum Beispiel von Selbstfindung, Queerness, Heilung und schöpfen dabei eben immer sehr aus ihren persönlichen Erfahrungen und aus der Dynamik schwarzer Musiktradition. Das wird ein sehr schönes, interessantes Konzert, glaube ich. Und zum krönenden Abschluss wird im Anschluss auch noch ein DJ-Set von Sara Farina stattfinden. Also eine auch bekannte DJ, die auch in Berlin lebt und eben schon mehrere Hörsets spielen durfte und die Leute, die sich für UK-Bassmusik interessieren, auf jeden Fall ein Begriff ist. Und das wird ein super schöner Abend. Und zum Abschluss kommt dann jetzt Sorvina mit dem Track Running.
0: Danke, dass ihr da wart und viel
1: Danke.
0: Spaß bei den Jazztagen allen Hörenden.

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